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ich möchte mehr Zeit mit dir verbringen. Und ich tue alles durch Gnade. Ich habe etwas in dich hineingelegt und es wächst heran. Und dieses Kind wird die Völker richten in Gerechtigkeit.

0: Sai Shakita, Saboni Shakita, Sabo Shikabene, Shikobari Satara, Sabore Nakidase.
1: Der Vater richtet niemanden, sondern er hat das Gericht ganz dem Sohn übertragen, damit alle den Sohn ehren, wie sie den Vater ehren. Wer den Sohn nicht ehrt, ehrt auch den Vater nicht, der ihn gesandt hat. Amen, Amen, ich sage euch, wer mein Wort hört und dem glaubt, der mich gesandt hat, hat das ewige Leben. Er kommt nicht ins Gericht, sondern ist aus dem Tod ins Leben hinübergegangen. Amen, Amen, ich sage euch, die Stunde kommt und ist schon da, in der die Toten die Stimme des Sohnes Gottes hören werden. Und alle, die sie hören, werden leben. Denn wie der Vater das Leben in sich hat, so hat er auch dem Sohn gegeben, das Leben in sich zu haben. Und er hat ihm Vollmacht gegeben, Gericht zu halten, weil er der Menschensohn ist. Wundert euch nicht darüber. Die Stunde kommt, in der alle, die in den Gräbern sind, seine Stimme hören und herauskommen werden. Die das Gute getan haben, werden zum Leben auferstehen. Die das Böse getan haben, werden zum Gericht auferstehen. Von mir selbst aus kann ich nichts tun. Ich richte, wie ich es vom Vater höre. Und mein Gericht ist gerecht, weil ich nicht meinen Willen suche, sondern den Willen dessen, der mich gesandt hat.
2: Schweige und rede nicht, sagt der Teufel, um sein Reich zu bauen. Dann hat er Ruhe und niemand wird ihn stören, sein Reich zu bauen. Das Motto also, schweige und rede nicht.

0: Dann sah ich einen Engel vom Himmel herabsteigen. Auf seiner Hand trug er den Schlüssel zum Abgrund und eine schwere Kette. Er überwältigte den Drachen, die alte Schlange, das ist der Teufel oder der Satan, und er fesselte ihn für 1000 Jahre. Er warf ihn in den Abgrund, verschloss diesen und drückte ein Siegel darauf, damit der Drache die Völker nicht mehr verführen konnte, bis die 1000 Jahre vollendet sind. Danach muss er für kurze Zeit freigelassen werden. Dann sah ich Throne, und denen, die darauf Platz nahmen, wurde das Gericht übertragen. Ich sah die Seelen aller, die enthauptet worden waren, weil sie an dem Zeugnis Jesu und am Wort Gottes festgehalten hatten. Sie hatten das Tier und sein Standbild nicht angebetet, und sie hatten das Kennzeichen nicht auf ihrer Stirn und auf ihrer Hand anbringen lassen. Sie gelangten zum Leben und zur Herrschaft mit Christus für 1000 Jahre. Die übrigen Toten kamen nicht zum Leben, bis die 1000 Jahre vollendet waren. Das ist die erste Auferstehung. Selig und heilig, wer an der ersten Auferstehung teilhat. Über solche hat der zweite Tod keine Gewalt. Sie werden Priester Gottes und Christi sein und 1000 Jahre mit ihm herrschen. Viele Verführer sind in die Welt hinausgegangen, die nicht den im Fleisch gekommenen Jesus Christus bekennen. Das ist der Verführer und der Antichrist. Achtet auf euch, damit ihr nicht preisgebt, was wir erarbeitet haben, sondern damit ihr den vollen Lohn empfangt. Jeder, der darüber hinausgeht und nicht in der Lehre Christi bleibt, hat Gott nicht. Wer aber in der Lehre bleibt, hat den Vater und den Sohn. Wenn jemand zu euch kommt und nicht diese Lehre mitbringt, dann nehmt ihn nicht in euer Haus auf, sondern verweigert ihm den Gruß. Denn wer ihm den Gruß bietet, macht sich mitschuldig an seinen bösen Taten.
1: Feldheim, hier Feldheim. Ja, die Ampeln sind grün und die göttlichen Ampeln sind grün und jetzt kann's losgehen, ne? Ja. Okay.
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1: Auf, werde Licht, denn es kommt dein Licht, und die Herrlichkeit des Herrn geht leuchtend auf über dir. Denn siehe, Finsternis bedeckt die Erde und dunkel die Völker. Doch über dir geht leuchtend der Herr auf, seine Herrlichkeit erscheint über dir. Völker wandern zu deinem Licht und Könige zu deinem strahlenden Glanz. Blick auf und schau umher. Sie alle versammeln sich und kommen zu dir. Deine Söhne kommen von fern, deine Töchter trägt man auf den Armen herbei. Du wirst es sehen und du wirst strahlen. Dein Herz bebt vor Freude und öffnet sich weit. Denn der Reichtum des Meeres strömt zu dir, die Schätze der Völker kommen zu dir. Zahllose Kamele bedecken dein Land, Dromedare aus Midian und Eva. Alle kommen von Saba, bringen Weihrauch und Gold und verkünden die ruhmreichen Taten des Herrn.
2: Und siehe, da kam ein Mann zu Jesus und fragte: Meister, was muss ich Gutes tun, um das ewige Leben zu gewinnen? Er antwortete: Was fragst du mich nach dem Guten? Nur einer ist der Gute. Wenn du aber in das Leben eintreten willst, halte die Gebote.

0: Sieg! Deinen Sieg über diesem Land! Oh, dein Blut wasche Deutschland! Dein Blut wasche dieses Land! Oh, Heiliger Geist, komm! Brüte du über Deutschland! Oh, wir sehen uns nach Erweckung! Erwecke du uns, Herr, sodass wir Erweckungsträger sind in diesem Land! Oh, wir proklamieren deinen Sieg, Herr! Wir proklamieren deine Freiheit in diesem Land! Und wir sagen, dein Reich komme nach Deutschland. Dein Königreich werde offenbar. Und dein Wille geschehe, wie im Himmel, so hier auf Erden. Halleluja!
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2: Der goldene Mühlstein am Wandel, die Anerkennung ist ein Zeichen der falschen Herrlichkeit. Den goldenen Mühlstein bekommen die Pharisäer umgehangen. Sie werden den hängen sehen, den goldenen Mühlstein an ihrem Leib zur Ehre, dass sie viele verführt haben. Sie haben viele verführt und in die Ecke gebracht. Ja, der wird mit Feuer wird gesalzen, mit Feuer wird gesalzen. Das ist ein Ausdruck, dass Salz, Salz und Feuer wird alles verbrennen, was nicht von Gott ist. Ja, und deshalb wird kommen die Zeit dagegen. Gibt es ein Banner, den goldenen Mühlstein am anderen und den wird jeder Pharisäer bekommen und umgehangen bekommen. Ja, damit jeder sieht, der hat alle verführt. Ja, so ist es. Das
3: leere Worte.

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Ja, ich.

Es war einmal ein Schaf auf einer grünen Weide, das fraß Gras den ganzen Tag und hatte nie Langeweile. 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

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Gypsy wollte immer wissen, was sich hinter den grünen Hügeln verbirgt. 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Es hat die Hügel bald erreicht und was es sieht, ist wunderbar. Viele bunte Blumen und ein großer, schöner Schmetterling, dem Gypsy neugierig folgen muss. Und als der Hirte am Abend seine Schafe zählt, stellt er entsetzt fest, dass eins fehlt. Besorgt zählt er die Herde noch einmal, doch es bleibt dabei, Gypsy ist nicht mehr da. 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

Gypsy hat sich inzwischen in einem dunklen Wald total verlaufen, ist dem Schmetterling blindlings hinterhergelaufen. 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Er setzt an zum Sprung. Was war das? Der Wolf liegt am Boden und neben ihm steht mit seinem großen Stabe der gute Hirte. Gypsy ist überglücklich

So wie die Emmaus-Jünger zu Christus gekommen sind, so sind auch wir zu Christus gekommen. Dies ist praktisch ein Beispiel für die neue Geburt des Christus in uns. Bei den Emmaus-Jüngern geschah dies in drei Schritten. Christus ging mit ihnen ein Stück des Weges, denn er musste ja dies erleiden und in seine Herrlichkeit eingehen. Uns Neugeborenen wurde dies offenbar und wir durften auch mit ihm in seine Herrlichkeit eingehen. Es ist die Herrlichkeit des Auferstandenen in unseren Herzen, die uns Mut für unser weiteres Leben gemacht hat. Die Emmaus-Jünger baten nun Christus, bleibe bei uns, denn es will Abend werden. So auch wir. Am Tag unserer neuen Geburt waren wir so von Christus fasziniert, dass wir sein Wort auf einmal in einem ganz anderen Licht erblickten. Jetzt brannte als drittes unser Herz so in uns wie bei den Emmaus-Jüngern, als er ihnen die Schrift eröffnete. Denn jedes Mal, wenn wir in der Bibel lesen, kommt über uns ein Gefühl der Glückseligkeit. Die Auferstehungskraft ist in uns wirksam geworden. Wir dürfen jetzt sagen, der Herr ist wahrhaftig auferstanden.

0: schweige und rede nicht, sagt der Teufel, um sein Reich zu bauen. Dann hat er Ruhe und niemand wird ihn stören, sein Reich zu bauen. Das Motto also, schweige und rede nicht.
1: Im Anfang war das Wort, und das Wort war bei Gott, und das Wort war Gott. Dieses war im Anfang bei Gott. Alles ist durch das Wort geworden, und ohne es wurde nichts, was geworden ist. In ihm war das Leben, und das Leben war das Licht der Menschen. Und das Licht leuchtet in der Finsternis, und die Finsternis hat es nicht erfasst. Und das Wort ist Fleisch geworden und hat unter uns gewohnt, und wir haben seine Herrlichkeit geschaut, die Herrlichkeit des einzigen Sohnes vom Vater, voll Gnade und Wahrheit. Johannes legt Zeugnis für ihn ab und ruft, dieser war es, über den ich gesagt habe, er, der nach mir kommt, ist mir voraus, weil er vor mir war. Aus seiner Fülle haben wir alle empfangen, Gnade über Gnade. Denn das Gesetz wurde durch Mose gegeben, die Gnade und die Wahrheit kamen durch Jesus Christus. Niemand hat Gott je gesehen. Der Einzige, der Gott ist und am Herzen des Vaters ruht, er hat Kunde gebracht.

0: Der Vater richtet niemanden, sondern er hat das Gericht ganz dem Sohn übertragen, damit alle den Sohn ehren, wie sie den Vater ehren. Wer den Sohn nicht ehrt, ehrt auch den Vater nicht, der ihn gesandt hat. Amen, Amen, ich sage euch, wer mein Wort hört und dem glaubt, der mich gesandt hat, hat das ewige Leben. Er kommt nicht ins Gericht, sondern ist aus dem Tod ins Leben hinübergegangen. Amen, Amen, ich sage euch, die Stunde kommt und ist schon da, in der die Toten die Stimme des Sohnes Gottes hören werden. Und alle, die sie hören, werden leben. Denn wie der Vater das Leben in sich hat, so hat er auch dem Sohn gegeben, das Leben in sich zu haben. Und er hat ihm Vollmacht gegeben, Gericht zu halten, weil er der Menschensohn ist. Wundert euch nicht darüber. Die Stunde kommt, in der alle, die in den Gräbern sind, seine Stimme hören und herauskommen werden. Die das Gute getan haben, werden zum Leben auferstehen. Die das Böse getan haben, werden zum Gericht auferstehen. Von mir selbst aus kann ich nichts tun. Ich richte, wie ich es vom Vater höre. Und mein Gericht ist gerecht, weil ich nicht meinen Willen suche, sondern den Willen dessen, der mich gesandt hat.
1: Schweige und rede nicht, sagt der Teufel, um sein Reich zu bauen. Dann hat er Ruhe und niemand wird ihn stören, sein Reich zu bauen. Das Motto also, schweige und rede nicht.
0: Ich habe wieder was geträumt. Und zwar habe ich im Traum ganz herzlich Karen Koch umarmt. Zur Erklärung, Karen Koch ist die Frau des Leiters der Jesusgemeinde Rinteln, in der ich früher war, Bernhard Koch, von Bernhard Koch. Und ja, mit Karen hatte ich nicht so ein gutes Verhältnis zu meiner Zeit, als ich noch da war. Und dass ich sie so ganz herzlich im Traum umarme, ja, ist für mich ein Traum, der mir die Versöhnung signalisiert. Die Versöhnung mit der Jesusgemeinde, ganz speziell mit Karen, aber auch mit Bernd. Mit Bernd hatte ich ja in der Auseinandersetzung so, dass ich gehen musste. Ich hatte Widerspruch ihm gegenüber und der hat sich bestätigt über die Jahre, dass ich den haben soll und haben darf und sogar haben muss von Jesus her. Ja, also in diesem Traum, ich dachte als einziges dazu, endlich, es ist soweit. Ja, Versöhnung mit der Jesusgemeinde. Das bedeutet auch meine Rückkehr dorthin. Ja.
2: Adonai.

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Tage in meinem Leben, da geht es mir nicht so gut. Und ich denke, Herr, warum lässt es so zu? Aber sicherlich weißt du es viel besser als ich.

über dir. Denn siehe, Finsternis bedeckt die Erde und dunkel die Völker. Doch über dir geht leuchtend der Herr auf, seine Herrlichkeit erscheint über dir. Völker wandern zu deinem Licht und Könige zu deinem strahlenden Glanz. Blick auf und schau umher. Sie alle versammeln sich und kommen zu dir. Deine Söhne kommen von fern, deine Töchter trägt man auf den Armen herbei. Du wirst es sehen und du wirst strahlen. Dein Herz bebt vor Freude und öffnet sich weit. Denn der Reichtum des Meeres strömt zu dir, die Schätze der Völker kommen zu dir. Zahllose Kamele bedecken dein Land, Dromedare aus Midian und Eva. Alle kommen von Saba, bringen Weihrauch und Gold und verkünden die ruhmreichen Taten des Herrn.

0: ihr unvernünftigen Christen, wer hat euch verblendet? Ist euch Jesus Christus nicht deutlich als der Gekreuzigte vor Augen gestellt worden? Dies eine möchte ich von euch erfahren. Habt ihr den Geist durch die Werke des Gesetzes oder durch das Hören der Glaubensbotschaft empfangen? Seid ihr so unvernünftig? Im Geist habt ihr angefangen und jetzt wollt ihr im Fleisch enden. Habt ihr denn so Großes vergeblich erfahren, wenn es denn vergeblich war? Warum gibt euch denn Gott den Geist und bewirkt Machttaten unter euch? Aus Werken des Gesetzes oder aus dem Hören der Glaubensbotschaft?
1: Halleluja! Der Geist Gottes des Herrn ruht auf mir, denn der Herr hat mich gesalbt. Er hat mich gesandt, damit ich den Armen eine frohe Botschaft bringe und alle heile, deren Herz zerbrochen ist, damit ich den Gefangenen die Entlassung verkünde und den Gefesselten die Befreiung, damit ich ein Gnadenjahr des Herrn ausrufe, einen Tag der Vergeltung unseres Gottes, damit ich alle Trauer

Trauernden tröste, die Trauernden Zions erfreue, ihnen Schmuck bringe anstelle von Schmutz, Freudenöl statt Trauergewand, Jubel statt der Verzweiflung. Man wird sie die Eichen der Gerechtigkeit nennen, die Pflanzung, durch die der Herr seine Herrlichkeit zeigt. Dann bauen sie die uralten Trümmerstätten wieder auf und richten die Ruinen ihrer Vorfahren wieder her. Die verödeten Städte erbauen sie neu, die Ruinen vergangener Generationen. Fremde stehen bereit und führen eure Herden und auf die Weide. Ausländer sind eure Bauern und Winzer. Ihr alle aber werdet Priester des Herrn genannt. Man sagt zu euch, Diener unseres Gottes. Was die Völker besitzen, werdet ihr genießen. Mit ihrem Reichtum könnt ihr euch brüsten. Doppelte Schande mussten sie ertragen. Sie wurden angespuckt und verhöhnt. Darum erhalten sie doppelten Besitz in ihrem Land. Ewige Freude wird ihnen zuteil. Denn ich, der Herr, liebe das Recht. Ich hasse Verbrechen und Raub. Ich bin treu und gebe ihnen den Lohn, ich schließe mit ihnen einen ewigen Bund. Ihre Nachkommen werden bei allen Nationen bekannt sein und ihre Kinder in allen Völkern. Jeder, der sie sieht, wird erkennen, das sind die Nachkommen, die der Herr gesegnet hat. Nicht die sind vor Gott gerecht, die das Gesetz hören, sondern die, die das Gesetz tun. Sie werden für gerecht erklärt werden. Denn wenn Heiden, die das Gesetz nicht haben, von Natur aus das tun, was im Gesetz gefordert ist, so sind sie, die das Gesetz nicht haben, sich selbst Gesetz. Sie zeigen damit, dass ihnen die Forderung des Gesetzes ins Herz geschrieben ist. Ihr Gewissen legt Zeugnis davon ab, ihre Gedanken klagen sich gegenseitig an und verteidigen sich an jenem Tag, an dem Gott, wie ich es in meinem Evangelium verkünde, das, was im Menschen verborgen ist, durch Jesus Christus richten wird.

fast den ganzen Tag und hatte nie Langeweile. Es hieß Gypsy und war sehr froh, denn es hatte einen Hirten wie sonst keiner irgendwo. Er machte es sauber, wenn es mal dreckig war, und war bei Gefahr immer da. Für jedes Problem hatte er eine Lösung parat und half seinen Schafen bei Nacht und auch bei Tag.

0: inzwischen total verlaufen, ist dem Schmetterling blindlings hinterhergelaufen. Hätte ich bloß auf den Hirten gehört, denkt Gypsy sich doch, nun ist es zu spät. 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Zu Hilfe, ruft Gypsy in großer Not, während der Wolf sich freut auf sein Abendbrot. Gypsy rennt um sein Leben, ruft in Panik nach seinem Hirten. Der Wolf hat Gypsy schnell eingeholt und setzt an zum Sprung. Was war das? Der Wolf liegt am Boden und neben ihm steht mit seinem großen Stabe der gute Hirte. Gypsy ist überglücklich und springt dem Hirten froh in die Arme.
1: Mein guter Hirte lässt mich nie im Stich. Mäh, ändert sich nicht, hält seine Hand über mich. Er gibt mir alles, was ich brauche. Man schützt mich vor des Wolfes Bauch. Mäh, ich bin wirklich froh, so ein Hirte.

Einschluss Gleichgültigkeit ist die Erfüllung des Lebens, denn Gleichgültigkeit gehört dazu, um sich zu schützen, um wirklich mit Christus einen Schritt weiter zu gehen. Ja, die echte Gleichgültigkeit ist die Verwirklichung dessen, was man hofft, eine Überfülltsein von Dingen, die man nicht sieht, denn nur so ein bisschen Gleichgültigkeit bringt wirklich Frieden ins Herz, dass man sich nicht mit allem drum belasten muss. Ja, und dann kann Christus weitermachen, aber das Herz muss geschützt werden und das Herz muss geschützt werden. In dem Einschuss Gleichgültigkeit im Herz vorhanden ist, genauso soll es sein. Und dann kommt Christus und der wie Christus kommt hinein ins Herz, ohne dass man das Herz ungeschützt liegen lässt, ja.

Dann sah ich einen Engel vom Himmel herabsteigen. Auf seiner Hand trug er den Schlüssel zum Abgrund und eine schwere Kette. Er überwältigte den Drachen, die alte Schlange, das ist der Teufel oder der Satan, und er fesselte ihn für 1000 Jahre. Er warf ihn in den Abgrund, verschloss diesen und drückte ein Siegel darauf, damit der Drache die Völker nicht mehr verführen konnte, bis die 1000 Jahre vollendet sind. Danach muss er für kurze Zeit freigelassen werden. Dann sah ich Throne, und denen, die darauf Platz nahmen, wurde das Gericht übertragen. Ich sah die Seelen aller, die enthauptet worden waren, weil sie an dem Zeugnis Jesu und am Wort Gottes festgehalten hatten. Sie hatten das Tier und sein Standbild nicht angebetet, und sie hatten das Kennzeichen nicht auf ihrer Stirn und auf ihrer Hand anbringen lassen. Sie gelangten zum Leben und zur Herrschaft mit Christus für 1000 Jahre. Die übrigen Toten kamen nicht zum Leben, bis die 1000 Jahre vollendet waren. Das ist die erste Auferstehung. Selig und heilig, wer an der ersten Auferstehung teilhat. Über solche hat der zweite Tod keine Gewalt. Sie werden Priester Gottes und Christi sein und 1000 Jahre mit ihm herrschen. 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

0: zu. Bleib zu Hause und schließe die Tür zu. Warte einen Augenblick, bis der Zorn weg ist. Warte ab und gebete, dann wird die Erde gerichtet werden mit Gerechtigkeit. Die Bosheit muss sich dann verpissen, sie wird nicht mehr sein. Es wird offenbar werden, was böse ist. Ja, dann ist es soweit. Es wurf herrlich sein, die Herrlichkeit wird dann auch hier herrschen, hier zu Lebzeiten. Bis das Ziel erreicht ist, das ist dann schon schön und gut.
1: Das war eine

Devil Fantastic. Devil Fantastic. Mit den Worten im Kopf bin ich heute aufgewacht, eben gerade aufgewacht aus dem Schlaf. Devil Fantastic. Und während ich, mir war irgendwie klar, dieser Begriff bedeutet, das ist der Antichrist, der kommen wird, ja. Es wird einer sein, der die Menschen begeistert. Er wird fantastisch sein. Ich habe gestern Abend ein bisschen recherchiert bei Morningstar Worship, also das ist von Rick Joyner, die Band, und habe mir das ein bisschen angehört und mich an alte Zeiten erinnert. Dieser Don Potter mit seinem Warfare, da sind also irre. Ich hoffe, dass es gut ist. Und dann habe ich das verglichen mit Bethel Church. Bethel, was Jelena hört. Und ich musste husten, als ich Bethel ausgemacht hatte. Da kommt man in eine, man kommt da in eine ganz falsche Begeisterung rein. Und ich verstehe das auch, dass Lena da reinkommt. Devil Fantastic. Ja. Und während ich dieses Wort immer dachte und die Auslegung dafür hatte, das ist der Antichrist, der jetzt kommt, aufgrund, den ganzen Morgen ging draußen stark der Wind. Das sind die Ausläufer eines Wirbelsturms, der über Luxemburg gezogen ist. Hat da 100 Dächer abgedeckt und Verwüstungen gebracht. Ja, das Klima ist, gerät scheinbar wirklich außer Band, Rand und Band. Und zu diesem Zusammenhang wird der Devil Fantastic kommen, der Antichrist wird kommen. Und und während ich das alles so dachte, da fiel mir ein, Mensch, du hast doch eben noch einen Traum gehabt, vergiss den nicht. Und dann, hatte ich einen Traum? Ach ja, ich hatte ja einen Traum. Und also so einen Traum habe ich noch nicht gehabt. Ich war wieder mit dem Motorroller unterwegs. Warum auch immer. Und hinten drauf saß meine Nachbarin, die Armgard. Und die ist Pastorentochter. Armgard, ich gucke gleich mal nach. Heißt entweder die Gewappnete oder die Bewährte. Ja, also die mit Waffenarm. Heißt ja Armor. Armur ist also die Rüstung auch und die Waffen. Armed, ja, armed im Englischen. Armed Forces, bewaffnete Kräfte. Und Guard ist ja die Wache. Jedenfalls war ich mit ihr unterwegs auf dem Motorroller. Ich fuhr so da Richtung Rinteln auf der Nebenstrecke über Rumbeck. Und da fielen Obstbäume und so lang. Und es war so ein Nachmittag-Abendausflug. Warum nun Armgard hinten drauf saß, weiß ich nicht. Wir haben jedenfalls so einen kleinen Ausflug gemacht und fuhren Richtung Rinteln. Ich guckte Richtung Rinteln und Armgard, guck mal, da ist ein Vulkanausbruch in Rinteln. Und das Ding habt ihr noch nicht gesehen, Leute. Also sowas, das war wie in dem Film vom Krakatau. Wir sind noch ein Stück weiter gefahren oder angehalten unter diesen Apfelbäumen, Obstbäumen, die dann an der Straße so in einer Reihe standen. Und der Blick Richtung Rinteln, dann sahen wir, dass da wirklich ein Vulkanausbruch war, wie so am Krakatau. Da flog alles in die Luft oder der Ätna. Da kamen wirklich so Staub und Asche, Fontänen und Wolken raus. Aber alles ging in die Luft, also ganz Rinteln flog in die Luft. So ein Vulkanausbruch war das. Und waren noch irgendwie andere Menschen plötzlich da, die liefen weg oder was. Ich hatte erst noch so den Eindruck, glaube ich, komm, wir fahren ein bisschen näher dran, aber dann kam über die Luft vom Himmel her kam solche Hitze. Das waren fast wie so Krakenarme, so Tentakel, Krakenarme. Kam so eine Hitzewelle auf mich zu. Und die wurde abgehalten von den Bäumen, unter denen wir da standen. Die Obstbäume, die verkohlten gleich. Die wurden zu Asche. Ich habe mir Motorroller gewendet und bin in das Feld. Habe irgendwie versucht wegzukommen, schnell wegzukommen und bin in das Feld reingefahren. Aber wir wurden irgendwie vor der Hitze bewahrt. Vielleicht, weil ich ja Armgard dabei hatte, die mich bewahrte. Ich weiß es nicht. Also dieser Ausbruch dieses Vulkans ist unglaublich. Es war wie ein viel, viel schlimmer als irgendeine Atombombenexplosion. Kurz danach war ich dann nach Rinteln reingefahren mit dem Motorroller. Ich hatte dann aber den Mike Ratajczak bei mir und wir sind zur Innenstadt gefahren. An die Weser und da war nichts. Da war die Brücke, die war weg, alles war weg. Und Mike ging auf das Reststück der Brücke, überlagen so Trümmerteile rum. Und er machte in seiner
clownigen Art erstmal wieder irgendwie Scherze und fing an, da irgendwie Lobpreis zu machen und freute sich. Und ich sagte dann so, Mike, jetzt pass mal auf hier, das ist ja gerade, hier ist gerade ein Unglück passiert, hier hat es Tote gegeben, Tote und viele Verwundete, Verletzte. Du kannst jetzt hier nicht solche Scherze machen und Lobpreis machen, wir müssen jetzt erstmal Trauer und eine Traueransprache halten. Naja, also da war ziemlich eine Verwüstung und irgendwie sah es, ist ja alles traummäßig immer ein bisschen anders, als es in der Wirklichkeit ist. Ja, das war der Traum, den ich heute hatte, am 10.8. Irgendwann so um 10, 11 Uhr werde ich das geträumt haben. Also ich bin davon, ja, davon, es muss so sein, ich glaube es, ich hoffe es. Heiliger Geist, was sagst du, Jesus? Da ist, Rinteln ist in die Luft geflogen. Ja, ein unglaublicher Vulkanausbruch. Eine Hitzewelle, die mich fast auch versenkt hätte. Und Hitzewelle, der Sommer. Devil Fantastic. Der Antichrist, und der wird es eilig haben. Wenn das bedeutet, dass in Rinteln, dass die Erweckung jetzt losgeht, dann wird's der Antichrist auch eilig haben. Er wird sofort seine Gegenerweckung starten. Denn er weiß, er hat keine Zeit mehr zu verlieren. Ja, gucken wir mal, was daraus wird. Das war heute am Samstag, dem 10. August 2019. Eine Audioaufnahme meines Traums.

sehr hat Gott die Welt geliebt, dass es seinen einzigen Sohn gegeben hat, damit jeder, der an ihn glaubt, nicht verloren gehe, sondern ewiges Leben habe. Damit jeder, der an ihn glaubt, ewiges Leben mit ihm. Mit ihm.

0: Ich bin langmütig. Ich bin immer gütig. Ich eifere nicht. Ich prahle nicht. Ich blähe mich nicht auf. Ich handle nicht ungehörig. Ich suche nicht meinen Vorteil. Ich lasse mich nicht zum Zorn reizen. Ich trage das Böse nicht nach. Ich freue mich nicht über das Unrecht, sondern freue mich immer an der Wahrheit. Ich ertrage alles, glaube alles, hoffe alles und halte allem stand.
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Wenn die 1000 Jahre vollendet sind, wird der Satan aus seinem Gefängnis freigelassen werden. Er wird ausziehen, um die Völker an den vier Enden der Erde, den Gog und den Magog, zu verführen und sie zusammenzuholen für den Kampf. Sie sind so zahlreich wie die Sandkörner am Meer. Sie schwärmten aus über die weite Erde und umzingelten das Lager der heiligen und gottesgeliebte Stadt. Aber Feuer fiel vom Himmel und verzehrte sie, und der Teufel, ihr Verführer, wurde in den See von brennendem Schwefel geworfen, wo auch das Tier und der falsche Prophet sind. Tag und Nacht werden sie gequält in alle Ewigkeit. Dann sah ich einen großen weißen Thron und den, der auf ihm saß. Vor seinem Anblick flohen Erde und Himmel, und es gab keinen Platz mehr für sie. Ich sah die Toten vor dem Thron stehen, die Großen und die Kleinen, und Bücher wurden aufgeschlagen, auch das Buch des Lebens wurde aufgeschlagen. Die Toten wurden nach ihren Werken gerichtet, nach dem, was in den Büchern aufgeschrieben war. Und das Meer gab die Toten heraus, die in ihm waren, und der Tod und die Unterwelt gaben ihre Toten heraus, die in ihnen waren. Sie wurden gerichtet, jeder nach seinen Werken. Der Tod und die Unterwelt aber wurden in den Feuersee geworfen. Das ist der zweite Tod, der Feuersee. Wer nicht im Buch des Lebens verzeichnet war, wurde in den Feuersee geworfen.

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1: Der Dienst des Königs, der Frieden kommt, er kommt, wenn der König treu ist, aber der König ist treu, der König ist treu, der hat Gnade empfangen, also kann Christus in seiner Herrlichkeit die Herzen berühren und sie werden weich werden, weiche Herzen in der Herrlichkeit des Herrn, das bringt den Frieden auf, denn die Menschheit wahrlich wartet, sie sehnt sich nach dieser Friede, Freundlichkeit, nach dieser Herrlichkeit, nach diesem Segen, nach dieser Freude, das wird geschehen in seinem See. Das Regen kommt, Regen geht und bei Nässe kommt die Kälte kommt in die Nässe rein und der Regen bleiben tut der Regen auf.
0: Amen.
2: Unter Captain Jeffs Leitung hat eine Truppe von Bibelkämpfern ein Lager vor der mächtigen Stadt Pelaxa errichtet. Ihre Mission: die frohe Botschaft von Jesus verbreiten. Sie haben Kundschafter ausgeschickt, um die Lage vor Ort zu erkunden. Und nach einiger Zeit kehren diese zurück. Captain Jeff, berichtet einer der Kundschafter aufgeregt. Es sieht schlecht aus. Die Menschen stehen voll unter der Kontrolle des Feindes. Viele glauben, es gibt keinen Gott. Andere gehen nur weltlichen Vergnügungen nach. Und Pikemoons an jeder Ecke, die ihre Lügen verbreiten. Und wenn wir was sagten, so glaubten sie uns nicht. Und überall spürt man feindliche Mächte. Es sieht schlecht aus. Wir sind zu wenige. Das schaffen wir nicht. Die Truppe im Lager verliert den Mut angesichts dieser Nachrichten. Die Situation scheint hoffnungslos zu sein. Bibelkämpfer, ruft Captain Jeff, hab Vertrauen in Gott. Er gab uns den Auftrag, die Menschen dieser Stadt zu seinen Jüngern zu machen. Und dann wird er es auch gelingen lassen. Zweifelt nicht, für ihn ist nichts unmöglich. Ja, ruft einer, Captain Jeff hat recht. Lasst uns voll und ganz auf Jesus vertrauen. Er hat alle Macht. Wir stürmen voran, reißen die Lügen des Feindes ein. Wir stürmen voran, schauen nicht auf das, was früher war. Wir stürmen voran, befreien Menschen aus des Feindes Haus. Wir stürmen voran, Bibelkämpfer, wir stürmen voran. In seiner Kraft haben wir den Sieg, in seiner Kraft, die der Feind unterliegt. Wir stürmen voran, reißen die Lügen des Feindes ein. Wir stürmen voran, schauen nicht auf das, was früher war. Wir stürmen voran, befreien Menschen aus des Feindes Haus. Wir stürmen voran, Bibelkämpfer, wir stürmen voran. Ich

Als der Biber Butzemann den Bibelbastelbogen erfand, schrieb er die dysangelischen Erpresserbriefe und sandte sie an den Leib Christi auf Erden, um die Menschheit auf ewig zu knechten. Halleluja! Nachtrag zum Traum von der Hure Babylon, also von der nackten Frau und diesem falschen Propheten. In dem zweiten Teil des Traums geht es ja um einen Kirchturm, den da Menschen besteigen. Im Traum hatte ich wohl den Eindruck, das ist in Jerusalem, in der Altstadt. Das ist so ein Kirchturm, erbaut aus Bruchsteinen, Natursteinen. Und innerhalb dieses Kirchturms war ein hölzernes Treppenhaus, also so nochmal ein eigener Turm, im hölzerner Turm. Eben halt mit Treppen, und viele Menschen waren auf dem Weg nach oben. Und ich habe nochmal drüber nachgedacht und Gott gebeten, mir eine Deutung zu geben. Was könnte dieser Teil des Traums bedeuten? Weil der hat mir noch nicht so richtig Sinn gemacht. Und ich kam dann irgendwie auf Turmbau zu Babel, in einem Turm in den Himmel bauen, und dann hatte ich's. Das sind die menschlichen Wege hin zu Gott, ja. Die zusammenbrechen, die nicht funktionieren in der Krise, ja. Was, ja, das ist ICF, International Christian Fellowship. Wir wollen euch begeistern für die Liebe zu Gott. Das ist der menschliche Weg, ja. Da sind also Leo Bigger und Tobias Teichen wollen Menschen hier im Land und in der Schweiz und in Österreich für Gott begeistern. Das ist sich selber auf den Weg machen, sich selber einen Turmbaum hinauf in den Himmel. Ich glaube, so ist der Traum deutbar. Und diese Wege hin zu Gott, die funktionieren nicht. Jetzt gerade in dieser Corona-Krise, die Begeisterung für Gott wird ziemlich schnell nachlassen, wenn du ihn nicht erlebst. Ja, Jesus sagt, mein Vater will auch solche Anbeter zu der Frau da am Brunnen in Samarien. Weil die Frau erzählt ja, wir beten da oben auf den Bergen an, aber ihr Juden sagt, wir sollen in Jerusalem anbeten. Und dann sagt Jesus, auch mein Vater sucht Anbeter, aber er will angebetet werden im Geist und in der Wahrheit. Und diese menschlichen Wege, dieses hölzerne Gestell hinauf in den Himmel, da wo ja Gott wohnen soll, das sind menschliche Wege. Und die funktionieren eben auch in der Corona-Krise nicht und in anderen wirklichen, wenn es darauf ankommt, ja, wenn es dem Satan beliebt, uns zu sichten wie den Weizen, dann brechen diese Stairways to Heaven, diese Treppen in den Himmel, die brechen zusammen, die stürzen in sich ein, weil du kommst nicht in den Himmel, nicht mit unseren eigenen Wegen, ja. Und was ist die Auflösung? Die Auflösung ist das, was Jesus gesagt hat. Im Geist und in der Wahrheit. Im Geist, nicht im Fleisch. Und ihr müsst von neuem geboren werden. Ansonsten werdet ihr das Reich Gottes nicht sehen. Du kommst nicht, die Treppe in den Himmel funktioniert nicht. Du kommst mit der hölzernen Treppe da. Die ist nicht Geist. Du kommst mit der hölzernen Treppe nicht in den Himmel. Du wirst Gott nicht sehen. Du brauchst eine Offenbarung. Und die kann nur geschehen durch Gottes Erbarmen. Das liegt nicht an unserem Lauf oder Wollen, sondern an Gottes Erbarmen. Und deswegen sind diese, ich denke, deswegen habe ich so eine große Ablehnung auch gegenüber der ICF Hillsong. Wir wollen dich begeistern für die Liebe zu Gott. Nicht für die Liebe, die Gott zu uns hat, sondern man will Gott lieben, ja. Und so rum funktioniert es nicht. Das zeigt mir hier der Traum. Diese Stairways, diese Treppen steigen hinauf in den Himmel, die brechen zusammen. Ja, die brechen zusammen. Das ist die Deutung des Traums. Amen. Halleluja!

0: brauche dich.
1: Baby.

Vater unser, der du im Himmel bist, geheiligt werde dein Name. Dein Reich komme, dein Wille geschehe, wie im Himmel so auf Erden. Unser tägliches Brot gib uns heute. Vergib uns unsere Schuld, wie auch wir vergeben unseren Schuldigern. Und führe uns nicht in Versuchung, sondern erlöse uns von dem Bösen.

0: Und siehe, da kam ein Mann zu Jesus und fragte: Meister, was muss ich Gutes tun, um das ewige Leben zu gewinnen? Er antwortete: Was fragst du mich nach dem Guten? Nur einer ist der Gute. Wenn du aber in das Leben eintreten willst, halte die Gebote.
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2: Kreise bringen Kreise, durchbrochene Kreise sind Kreise der Herrlichkeit, die eindringen kann, aber Kreise, die nicht durchbrochen werden, werden in den Kreisen Kreise bleiben. Bleibender Kreise sind wirklich Kreise einer falschen Ewigkeit, eine falsche Ewigkeit, die durchbrochen werden muss. Ein Kreis kann nur mit Gewalt durchbrochen werden, im Geist eine Gewalt des Geistes Christi und Christ. Ich kann gewaltige Kreise durchbrechen, dass sie nicht mehr kreisen in den Kreisen der Heiligkeit und Einigkeit. Ja, da werden die Kreise zerschmettern, ja, so wird es werden, denn Kreise sind ein Symbol des Teufels, des Feindes von Est, dann dies wird so sein, weil es so ist, denn dann kommt es, dann kommt die Herrlichkeit hindurch, die Herrlichkeit des Vaters im Himmel, der wird mit seinem Sohn herrschen, wenn die Kreise durchbrochen sind, wenn die Kreise nicht brauchen, sind die, die Ewigkeit beherrschen wollen, ja, und deshalb kommt Christus hinüber und durchbricht jeden in Kreis.

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Bibelkämpfer, Hoffnung bringen wir in diese Welt. Hoffnung, wir kennen den Weg, der zum Leben führt. Hoffnung,

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Geliebte, wir wollen einander lieben, denn die Liebe ist aus Gott und jeder, der liebt, stammt von Gott und erkennt Gott. Wer nicht liebt, hat Gott nicht erkannt, denn Gott ist Liebe. Darin offenbarte sich die Liebe Gottes unter uns, dass Gott seinen einzigen Sohn in die Welt gesandt hat, damit wir durch ihn leben. Darin besteht die Liebe. Nicht, dass wir Gott geliebt haben, sondern dass er uns geliebt und seinen Sohn als Sühne für unsere Sünden gegeben hat. Geliebte, wenn Gott uns so geliebt hat, müssen auch wir einander lieben. Niemand hat Gott je geschaut. Wenn wir einander lieben, bleibt Gott in uns und seine Liebe ist in uns vollendet. Daran erkennen wir, dass wir in ihm bleiben und er in uns bleibt. Er hat uns von seinem Geist gegeben. Wir haben geschaut und bezeugen, dass der Vater den Sohn gesandt hat als den Retter der Welt. Wer bekennt, dass Jesus der Gottessohn ist, in dem bleibt Gott und er bleibt in Gott. Wir haben die Liebe, die Gott zu uns hat, erkannt und gläubig angenommen. Gott ist Liebe, und wer in der Liebe bleibt, bleibt in Gott und bleibt in ihm. Darin ist unter uns die Liebe vollendet, dass wir am Tag des Gerichts Zuversicht haben, denn wie er, so sind auch wir in dieser Welt. Furcht gibt es in der Liebe nicht, sondern die vollkommene Liebe vertreibt die Furcht, denn die Furcht rechnet mit Strafe, wer sich aber fürchtet, ist nicht vollendet in der Liebe. Wir wollen lieben, weil er uns zuerst geliebt hat. Wenn jemand sagt, ich liebe Gott, aber seinen Bruder hasst, ist er ein Lügner. Denn wer seinen Bruder nicht liebt, den er sieht, kann er Gott nicht lieben, den er nicht sieht. Und dieses Gebot haben wir von ihm. Wer Gott liebt, soll auch seinen Bruder lieben.

0: Amen.
1: Noch einen Nachtrag zu dem Traum Kaufhaus Band Lobpreis Erweckung. Und zwar zu der Astschere, dem Astkneifer, mit dem ich da auf der Schulter rumlaufe. Na, der symbolisiert ja, also das ist in gewisser Weise, ist tatsächlich momentan, wird die Arbeit meiner nächsten Tage sein, dass ich 5 Fichtenbäume, die werde ich, lasse ich umsägen vom Holzfäller, und die werde ich dann entasten mit diesem Astkneifer. Also wie ich gestern da mit dem Stefan Dries geredet habe, denke ich, zeigt mir Gott eben, wie er mich sieht. Meine Aufgabe ist es eben wie ein Gärtner oder eben in meiner Spezialberufung als Aufräumer, dass ich was abschneide. Ja? Und das sind eben diese falschen Lehren vom Leib Christi. Ja, und so wie ich da jetzt, wie ich schon einen Baum zerlegt habe mit diesem Ast, mit der Astschere, so muss einiges weg. Einiges muss weggeschnitten werden, eben diese falsche Theologie, Jesus gleich Himmel, kein Jesus gleich Hölle, das sogenannte volle Evangelium, das muss abgeschnitten werden vom Leib Christi. Das muss weg. Und dann die Galaterfalle, das Sünde, Sünde, Sünde, dass wir eben durch unsere Luschigkeit, Lauheit, Sündhaftigkeit da eben das Reich Gottes, das Kommen des Reiches Gottes verhindern. Wir müssen Buße tun, umkehren. Also wie oft ich bei Facebook aufgefordert werde, umzukehren. Ich habe da schon mal geschrieben, wenn ich nochmal umkehre, bin ich wieder beim Teufel. Ne? Ja. Stefan Dries auch dann gleich wieder, ja, kann ich immer so das Alte weitermachen, mache ich doch gar nicht. Ja. Der von Gott Geborene, sagt der Johannesbriefschreiber, sündigt nicht. Der aus dem Geist Geborene sündigt nicht. Aber diese Diskussion ist müßig zu führen. Aber ich denke, das war eben nochmal das ist der Nachtrag zum der Astkneifer. Ja, über meiner Schulter, das ist mein Werkzeug. Abzug, ich bin ein Abkneifer. Ich soll abkneifen, ich soll abkneifen. Aufräumen, abschneiden, Dinge wegschneiden, die nicht hingehören. Das ist so, wenn du so ein Grundstück hast, wie ich da oben auch. Ich habe da ja schon vor langer Zeit mit angefangen, dann eben Äste wegzuschneiden, die einem beim Laufen übers Grundstück ins Gesicht schlagen, wenn man da vorbeigeht, oder in die Augen pieken. Man braucht Wege, wenn man kann nicht das ganze Grundstück zuwuchern lassen mit dem ganzen Wildwuchs der Bäume. Das ist alles, Bäume sind schön, man muss da eben Schliff reinbringen. Man muss da ein bisschen als Gärtner tätig werden, gärtnerisch tätig werden, und man muss so dass man sich als Mensch dann da wohlfühlt. Und so ist das Reich Gottes auch. Da ist ziemlich viel gewachsen, und jetzt müssen wir wegschneiden.

0: Herrlichkeit kommt immer, so wie man es nicht vermutet. Die echte Herrlichkeit kommt dann, wenn Christus kommt, aber echte Helligkeit kommt in der Liebe. Die Liebe ist langmütig, sie ist gütig, sie rechnet das Böse nicht zu. Ja, die Herrlichkeit kommt immer, so dass immer Herrlichkeit kann sein, wenn die Helligkeit kommt. Es wird eine Liebe sein, die herrscht, so dass man denkt, es könnte sein, denn sie bläht sich ja nicht auf, sie bläht sich nicht auf, denn sie herrscht in Liebe, in einer Helligkeit des Wirkens, ja, und dann kommt es einfach hin. Denn es macht Bang, Bang, Bang, es kommt in das Herz, ja, man denkt immer, das sein könnte, das sein wie das Ich in dem Wirken des Universums wird die Helligkeit hineindringen, ja, sie dringt hinein, denn dann macht es einfach Klick, die Helligkeit wird wirksam in dem, was man denken kann, und es wird, man kann es nicht fassen, aber es wird einfach durch dich, das Universelle, diese Liebe, ja, die Liebe, die Universum herrscht, die Liebe, die Universum erst, ja, dadurch wird Helligkeit es offenbar, denn nur dann, wenn sie offenbar wird, kann sie herrschen, nur die offenbarte Liebe ist in der Helligkeit gegründet, die Helligkeit kann nur in der offenbarten Liebe wirksam werden, ja, und dann wird sie hineindringen in das Herz, und das Herz, das wird in der Liebe, das Herz wird mit der Liebe Christi verbunden sein und verwirklichten die Helligkeit in einem, so dass die Helligkeit nach außen dringen kann, ja, und in dieser Liebe kann dann die Menschen kommen, und sie werden merken, aber das ist Erweckung und das ist ja Zukunftsmusik, ja, aber es soll so kommen, denn wenn es nicht und
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2: Kein hier Feldheim. Ja, die Ampeln sind grün und die göttlichen Ampeln sind grün und jetzt kann's losgehen, ne? Ja.

Gott. Er hat uns geschaffen und er macht keinen Schritt. Halleluja, wir brauchen uns keine Sorgen machen, denn er gibt uns alle notwendigen Sachen. Halleluja.

Nur staunen, Mann oh Mann, wie treu der Hund zu seinem Herrchen hält und die Katze vom wackligen Ast nicht fällt. Fledermäuse fliegen blind, sind mit der Sonartechnik jedoch voll geschwind. Schön ist auch, wenn Delfine schwimmen und sogar die Wale können singen. Ha!

Hat Gott nicht alles wunderbar geschaffen? Auch du bist einer seiner genialen Ideen. Halleluja.

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Im Anfang war das Wort, und das Wort war bei Gott, und das Wort war Gott. Dieses war im Anfang bei Gott. Alles ist durch das Wort geworden, und ohne es wurde nichts, was geworden ist. In ihm war das Leben, und das Leben war das Licht der Menschen. Und das Licht leuchtet in der Finsternis, und die Finsternis hat es nicht erfasst. Und das Wort ist Fleisch geworden und hat unter uns gewohnt, und wir haben seine Herrlichkeit geschaut, die Herrlichkeit des einzigen Sohnes vom Vater, voll Gnade und Wahrheit. Johannes legt Zeugnis für ihn ab und ruft: Dieser war es, über den ich gesagt habe, er, der nach mir kommt, ist mir voraus, weil er vor mir war. Aus seiner Fülle haben wir alle empfangen, Gnade über Gnade. Denn das Gesetz wurde durch Mose gegeben, die Gnade und die Wahrheit kamen durch Jesus Christus. Niemand hat Gott je gesehen. Der Einzige, der Gott ist und am Herzen des Vaters ruht, er hat Kunde gebracht.

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1: Endlich kommt der Frieden gern mit Macht und Fülle mit dem Herrn, dann kommt der Frieden wie geballt und es macht Knall, dann knallt es dann und dann kommt Frieden und es wird sein wie deutscher Frieden, am deutschen Frieden wird die Welt genießen, denn dann knallt es nicht mehr und es macht nicht mehr Bomben, denn am deutschen Frieden wird die Welt genesen, denn mit der Erweckung kommt der Frieden voll ganz von Deutschland in die ganze Welt.
2: So wie die Emmaus-Jünger zu Christus gekommen sind, so sind auch wir zu Christus gekommen. Dies ist praktisch ein Beispiel für die neue Geburt des Christus in uns. Bei den Emmaus-Jüngern geschah dies in 3 Schritten. Christus ging mit ihnen ein Stück des Weges, denn er musste ja dies erleiden und in seine Herrlichkeit eingehen. Uns Neugeborenen wurde dies offenbar und wir durften auch mit ihm in seine Herrlichkeit eingehen. Es ist die Herrlichkeit des Auferstandenen in unseren Herzen, die uns Mut für unser weiteres Leben gemacht hat. Die Emmaus-Jünger baten nun Christus, bleibe bei uns, denn es will Abend werden. So auch wir, am Tag unserer neuen Geburt waren wir so von Christus fasziniert, dass wir sein Wort auf einmal in einem ganz anderen Licht erblickten. Jetzt brannte als drittes unser Herz so in uns wie bei den Emmaus-Jüngern, als er ihnen die Schrift eröffnete. Denn jedes Mal, wenn wir in der Bibel lesen, kommt über uns ein Gefühl der Glückseligkeit. Die Auferstehungskraft ist in uns wirksam geworden. Wir dürfen jetzt sagen, der Herr ist wahrhaftig auferstanden.
0: Baruch

Heute ist mal wieder so ein Tag, an dem ich mich ernsthaft frag, ob es an dir oder an mir lag. Oh. Böse Worte fielen, wir schrien uns an. Was hab ich getan, oh Mann? Ich merkte nicht, dir wurde Angst und Bang. Oh. Ich wurde lauter, du immer leiser. Am Schluss war ich heiser. Und du, du warst weg. So ein Dreck, ah!

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Was hat das für einen Sinn? Ich hab aber gehört, es gibt da einen, der hilft einem wieder auf die Beine. Ihn ruf ich an, Jesus, hilf mir doch. Vergib mir all den Müll und Dreck, bevor ich hier noch verreck. Verändere mich, ja, verändere mich. Zieh mich raus aus diesem Loch, denn meine Schuld, die zum Himmel schreit, ist wie ein Joch. Hörst du nicht, wie

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ich möchte mehr Zeit mit dir verbringen. Und ich tue alles durch Gnade. Ich habe etwas in dich hineingelegt. Und es wächst heran. Und dieses Kind wird die Völker richten in Gerechtigkeit.

Auf, werde Licht, denn es kommt dein Licht, und die Herrlichkeit des Herrn geht leuchtend auf über dir. Denn siehe, Finsternis bedeckt die Erde und dunkel die Völker. Doch über dir geht leuchtend der Herr auf, seine Herrlichkeit erscheint über dir. Völker wandern zu deinem Licht und Könige zu deinem strahlenden Glanz. Blick auf und schau umher. Sie alle versammeln sich und kommen zu dir. Deine Söhne kommen von fern, deine Töchter trägt man auf den Armen herbei. Du wirst es sehen und du wirst strahlen. Dein Herz bebt vor Freude und öffnet sich weit. Denn der Reichtum des Meeres strömt zu dir, die Schätze der Völker kommen zu dir. Zahllose Kamele bedecken dein Land, Dromedare aus Midian und Eva. Alle kommen von Saba, bringen Weihrauch und Gold und verkünden die ruhmreichen Taten des Herrn.

Samandra. Halleluja, du kommst, Jesus. Du kommst. Und wir wollen dir nicht im Wege stehen. Wir wollen dir nicht im Wege stehen mit unseren harten Herzen. Herr, du sagst, du wohnst bei denen. Du wohnst in der Höhe und bei denen, die zerschlagenen Herzen sind. Halleluja. Du sollst wohnen unter uns. Wir wollen dir entgegengehen. Du bist der König, der kommt.

0: Herrlichkeit.
1: Um den Mundschenk geht's hier nicht. Der tut treulich seine Pflicht. Er schenkt uns ein von seinem Wein und macht uns fröhlich. Nein, der Bäcker ist's, der Gott verraten hat. Er machte niemals Kuchen oder Torte, die uns erfreute, immer nur Worte, Worte, Worte. Mal ganz harte, mal ganz weiche, nun hängt er da als Leiche. Schuldig, weil er in die Irre führte, ließ und lässt Gott ihn hängen. Eine Weile noch, dann fällt er verfault vom Strang, dann versiegt sein Rededrang. Dann sah ich einen großen weißen Thron und den, der auf ihm saß. Vor seinem Anblick flohen Erde und Himmel, und es gab keinen Platz mehr für sie. Ich sah die Toten vor dem Thron stehen, die Großen und die Kleinen, und Bücher wurden aufgeschlagen, und ein anderes Buch, das Buch des Lebens, wurde geöffnet. Die Toten wurden gerichtet nach dem, was in den Büchern aufgeschrieben war, nach ihren Taten. Viele Verführer sind in die Welt hinausgegangen, die nicht den im Fleisch gekommenen Jesus Christus bekennen. Das ist der Verführer und der Antichrist. Achtet auf euch, damit ihr nicht preisgebt, was wir erarbeitet haben, sondern damit ihr den vollen Lohn empfangt. Jeder, der darüber hinausgeht und nicht in der Lehre Christi bleibt, hat Gott nicht. Wer aber in der Lehre bleibt, hat den Vater und den Sohn. Wenn jemand zu euch kommt und nicht diese Lehre mitbringt, dann nehmt ihn nicht in euer Haus auf, sondern verweigert ihm den Gruß. Denn wer ihm den Gruß bietet, macht sich mitschuldig an seinen bösen Taten.
2: Der goldene Mühlstein am Bande, die Anerkennung, ist ein Zeichen der falschen Herrlichkeit. Den goldenen Mühlstein bekommen die Pharisäer umgehangen. Sie werden den hängen sehen, den goldenen Mühlstein an ihrem Leib zur Ehre, dass sie viele verführt haben. Sie haben viele verführt und in die Ecke gebracht. Ja, der wird mit Feuer wird gesalzen, mit Feuer wird gesalzen. Das ist ein Ausdruck, dass Salz, Salz und Feuer wird alles verbrennen, was nicht von Gott ist. Ja, und deshalb wird kommen die Zeit, da gibt es ein Banner, den goldenen Mühlstein am anderen, und den wird jeder Pharisäer bekommen und umgehangen bekommen. Ja, damit jeder sieht, der hat alle verführt. Ja, so ist es.
3: Ihr unvernünftigen Christen, wer hat euch verblendet? Ist euch Jesus Christus nicht deutlich als der Gekreuzigte vor Augen gestellt worden? Dies eine möchte ich von euch erfahren. Habt ihr den Geist durch die Werke des Gesetzes oder durch das Hören der Glaubensbotschaft empfangen? Seid ihr so unvernünftig? Im Geist habt ihr angefangen und jetzt wollt ihr im Fleisch enden. Habt ihr denn so Großes vergeblich erfahren, wenn es denn vergeblich war? Warum gibt euch denn Gott den Geist und bewirkt Machttaten unter euch? Aus Werken des Gesetzes oder aus dem Hören der Glaubensbotschaft?

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Bruder Mike hatte mal folgenden Traum. Er war in seiner Gemeinde im Norden Ostfriesland und die Leute waren versammelt. Alle waren am Heulen und am sie klagten und sie geißelten sich und sagten, oh, der Herr kann mich gar nicht lieben, ich bin so voller Sünde. Und das machten alle gemeinsam. Während Mike das beobachtete, sah er, dass vorne da im Altarraum über dem Predigtpult ein großes beleuchtetes Schild hing mit einem Schriftzug. Der Schriftzug, der geschrieben war, das war das Wort Sünde. Ja, Mike wunderte sich, dass das da hing und alle machten weiter und sie beklagten sich und ja, sie geißelten sich und sie beschimpften sich selber und alle heulten und schluchzten, weil der Herr kann uns gar nicht lieben. Im nächsten Augenblick flog die Tür im hinteren, im gegengesetzten Raum, Ort, ja, im gegengesetzten Ende des Raums auf. Eine Person kam herein. Sie ging schnellen Schrittes den ganzen Gang hinunter bis zum Altarraum, dort wo die Predigtkanzel stand unter dem Schild und rief, wer hat dieses Schild dort hingehängt? Sollte nicht dort mein Name hängen? Hat mein Blut nicht gereicht? Bin ich umsonst gestorben, vergeblich gestorben? Dann erklomm Jesus diese Kanzel, er benutzte sie als Leiter, riss dieses Schild herunter von der Decke und schmiss es auf den Boden, sodass es in 1000 Stücke zersprang. Dann ging er wieder Richtung Ausgang, knallte die Tür hinter sich zu und war verschwunden.

Und siehe, da kam ein Mann zu Jesus und fragte: Meister, was muss ich Gutes tun, um das ewige Leben zu gewinnen? Er antwortete: Was fragst du mich nach dem Guten? Nur einer ist der Gute. Wenn du aber in das Leben eintreten willst, halte die Gebote.

Auf, werde Licht, denn es kommt dein Licht, und die Herrlichkeit des Herrn geht leuchtend auf über dir. Denn siehe, Finsternis bedeckt die Erde und Dunkel die Völker. Doch über dir geht leuchtend der Herr auf, seine Herrlichkeit erscheint über dir. Völker wandern zu deinem Licht und Könige zu deinem strahlenden Glanz. Blick auf und schau umher. Sie alle versammeln sich und kommen zu dir. Deine Söhne kommen von fern, deine Töchter trägt man auf den Armen herbei. Du wirst es sehen und du wirst strahlen. Dein Herz bebt vor Freude und öffnet sich weit. Denn der Reichtum des Meeres strömt zu dir, die Schätze der Völker kommen zu dir. Zahllose Kamele bedecken dein Land, Dromedare aus Midian und Eva. Alle kommen von Saba, bringen Weihrauch und Gold und verkünden die ruhmreichen Taten des Herrn.

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0: Einschluss Gleichgültigkeit ist die Erfüllung des Lebens, denn Gleichgültigkeit gehört dazu, um sich zu schützen, um wirklich mit Christus einen Schritt weiter zu gehen. Ja, die echte Gleichgültigkeit ist die Verwirklichung dessen, was man hofft, eine Überfülltsein von Dingen, die man nicht sieht. Denn nur so ein bisschen Gleichgültigkeit bringt wirklich Frieden ins Herz, dass man sich nicht mit allem drum belasten muss. Ja, und dann kann Christus weitermachen, aber das Herz muss geschützt werden und das Herz muss geschützt werden in dem Einschluss Gleichgültigkeit. Gültigkeit im Herz vorhanden ist, genauso soll es sein. Und dann kommt Christus und der wie Christus kommt hinein ins Herz, ohne dass man das Herz ungeschützt liegen lässt, ja.
1: Ich bin langmütig. Ich bin immer gütig. Ich eifere nicht. Ich prahle nicht. Ich blähe mich nicht auf. Ich handle nicht ungehörig. Ich suche nicht meinen Vorteil. Ich lasse mich nicht zum Zorn reizen. Ich trage das Böse nicht nach. Ich freue mich nicht über das Unrecht, sondern freue mich immer an der Wahrheit. Ich ertrage alles, glaube alles, hoffe alles und halte allem stand.
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Darum bist du unentschuldbar, wer du auch bist, Mensch, wenn du richtest. Denn worin du den anderen richtest, darin verurteilst du dich selber, da du der Richtende dasselbe tust. Wir wissen aber, dass Gottes Gericht über alle, die solche Dinge tun, der Wahrheit entspricht. Meinst du etwa, du könntest dem Gericht Gottes entrinnen, wenn du die richtest, die solche Dinge tun und dasselbe tust wie sie? Verachtest du etwa den Reichtum seiner Güte, Geduld und Langmut? Weißt du nicht, dass Gottes Güte dich zur Umkehr treibt? Weil du aber starrsinnig bist und dein Herz nicht umkehrt, sammelst du Zorn gegen dich für den Tag des Zornes, den Tag der Offenbarung von Gottes gerechtem Gericht. Er wird jedem vergelten, wie er seine Taten verdienen, denen, die beharrlich Gutes tun und Herrlichkeit, Ehre und Unvergänglichkeit erstreben, gibt er ewiges Leben. Denen aber, die selbstsüchtig nicht der Wahrheit, sondern der Ungerechtigkeit gehorchen, widerfährt Zorn und Grimm. Not und Bedrängnis wird jeden Menschen treffen, der das Böse tut, zuerst den Juden, aber ebenso den Griechen. Herrlichkeit, Ehre und Friede werdet jedem zuteil, der das Gute tut, zuerst dem Juden, aber ebenso dem Griechen. Denn Gott richtet ohne Ansehen der Person. Alle, die sündigten, ohne das Gesetz zu haben, werden auch ohne das Gesetz zugrunde gehen, und alle, die unter dem Gesetz sündigten, werden durch das Gesetz gerichtet werden. Nicht die sind vor Gott gerecht, die das Gesetz hören, sondern er wird die für gerecht erklären, die das Gesetz tun. Wenn Heiden, die das Gesetz nicht haben, von Natur aus das tun, was im Gesetz gefordert ist, so sind sie, die das Gesetz nicht haben, sich selbst Gesetz. Sie zeigen damit, dass ihnen die Forderungen des Gesetzes ins Herz geschrieben ist. Ihr Gewissen legt Zeugnis davon ab, ihre Gedanken klagen sich gegenseitig an und verteidigen sich. An jenem Tag, an dem Gott, wie ich es in meinem Evangelium verkündige, das, was im Menschen verborgen ist, durch Jesus Christus richten wird.

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1: 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Ja, wenn ich frustriert bin, dann setze ich mich hier hin an die Mikros und mache so eine Radiosendung. Denn wie ich das schon mal sagte, dieser Radiosender, das ist auch Therapie für mich. Ja? Das ist meine Selbsthilfegruppe, der ich leider momentan nur alleine angehöre. Das gab ja mal andere Zeiten. Da hatte ich einen Weggefährten, der Bruder Volker, aber der ist leider von der Fahne gegangen, wie man so sagt. Der ist abtrünnig geworden, der hat die Seiten gewechselt. Dazu komme ich vielleicht noch später, wenn ich frustriert bin, dann esse ich nicht einen ganzen Liter Eis, sondern dann mache ich Radio, dann erzähle ich hier was. Ich rede mir hier Dinge von der Seele. Ich erzähle was, um mir das selber auch klar zu machen. Und was man ausgesprochen hat, ja, man redet es sich von der Seele. Dann ist es von der Seele ein Stück weit weg. Man kriegt auch dann Distanz zu dem, was einem so beschäftigt, was einen berührt, verletzt hat die letzten Tage und Wochen, was einem so nahegegangen ist, durch den Kopf geht. Und da will ich heute reden, zum Beispiel über die Wahl im Osten. Ja, da war ja eine Wahl in Thüringen und eine in Sachsen und jetzt steht am Wochenende eine in Brandenburg bevor. Und da will ich den Ostdeutschen zurufen, schämt euch, schämt euch. Warum? Dazu gleich mehr. Dann will ich reden über ein paar andere Sachen. Ja, kennt ihr Catherine Crick? Erstmal Musik und dann geht's weiter.

Ja, Adam F. Thompson, kennt er den? Über den will ich auch noch reden. Der war aber gerade wieder bei uns in der Gemeinde. Da will ich über seinen Charakter reden und was da so in der freikirchlichen Szene so los ist. Da gibt es eine bestimmte Predigergeneration, etwas ältere, oder das sind eben die Prediger, die da sind. Und die auch doch sehr eingebildet sind durch das volle Evangelium und ja, aufgeblasen, eingebildet, hochmütig. Stellen Sie sich vor die Gemeinde und Sie meinen, Sie könnten dort herrschen, Sie wären Herrscher. Und das steht ja im ganzen großen Widerspruch zu dem, was der Dienst Christi eigentlich ist, nämlich dienen. Ja. Das war schon so, als ich gläubig wurde, 1992. Da hatten wir einen Hauskreisleiter, der hieß, das war der Thomas Hansche und sein guter Freund, der Jens Küpper. Und gerade der Jens Küpper, der meinte auch irgendwie, dass einen Dienst haben, von Gott einen Dienst haben, dass das irgendwas was bedeutet, dass du was Besonderes bist. Dass du so eine Art Superstar bist. Er träumte dann davon, irgendwann eine Mercedes S-Klasse zu haben, mit der er sich selber durch die Landschaft fährt und zu seinen Einsätzen, zu seinen Diensten. Sein großes Vorbild war Benny Hinn. Und der hatte auch Kraft, der Jens. Also habe ich schon mal erzählt. Also ich hatte einen alten Passat, der also nicht so richtig wollte. Da klemmte immer der Anlasser durch die Hitze. Der Anlasser, es war ein Automatikwagen. Und ich hatte vorher VW Käfer und sowas. Ich bin ja schon 62. Meine Ente. Und wenn die nicht anspringen wollten, auch einen Passat mit Gangschaltung, da hast du da konntest du selber anschieben. Ne? Tür auf, ein bisschen angeschoben, Schwung geholt. Reingesprungen, zweiter Gang, wumm, und die Karre lief, aber bei einem Automatik geht das nicht. So, und da musste ich immer unter den Wagen kriechen und hatte dann so eine Eisenstange dabei, mit der musste ich dann gegen den Anlasser kloppen. Dann löste sich der Magnetschalter, das ganze Ding, der Anlasser saß direkt neben dem Auspuffkrümmer und der verklemmte sich dann durch die Hitze, war auch schon ein älteres Fahrzeug. Naja, aber Jens konnte das, der hat dann also ich habe dann Jens gerufen, Jens, kannst du mal für meinen Wagen beten? Oh, schon wieder. Legte die Hände auf mein Auto und hat da gebetet, Herr, mach, dass der Wagen wieder läuft, wumm, und dann war er an. Ja, aber ja, diese Einstellung, ich habe einen Dienst, ich habe einen Dienst. Und dann stehen die Leute dann da vorne und sie herrschen über die Hörer. Und so war gerade wieder der Adam Thompson, der da war, ein Australier, der mich sehr verletzt hat durch seine Art, hat mich nicht persönlich angesprochen, aber hat sich da vorne hingestellt und rumgelümmelt an seinem Predigtpult oder so war so ein Stehtisch, ne? Hatten sie ihm da hingestellt und in ordentlicher Schräglage stand er dann da und hielt dann da Vorträge. Er wollte unsere Träume deuten und wir sollten doch die Träume erzählen, kurze Träume. Und er gab uns 15 Sekunden Zeit, 15 Sekunden einen Traum zu erzählen. Ich hatte ihm eine zweite Chance gegeben. Er war letztes Jahr schon mal da, da hatte ich ihn erlebt. Da hat er uns 30 Sekunden gegeben, unseren Traum zu erzählen und war auch schon so herrschsüchtig da in seiner Art, dass ich das sehr verletzend und auch respektlos und ja, man müsste eigentlich rausgehen, sagen, das ist eine Unverschämtheit, wie er hier, ne, wie er hier auftritt und hätte rausgehen sollen mit dem Raus. Mit dem Rausgehen ist immer ein bisschen schwierig, aber ich bin dann rausgegangen, aber man sollte es wirklich tun, man sollte wirklich auch eigentlich vor allen anderen da rausgehen und das zeigen. Das behagt mir hier nicht, dem kann ich nicht zustimmen. Ich hatte einen Traum, ich hatte mich vorbereitet, ich wollte noch mal einen Traum erzählen. Den hatte ich dann meinem Glaubensbruder Mike erzählt und das war eine Minute. Ich habe mich da sehr konzentriert und mich selbst gehetzt beim Erzählen und ich kam auf eine Minute. Eine Minute sind aber dann viermal so lang wie 15 Sekunden. Das geht einfach nicht, ne? Und dass da einer ist, der, ja, und auch dieser Prediger Adam F. Thompson aus Australien, er hat die Einstellung, ein Diener Gottes zu sein, dann bist du was ganz Besonderes, einen Dienst zu haben, dann müssen die anderen dir dienen, vor allem mit ihrem Geld und mit ihrer Aufmerksamkeit und mit ihrem Respekt. Das ist genau umgekehrt, ne? Das ist alles umgekehrt. Jesus kam und wusch uns die Füße, aber wir sind eigentlich dazu da, in den Gemeinden, so empfinde ich das, diesen Predigern, die da mit ihren Gaben kommen, ihre Füße zu waschen und vor allen Dingen sie zu ernähren, ne?
Der Mann hatte vor einem Jahr ziemlich auf die Tränendrüse gedrückt und er erzählte uns, dass er also in Australien keine Bleibe mehr hat. Er hat da keine Wohnung mehr, kein Haus, er hat alles aufgelöst. Er ist auch irgendwie nicht mehr im Geschäft. Er gehört zu einer der 10 reichsten Familien Australiens. Die haben ihn aber verstoßen. Ich habe da mal nachgeguckt in der Forbes-Liste. Die 50 reichsten Familien Australien, da gibt es keine Thompson. Es kann nun sein, dass also seine Mutter von der Mutterseite her da Geld war und die Mutter hat dann ja den Namen wahrscheinlich in der angelsächsischen Welt auch dann abgelegt, den Namen des Ehemannes angenommen, Thompson, sodass das dann der Name nicht zugeordnet werden kann zu dem Reichtum, zu den 10 reichsten Familien. Also er drückte ganz schön auf die Tränendrüse, er sah auch traurig aus, es ging ihm vor dem Jahr gar nicht so gut, jetzt hat er sich wieder gerappelt scheinbar. Und also er erzählte, er zieht heimatlos durch Europa, hat alle Zelte in Australien abgebrochen und er will Deutschland dienen, in Anführungsstrichen, weil er weiß ja, dass hier die Erweckung herkommen wird, die letzte große, und er will seinen Dienst auf Europa konzentrieren und sowas hat er da erzählt. Naja, und es schien ihm auch gar nicht so gut zu gehen, er sah ein bisschen abgerissen aus und vor allen Dingen seine Art war ein bisschen kleinlaut vor einem Jahr. Sein Dienst war da so, dass er also da Leute aufforderte, ihnen Träume zu erzählen, aber die hatten das dann, er ging in die Reihen rein, sodass die dann ohne Mikrofon irgendwas erzählten. Ich habe es nicht verstanden. Er stellte daraufhin Nachfragen und erzählte dann irgendwas. Das macht natürlich dann für einen Zuhörer, der dann am anderen Ende des Saals sitzt, keinen Sinn. Man kann sich dann ja da keinen Reim drauf machen. Das ging dann 60 Minuten so, dass ich dann also da wirklich die Schnauze voll hatte und dann auch nach diesem Freitagabend dann am Samstag und am Sonntag nicht mehr hingegangen bin. Das bringt ja nichts, dass du da 60 Minuten lang sitzt und dich langweilst und da läuft irgendwas ab, aber du kannst dir da keinen Reim draus machen. Aber dieses Mal wollte ich nochmal hingehen, ich wollte ihm nochmal eine Chance geben. Am Mittwoch hatten wir also eine Sondereinladung, nur für uns Gemeindemitglieder. Diesmal hat er die Leute nach vorne geholt. Dann, wenn er als die dann einen Traum erzählen wollten, sollten, also die redeten dann ins Mikro, das war dann schon mal ein Vorteil. Aber vor einem Jahr hat er also gesagt gehabt, 30 Sekunden, wir sollten nur kurze Träume erzählen, ansonsten das geht sonst nicht. Aber dieses Mal hat er es auf 15 Sekunden verkürzt und da wollte ich eigentlich schon rausgehen. Ne? Und er erzählte das in einer herrschenden, ich will nochmal meine Grundregeln vorstellen. Da hat er gesagt, erzähl mir nur was 15 Sekunden lang, sonst werde ich dich unterbrechen. Ich habe es dir vorher gesagt, also sei dann nicht verärgert, wenn es passiert, ich habe es dir vorher gesagt. Und das war so selbstherrlich, wie er das alles sagte, dass ich da nicht mit umgehen konnte und ich fühlte mich wirklich verletzt. Hab dann nochmal zwei Leute standen auf und einer war ein guter Freund, der Volker erzählte in den Traum, dann eine von unseren neueren Mitgliedern, die Ilke, erzählte in den Traum. Und was er dann so da an Traumdeutung ablieferte, das war ganz ordentlich. Also das bei dem Volker. Der Volker erzählte einen Traum darüber, dass er vor 20 Jahren, also träumte, er lag im Bett und plötzlich war da Krieg, Schießerei draußen und er wälzte sich aus dem Bett auf den Fußboden und dann haben ihn die Kugeln nicht getroffen, ist auch keiner reingekommen, um ihn zu verprügeln und dann war es irgendwie vorbei. Und Adam fragte dann, waren zu der Zeit irgendwelche Umwälzungen in deinem Leben? Der Volker antwortete, ja, nee, eigentlich nicht, ach doch, da habe ich ja damals zu dem Zeitpunkt meine alte Gemeinde verlassen. Aha, sagte der Adam, ja, dann muss es das wohl sein. Also das ist der Krieg, wenn also im Natürlichen keinen Krieg dich umgibt und du träumst sowas, dass da Krieg ist, dann gibt es wahrscheinlich irgendwelche Schwierigkeiten in der Familie, auf deiner Arbeit oder eben auch in der Gemeinde. Naja, aber der Volker war irgendwie der ist sowieso so ein bisschen so ein Döspaddel. War da irgendwas, war der Weggang aus der Gemeinde für dich irgendwie dramatisch, traumatisch? Nö, war alles okay, war alles gut. Stimmt nicht, ich weiß, der ist mein bester Kumpel, der hat hier eine Zeit lang mitgewirkt und der Weggang aus der Gemeinde war für ihn sehr dramatisch. Er wurde da also gemobbt, über ihn wurde geredet und gepredigt und das war alles nicht so schön für ihn. Von daher war also die Deutung von dem Adam Thompson da sehr akkurat, das war gut. Der zweite Traum von der Ilke, da hat er dann auch gedeutet, das kann man auch so stehen lassen, was er da sagte. Also sie träumte davon, dass sie also in einem Schwimmbad war mit ihrer Enkeltochter.
Ihr kennt ihr ja nicht und sie wird das Radio auch nicht hören, von daher kann ich, denke ich, den Traum auch erzählen. Sie war also da in einem öffentlichen Schwimmbad, das war in einem Haus und dann ging sie in der Treppe runter und die Enkeltochter auch und plötzlich wurde sie von der Enkeltochter getrennt durch Personen, ganz viele Personen auf diesem langen Flur. Und sie kam nicht mehr zur Enkeltochter hin, obwohl sie gar keine Person sehen konnte. Träume sind ja komisch, ne? Dann drehte sich die Tochter um und winkte und sie verschwand. Und das hatte sie dann im Traum schon ganz traurig gemacht. Deswegen erzählte sie auch den Traum. Sie war drei Tage danach, nach diesem Traum, fertig. Ja, und Adam deutete dann und sagte so ungefähr, er schwenkte dann ein auf das eben darauf, dass er fragte, ist denn deine Enkeltochter wiedergeboren? Ist deine Tochter wiedergeboren? Bist denn, ja? Das wusste die Frau nicht so richtig. Sag, ich bin noch nicht so lange dabei, mit dass der Begriff wiedergeboren verstand sie wohl auch nicht. Sie kommt aus einer Gemeinde, die nennt sich K21, Kirche für das 21. Jahrhundert. Und das ist so eine High Performance Church, wie das die IC dieser International Christian Fellowships auch sind. Da gibt es ein Drehbuch, da ist alles gescriptet. Eine andere, die von dort gekommen ist, sagte, sie wäre dort 10 Jahre lang Eventmanagerin gewesen. Als ich sie fragte, was ist denn in so einer Gemeinde eine Eventmanagerin? Ja, das ist eine gute Frage, sagte sie. Sie hat also da die Kommunikation für die Kommunikation gesorgt zwischen den einzelnen Acts oder Events. Ne? Also da sind eben verschiedene, ja, eben die Musiktruppe, die Predigtruppe, vielleicht eine Schauspieltruppe. Gibt da verschiedene Abteilungen innerhalb in dieser K21. Und sie hat also zwischendurch dann, also zwischen denen, mit denen dann geredet und das dann da synchronisiert, wann da wer auftritt, zu welcher Uhrzeit. Und dann gibt es da genaue, da gibt es Regieanweisungen, die haben zum Teil Headsets auf und auch bei Hillsong und ICF und kriegen Anweisungen darüber, was da also jetzt gerade abläuft und wie das ablaufen soll. Die werden dirigiert, ob sie nach links oder rechts gehen sollen und haben dann auch Scheinwerfer, die sie da verfolgen. Also das ist eine Bühnenshow, das ist wie im Theater. So, ja, gleich geht's weiter.

Ja, also diese Frau, die da ihren Traum erzählte gegenüber dem Adam Thompson, die konnte mit dem Begriff, ist denn deine Tochter und die Enkeltochter wiedergeboren, offensichtlich nicht viel anfangen. Sie guckte ein bisschen ratlos, stand auch da im ratlos vor dem Adam Thompson und sagte, ist sie denn gläubig? Fragte er nochmal nach, ja, so ein bisschen. Und daraus kann man sehen, also sie wusste nicht so richtig mit diesem Begriff Wiedergeboren etwas anzufangen, weil das ist in der K21 eben, dass damit die Gemeinde Kirche für das 21. Jahrhundert mit einer High-Performance-Church ist das nicht so das Thema, sondern das ist da eine Show. Das ist eine richtige Bühnenshow. Eine gute Bühne, ich finde es nicht gut mit Nebel und die ICF hat dann da, wenn er das kennt, das ist Leo Bigger in München oder, nee, das ist Tobias Teichen und Leo Bigger in Genf oder Zürich, die haben dann da, mein Freund war da, er sagte, die haben da Großbild, LCD-Bildschirme an den Wänden, da wunderst du dich, was die da für ein Equipment haben. Das ist eine Überausstattung. Ja? Und aber was wiedergeboren bedeutet, konnte sie da aus der K21 jetzt nicht so berichten, was das bedeutet und eben auch auf ihre Tochter. Also Adam Thompson ging dann auf den Traum ein und meinte, hat da ein bisschen gedeutet, das war auch gar nicht so verkehrt. War auch ganz interessant, so seine Einzelheiten so zu hören. Er brachte natürlich das volle Evangelium mit ins Spiel und dann, dass es dann ja wichtig ist, dass die Tochter eben verloren gehen könnte und auch die Enkeltochter, dass wenn die Mutter sich jetzt über die Oma sich eben für Jesus entschieden hat, dann könnte es eben sein, dass da eben die Tochter, die Enkeltochter Winke Winke macht und eben und verloren geht. Darauf ging er so ein, ich könnte den Traum anders deuten. Ich träume sehr viel und ich brauche da auch keinen fremden Traumdeuter. Wenn der freundschaftlich mit einem unterwegs ist, kann man sich mit ihm ja unterhalten. Aber nicht, wenn er so herrisch daherkommt und da so Bedingungen stellt, die man nicht erfüllen kann. Wie gesagt, also ich hatte einen schönen Traum, den ich erzählen wollte, aber der hätte ich nicht in 15 Sekunden unterbringen können. Und von ihm mich schroff unterbrechen zu lassen, da habe ich keine Lust drauf. Also das ist der Mann, ist hochmütig, da mache ich nicht mit. Lass mich da nicht demütigen von so einem Fatzke aus Australien, der da scheinbar unter die Räder gekommen war und keine Predigtaufträge mehr kriegte, dann kommt er nach Europa, drückt hier auf die Tränendrüse und jetzt läuft's wieder für ihn und er hat seine Lektion scheinbar nicht gelernt und lässt wieder den großen Zampano raushängen hier, ne? So, also man könnte den Traum auch so deuten. Also er sagte, also so eine Gemeinde, das, also so ein Pool, ein öffentlicher Schwimmbad da, das könnte eben am Gebäude, das könnte was für, könnte auch, das könnte, das steht für Gemeinde, sagte sie, Berg, eine Treppe hinuntergehen, das heißt, man ist von oben geboren und geht hinunter wieder da, also zur Welt. Wenn man da, also die Enkeltochter ging voraus und plötzlich wurde sie von ihr getrennt und sie konnte sie nicht mehr erreichen, weil da so viele Personen waren, aber sie sah gar keine Personen. Das sind dann ja, also nicht sichtbare Personen sind Dämonen. Ne? Also dass sie dann, und da machte die Enkeltochter Winke, Winke. Und dann kann man das so interpretieren, so einen Traum, dass wenn sie also in eine Gemeinde geht, wo die Geist erfüllt ist, mit uns dort eben, Gott ist Liebe und wir sind dort wiedergeboren, wir wissen, was das bedeutet. Ja, wir gehen mit Jesus und wir haben den Heiligen Geist empfangen, wir reden in Zungen. Dann kann es sein, dass also Dämonen dafür sorgen werden, dass sie von ihrer Tochter und dem geliebten Enkelkind getrennt wird. Wahrscheinlich dann durch die Tochter, so könnte es jedenfalls sein, dass die Tochter sagt, nee, Oma, mit dir wollen wir erstmal nichts mehr zu tun haben. So ist mir das auch ergangen mit meiner eigenen Familie. Weil du bist jetzt da so ein bisschen, du bist da spinnerig religiös unterwegs, du bist eine religiöse Fanatikerin und ich will nicht, dass du mir meine Tochter versaust, dein Enkelkind. Und so könnte es sein, dass die Tochter, also die Enkeltochter von der Oma getrennt wird. Ich glaube ja nicht an das volle Evangelium, dass die Menschen ohne Jesus verloren gehen, sondern ich glaube, dass die Menschen nach ihren Werken gerichtet werden und dass aber Jesus das Eingangstor zum Reich Gottes im Hier und Jetzt ist. Und deswegen habe ich nicht diese Angst, dass das Enkelkind da jetzt verloren geht, vielleicht noch bald sterben wird oder so und die Oma sich Sorgen machen muss, sondern dass da eher so eine Trennung vielleicht bevorsteht. Ja, Adam Thompson sagte ja selber auch, er wurde von seiner Familie verstoßen. Und das ist mir auch passiert. Ich bin von meiner Familie verstoßen worden 2002. 2002.
Und es hat also ein paar Jahre gedauert, bis es da zu einem wieder, bis da zu einer Versöhnung kam. Und das kann da in dieser Familie auch passieren. So, also jetzt habe ich über Adam Thompson erzählt. Das ist eine Generation von Predigern, die unterwegs ist, so um die 60 rum. Gehörten ein paar andere auch dazu, dieses ganze Team von Bengt Wedemalm. Alle irgendwie sehr eingebildet und meinen alle da, ja, weil sie, der hat ein Buch geschrieben im Dienst seiner Majestät und so ist er auch aufgetreten, das ist auch so wie dieser Adam F. Thompson, eingebildet, ne, eingebildet, halten sich für was Besseres. Haben auch mit hohen Leuten zu tun, aber ich habe mich darüber aufgeregt und aus dem Leitungsteam, dem habe ich geschrieben, dem Thomas Hanscher habe ich geschrieben, ich habe diese Prediger satt, ich habe genug von diesen Predigern, die nach 30 oder 40 Jahren Weges mit Jesus keinerlei Wärme ausstrahlen. Da ist Kälte, als er den Saal betrat, der Adam F. Thompson, als er reinkam, hat den Lobpreis, wollte er nicht mitmachen, das ist wohl unter seiner Würde, unseren Lobpreis mitzumachen. Er kam ganz kurz vor Ende. Und als er den Saal betrat, drehten sich alle Köpfe. Ich spürte, ich habe die Schultern hochgezogen. Ich spürte, dass da Angst in den Saal kam. Er ging dann einmal an uns allen vorbei, setzte sich ganz hinten in so eine Sitzecke mit Korbmöbeln. Setzte sich da ganz breit hin mit Sonnenbrille auf, obwohl es ja schon am Abend es war ja schon 20 Uhr, draußen schon mehr oder weniger fast dunkel, eine Ferrari-Jacke an, lebt jetzt in der Schweiz, wie er ganz stolz erzählt, Schweiz, weißt du, was die Schweiz kostet? Da kostet alles das Dreifache, da musst du also ordentlich Spendengelder einsammeln, ne? Wenn es ihm noch vor einem Jahr finanziell dreckig ging, dann hat er sich also da wirklich wieder erholt. Und Schweiz. In der Schweiz kostet alles das Dreifache. Naja gut, vielleicht hat er viel Geld noch versteckt gehabt. Das kann er dann mit in die Schweiz reinbringen und muss er da nicht versteuern. Da gibt es dann vielleicht da Tricks, vielleicht sind da solche Dinge unterwegs. Geht mich nichts an, aber er verbreitete beim Reinkommen Angst und... Ja, wie kam ich denn dahin? Ich weiß es nicht.

Naja, das ist so eine Predigergeneration, da haben wir ein paar und ich bin die Leid. Wenn von Jesus ging was aus, das war Wärme, Liebe, Wärme und Annahme. Ich habe daraufhin also mal dem Thomas geschrieben gehabt, an unserer Leitenden, die den Laden da mitorganisiert oder organisieren. Seine Gabe funktioniert, aber sein Charakter nicht. Benny Hinn hat ein neues Buch geschrieben, der hat ja Buße getan darüber, dass er Millionen veruntreut hat. Das wurde ja öffentlich gemacht durch seinen Neffen, also den Bruder, den Sohn seines Bruders. Das ist eine große Familie, diese Hinns, die sind halb ägyptisch, halb griechisch. Und der heißt Kosti, also von Costa. Ne? Costa ist ein griechischer Männername, Costa Hinn, Kosti Hinn, da gibt es ein Buch. Und der hat also da das öffentlich gemacht, er hat seinen Onkel und die ganzen Clan da angeklagt, dass die Spendengelder, die sie in aller Welt einsammeln, in Luxushotel in Dubai, da im Burj Al Arab, verprassen. Mit 70 Leuten oder sowas haben sie da wohl 14 Tage lang Urlaub gemacht und Millionen, das ist ein Luxushotel, Luxusressort, haben da Millionen verprasst. Das sind die Spendengelder, die sie auf den Veranstaltungen da von Benny Hinn eingesammelt haben. Benny Hinn hat sich das dann wohl irgendwie zu Herzen genommen, der Heilige Geist hat ihn da wohl anrühren können und er hat dann also jetzt Buße getan und gesagt, ja stimmt, war verkehrt, sehe ich ein, will ich nicht wieder machen, interessiert mich im Grunde auch nicht, weil ich finde den langweilig. Den Benny Hinn, der mag ja wohl dann immer noch Zeichen und Wunder tun. Das ist für diejenigen schön, die Zeichen und Wunder brauchen, aber die brauche ich gerade nicht. Ich habe von Gott einen anderen Auftrag als mir. Ja. Und was wollte ich denn sagen? Ach so. Benny Hinn hat ein neues Buch geschrieben, das heißt Die Salbung. Da erzählt er darüber, dass die Salbung auch während dieser Zeit, wo er da also abtrünnig war von seinem Charakter her und seinem Verhalten, wo er eben gesündigt hat, dass also die Salbung weiter funktionierte. Und das habe ich also das sehe ich ja bei diesem Adam Thompson auch. Ja, vielleicht ist er gar nicht so verkehrt. Ich will den gar nicht so im Bausch und Bogen verdammen. Ich soll ja auch nicht richten, das tue ich auch nicht. Aber ich bewerte ihn und was mir nicht gut tut, das tue ich mir nicht an. Ja, aber da ist eben diese Attitüde, dieses sich als was Besseres fühlen. Ich bin hier der Diener Gottes. Ne? Wenn du der Diener, dann sollte aber auch eine dienende Haltung da sein und nicht so ein Hochmut und so ein eingebildet sein. Und das kann ich nicht mehr ertragen. Da hat man neulich auch einen aus diesem Bengt Wedemeyer, das ist so, wenn ihr das wisst, Ulf Ekman, Schweden, World of Life war eine Gemeinde und Bibelschule, da waren Tausende hingegangen aus ganz Europa und der Bengt Wedemeyer, der war bei uns dann in Rinteln, hat sich dann in London niedergelassen, bereiste Europa und die Welt und ist vor kurzem mit 59 Jahren an Krebs gestorben. Ja, und es war diese Predigergeneration. Da ist schon Salbung, ne? Da ist Salbung, aber ich bin mit diesen Leuten durch, wo ich keine Wärme spüre. Diener Gottes, die nicht dienen, sondern da eigentlich herrschen. Du kriegst eigentlich Angst vor ihnen. Und das liegt natürlich auch an der Botschaft, die sie predigen, nämlich, dass du Buße tun musst, um in den Himmel zu kommen. Und Jesus muss Jesus annehmen, ansonsten wirst du auf ewig in der Hölle schmoren. Und das ist diese Irrlehre, die sie da eben verinnerlicht haben und als Wahrheit predigen, die führt dazu, dass sie eben dann auch so hart werden und dass da keine Wärme rüberkommt, weil das ist teuflisch, diese Botschaft. Ja, so, also dann, das ist eigentlich schon genug dazu, Prediger, die bei denen keine Wärme rüberkommt. Als Jesus da in der Wüste stand, weil es wird nicht Wüste gewesen sein, das war damals zu der Zeit, als Jesus hier auf Erden lebte, war Israel, denke ich, das war viel grüner als heute. Es war ja das Land, wo Milch und Honig flossen. Wenn da Milch fließt, dann heißt das, die Kühe, es gab dort viele Kühe und auch Schafe und Ziegen, von denen man, die man gut melken konnte. Und Honig, das heißt, dass auch dort viele Obstbäume waren und andere blühenden Dinge, vielleicht eben auch, ich
weiß nicht, was man auf Feldern dort, was dort blühen könnte, Weizen oder was man da so hat. Wie hieß das? Emma hatten die da als oder den Urweizen. Das blüht dann, glaube ich, nicht so. Ich weiß nicht, aber das, also muss dann viele Blühbäume gegeben haben. Pfirsiche, vielleicht auf den Feldern so Melonen und sowas. Ne? Es muss dort viele Früchte gegeben haben, die geblüht haben, sodass da die Bienen unterwegs sein konnten und Honig sammeln konnten. Das ist die Voraussetzung dafür, dass Milch und Honig fließen. Und dafür ist die Voraussetzung, dass es feucht ist. Dass der Boden gut ist und dass es ausreichend regnet, sodass du auch eben da viel anbauen kannst. Ohne diese Pflanzen hast du dann eben weder Milch noch Honig. Ja. Deswegen wird das also nicht so, das wird also nicht Wüste gewesen sein, wo Jesus da war und predigte so und da 5000 vor ihm standen, sondern das war Wildnis, ne? Das war, sind Bereiche gewesen, die nicht landwirtschaftlich genutzt wurden und Wildnis, so südländische im Mittelmeer Wildnis, aber nicht unbedingt, also nicht das, was da mit Wüste übersetzt wird, das wird nicht Wüste sein, sondern das Wildnis. Auch da wird es vielleicht in der Zeit die judäische Wüste, das ist also im Osten von Jerusalem, wenn du oben auf dem Ölberg stehst, kannst du in die judäische Wüste gucken, wo dann auch das Tote Meer sich da hinten, da kannst du so eine Senke, ein dunkles Loch sehen in der Ferne. Ich habe das gesehen vom Ölberg in Richtung Osten blickend. Das ist dann das wirklich Wüste. Vielleicht war das damals auch schon so, weil das kann da sein. Aber große Teile Israels werden zu der Zeit viel, viel grüner gewesen sein als heute. So. Und was ich sagen wollte, ist, also wenn da abends 5000 bei Jesus bleiben und die wollen nicht nach Hause gehen und Jesus macht das Ding da mit der Brotvermehrung, weil er sagt, die verschmachten, wir können nicht nach Hause schicken, er gibt ihnen erst was zu essen. Und dann war da was, also ich wäre bei Adam Thompson nicht bereit gewesen, jetzt die Nacht da zu bleiben. Und auch von Bengt Wedemeyer und anderen Predigern ging das nicht aus, nicht diese Wärme, diese Anziehungskraft, diese Sympathie, dass man die anfassen will, dass man bei dem bleiben will. Ich habe das ja eben beschrieben, dass der Mann einem Angst machte und seine Forderungen da, die sind so unhöflich. Ne? Er kommt so schroff, so unhöflich rüber. Er gibt sich auch keine Mühe, irgendwie sympathisch zu sein, sondern zieht da sein Ding durch. Dass er wohl in seinem Dienst, Anführungsstrichen, schon seit 30, 40 Jahren macht, was er gewohnt ist und wo er schon ganz schön runtergekommen war und jetzt scheinbar nochmal Wasser auf seine Mühlen bekommen hat. Jetzt geht es ihm wieder besser, das Ding funktioniert nochmal. Vielleicht hat er eben, wie ich gesagt habe, seine Lektion noch nicht gelernt, denn Hochmut kommt vor dem Fall. Ja, und das ist Hochmut. Das ist Hochmut, wenn du Leuten da sagst, erzähl mir hier keine endlos langen Träume, sondern 15 Sekunden. Also zwischen endlos lang und 15 Sekunden, da gibt es noch eine ganze Menge dazwischen. Also würde ich den Traum, den ich da, ich hatte folgenden Traum. Und jetzt haben wir 13:15. Ich gucke mal hier auf die Uhr. Ich hatte folgenden Traum. Da war ein Leuchtturm, der stand am Ufer des Meeres, an einer Klippe. Zu diesem Leuchtturm führte ein Weg, den ging ich. Als ich dann den Leuchtturm erreichte, war da eine Tür. Die öffnete ich und ich ging hinein. Hinter der Tür war eine Treppe, die führte hinab und nicht nach oben. Denn oben ist ja das Licht des Leuchtturms. Sie führte hinab. Ich ging diese Treppe hinunter und kam zu einer Grotte. Der Leuchtturm steht an einer Klippe. Das ist also so ein Felsabbruch und unten also am Fuße dieser Klippe, da war diese Grotte, die sich zum Meer hin öffnete und da war Sandstrand. Ich konnte das Meer sehen, die Wellen plätscherten so herein und im Eingangsbereich zu dieser Grotte, da lag ein großer Fisch. Der war so ein Meter großer Fisch und der war aber aus Plastik. Der war nicht echt, der war hohl und da war ein Preisschild dran. Und da war noch so ein Treppenabsatz und auf dem stand ich und da lag auch dieser Fisch. Und die Treppe hatte dann rechts rum so ein Geländer, das ging dann runter und ich konnte also in diese Grotte reinschauen und ich sah in der Grotte, da waren Menschen. Und die waren aber in einem Labyrinth aus schwarzem glänzendem Stein. Und Labyrinthe sind ja immer so kopfhoch oder etwas höher, sodass du nicht drüber gucken kannst.
Und diese, aber ich konnte da reinschauen. Ich sah dort Menschen drin und die Menschen kannte ich von früher. Das waren Christen. Und sie guckten mich verzweifelt traurig an. Die guckten aus diesem Labyrinth heraus und ich wusste, ja, und das, und dann kam ein Schwarm Vögel, kam durch diese Grotte geflogen. Die Grotte, wie gesagt, war zum Meer hin offen. Da war Strand und ich konnte das Meer sehen. Es war so eine Höhle, geöffnet hin zum Meer. Vögel, also ein Schwarm Vögel, ein paar Vögel kamen reingeflogen. Es gab frische Luft dort in dieser Grotte. Und am Strand, an der Wasserkante zappelten einige kleine silberne echte Fische am Strand. Die wurden scheinbar von den Meereswogen wurden die aufs Trockene, auf das Ufer geworfen. Das war der Traum. So, jetzt haben wir 13.17 Uhr. Das waren jetzt circa 2 Minuten, die ich diesen Traum erzählt habe. Und ich finde den Traum schon hochinteressant. Jetzt haben wir schon 13.18 Uhr, also es waren 2 bis 3 Minuten habe ich diesen Traum jetzt erzählt, wenn ich mir ein bisschen Zeit gebe und dann mich nicht hetze, sondern da eben ein bisschen entspannt rede. Und jetzt kann man über den Traum reden. Jetzt kann man über den Traum nachdenken. Also der Leuchtturm ist eine Gemeinde, also der Leuchtturm steht für Jesus. Und ich ging eben dahin und das war also diese Gemeinde dort, Gott ist Liebe, die ich wiedergefunden habe nach vielen Jahren. Das sind also meine ehemaligen Glaubensgeschwister aus den Jahren von 1992 bis 1997. Dann musste ich da weggehen und ich habe die jetzt nach 2022 habe ich die wiedergefunden. Gott hat mich mit denen da vereint, mich dahin geschickt. Warum der Weg nach unten führt, naja, also ich war von oben geboren, sagte Adam Thompson, aber da unten in der Grotte, da waren also Menschen in diesem Labyrinth. Also kommen wir erstmal zu dem Fisch. Der Fisch ist ein Zeichen für die Christen. Aber der Fisch war nicht echt, es war kein echter Fisch, sondern der war aus Plastik, innen hohl, da waren Praktiken. Ja, und da steht

aus schwarzem, glänzendem Stein war, dieses Labyrinth, das ist verführerisch. Ne? So ist der Teufel. Ja? Er ist der Fürst der Finsternis und er baut dir ein Labyrinth aus funkelnden, verführerischen, glänzenden, schwarzen Steinen. Und wenn du da reinkommst in das Labyrinth, du kommst nicht mehr raus, du findest nicht mehr raus. Und so guckten die mich da traurig an. Aber es war, in dieser Grotte war frische Luft. Das war schön. Und die Vögel, die da reingeflogen kamen, das waren die Prediger und Propheten. Ja, das war auch gut. Und am Strand zappelten da einige kleine, das waren Frischbekehrte und die haben wir auch da. Die kleinen Fische, die da ans Ufer geworfen waren. Das Meer ist ja so ein Bild dann für die Welt, für das Menschenmeer. Und Einzelne haben dann eben, wurden von diesem Meer an Land geworfen und gehörten jetzt zu unserer Gemeinde. Im Traum wusste ich noch, dass ich der Leuchtturmwärter bin. Das war mir auf dem Weg dorthin klar. Ja, und so fühle ich mich auch dort. Ich bin der Wächter und deswegen rede ich auch über Adam Thompson. Mich macht das wütend, dass da einer kommt und dass es eigentlich den Schafen nicht wirklich gut tut, was er tut.

Kennt ihr den Prediger Stefan Dries? Der ist bei Facebook unterwegs. Er hat sich ein Pseudonym zugelegt, denn er heißt da, findet ihn unter Michael Stefan. Der Hintergrund ist wohl, dass er vor ein paar Jahren sich bei Facebook zurückgezogen hat, wegen so diesen üblen Reaktionen, den Shitstorm, den er da wohl bekommen hat auf seine Aussagen hin. Da war er noch als Stefan Dries unterwegs, so heißt er nämlich. Aber sein zweiter Vorname, ich habe ihn selbst getroffen, hat er mir erzählt, der ist Michael. Also der heißt Stefan Michael Dries und dann hat er sich jetzt, also jetzt bei Facebook nennt er sich Michael Stefan. Ja, der lebt, glaube ich, in London, in England irgendwo, kommt eigentlich aus der Pfalz, aus der Weinbaugegend. Er war mal bei, ich habe ihn mal bei Bibel TV gesehen, da hat er sein Zeugnis gegeben gehabt, könnt ihr finden, glaube ich, gibt es da als YouTube-Video. Er war ein Hooligan und ja, hat anderen auf die Fresse gehauen am Wochenende, so mit 20, und sein Leben war aber so leer, dass er sich umbringen wollte. Und ich glaube, in dem Weinberg, er war irgendwo in einem Weinberg und hat gesagt, Gott, wenn es dich gibt, dann zeig dich mir jetzt, sonst mache ich Schluss. Er wollte sich da erhängen. Und dann hat er irgendein Wunder erlebt und da beginnt ein neues Leben für ihn. Und er hatte was bei Facebook gepostet. Das waren zwei verschiedene Beiträge. Er sitzt dann da eben vor der Kamera und erzählt was, macht das nicht so wie ich hier, nur mit Ton, sondern auch mit Bild. Du kannst ihn dann da sehen und er hat also, erst hat er geredet über einen, ich glaube, der war Christopher Bekele, ein afrikanischer Prediger, den er unter die Lupe genommen hat und danach durch Anregung wohl von jemandem, den er kannte, ging es um Catherine Crick. Das war ganz interessant, beides war ganz interessant, ich will jetzt nur über das zweite reden, glaube ich. Die Catherine Crick hatte, den Namen hatte ich doch, da dachte ich, den Namen hast du schon mal gehört, Catherine Crick, den Namen habe ich mal irgendwo gehört. Ach ja, der Thomas, unser Thomas Hanscher aus Rinteln, der hat also mir erzählt gehabt, ich sagte, weil ich eine Freundin dahin brachte und ich sagte, die braucht ganz dringend Befreiung, ne? Und es gibt keinen gescheiten Befreiungsdienst mehr in den Gemeinden. Land auf, Land ab. Man hört nichts davon, von Befreiungsdienst. Und dann sagte mir der Thomas, doch, gibt's was, pass mal auf. Ich war da neulich, die war in Lage, in der Elia-Gemeinde. Und die heißt Catherine Crick. Ich war da, da war ich echt begeistert. Da hat er mir dann, ich habe mir das aufgeschrieben und ich habe dann mal geguckt und da gibt's bei YouTube Videos, Catherine Crick. Und ich hätte mir das angesehen gehabt und vom ersten Augenblick an hatte ich das Gefühl, das ist nicht koscher. Das ist nicht aus dem Heiligen Geist. Also sie ging dahin und sie sprach Menschen an, die auch vor der Bühne standen oder auf der Bühne standen. Ich weiß jetzt gar nicht, wie die auf die Bühne gekommen sind. Vielleicht hat sie nach oben gerufen. Und dann sprach sie die an irgendwie, ja, Dämonen, ich binde euch, fahrt aus. Und dann fielen diese Leute alle um. Und sie hat die dann da auf dem Boden liegen lassen und die schrien. Und das war nicht der. Dann hat sie die Nächsten genommen. Das waren fast alles Afrikaner und Afrikanerinnen. Und also sie zog da richtig eine Show ab. Am Ende lagen da so 10 Leute irgendwo rum. Alle waren am Schreien. Und sie war auch da, der ganz große Voodoo-Master. Also sie konnte das dann, sie konnte zeigen, was sie drauf hat. Ein Riesentheater, ein Riesengeschrei. 2 andere Freunde waren auch da, waren auch ganz beeindruckt. Und ich war gar nicht beeindruckt. Ich habe das gleich als unsauber und nicht vom Heiligen Geist gesehen. Und Stefan Dries sagt dasselbe. Leute so vorzuführen und da so die eigene Fähigkeit, was man so kann, da so darzustellen, das macht schon mal verdächtig. Und also aus mir hat man Dämonen ausgetrieben. Das war der Bernhard Koch, der Leiter der Jesusgemeinde. Und der hat gesagt, kommt raus, ihr Geister des Todes, und hat mir vor die Brust geschlagen. Und dann fing ich an zu schreien. Ich wollte ihn verprügeln, aber das war so nach 30 Sekunden oder nach 2 Minuten war das vorbei. Dann war ich stille. Er sagte sogar noch, ihr geht still, ihr Geister, schweigt. Und dann konnte ich nicht mehr schreien, obwohl ich körperliche Schmerzen hatte. Und dann verließen mich diese Geister. Das ging innerhalb von 1-2 Minuten. Also er hat damit bei mir da angefangen und hat das auch zu Ende gebracht. Er hatte da viele Erfahrungen aus dem Jesus-Treff in Hannover. Die hatten da hatte er wenigstens 20 Jahre Erfahrung mit der ganzen, mit diesem Austreibungen und Befreiungsdiensten. Er hat das gut gemacht. Er hatte die Power dazu und es war noch ein vorbereitetes Werk. Alles klappte.
Ja, was bei Catherine Crick nicht so nicht ist. Und Stefan Dries erzählte dann noch, dass also berichtete darüber, dass sie jetzt da, sie sagte, also sie fragte dann eine Frau, auch eine Afrikanerin, mit dem Sohn, sie brachte den Sohn dahin und der war besessen und wenn der Sohn, bist du zu vielen Voodoo-Priestern gegangen und so, Okkultisten? Ja, hast du da viel Geld bezahlt? Ja, dann musst du jetzt genauso viel Geld in das Reich Gottes reingeben, damit dein Sohn frei wird. Wenn man das Video sich länger anschaut, dann sieht man, dass also Catherine Crick dann mit ihr da direkt so eine Überweisung auf dem Smartphone macht. Diese Frau überweist also Catherine Crick direkt in ihren Dienst in das Reich Gottes, in Anführungszeichen, da per PayPal oder irgendwas mit so einem QR-Code Geld. Du musst, deswegen war die Überschrift auch über seinem Beitrag, du gibst mir Geld, ich mach dich frei. Wie bitte? Fragezeichen. Ja, also da sind merkwürdige Dinge unterwegs und ich finde das toll, dass der Stefan Dries das da ein klares Unterscheidungsvermögen hat. Schaut ihn euch mal an. Michael Stefan bei Facebook. Findet ihn vielleicht auch unter Stefan Dries bei YouTube. Recherchiert mal, ihr werdet ihn finden. Er macht da so eine Gnadenschule. Hört da mal rein, es ist vielleicht nicht unbedingt immer alles meins, was er da so erzählt, aber der Mann hat das Herz am richtigen Fleck und er kann die Geister unterscheiden und von dem kommt Wärme rüber, bei dem kommt Wärme rüber. Der hat, ist also ein Prediger, der die Wärme Jesu Christi verströmt. Das ist sehr wohltuend. Ja, also das war das. Ich erzähle es auch deswegen, war dann eben eine von denen, die aus der K21 kamen, erzählte, sie ist da, es könnte sein, sagte sie, dass Gott für sie diesen Befreiungsdienst da hier auf ihr Herz gelegt hat. Sie hat da was in Israel erlebt und auch woanders, dass Menschen in ihrer Nähe anfingen, da zu manifestieren und dann da Dämonen weggingen. Und sie wollte da jetzt so ein Seminar besuchen. Und ja, ich habe ihr gesagt, ich habe dazu ihr auch gesagt, das ist ein wichtiger Dienst, der ganz vernachlässigt wurde in den letzten Jahren. Ne? Obwohl im Markus-Evangelium Kapitel 16, Vers 16, da steht, die an mich glauben, wird man daran erkennen, dass sie Dämonen austreiben. Das ist das Erste. Ja? Was bei uns aber in den letzten 20 oder 25 Jahren in fast allen Gemeinden ganz oben auf der Tagesordnung stand, das war Seelsorge. Seelsorge. Das steht da nicht. Ne? Unter den Geistesgaben, die da im Kapitel Markus 16 aufgeführt werden, steht nicht Seelsorge. Und es wurden ganz vielen Leuten, die einen Befreiungsdienst nötig gehabt hätten, die wurden beseelsorgt. Ja? Da war Seelsorge, Seelsorge, Seelsorge, Seelsorge. Also ich war froh, dass es das ist 1992 in der Jesusgemeinde keine Seelsorge gab. Ich war nämlich vorher 10 Jahre lang in psychotherapeutischer Behandlung und habe meine Lebensgeschichte und meine Probleme und Schwierigkeiten immer wieder erzählt und ich konnte nicht mehr. Ich war dessen so leid und ich war froh darüber, dass das da in 2 Minuten der Bernhard Koch aus mir Dämonen ausgetrieben hat und er hatte dann zu mir gesagt, du bist, ja, das Alte ist vergangen, siehe, Neues ist geworden. Der alte Stefan ist tot, du bist mit Christus gestorben und mit Christus auferstanden zu neuem Leben. Lebe aus dem Geist, lebe aus der Wiedergeburt. Ne? Und das habe ich mir dann auch zu Herzen genommen, hab das dann auch so gemacht. Was dann war, ich habe gesagt, der alte Stefan ist tot, meine Vergangenheit interessiert mich nicht mehr. Was da war, das ist tot. Der alte Stefan mit all seinen, mit seinen Verwundungen und was da so schlechten Erinnerungen und Erfahrungen, der ist tot, der ist gestorben. Und jetzt lebt ein neuer. Und so lebe ich immer noch. Es mag ja für den einen oder anderen, es mag ja mal gut sein, dass man auch Gespräche führt. Ne? Das ist vielleicht nicht jeder so gestrickt wie ich, dass er da so einen Schlussstrich ziehen kann, für eine Weile jedenfalls. Ich habe mich dann später auch meiner Vergangenheit wieder zugewendet, aber erst dann, als die Zeit dafür reif war. Für anderen mag es gut sein, dass sie auch Gespräche führen können. Aber wie gesagt, da steht nicht, die Seelsorge steht nicht unter den Geistesgaben. Aber das ist ja in den Gemeinden ganz groß. Seelsorge, Seelsorge. Da wird geredet und Seelsorgeteams und was sie, was da. Da, ne? Also mein Ding ist das nicht. Ich möchte damit nichts zu tun haben eigentlich. Seelsorge ist keine Geistesgabe.
Es gibt vielleicht eine ganze Menge Geistesgaben, die oder eingebildete Geistesgaben, die da in Gemeinden unterwegs sind, die aber gar nicht vom Heiligen Geist sind, sondern das ist so menschlich, das ist halt menschlich, ne? Ja. Also, und deswegen erzähle ich, und da war also auch diese andere Elke, kommt auch aus der K21 und sagt, ja, ich glaube, es könnte sein, dass Gott mir das da, dass er mir in diese Gabe dieses Befreiungsdienstes gegeben hat. Ich möchte mehr darüber wissen. Und dann kommt der Stefan Dries und erzählt da, dass diese Catherine Crick mit ihrem Befreiungsdienst, und da war einer, das ist Bernardo Schmidt, ein Pastor aus Enger bei Herford, und der bietet jetzt da Seminare an für den Befreiungsdienst. Er selber meint, er hätte die Gabe der Heilung. Ich bin da auch rausgegangen. Ich habe ihn als unerträglich empfunden. Er sagte, früher hat er sich vorbereitet und was mit Wissen versucht. Dann war er aber an dem Punkt, wo er ausgebrannt war, hatte einen Burnout, und da jetzt geht er einfach in den Gottesdienst, in eine Predigt rein, ohne Vorbereitung und ohne Wissen und ohne Können. Wenn es mit nicht ging, dann geht es vielleicht ohne besser. Nun, das mag ja sein, dass das für eine Übergangszeit, in der er sich da befindet und wo er auch seinen Dienst in Frage stellt, richtig sein, aber für mich war das unerträglich. Also ich habe ihn irgendwie als einen Hanswurst und als Kasper empfunden, und was er da seine ganzen Aussagen, ich bin da anderes gewöhnt von Predigern, die ich von früher, die ich erlebt habe, da war Substanz, hier war nichts. Wenn der Mann sich noch entwickeln muss, dann soll er das tun, aber mir ging er auf den Geist. So. Aber der bietet jetzt ein Seminar an über Befreiung, und da will eben die erwähnte Frau hingehen. Soll sie tun, vielleicht empfängt sie da was, vielleicht kann sie da was mitnehmen. Einen wirklich heftigen Befreiungsdienst hatte mal Roberts Lieden, der hat diese Bücher Gottes Generäle geschrieben. Der kommt zu uns im 18. März 2025, jetzt im halben Jahr. Und der hatte wirklich einen heftigen Befreiungsdienst. Also, und ich weiß, was der mitbringt. Ich weiß noch nicht, was ich da, ich muss Gott nichts bitten. An meinem Geburtstag, ich verehre den sehr, diesen Roberts Lieden. Und am 14.07. an meinem Geburtstag dieses Jahr setzt sich der Thomas zu mir, der Thomas Hansche, einer unserer Leitenden, setzt sich da zu mir wir haben immer Kaffee trinken hinterher, wenn ihr vorbeikommen wollt. Wir sind also in Rinteln, das ist im Landkreis Schaumburg. Und wir sind am Pferdemarkt 1, so heißt die Adresse. Eingang ist von der Fußgängerzone her, da steht meistens die Tür offen, und da steht so eine Fahne vor der Tür, wo drauf steht Gottes Liebe. Da geht er durch die Tür rein, durch eine zweite, dann rechts, da ist noch eine Tür, und dahinter ist ein Fahrstuhl. Und da drückt er, wenn die Tür aufgeht, dann geht er rein und drückt auf 1, und dann wird er hochgefahren in den zweiten Stock, und da sind unsere Gemeinderäume, und das ist um 14 Uhr, da haben wir Gottesdienst bis 16 Uhr und mit Lobpreis und auch manchmal Gebet, und hinterher gibt es ab 16 Uhr Kaffee trinken, Kaffee und Torte für alle frei. Ja, und also Thomas setzt sich da an meinem Geburtstag zu mir am 14.07. und wir quatschen so ein bisschen, plötzlich sagt er, Roberts Lieden kommt zu uns. 30 Jahre auf den Tag, fast genau 30 Jahre nach seinem ersten Hiersein. 1995, auch am 18. März. Diesmal wohl so, irgendwie so 18., 19. März. Und ich denke, das kann ja jetzt nicht wahr sein. Das ist ja wie ein Geburtstagsgeschenk und auch eine Gebetserhörung. Das sagte ich dann auch. Ich habe 25 Jahre gebetet, dass ich den Mann mal wieder sehe. Und zwar nicht, dass ich unbedingt jetzt noch von ihm so viel empfangen möchte, sondern dass ich ihm dienen kann. Ja? Aber ich will nicht über ihn herrschen, sondern ich will ihm was geben, was er nicht hat. Weil der ist 2002 da in Probleme reingeraten, als Kind vergewaltigt worden von einem Mann, ist da mit knapp 30, brach da was in ihm mit hervor. Ja, dass er, ja, er fühlte sich eben zu Männern plötzlich hingezogen. Homosexualität übermannte ihn im wörtlichen Sinne, und er konnte dem Ganzen irgendwie nicht widerstehen. Genaueres weiß ich nicht. Er zog sich dann zurück, hat sogar die USA verlassen, lebte 2 Jahre in England. Ist ja einfach für ihn, spricht ja Englisch. Und dann hat er sich zurückgeschlichen in die USA, aber nicht mehr nach Kalifornien, wo er vorher lebte. Jetzt ist er in Florida. Und ich denke, der Mann ist irgendwie geächtet. Ich bewundere ihn und ich liebe ihn.
Nicht, weil ich schwul wäre, sondern weil er wirklich die Salbung Jesu Christi trägt und das so klar macht und so klar ist. Aber er wirkt gehetzt in allen seinen Videos. Er wirkt immer wie auf der Flucht. Und das, vielleicht auch innerlich, weil er nicht wirklich frei geworden ist davon, von den Folgen dieser Vergewaltigung und auf der anderen Seite der Stigmatisierung durch die amerikanische Bevölkerung in den USA, in freikirchlichen, charismatischen Kreisen, wenn du da als Schwuler bist du da abgestempelt und da vielleicht geächtet. Und mal gucken, was Gott draus macht. Ich werde ja da nicht hingehen können und offen mit ihm über das Thema reden können. Ich glaube eher nicht. Aber er wird zu uns in die Räume kommen. Und da sind auch andere, die durch meine Anwesenheit da schon gesegnet wurden. Ich habe auch schon an anderen Stellen, als ich damals aus der Jesusgemeinde in Rinteln rausflog, 1997, und nach Hameln kam, dann brach hier Erweckung aus. Und gibt da einige Anzeichen dafür, dass also Gott auf mich eine Salbung gelegt hat, die neu ist in der Welt. Und auch, dass ich da eben Zusammenhänge erkannt habe. Und die möchte ich auch dem Robert Slierten bringen. Und deswegen habe ich seit 25 Jahren gebeten, den Mann wieder nochmal zu treffen.

Ja, schauen wir mal, was dieser 18. März da, das ist in 6 Monaten, bringen wird. 10, 11, 12, ja, sind fast genau 6 Monate. Ich möchte Roberts Lehren segnen. Ja, ich kann ja mit diesen Predigern nicht offen darüber reden, dass ihre Lehre, dass man nur mit Jesus in den Himmel kommt und ohne Jesus verloren geht, dass das eine Irrlehre ist. Das habe ich bei Thomas und Co. Da offen angesprochen, aber das ist natürlich, das wird natürlich nicht angenommen, auch wenn es die Wahrheit ist. Aber ja, aber dann wirkt man halt als Sauerteig, ne? Sauerteig redet nicht, Sauerteig wird unter das Mehl gemengt mit Wasser und dann wird da Teig draus. Und das Teig, den Teig kannst du dann backen. Der geht, der kriegt also Luftblasen rein. Brot besteht ja nicht aus viel, ne? Das ist Mehl, Wasser, Salz, vielleicht ein Schuss Öl und dann der Sauerteig oder Hefe. Sauerteig ist noch gesünder, ist aber auch eine Art Hefe. Und wenn du das Ganze dann so 24, 48 Stunden lang gehen lässt, dann entstehen da Enzyme, dieses Gluten wird umgewandelt, das ist dann nicht mehr so schädlich. Ich kaufe bei verschiedenen Bäckern ein und der eine ist eben da bei Markov mit drin, Schäfers, und das ist natürlich praktisch, wenn ich da beim Markov einkaufe, dann hole ich mir da eben auch ein Brot, dann ist das erledigt, weil ich da ja schon bin. Aber die hatten dann ein Brot da, das ist mir so schlecht bekommen, richtig auf den Magen geschlagen. Und ich weiß, dass die da also, die backen ja da vor Ort. Das ist tiefgefrorener Teiglinge. Und die werden dann da im Backofen da im Geschäft da gebacken. Ne? Und das geht nicht. Also der Teig kann nicht gehen. Der wird also, zum Teil wird das in Billiglohnländern, das wird in der Tschechei, in Slowakei, in Polen, wird das Ganze, da sind die Bäckereien, die machen den Teig, dann wird er da tiefgefroren und kommt dann im Kühllaster hierher. Und diese Teige gehen nicht. Die haben nicht 24 oder 48 oder noch mehr Stunden Zeit, dass da so ein Gärungsprozess passiert und dass irgendwie auch dass das gesünder und bekömmlicher wird. Jetzt gehe ich wieder zu einem anderen Bäcker, der heißt hier Hajener Landbäckerei, und da habe ich gefragt, das sind alle Sauerteigbrote und die lassen die auch gehen. So ist das bekömmlicher, da ist dann also dieses, da wird das, da wird die Weizenstärke und auch die Roggenstärke wird da eben durch diesen Gärungsprozess, da entstehen dann eine ganze Menge Stoffe, da wird das dann gesünder, bekömmlicher. Wie kam ich da jetzt hin? Wir sind Sauerteig und so wirklich da, wo ich bin, wie Sauerteig. Die Gemeinde ist das Mehl und Gott schickt mich dahin als Sauerteig. Und ich habe das gelernt eben, dass ich konnte nicht viel reden in den letzten 30 Jahren, 25 bis 30 Jahren. Ich konnte nicht viel reden da in den Gemeinden. Ich war immer ein heimatloser, Verstoßener, der kleine Brötchen backen musste, nicht viel reden konnte. Wenn ich es versucht habe, dann kriegte ich einen auf den Deckel. Dann war es gleich vorbei. So habe ich gelernt zu schweigen. Ich hoffe aber, dass irgendwann die Zeit vorbei ist und zu schweigen, dass ich dann das, was ich hier rede, auch da reden kann. Aber so möchte ich halt dann auch dem Roberts Lehren dienen und gucken, und dass er vielleicht was mitnimmt und dann auch diese neue Salbung empfängt. Sie mitnimmt in die USA, weil die USA gerade dort, also in den frommen Kreisen, ist eine Unbarmherzigkeit gegenüber, eine Gesetzlichkeit gegenüber Menschen, die, gerade wie er dann, ne, ein Prediger, ein Bibelschullehrer oder Leiter sogar, der hatte eine Gemeinde, ich war in Costa Mesa, das war bei Los Angeles, der hatte 150 internationale Schüler jedes Jahr. Eine Gemeinde von ein paar hundert Leuten, die haben Musikproduktionen gemacht, einen Internetauftritt, der gigantisch war, 1998. Und das hat er alles zurücklassen müssen, weil er plötzlich igittigit war. Er hatte ein Verhältnis zu einem seiner Jugendpastoren, mit denen hat er wohl so die Abende verbracht, und da ist er irgendwie in Liebe mit dem da
entbrannt, die Liebe in ihm entbrannt. Ich weiß nicht, wie weit das gegangen ist, ob es da zu sexuellen Handlungen gekommen ist. Ne? Arschfickerei, keine Ahnung. Er selber predigte mal so, das kann ja nicht normal sein. Das habe ich, hatte mal eine Predigt, als ich Rinteln verließ, 1997, hatte ich mir dieses Buch besorgt gehabt, Gottes Generäle, es gab es da Teil 1. Das gab es damals nur in Englisch. Und ich wusste davon und habe mir das dann besorgt gehabt. Ich weiß gar nicht mehr, hatte ich da schon Internetzugang, vielleicht über meine Mutter. Ich hatte nämlich noch gar keinen eigenen PC. Meine Mutter hatte da schon einen Computer hier stehen, einen kleinen Apple und auch so ein quietschendes Modem, ne? So düdel düdel, das so, dass da so eine Musik da, so Musik macht über die Telefonleitung. Und vielleicht habe ich mir das da über London, über sein Londoner Büro, habe ich mir das Buch besorgt und gleich dann noch mit bei die Kassette des Monats. Also es war eine ausgewählte Predigt von ihm, die dann damals noch auf Kassette aufgenommen und dann in so einem Umschlag verschickt wurde. Das hatte ich dann ein Jahr lang gemacht gegen Bezahlung. Und da sagte er, also wie kann das normal sein, wenn also nach dem Sex braune Streifen auf dem Bettlaken sind. Ne? Das hat er da so erzählt gehabt. Das war, meine ich, 98 oder 97, 98. 2002 ist er genau da drin, ne? In Homosexualität. Mir erzählte man, er wäre also als Kind missbraucht worden von seinem Onkel. Der hat wohl auf ihn aufgepasst. Vielleicht der Bruder seiner Mutter oder sowas, ne? Ja, das dazu. Er hatte auch noch ganz interessanterweise auf diesen Kassetten da Predigt des Monats, Tape of the Month, Kassette des Monats, da erzählte er davon, dass der Teufel wird ein Problem in dir versteckt halten. Ja, solange bis du an einem Punkt bist, in deiner Leiterschaft, in deiner christlichen Karriere als Leiter, als Prediger, bis du an einem Punkt bist, soweit in der Öffentlichkeit, und dann wird dieses Problem hervorbrechen und du wirst niemanden haben, dem du das beichten kannst. Du wirst niemanden haben, zu dem du genug Vertrauen hast, weil diese Predigerschaft da in den USA, das ist auch ein Haifischbecken, die sind Konkurrenten untereinander und also ihm gönnte zum Beispiel dieser Rodney Howard Brown, der gönnte ihm nichts Gutes. Ja, der gibt sich, ja. Und das sagte er. Der Teufel wird dich an einen Punkt führen, wo du ganz, ganz exponiert bist, wo du sehr bekannt bist und dann wird er ein Problem zu dir in dir zum Vorschein bringen, zum Ausbruch bringen und du wirst nicht wissen, wohin du mit diesem Problem gehen sollst, weil du wirst kein Vertrauen, es kann sein, dass du kein Vertrauen hast, dass das deine Karriere beendet. Das erzählte er 1997, 98 in seiner Kassette, seiner Predigt des Monats. Und 2002 passierte genau das. Ne? Ja, erstaunlich. So, also das über diese Dinge. Jetzt will ich gleich nochmal über den Osten reden und da geht's gleich mit weiter.

ja, schämt euch, ihr Ossis. Schämt euch in Sachsen und Thüringen, dass ihr Faschisten wählt. In Thüringen ist ein Mann, der Chef der AfD, Björn Höcke. Er ist, kommt aus Köln eigentlich, Geschichtslehrer, Gymnasiallehrer, der ganz bewusst SA oder SS-Aussprüche nimmt und sich sowieso und diese, ja, also alles für Deutschland und sich diese Sprüche nimmt und in der und da das was ausspricht vor Versammlungen und dann leugnet, er hätte gewusst, dass das verboten wäre. Ein Gymnasiallehrer, dieser Mann ist ein Lügner, ein Heuchler und es gibt keine Entschuldigung. Es gibt keine Entschuldigung für euch da in Sachsen und in Thüringen. Es gibt keine, da ist nichts, was man heranführen könnte, dass es euch nicht gut geht, dass es auf dem Land irgendwie da keine Busverbindungen gibt, dass man Faschisten wählt. Dass man so dumm ist und so unmoralisch ist, dass man so einen Mann in den Landtag wählt. Björn Höcke, der Chef der AfD in Thüringen. Deswegen sage ich, schämt euch. Es gibt keine andere, da gibt's nichts anderes. Ich bin alle Erklärungsversuche, bin ich da auch satt. Das kann nicht sein, dass man und auch die, dass man die Sarah Wagenknecht wählt. Eine Frau, die also Putin das Wort redet und sagt, ja, und Putin verteidigt und also die Ukraine verkaufen will. Die Ukraine verkaufen will, auch wenn man Angst hat. Natürlich, auch ich habe ja mehr Angst gehabt 2022 am 24. Februar, als der Krieg losging und in den darauffolgenden Wochen als heute, dass es irgendwie eben eskaliert. Aber auch wenn man, ich habe gesagt, ich bin bereit. Ich setze mich wieder in meinen Beobachtungspanzer bei der Artillerie und dann mache ich meinen Job da. Ich bin 62 Jahre alt, hab den Großteil meines Lebens gelebt und das darf man nicht dem Mann nicht durchgehen lassen. Wir können uns das nicht bieten lassen. Wir müssen uns wehren. Wir müssen uns gegen Putin und so einen Angriffskrieg wehren. Das geht nicht. Das darf man ihm nicht durchgehen lassen. Ich habe eben mal nachgeschaut, es gibt diesen Begriff des Stockholm-Syndroms. Und ich denke, damit ist das alles zu beschreiben, auch wenn dieser Begriff in der Literatur oder in der Wissenschaft wohl angezweifelt wird, oder dass es dieses Phänomen überhaupt gibt. Aber ich denke, mir macht das schon Sinn und das leuchtet mir auch ein, dass es ging um Folgendes. Und das würde also auch, das erklärt auch dieses Verhältnis der Ostdeutschen, die ja unter sowjetischer Besatzung waren, ne? Unter militärischer Besatzung. 500.000 sowjetische Soldaten waren auf dem Gebiet der DDR. Und jetzt hört mal zu, was hier steht. Also, unter dem Stockholm-Syndrom wird jenseits fachwissenschaftlicher Diskussion ein psychologisches Phänomen verstanden, bei dem Opfer von Geiselnahmen ein positives emotionales Verhältnis zu ihren Entführern aufbauen. Dies könne dazu führen, dass die Opfer mit den Tätern sympathisieren und mit ihnen kooperieren und eine Antipathie gegen die Polizei oder auch andere Hilfskräfte aufbauen. So, das soll eigentlich erstmal reichen. Und das sehe ich genauso, das sehe ich bei den Ostdeutschen. Die waren unter sowjetischer Geiselnahme, die wurden also quasi da, ja, die wurden in Geisel, wurden, es war eine Geiselnahme. Die Sowjetunion hat unter Stalin diesen ganzen östlichen Bereich Deutschlands, die heutigen neuen Bundesländer, die damalige Ostzone oder sowjetische Besatzungszone eben besetzt und dann irgendwann eine Mauer bauen lassen. Das waren, glaube ich, die Anweisungen auch noch vielleicht war es nicht mehr Stalin, sondern dann schon der Nachfolger. Aber das war ja alles mit Gewalt. Die Sozialisierung geschah ja mit Gewalt. Die Sozialisierung, also die Einführung des Sozialismus. Ne? Da waren Zwangskollektivierungen in der Landwirtschaft, Enteignungen von Betrieben, von Privateigentum. Der Mensch wurde ja umerzogen zu einem neuen sozialistischen Mensch. Das war ja alles Zwang. Es war ja nicht freiwillig, dieses Experiment dort, sondern das war ja alles auf Gewalt mit Stasi, mit Bespitzelung, mit Gefängnissen, du wurdest weggesperrt, du wurdest abgeholt, du kamst im Umerziehungslager, du wurdest degradiert, wenn du nicht mitgespielt hast. Also da war eine Menge Zwang.
Und für mich würde genau das dieses Stockholm-Syndrom beschreiben, dass man also auf die Dauer diese Besatzer, diese Geiselnehmer, die einen da also die einen in der Gewalt haben mit ihren 500.000 Soldaten, was da der Ulbricht und Co., das waren ja die später Honecker, die waren ja doch schon sehr stark Marionetten des sowjetischen Systems, eben auch da in den Anfangsjahren. Wie lange war Stalin dabei? Bis 1952 oder noch länger, 55 oder bis 60. Dann kam Chruschtschow, ne? Und dann kam Brezhnev, meine ich. Zwischendurch noch ein anderer. Das waren jedenfalls diese Generalsekretäre der KPDSU, der Sozialistischen Partei in der Sowjetunion, die da die Macht hatten. Und also die DDR-Politiker und Funktionäre, so nennt man die ja, waren ja da schon stark Marionetten des Sowjetsystems und mussten machen, was die wollten. Und da war nicht so viel Eigenständigkeit. Und der DDR-Sozialismus wurde eben aufgebaut nach stalinistischem Vorbild, so wie das eben da in den 30er Jahren eben auch in der Sowjetunion mit viel, viel Gewalt passierte. Noch wesentlich mehr Gewalt als in der DDR. Aber das würde eben für mich dieses Verhältnis beschreiben, dass also heute die Ostdeutschen, wenn du Ostdeutscher bist, dann hör ruhig zu, dass also die Ostdeutschen da so eine Sympathie für Putin haben und für Russland und so viel Verständnis und die so einen Schutz nehmen und sagen, ach lass doch unsere Freunde, die Russen, in Ruhe. Ne? Das waren doch unsere Freunde, wir hatten doch diese deutsche, sowjetische Freundschaft, wir haben doch da bei den Urlaub gemacht und dass man dann bei alledem vergisst, dass das Besatzer waren und dass das alles mit Gewalt geschah und nicht freiwillig. Natürlich hat man sich dann da eben auch arrangiert, verstehe ich auch. Und hätte ich vielleicht auch, dass man irgendwie sagt, will ich überhaupt nicht drüber nachdenken, sondern muss man jetzt irgendwie mit klarkommen. Wir sind ja halt unter dem Einfluss der Sowjetunion und wir können nicht machen, was wir wollen. Da müssen wir halt mitspielen, so gut wie es geht und so vielleicht so wenig wie möglich schuldig werden. Andere haben gesagt, warum kann ich auch Karriere machen bei denen? Das verstehe ich alles, aber man muss sich das dann schon bewusst machen und darf sich da nicht selbst belügen. Und erklärt das. Das ist für mich die Erklärung, warum der Osten so tickt, wie er tickt, warum der Osten eben pro Putin ist und pro Russland und gegen die Ukraine und gegen USA und dass man da Sarah Wagenknecht wählt, die mit 15% und die AfD mit 30%, die beide sagen, man muss da Frieden schließen mit Russland. Da muss man mehr Diplomatie geschehen und das Töten ist ja so böse und Trump sagt das auch, der Lump, Millionen von Tote, er hat in diesem wunderbaren Fernsehduell mit der Kamala Harris, so spricht die sich aus, da hat sie so einen guten Eindruck gemacht und hat ihn so vorgeführt und hat nur gekeift und hat wieder Lügen verbreitet und so, und er sagt in der, er will diesen er wurde gefragt, ob die Ukraine den Krieg gewinnen soll, und dann hat er gesagt, es ist im Interesse der USA, dass der Krieg beendet wird, weil er will, dass da nicht mehr Menschen sterben, er will nicht, dass da weiter Millionen von Menschen sterben. Nun sind da schon wahrscheinlich ein paar hunderttausend gestorben, aber keine Millionen. Und es gab ja Diplomatie. Und Putin hätte, also ich will jetzt diese Diskussion nicht von vorne da aufmachen nochmal. Das ist ein völkerrechtswidriger Krieg. Putin hätte das darf man nicht. Kriege sind von Gott her verboten. Ich sage das mal so. Jesus sagt, da steht, du sollst nicht morden. Ja? Du sollst nicht morden, das steht da. Es ist ein Gebot. Und wenn man Raketen in Wohnhäusern, in Kiewer Wohnhäuser schießt, dann ist das Mord. Du tötest da Menschen. Ne? Das ist Mord. Und wenn dann Soldaten aus diesem Land, aus der Ukraine, an die Grenze gehen, das sind dann Männer in Uniformen und mit Fahrzeugen und auch Panzern und sich diesen aus dem anderen Land, aus Russland kommenden Panzern und anderen Fahrzeugen und Soldaten in Uniform entgegenstellen, dann sind diese Männer, die ukrainischen Soldaten, das sind auch Menschen. Und wenn du die tötest, dann ist das, als Russe die tötest, ist das auch Mord. Das ist ganz einfach. Ne? Deswegen, Krieg, wer einen Krieg anfängt, ist ein Mörder.
Und dass also die Sachsen und die Thüringer einem Mörder das Wort reden, für Putin sind und, ja, und gegen Olaf Scholz, da wiederhole ich das, schämt euch. Es gibt nichts anderes zu sagen, außer schämt euch. So, ne, auch wenn euer öffentlicher Personennahverkehr in Sachsen und in Thüringen schlecht ist und eure ärztliche Versorgung da auf dem Lande nicht gut ist und ihr euch irgendwie immer noch nach 30 Jahren nicht die gleichen Löhne und Gehälter habt, sondern ja, schämt euch. Es ist kein Grund. Es ist kein Grund. Wenn eure Kindergartenplätze nicht so sind und wenn ihr euch da, warum auch immer, ne, schämt euch. Es gibt keinen Grund, Menschen wie die Sarah Wagenknecht und diesen Björn Höcke zu wählen, die für Putin sind und die Ukraine verkaufen wollen. Ja, und damit unsere gesamten Prinzipien, das ist morallos, ihr habt keine Moral. Ja, ihr seid weinerlich, ich weiß nicht was, also ihr seid eben unter diesem Stockholm-Syndrom. Ihr habt vergessen, dass euch die Sowjetunion, Russland, das war in der Regel, waren das alles Russen. Denn Russland war eben innerhalb der Sowjetunion die Kolonialmacht. Russland hat auch die anderen Länder damals eben unterworfen. Das war eben mit, ja, obwohl Stalin war Georgier, glaube ich. Der hieß ja, wie hieß er? Jugaschwili, ne? Josef Jugaschwili. Das war eigentlich, war der Georgier. Und er hat aber dann in der Sowjetunion oder in Moskau Karriere gemacht, aber im Grunde genommen war Russland die Kolonialmacht innerhalb der Sowjetunion. Die ganzen anderen Länder standen unter der Fuchtel Russlands. Die waren nicht so selbstständig, Ukraine und Kasachstan und was da alles so, dann eben auch diese baltischen Länder, Lettland, Litauen, Estland, die wurden ja auch unterworfen und dann eben in diese Sowjetunion da eingemeindet. Die wollten das ja alle nicht und das Sagen hatten überall Russen in der Regel. Das waren meistens Russen. Russen wurden auch dann umgesiedelt. Es wurden überall in diesen Satellitenstaaten, also in den kleineren Ländern, Estland, Lettland, Litauen, wurden überall Russen angesiedelt, sodass es da heute so ist, dass die da einen Bevölkerungsanteil von an die 15% Russen haben. Das hat man eben gemacht, damit man, ja, die Bevölkerung dort, die sollten eben herrschen über die Alteingesessenen. Das wollte man. Man hat da eben eine Elite angesiedelt. Das waren Russen und die sollten das Sagen haben über alle anderen. Über Ukrainer, Kasachen und Usbeken und. Das war ganz, ganz offizielle Politik. Und das hat man, das müsst ihr Ostdeutschen wohl vergessen haben, dass die Sowjets, die Russen, eben auch bei euch eine Kolonialmacht waren und euch eben zu all dem, was ihr da tun musstet in diesen Jahren von 45 bis 89, das waren 44 Jahre, dass ihr das alles getan habt, weil hinter euch einer mit einer Kalaschnikow stand. Und die Aufstände wurden mit Panzern niedergewalzt. Ne? 17. Juni, das war mal Tag der Deutschen Einheit, vor der Wiedervereinigung. Das ist Stockholm-Syndrom. Man liebt die Besatzer. Man liebt diejenigen, man hat sich an sie gewöhnt und gesagt, ja, okay, wir können nicht anders, jetzt müssen wir es auch, versuchen wir mit ihnen auszukommen, versuchen wir den Feind zu lieben, vielleicht so. Aber das ist ja vorbei. Ne? Der Besatzer ist nicht mehr da. Aber da ist diese Liebe. Da ist diese Liebe, die Liebe zu Russland, die Liebe zu Putin. Ja? Und man klagt die deutsche Regierung, den Olaf Scholz und die Regierung an für das, was er tut und die Unterstützung für die Ukraine und man klagt die USA an für Imperialismus. Dabei hat der Putin die Ukraine überfallen. Aber man klagt die Falschen an. Das ist Irrsinn. Das ist Irrsinn. In der Ukraine wird tatsächlich die Freiheit Europas verteidigt, ja. Und die sollten diese Langstreckenwaffen anwenden dürfen, um eben da Kasernengelände und auch militärische Einrichtungen wie Fabriken für Panzer und Kanonen und Granaten, dass die Ukraine die zerstören darf. Ist noch keine Atombombe gefallen bis heute. Putin macht da dicke Backen und wir dürfen vor dem keine Angst haben. Wir müssen ihm eiskalt und wir müssen ihm eisenhart die Stirn bieten
und auf Gottes Hilfe hoffen, dass wir dass Gott mit uns ist und wir das Richtige tun. Weil es geht nicht anders. Sonst der macht die Ukraine platt und das darf er nicht. Und dann, ne, dann könnte er könnte weitermachen. Er könnte weitermachen und dann eben da oben gerade die drei kleinen Länder, Estland, Lettland, Litauen, sich holen. Ne? Das geht ganz schnell. Das ist das könnt ihr euch mal auf der Karte angucken. Da gibt es noch dann diese, ne, diese Enklave, das ehemalige Königsberg. Guckt euch das mal an, dann versteht ihr das.

Ja, also da in Stockholm, da war Folgendes passiert. Es ging um einen, bei dem Überfall auf die schwedische Kreditbank im Zentrum der Stadt wurden vier der Angestellten als Geiseln genommen. In den folgenden 131 Stunden der Geiselnahme sei zum ersten Mal, so sagt der Spiegel, unter dem Titel Die Geburt des Stockholm-Syndroms über einen schwedischen Kriminalfall quasi live berichtet worden. Laut dem Artikelautor Alex Raak prägte der Stockholmer Polizeipsychologe Nils Berejot den Begriff, wodurch, also dieses Stockholm-Syndrom, wodurch die ungewöhnliche und verstörende Zuneigung der Geiseln zu den Geiselnehmern einen Namen erhalten habe. Darum ging es also, diese vier Geiseln verbanden also, die hatten da also Pistolen vorgehalten und drohten erschossen zu werden, wenn die Polizei quasi wenn die Polizei die Forderungen nicht erfüllt, wahrscheinlich Fluchtfahrzeug, ne, freies Geleit, freier Abzug, vielleicht ein Flugzeug am Flughafen, solche Dinge, wie man das aus Filmen kennt. Und da eben ihr eigenes Leben abhing von dem Wohlwollen der Geiselnehmer, kam es hier zu einer Zuneigung zu den, solidarisierte man sich und kooperierte mit den Verbrechern, und man hegte vielleicht auch verständlicherweise eine Angst gegenüber der Polizei, die nun ja das Ganze da wahrscheinlich mit Waffengewalt eher Lust hatten aufzulösen, die Geiselnehmer zu erschießen, und dass dabei vielleicht auch die Geiseln ums Leben kommen. Sowas kommt dann ja auch vor. So also war da die Situation, dass es war auch relativ lang, ne, 131 Stunden, der Tag hat 24 Stunden, 10 mal 24 sind 240, 120 wären 5 Tage, das waren 5,5 Tage. Das ist, ne, 5,5 Tage ist fast eine Woche. Und die körperliche Nähe der Geiselnehmer führte eben dazu, irgendwie dazu, dass da in den Köpfen was passierte. Auch wenn das dann, wie gesagt, wenn man hier das so liest, es wird also wissenschaftlich angezweifelt. Aber ich nehm das so, dass das auch die Wissenschaft weiß ja nicht, ist ja nicht immer richtig. Hat auch da viel zu wenig, es gibt viel zu wenig Vergleichsfälle, die man dann untersuchen kann, um daraus jetzt wissenschaftlich abzuleiten, das gibt es oder gibt es nicht. Ich nehme es jedenfalls jetzt hier, ne, als Sinnbild für die DDR, für die DDR, die heutigen neuen Bundesländer und ihre Bewohner, die so ein merkwürdiges, positives, emotionales Verhältnis zu den zum heutigen Russland und zu Putin haben, der eindeutig ein Mörder ist, ja, ein Massenmörder. Er ermordet jeden Tag ohne Grund.

da ist Nordkorea, da ist China, da ist Indien, man weiß nicht, was wird. Und willst du nicht Teil der NATO werden? Wir wollen dich nicht angreifen und wenn du das auch sagst, wenn du unser Verbündeter wirst, dann wissen wir auch, du wirst uns nicht angreifen. Das wäre doch eine tolle Sache, werd doch Teil der NATO. Alte Feindschaft, neue Freundschaft. Ne? Hat uns von Anfang an belogen, der Putin, und 2005 hat er schon, oder 2007 hat er da einen Aufsatz geschrieben, der wohl in der Zeitschrift veröffentlicht wurde, dass er also das russische Zarenreich wiederherstellen will in seiner Größe und Bedeutung. So, und da ist er dabei, das macht er jetzt gerade, und da gibt es keine Entschuldigung für. Und für euch Ostdeutschen gibt es keine Entschuldigung, Leute wie Sarah Wagenknecht zum Beispiel auch zu wählen, die absolut Putin nach dem Mund redet. Ne? Das alles da beschwichtigt und sagt, ja, der konnte ja nicht anders, der wurde ja gezwungen dazu, und dass man da für billiges Gas und Öl, würde ja alles wieder billiger werden, wenn wir mit Putin Frieden schließen würden. Wir hätten wieder billiges Gas und die Preise würden runtergehen und die Inflation würde zurückgehen. Das wäre doch alles schön, dass man dafür dann also die Ukraine verkauft, und dann haben wir das russische Reich, steht dann schon an der polnischen und slowakischen Grenze, ne? Und auch an der bulgarischen und da unten. Also Bulgarien und die Tschechei und die Slowakei haben Grenzen und Polen haben Grenzen mit der Ukraine. Und dann haben wir dann also diesen mörderischen Putin und sein russisches Zarenreich an der europäischen Grenze. Und das wollt ihr. Das wollt ihr Ostdeutschen, dafür seid ihr, dafür soll Sarah Wagenknecht euer Land regieren oder der Björn Höcke. Ne, seid ihr noch, ihr tickt doch nicht sauber, euch haben sie auch echt ins Gehirn geschissen. Ne, ihr seid ohne Wertmaßstäbe. Ne, ihr wollt für ein bisschen mehr Geld im Portemonnaie, wollt ihr das in Kauf nehmen? Und damit gerät dann wahrscheinlich, damit gerät dann die gesamte europäische Ordnung in Gefahr. Wenn Putin erstmal da steht und wir hier keinerlei erkennbaren Anzeichen von uns geben, dass wir bereit sind, uns zu wehren, warum soll er da nicht die baltischen Länder da, die schon fast abgetrennt sind durch diese Enklave Kaliningrad, das ehemalige Königsberg Ostpreußen, warum soll er das nicht, sich nicht auch einverleiben? Zu welchem Sinn? Das ist einfach Größenwahn, Gier, das ist teuflisch. Ne? Ein Zarenreich, die Größe des Zarenreichs und die Herrlichkeit des Zarenreichs wiederherzustellen, ist einfach nur Blödsinn. Das ist mörderisch. Teile, und er könnte, ja, das war ja eben alles mal da, Warschauer Pakt, Ostblock. Das war ja alles Ostblock. Polen war Ostblock, Tschechei, Slowakei, das war ja alles, DDR, das war ja alles besetzt. Das war ja Besetzungsgebiet, ne? Das war ja sowjetische Besetzungszone. Warum soll er das nicht zurückholen? Warum soll er sich zurückholen? Ja, weil er wahnsinnig, größenwahnsinnig ist. Es ist, weil in die russische Geschichte eingehen als ein großer Mann, als ein Zar, der die Größe des Imperiums wiederhergestellt hat, des russischen Zarenreiches. Und dafür wählt ihr Sarah Wagenknecht. Ja, dafür wählt ihr Sarah Wagenknecht. Ne? Dafür schämt euch. Schämt euch.

Noch einen Nachtrag zu dem Traum-Kaufhaus-Band-Lobpreiserweckung. Und zwar zu der Astschere, dem Astkneifer, mit dem ich da auf der Schulter rumlaufe. Na, der symbolisiert ja, also das ist in gewisser Weise, ist tatsächlich momentan, wird die Arbeit meiner nächsten Tage sein, dass ich 5 Fichtenbäume, die werde ich, lasse ich umsägen vom Holzfäller, und die werde ich dann entasten mit diesem Astkneifer. Also wie ich gestern da mit dem Stefan Dries geredet habe, denke ich, zeigt mir Gott eben, wie er mich sieht. Meine Aufgabe ist es eben wie ein Gärtner oder eben in meiner Spezialberufung als Aufräumer, dass ich was abschneide. Ja? Und das sind eben diese falschen Lehren vom Leib Christi. Ja, und so wie ich da jetzt, wie ich schon einen Baum zerlegt habe mit diesem Ast, mit der Astschere, ja, so muss einiges weg. Einiges muss weggeschnitten werden, eben diese falsche Theologie, Jesus gleich Himmel, kein Jesus gleich Hölle, das sogenannte volle Evangelium, das muss abgeschnitten werden vom Leib Christi. Das muss weg. Und dann die Galaterfalle, das Sünde, Sünde, Sünde, dass wir eben durch unsere Luschigkeit, Lauheit, Sündhaftigkeit da eben das Reich Gottes, das Kommen des Reiches Gottes verhindern. Wir müssen Buße tun, umkehren. Also wie oft ich bei Facebook aufgefordert werde, umzukehren. Ich habe da schon mal geschrieben, wenn ich nochmal umkehre, bin ich wieder beim Teufel. Ne? Ja. Stefan Dries auch dann gleich wieder, ja, kann ich immer so das Alte weitermachen, mach ich doch gar nicht. Ja. Der von Gott Geborene, sagt der Johannesbriefschreiber, sündigt nicht. Der aus dem Geist Geborene sündigt nicht. Aber diese Diskussion ist müßig zu führen. Aber ich denke, das war eben nochmal mein, das ist der Nachtrag zum der Astkneifer. Ja, über meiner Schulter, das ist mein Werkzeug. Abzug. Ich bin ein Abkneifer. Ich soll abkneifen. Ich soll abkneifen. Aufräumen, abschneiden, Dinge wegschneiden, die nicht hingehören. Das ist so, wenn du so ein Grundstück hast, wie ich da oben auch. Ich habe da ja schon vor langer Zeit mit angefangen, dann eben Äste wegzuschneiden, die einem beim Laufen übers Grundstück ins Gesicht schlagen, wenn man da vorbeigeht, oder in die Augen pieken. Man braucht Wege, wenn man kann nicht das ganze Grundstück zuwuchern lassen mit dem ganzen Wildwuchs der Bäume. Das ist alles, Bäume sind schön, man muss da eben Schliff reinbringen. Man muss da ein bisschen als Gärtner tätig werden, gärtnerisch tätig werden, und man muss so dass man sich als Mensch dann da wohlfühlt. Und so ist das Reich Gottes auch. Da ist ziemlich viel gewachsen, und jetzt müssen wir wegschneiden.

Devil Fantastic. Devil Fantastic. Mit den Worten im Kopf bin ich heute aufgewacht, eben gerade aufgewacht aus dem Schlaf. Devil Fantastic. Und während ich, mir war irgendwie klar, dieser Begriff bedeutet, das ist der Antichrist, der kommen wird, ja. Es wird einer sein, der die Menschen begeistert. Er wird fantastisch sein. Ich habe gestern Abend ein bisschen recherchiert bei Morningstar Worship, also das ist von Rick Joyner, die Band, und habe mir das ein bisschen angehört und mich an alte Zeiten erinnert. Dieser Don Potter mit seinem Warfare, da sind also irre. Ich hoffe, dass es gut ist. Und dann habe ich das verglichen mit Bethel Church. Bethel, was Jelena hört. Und ich musste husten, als ich Bethel ausgemacht hatte. Da kommt man in eine ganz falsche Begeisterung rein. Und ich verstehe das auch, dass Lena da reinkommt. Devil Fantastic. Devil Fantastic. Ja. Und während ich dieses Wort immer dachte und die Auslegung dafür hatte, das ist der Antichrist, der jetzt kommt, aufgrund, den ganzen Morgen ging draußen stark der Wind. Das sind die Ausläufer eines Wirbelsturms, der über Luxemburg gezogen ist. Hat da 100 Dächer abgedeckt und Verwüstungen gebracht. Ja, das Klima ist, gerät scheinbar wirklich außer Band, Rand und Band. Und zu diesem Zusammenhang wird der Devil Fantastic kommen, der Antichrist wird kommen. Und während ich das alles so dachte, da fiel mir ein, Mensch, du hast doch eben noch einen Traum gehabt, vergiss den nicht. Und hatte ich einen Traum? Ach ja, ich hatte ja einen Traum. Und also so einen Traum habe ich noch nicht gehabt. Ich war wieder mit dem Motorroller unterwegs. Warum auch immer. Und hinten drauf saß meine Nachbarin, die Armgard. Und die ist Pastorentochter. Armgard, ich gucke gleich mal nach. Heißt entweder die Gewappnete oder die Bewährte. Ja, also die mit Waffenarm. Heißt ja Armor. Armur ist also die Rüstung auch und die Waffen. Armed, ja, armed im Englischen. Armed Forces, bewaffnete Kräfte. Und Guard ist ja die Wache. Jedenfalls war ich mit ihr unterwegs auf dem Motorroller. Ich fuhr so da Richtung Rinteln auf der Nebenstrecke über Rumbeck. Und da fielen Obstbäume und so lang. Und es war so ein Nachmittag-Abendausflug. Warum im Armgard hinten drauf saß, weiß ich nicht. Wir haben jedenfalls so einen kleinen Ausflug gemacht und fuhren Richtung Rinteln. Ich guckte Richtung Rinteln und Armgard, guck mal, da ist ein Vulkanausbruch in Rinteln. Und das Ding habt ihr noch nicht gesehen, Leute. Also sowas, das war wie in dem Film vom Krakatau. Wir sind noch ein Stück weitergefahren oder angehalten unter diesen Apfelbäumen, Obstbäumen, die dann an der Straße so in einer Reihe standen. Und der Blick Richtung Rinteln, dann sahen wir, dass da wirklich ein Vulkanausbruch war, wie so am Krakatau. Da flog alles in die Luft oder der Ätna. Da kamen wirklich so Staub und Asche, Fontänen und Wolken raus. Aber alles ging in die Luft, also ganz Rinteln flog in die Luft. So ein Vulkanausbruch war das. Und waren noch irgendwie andere Menschen plötzlich da, die liefen weg oder was. Ich hatte erst noch so den Eindruck, glaube ich, komm, wir fahren ein bisschen näher dran. Aber dann kam über die Luft vom Himmel her kam solche Hitze. Das waren fast wie so Krakenarme, so Tentakel, Krakenarme. Kam so eine Hitzewelle auf mich zu. Und die wurde abgehalten von den Bäumen, unter denen wir da standen. Die Obstbäume, die verkohlten gleich. Die wurden zu Asche. Ich habe den Motorroller gewendet und bin in das Feld. Habe irgendwie versucht wegzukommen, schnell wegzukommen und bin in das Feld reingefahren. Aber wir wurden irgendwie vor der Hitze bewahrt. Vielleicht, weil ich ja Armgard dabei hatte, die mich bewahrte. Ich weiß es nicht. Also dieser Ausbruch dieses Vulkans ist unglaublich. Es war viel, viel schlimmer als irgendeine Atombombenexplosion. Kurz danach war ich dann nach Rinteln reingefahren mit dem Motorroller. Ich hatte dann aber den Mike Ratajczak bei mir und wir sind zur Innenstadt gefahren. An die Weser und da war nichts. Da war die Brücke, die war weg, alles war weg. Und Mike ging auf das Reststück der Brücke, überlagen so Trümmerteile rum. Und er machte in seiner
clownigen Art erstmal wieder irgendwie Scherze und fing an, da irgendwie Lobpreis zu machen und freute sich. Und ich sagte dann so, Mike, jetzt pass mal auf hier, das ist ja gerade, hier ist gerade ein Unglück passiert, hier hat es Tote gegeben, Tote und viele Verwundete, Verletzte. Du kannst jetzt hier nicht solche Scherze machen und Lobpreis machen, wir müssen jetzt erstmal Trauer und eine Traueransprache halten. Naja, also da war ziemlich eine Verwüstung und irgendwie sah es, ist ja alles traummäßig immer ein bisschen anders, als es in der Wirklichkeit ist. Ja, das war der Traum, den ich heute hatte, am 10.8. Irgendwann so um 10, 11 Uhr werde ich das geträumt haben. Also ich bin davon, ja, davon, es muss so sein, ich glaube es, ich hoffe es. Heiliger Geist, was sagst du, Jesus? Da ist in, also Rinteln ist in die Luft geflogen. Rinteln ist in die Luft geflogen. Ja, ein unglaublicher Vulkanausbruch. Eine Hitzewelle, die mich fast auch versenkt hätte. Und Hitzewelle, der Sommer. Hm, ja. Devil Fantastic. Der Antichrist, und der wird es eilig haben. Wenn das bedeutet, dass in Rinteln, dass die Erweckung jetzt losgeht, dann wird's der Antichrist auch eilig haben. Er wird sofort seine Gegenerweckung starten. Denn er weiß, er hat keine Zeit mehr zu verlieren. Ja, gucken wir mal, was daraus wird. Das war heute am Samstag, dem 10. August 2019. Eine Audioaufnahme meines Traums.

noch einen Nachtrag zu dem Traum-Kaufhaus-Band-Lobpreiserweckung. Und zwar zu der Astschere, dem Astkneifer, mit dem ich da auf der Schulter rumlaufe. Na, der symbolisiert ja, also das ist in gewisser Weise, ist tatsächlich momentan, wird die Arbeit meiner nächsten Tage sein, dass ich 5 Fichtenbäume, lasse ich umsägen vom Holzfäller, und die werde ich dann entasten mit diesem Astkneifer. Also wie ich gestern da mit dem Stefan Dries geredet habe, denke ich, zeigt mir Gott eben, wie er mich sieht. Meine Aufgabe ist es eben wie ein Gärtner oder eben in meiner Spezialberufung als Aufräumer, dass ich was abschneide. Ja? Und das sind eben diese falschen Lehren vom Leib Christi. Ja, und so wie ich da jetzt, wie ich schon einen Baum zerlegt habe mit diesem Ast, mit der Astschere, so muss einiges weg. Einiges muss weggeschnitten werden, eben diese falsche Theologie, Jesus gleich Himmel, kein Jesus gleich Hölle, das sogenannte volle Evangelium, das muss abgeschnitten werden vom Leib Christi. Das muss weg. Und dann die Galaterfalle, das Sünde, Sünde, Sünde, dass wir eben durch unsere Luschigkeit, Lauheit, Sündhaftigkeit da eben das Reich Gottes, das Kommen des Reiches Gottes verhindern. Wir müssen Buße tun, umkehren. Also wie oft ich bei Facebook aufgefordert werde, umzukehren. Ich habe da schon mal geschrieben, wenn ich nochmal umkehre, bin ich wieder beim Teufel. Ne? Ja. Stefan Dries auch dann gleich wieder, ja, kann ich immer so das Alte weitermachen, mache ich doch gar nicht. Ja. Der von Gott Geborene, sagt der Johannesbriefschreiber, sündigt nicht. Der ist im Geist Geborene, sündigt nicht. Aber diese Diskussion ist müßig zu führen. Aber ich denke, das war eben nochmal der Nachtrag zum der Astkneifer. Ja, über meiner Schulter, das ist mein Werkzeug. Abzug. Ich bin ein Abkneifer. Ich soll abkneifen. Ich soll abkneifen. Aufräumen, abschneiden. Dinge wegschneiden, die nicht hingehören. Das ist so, wenn du so ein Grundstück hast, wie ich da oben auch. Ich habe da ja schon vor langer Zeit mit angefangen, dann eben Äste wegzuschneiden, die einem beim Laufen übers Grundstück ins Gesicht schlagen, wenn man da vorbeigeht, oder in die Augen pieken. Man braucht Wege, wenn man kann nicht das ganze Grundstück zuwuchern lassen mit dem ganzen Wildwuchs der Bäume. Das ist alles, Bäume sind schön, aber man muss da eben Schliff reinbringen. Man muss da ein bisschen als Gärtner tätig werden, gärtnerisch tätig werden, und man muss so dass man sich als Mensch dann da wohlfühlt. Und so ist das Reich Gottes auch. Da ist ziemlich viel gewachsen, und jetzt müssen wir wegschneiden. Der Erweckungssender.

0: Frohes neues Jahr, liebe Hörer des Erweckungssenders. Hier ist euer Glaubensbruder Stefan. Ja, wie froh kann dieses Jahr werden? Wie war euer Jahreswechsel? Ich muss mal eben ganz kurz schauen auf meine Aussteuerung. Das sollte funktionieren. Ja, wie war euer Jahreswechsel? Seid ihr schon im neuen Jahr angekommen, in 2025? Ich noch nicht so richtig, das ist schon irgendwie was Besonderes. Ich habe das auch in anderen Sendungen hier zum Jahresanfang schon mal so erzählt. Für mich ist das immer dieses Rüberrutschen da in das Neue. Von Rosh Hashanah soll das nicht unbedingt kommen. Das wird immer so in frommen Kreisen dann gerne behauptet, aber das lässt sich wohl so geschichtlich nicht zeigen, dass da ein jiddischer Spracheinfluss bei diesen Worten so aus dieser europäischen Sprache, aus dem Jiddischen, so ins Deutsche stattgefunden hat. Sonst gibt es ja einige Wörter, ne? So Ganove, Ganve und so. Guten Rutsch, ne? Was ist das eigentlich? Was ist dieses neue Jahr? So rein astronomisch gesehen sind wir da wieder an dem Punkt, die Erde. Die Erde dreht sich um die Sonne. Und jetzt ist die Erde genau an dem Punkt, wo sie vor einem Jahr war, da auf ihrer Tour durchs Weltall, um die Sonne herum, ne? Die Erde wird ja gehalten durch Anziehungskraft der Sonne und Zentrifugalkraft, glaube ich, oder Zentripetalkraft, auf dieser bestimmten Bahn, die auch nicht immer ganz gleich ist, die eiert so ein bisschen, die ist auch nicht vollständig rund. Das ist eine Ellipse, die ist mal größer, mal kleiner. Das dann doch immer 365 Tage dauert. Das ist dann eigentlich komisch, wenn die kleiner werden kann. Wir sind also wieder da, wo wir vor einem Jahr auch waren. Und da bin ich dann so beim Thema, ne? Same procedure than every year. Ja? So war das für mich wieder Silvester. Man tut so, als ob es Spaß macht, als ob man Freude hätte am neuen Jahr. Mich stresst diese Weihnachtszeit. Ich bin auch jetzt gestresst. Weihnachtszeit, Vorweihnachtszeit, dann diese Tage zwischen Weihnachten und Neujahr. Die Silvesterparty da, Feier. Man kommt mit Freunden zusammen, das ist auch besser so, weil allein ist es noch deprimierender. Naja, ich war mit Freunden zusammen bei uns in der Gemeinde. Wir haben also den Weihnachtsabend gemeinsam verbracht, den Heiligen Abend, den 24.12. und auch dann den 31.12. Wir haben uns so gegen 8 Uhr getroffen. Dann haben wir Mitbringen-Buffet, war schön, war ein gut gedeckter Tisch, leckere Sachen. Hinterher gab es gute Nachspeisen, mehrere Sorten Tiramisu, auch mit Himbeeren und sowas, wirklich lecker. Um 12 Uhr haben wir angestoßen mit einem Glas Sekt in der Hand. Wir konnten aus dem Fenster schauen von unseren Räumen und sahen draußen das Feuerwerk. So, ja, dann haben wir angestoßen. Ich tue dann so, als ob das irgendwie was Freudiges wäre, als ob man irgendwas erwarten würde oder könnte. Aber das ist für mich nicht so in Deutschland. Und ich habe auch Freunde, denen geht es da genauso. Ich muss gerade mal gucken. Ich glaube, hier ist wieder die Kamera aktiv. Ich beende eben mal den ersten Redebeitrag. Und ihr hört mich gleich wieder. Ich muss gerade mal gucken, über welche Mikrofone ich hier rede.
1: So, ich hab vor 2 Wochen die Webcam in Betrieb genommen, um mit meinem Glaubensbruder Mike so ein Videochat zu machen. Ich mache das dann bei Facebook. Da kann man reden und hören, weil mein Telefon hat so einen kleinen Schaden. Das ist schon ein älteres, noch schnurgebundenes Telefon und das knistert ganz oft ganz stark. Vielleicht ist es zu alt für die heutige Technik hier mit dieses Telefonie, nennt sich das ja heute. Das geht ja über das Internet, ne? Ist ja keine eigene Telefonleitung mehr. Und dadurch, weil ich die Kamera in Betrieb genommen habe, das habe ich eben gesehen, hier leuchtet ein grünes Licht, dann ist auch das voreingestellt, dass dann die Mikrofonkamera den Ton abnimmt. Und jetzt habe ich das umgestellt, dass ich meine beiden großen Sennheiser-Mikrofone hier benutzen kann. Die haben ja einen schöneren Sound, finde ich jedenfalls. So, ich war stehen geblieben bei Same Procedures in Every Year. Ja. Wir waren also Silvester zusammen und ja, war angenehm. Ich habe schöne Ich habe ein schönes Gespräch geführt mit einem alten Bekannten. Wir haben uns ausgetauscht, Neuigkeiten erzählt, ganz offen geplaudert. Der ist wirklich ein Vertrauter, mein ehemaliger Arbeitgeber, der Volkmar, und auch ehemaliges Gemeindemitglied der Jesusgemeinde in Rinteln. So, und ja, und er, und also er besonders sagte mir auch so, er war also jetzt die letzten Jahre nicht, aber davor die Zeit hat er öfter seine Silvester, er ist geflohen aus Deutschland. Er sagte, Silvester in Deutschland ist unerträglich. Er hat dann mal ausprobiert gehabt, Sonderangebot, war er auf den Kanaren, ich glaube Fuerteventura, und er sagte, Stefan, das ist da ganz anders. Da ist wirklich irgendwie Heiterkeit. Die freuen sich und erwarten wirklich da, die freuen sich aufs neue Jahr. Und dass da irgendwie das besser werden kann, das habe ich nicht. Ich habe das nicht. Silvester ist irgendwie der schwermütigste Tag für mich im ganzen Jahr. Und da hilft auch kein Sekt. Es ist eigentlich, solange wie ich lebe, und das kann nur Gott ändern, dass da was passiert, dass Gott diese Schwere, ne, das hat was ganz speziell mit Deutschland zu tun. Und ich denke, das ist eben unsere Vergangenheit, unsere Geschichte hier. Da ist noch eine ganze Menge von Nazi-Deutschland in der Luft, was uns das Leben schwer macht. Und und nun sind wir also im neuen Jahr schon. Das Jahr 2025 hat angefangen, und da ist vieles absurd. Das werde ich euch, was meine Meinung dazu ist, werde ich euch gleich sagen. Ich sitze heute hier, weil ich irgendwie das Gefühl habe, ich ersticke. Ich ersticke. Das ist, und für mich dieses Radio machen ist für mich Therapie. Das ist für mich Selbsthilfe. Das ist Therapie. Ich rede mir Dinge von der Seele. Rede mir selber Hoffnung zu in dem, was ich hier tue. Und das werde ich gleich weiter tun.
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Same procedure than last year, same procedure than every year. Dass dieses, glaube 17-minütige Filmchen, dieses Theaterstück, das ihr bestimmt alle kennt, dass das so einen Erfolg hat in Deutschland, das hat, ich denke, das ist nicht von ungefähr, das ist kein Zufall. Das hat zu tun mit dem, was ich da eben beschrieben habe, dass wir an Silvester nicht wirklich in der Stimmung sind, dass wir wirklich diejenigen, die nicht so oft aus Deutschland rauskommen und auch an Silvester hier nicht rauskommen, dass wir da wirklich Hoffnung haben. Das Stück ist ja das ist uralt, das ist wohl aus den 1920er Jahren schon geschrieben worden, haben dann die beiden, die das da aufführen, ja, dieser Freddie Frinton und die May Warden heißt sie, glaube ich, die haben das in den 50er Jahren schon in den Badeorten Südenglands in Theatern da aufgeführt, so zur Unterhaltung der Touristen. Es geht ja da nicht um Silvester, sondern es geht ja um den 90. Geburtstag einer alten Dame. Und es wurde dann, glaube ich, diese Version, die wir alle kennen und schätzen, die ist 1963 in Hamburg aufgenommen worden. Und vorher war das schon mal der Peter Frankenfeld, den werden nur noch die Älteren kennen. Das war so ein Showmaster wie Thomas Gottschalk. Ein großes Vorbild, glaube ich, auch von ihm. Der hatte das mal live in seiner Samstagabendshow die ersten Jahre im Fernsehen spielen lassen. Und weil das so gut ankam, wurde es dann aufgenommen. Also richtig nochmal nur für die Kamera aufgenommen, aber auch vor Publikum. Irgendwo in Hamburg im Studio. Und dann wurde das dann lange Zeit vergessen und in den 70er Jahren kam es wieder auf und seitdem wird es, so habe ich gelesen, an der Silvesternacht gespielt und auf allen regionalen, Landesrundfunkanstalten, also beim WDR, NDR, beim Bayerischen Rundfunk und so weiter. Ja, und das ist für mich bezeichnend, dass das in Deutschland so einen Erfolg hat, weil wenn du vielleicht bist du viel rumgekommen in der Welt und hast auch das Silvesterfeier schon mal an anderen Orten in der Welt verbracht, in New York oder irgendwo oder in London oder Australien. Und wie mir der Volk mal erzählte, auch so auf Teneriffa, oder Fuerteventura, wo er da war, Kanarischen Inseln, da ist das tatsächlich, da ist man fröhlich. Ja? Da muss man sich nicht einen ansaufen, sondern da ist eine Hoffnung und da sind Hoffnungen, dass das neue Jahr wirklich besser wird. Neues Jahr, neues Glück. Aber ich habe das hier nie. Im Gegenteil. Und das kann nur Gott ändern. Deswegen bin ich auch gläubig geworden. Ich bin gläubig geworden, weil mein Leben eben so, auch genauso verlief. Ne? 18. Lebensjahr. Ich guckte immer zu, wie die anderen Freundinnen hatten. Und ich war immer in die falschen Mädchen, Mädels verliebt. Die wollten mich nicht. Die mich wollten, die wollte ich nicht. Die Silvesterpartys waren dann auch immer so, naja, hat man wieder geguckt, ob man da wieder mal eine abkriegt oder was, war dann auch wieder nicht der Fall oder nur die falsche. Und so war eigentlich Silvester immer nicht das, was es hätte sein sollen. Es war für mich wirklich eigentlich immer irgendwie deprimierend. Ich habe immer das Beste draus machen müssen. Und so ist das für mich auch geblieben. Und auch dieses Jahr war es wieder so, same procedures in every year. Ne? Man tut so, als ob man fröhlich wäre. Ja, die stießen alle an und ich bin auch rumgelaufen, habe dann mit dem Glas so angestoßen, habe dann gesagt, the same procedures in every year. Ne? Weil ich das auch gerade dieses Jahr irgendwie nicht das Gefühl hatte, wieder mal, dass da irgendwie wirklich Hoffnung ist, dass es besser wird im neuen Jahr. So bin ich gläubig geworden, weil mir das Leben nicht das gegeben hat, gerade hier in Hameln. Ich fühle mich hier wirklich wie lebendig begraben, möchte hier seit Ewigkeiten weg, komme es aber nicht. Schaffe es aber nicht, bislang jedenfalls. Ja, weil Gott, jetzt darf ich nichts Falsches sagen, ne? Warum bist du so unglücklich, obwohl du mit Gott lebst? Ja, wenn Gott einen Plan mit deinem Leben hat, der Josef da, der war dazu bestimmt, dass er nicht nur seiner Familie, sondern den ganzen Menschen im Mittelmeerraum damals da das Leben rettet. Ne? Der hat da eine komische Träume. Erzählt die und die Freunde, die Brüder, die hassen ihn dafür und verkaufen ihn in die Sklaverei.
Da ist er dann irgendwie 13 Jahre lang und im Gefängnis und dann stehen seine Brüder wieder vor ihm und er ist der Stellvertreter Pharaos. Und er hat dann diese Pläne gemacht, da in 7 fetten Jahren Getreide zu sammeln, dass er dann in den nächsten 7 Jahren die Hunger, die Dürre waren, eine große Trockenheit, die hat es gegeben. Man kann das also im Mittelmeerraum, kann man das an Tropfsteinhöhlen, kann man das sehen, dass da so um 2.500 vor Christus, sowas in der Richtung, kann man sehen, dass die Tropfsteine in der Zeit kaum gewachsen sind. Also das Tropfsteine wachsen nur, wenn Regen fällt, ne? Weil das ist ja durch Regenwasser gelöster Kalk, der dann da zu solchen Stalaktiten und die anderen Dinger da, ne? Stalaktiten, Stalagniten wächst. Und wenn es oben nicht regnet, kann es unten nicht rauslaufen. Diese Tropfsteinhöhlen gibt es da nur so in Kalkgebirgen. Da habe ich Berichte darüber gesehen, man kann das wohl, die Datierung passt zusammen. Irgendwie sowas, so 2.500, irgendwas in der Richtung da vor Christus. Ja, wenn er so Gott Pläne mit dir hat, dann kann es sein, und du hast laut geschrien, Herr, hier, benutze mich, ne? Du kannst mit mir machen, was du willst. Ich verzichte auf meine eigenen Pläne. Solche Gebetsaufrufe hatten wir. Hat einer da gemacht und ich bin nach vorne gelaufen, habe laut gewunken. Hier, hier, hier. Ich habe laut hier geschrien. Und dann lag ich schon auf dem Boden, weil der hat dann für mich gebetet, mir so mit der flachen Hand vor die Stirn gestoßen, dass ich so hingeknallt bin und keiner stand hinter mir, dass ich mir das Steißbein leicht angebrochen habe und als ich aufstand, da hinkte ich. Ja, du hast mit Menschen und du hast mit Gott gerungen. Dein Name soll Israel sein, wurde Jakob gesagt. Er hinkte auch ab dem Tag. Ich meine das alles ernst, was ich hier erzähle. Ich meine meinen Glauben ernst. Ich glaube an Jesus, weil Jesus hat mir das Leben gerettet. Aus mir sind Dämonen ausgetrieben worden. Mir ging es sehr schlecht 1992, schon von 82 bis 92. Ich konnte nicht leben. Wollte aber, ich bin überall hingelaufen zu Psychiatern und habe in eine Klinik bin ich gegangen, freiwillig eine psychosomatische Klinik, Therapie gemacht, hat alles nichts gebracht. Ich war bei Besprechern, bei Esoterikern, ich habe mich mit I Ching und mit heilenden Edelsteinen und Bachblüten und Homöopathie beschäftigt, mit Astrologie und Homöopathen und bin immer kränker geworden. So ein bisschen wie die Geschichte von der blutflüssigen Frau, die all ihr Vermögen aufwendete, um geheilt zu werden, aber es wurde immer schlimmer. Ich hatte auch da Tausende von D-Mark hatte ich damals investiert, um irgendwie weiterzukommen. Aber ja, und dann stieß ich auf Jesus. Ich kam in so eine freikirchliche Gemeinde und die redeten in Zungen. Das hatte mich interessiert. Und als ich das hörte, ich bin da hingegangen, um das hören zu können. Ich habe es gehört. Und kurz danach hatte ich eine Vision. Und weil der Pastor, der lud den Heiligen Geist ein und bat ihn, er solle von Jesus zeugen. Im nächsten Augenblick war ich in der Vision und da stand Jesus in solchen Lederlatschen mit nackten Füßen drinne. So ein Rock, der so knapp unters Knie ging. So stand da einer, mehr sah ich nicht. Und alles, ich rannte zu ihm hin, ich fiel zu seinen Füßen und umarmte seine Beine. Und er schüttete seine Liebe aus in mein Herz. Alles war Liebe. Es war der Anfang meines Glaubenslebens. So bin ich zu Jesus gekommen. Ich hatte dann ein paar ganz gute Jahre und auch eine Verheißung, einen Traum, wo Gott mir zeigte, das wird deine Frau. Und es entwickelte sich dann auch ein Anfang einer Liebesgeschichte, bis ich dann der Gemeinde verwiesen wurde und von ihr getrennt wurde. So ein bisschen wie der junge Josef wurde ich auch in die Sklaverei und dann ins Gefängnis verkauft. Im Gefängnis sitze ich heute. Die Jahre zwischendurch habe ich dann gearbeitet. Und jetzt bin ich im Gefängnis hier, sitze hier im Gefängnis in Hameln, lebendig begraben. Ich sehe eigentlich keine Hoffnung. Alles dreht sich im Kreis. Wieder ein Jahr rum, wieder same procedure, then last year, then every year. Ich habe die Verheißungen, die Gott mir gegeben hat. Ich habe den Heiligen Geist, ich bin von oben geboren, ich rede in Zungen, ich habe Visionen und Träume. Aber irgendwie ist da Trauer bei mir, Traurigkeit, Verlassenheitsgefühl auch Hoffnungslosigkeit, weil es will sich nicht so recht was tun. Deswegen habe ich das Gefühl, ich ersticke. Und deswegen mache ich heute wieder meine Radiosendung, um mir Dinge von der Seele zu reden. Naja, und was dazu alles noch so beiträgt oder die Begleitumstände,
die kennt ihr ja auch. Ihr seid ja mit mir in derselben Welt, ihr seht dieselben Nachrichten, ihr hört von denselben Dingen, die schon geschehen sind und geschehen werden, und da kommen wir gleich zu.

Ja, ich denke, diese Langeweile, dieses Erstickungsgefühl, was ich habe, das ist auch zu umschreiben, irgendwie mit dem mit so einer, ja, mit dem, ist die Ruhe vor dem Sturm. Am 6.11. bin ich morgens aufgewacht und war ganz überrascht, als ich das Fernsehen anmachte. Ich hab zu der Zeit Freude dran gehabt, CNN zu gucken. Also das ist ja dieses amerikanische englischsprachige Fernsehen, was wir auch hier in Deutschland gut empfangen können über das über ich habe Vodafone Fernsehen, da kann ich mir Kabel, da kann ich mir das angucken. Entschuldigung. Als ich den Fernseher anmachte, konnte ich es nicht fassen. Donald Trump hatte die Wahl gewonnen. Und die Auszählung war schon fertig und es war eigentlich schon klar, dass er der neue Präsident wird. Ich konnte das nicht fassen. Musste mich räuspern, Entschuldigung. Nicht nur das, sondern der Republikanische Partei hat wieder erwartet, Kamala Harris hat schlecht abgeschnitten. Die Republikanische Partei hat auch noch da den Kongress gewonnen, das ist, was bei uns der Bundestag ist, und den Senat. Das ist ungefähr das, was wir als Bundesrat haben. Ja, so eine Länderkammer. Ja, ist jetzt nicht genau richtig, aber so ungefähr kann man das erklären. Ich konnte das nicht fassen. Ich habe den Fernseher dann auch bald wieder ausgemacht. Ich musste mich erst nochmal davon von dem Schreck erholen. Habe nochmal eine Runde gepennt. Ja, und am Nachmittag kam ein Kumpel zu mir, der besuchte mich. Und ach, der brachte sein Auto her, weil das wollten wir verkaufen, seinen alten Wagen. Das haben wir dann auch getan in den nächsten 4 Wochen danach. Und abends fuhr ich ihn nach Hause, weil er hat ja dann diesen Wagen nicht mehr gehabt. Er brachte den hierher zu mir, ließ den bei mir stehen, weil ich habe hier ein Grundstück, hier kann man, da ist mehr Platz, da kann man das also ein bisschen vorbereiten. Wir haben den dann, ne, außen einmal so ein bisschen sauber gemacht und innen ausgesaugt, Fenster geputzt, damit der ein bisschen schicker war. Dann haben wir Fotos gemacht, bei eBay Kleinanzeigen inseriert und dann verkauft. Und ich brachte ihn dann also abends ohne sein Auto nach Hause. Der wohnt am anderen Ende von Hameln. Und während ich dann also Hameln durch Hameln fuhr, hatte ich das Gefühl, hier ist was verändert, hier stimmt was nicht, hier ist was verändert. Ich hatte wirklich das Gefühl, dass eine böse Welle durch Hameln durchgegangen war. Und ich hab hier 2 Muslime bei mir in der Wohngemeinschaft wohnen. Und die sind von dem Tag an, die waren verändert von dem Tag an. Die waren vorher höflich, zuvorkommend, man konnte mit ihnen reden. Seitdem erzählst ihnen was, das geht zum einen Ohr rein und zum anderen Ohr raus. Sagen Schur, Schur, und aber machen es nicht. Und zum Teil grüßen sie nicht, sind unhöflich. Also es geht gerade noch so, manchmal besser, manchmal schlechter. Aber es war vorher wirklich anders, besser. Und der mächtigste Mann der Welt wird er werden, das mächtigste Land der Welt, die USA. Da geht was von aus. Und ich habe das also schon am 6. November, an dem Tag, wo er gewählt wurde, waren da scheinbar schon Fakten geschaffen. Anschließend hatten im Fernsehen irgendwie da bei CNN hatten alle die Hosen voll. Diejenigen, die da als Sonderermittler vom FBI und CIA und so eingesetzt waren, da waren ja eine Menge Vorwürfe gegen Trump-Gerichtsverfahren, die waren dann vor der Kamera, die zitterten alle schon fast, hatten die Hosen voll. Die müssen sich fürchten, weil Trump hat diesen Leuten Rache geschworen, die ihn eben gegen ihn ermittelt und dann auch angeklagt haben. Waren ja etliche Verfahren, die gegen ihn angestrengt wurden, ich glaube auch zu Recht. Zum Beispiel wegen dieses Sturms auf das Kapitol. Trump hat ja, ich habe es ja live gesehen, an dem Tag da am 6. Januar 2020, ich hatte mir das angesehen. Ich habe Zeit, viel Fernsehen zu gucken. Ich gucke dann diese Informationssendungen und da hatte Trump da sich eine Bühne aufbauen lassen und er hat die Volksmenge aufgehetzt und hat gesagt, wir gehen da jetzt hoch zum Kapitol und wir holen uns unser Land wieder. Die Wahl ist uns gestohlen worden. Und we will fight like hell. Wir werden wie die Hölle kämpfen. Und dann ging diese Menge dann da hoch und Trump ging nach Hause, ins Weiße Haus, ging nicht mit den anderen mit. Und dann sind diese Putschisten, die da, also die sind wie Zombies. Es sah aus, als ob da Zombies die Wände hochgehen. Es war ja alles abgesperrt, aber diese Treppen und Terrassen am Kapitol, das ist ja das Regierungsgebäude, wo der Senat, der Kongress und der Senat, also die Abgeordneten da drinnen sitzen. Ne, das ist der
das Kapitol heißt das, auf dem Capitol Hill. Das ist so gebaut, dass man da, das ist ja so ein alter Baustil aus dem wie Barock, und das hat außen dann so Rillen und Vorsprünge, da konnte man hochklettern, und das sah wirklich aus, als ob da Zombies hochgehen. Und dann haben ja da wohl nur eine Handvoll Polizisten, 50 Polizisten oder irgendwie sowas, haben den ganzen Tag Schläge bekommen und haben diese Eindringlinge versucht abzuhalten und das Leben der Abgeordneten zu beschützen. 3 Polizisten haben sich dann nach 14 Tagen selbst erschossen. Das ist so zu erklären wie bei Soldaten. Nennt man das posttraumatische Belastungssyndrom. Ja, wenn du so viele Schläge einsteckst, das ist ja ein dämonischer Angreifer. Ne? Das ist ja von Dämonen getrieben, so eine Volksmenge, so ein Mob. Und die haben da also mit Gummiknüppeln haben die sich da gewehrt gegen die Angreifer und sind so verprügelt worden, diese Polizisten. Da kriegst du Depressionen. Und die nach 14 Tagen haben sie diesen Zustand nicht mehr ertragen. Und die hatten wohl 14 Tage Sonderurlaub nach ihrem Einsatz, und dann sind sie morgens, haben sie sich angezogen, ihre Uniform, sind zur Arbeit gegangen oder haben ihre Uniform da im weißen im Kapitol, dann eben da im Umkleideraum vorgefunden, die angezogen und ihre Schusswaffe, und dann haben sie sich da erschossen. Ne? Und das kreide ich dem Donald Trump an. Er hat Blut an den Händen. Er hat die Menschen aufgehetzt. Sein eigener Sohn hat gesagt: Papa, mach was, ruf die zurück, sprich zu deinen Leuten. Er hätte die Pflicht gehabt, die Nationalgarde zu alarmieren, dass die kommt und da hilft, diesen Capitol Hill Polizisten und diesen paar Secret Service Leuten, die da in der oberen Etage schon anwesend waren, aber das hat er auch nicht getan. Er hat nichts getan. Und der eine Sohn, der hat sich inzwischen von Donald Trump distanziert, der hat das Ganze mit der Handykamera aufgenommen, wie der Papa sich benommen hat, der Donald Trump. Er hat sich die Hände gerieben und immer wieder yes, yes, yes gesagt. Yes, yes. Er stand vor dem großen Videoleinwand, die hat er sich im Garten aufbauen lassen mit so einem Zelt. Und da war er mit Freunden oder war er da zusammen. Ich habe das auch gesehen, und der, wie gesagt, dieser Sohn hat sich jetzt vom Papa distanziert, und der hat das dann auch im Internet veröffentlicht oder übergeben. Diese Bilder von seinem Handy, von seiner Handykamera übergeben. Donald Trump hat sich gefreut, dass die da hochgegangen sind und gestürmt haben und versucht haben, dass eben da die, dass der Biden Präsident wird, zu verhindern. Dass er hatte gehofft, dass das also klappt und er Präsident bleiben kann. So, und ja, jetzt steht uns das bevor, am 20. Januar, dass der, genau in 10 Tagen, dass der Präsident wieder wird. Und das ist eine Farce, eine Posse, das ist ein Skandal. Ja, das ist ein Skandal, dass dieser Mann, dass das die US-Justiz, die Gerichte, dass das die USA nicht geschafft haben, diesen Mann für diese Straftaten, das ist Hochverrat, ja, das ist Volksverhetzung. Er behauptet immer noch, die Wahl wurde ihm gestohlen, und hat die Volksmenge aufgehetzt, das da eben zu tun, 3 tote Polizisten. Dass da eine Frau ist erschossen worden. Das war eine von den Eindringlingen, ne? Als die den Saal der Senatoren, wo die Bekanntgabe der Stimmen da von den einzelnen Bundesstaaten geschehen sollte, die hatten sich schon alle verzogen, die Senatoren, die waren schon alle in Sicherheit gebracht. Türen waren verbarrikadiert, und die hat die Scheibe eingeschlagen.

0: Ich habe das auch live gesehen. Oder aber dann im Nachhinein auf solchen, auf den Videos. Das waren ja alles Videos von den Live, jetzt, ja, es wird nicht live gewesen sein. Das haben ja die das Kapitol gestürmt haben, die haben das ja selber mit Handys dann alles gefilmt und im Internet dann veröffentlicht unter ihren YouTube-Accounts. Und was ich jedenfalls gesehen habe, war, diese Frau hat also auf jeden Fall durch die Scheibe eines dieser Eingangstüren zum Senatssaal hindurchgegriffen mit ihrem Arm und hat nach der Klinke gegriffen und wollte die von innen öffnen. Ne? Und da hat ein Secret Service Mann, das ist einer von sich, von denjenigen, die da eben auch Dienst schieben und auch im Weißen Haus, der hat auf diesen ausgestreckten Arm, der da durch die Tür durchkam, ist er seiner Pflicht nachgekommen, um das zu verhindern, dass sie da eindringen, und hat dann Schüsse abgegeben. Ich habe das gesehen, die Frau ist getroffen, nach hinten geflogen. So eine Wucht hatte diese Pistolenkugel. Die Frau flog so 2-3 Meter durch den Raum und lag auf dem Boden und war wohl ziemlich bald tot. Die ist dann schnell verblutet. Okay, das ist ihr Risiko und ihre eigene Schuld. Warum ist sie da eingedrungen? Dann ist noch einer von denjenigen, die da eingedrungen ist, hat einen Herzinfarkt bekommen. Der hat das nicht so gut verkraftet. Auch eigenes Risiko. Ne, warum hätte da ja nicht hingehen müssen? Leid tut's mir um die 3 Polizisten, die da die da gefallen sind, ne? Die da in der Erfüllung ihrer Pflicht, die haben sich vor die Senatoren und Parlamentarier gestellt und sind dabei ums Leben gekommen. Deren Frauen haben jetzt keine Ehemänner mehr und die Kinder haben keinen Papa mehr.
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Ja, alles nichts Neues, was ich jetzt bis jetzt erzählt habe. Das wisst ihr vielleicht auch, vielleicht ein paar Details nicht. Dieser Mann jedenfalls, Donald Trump, wird jetzt wieder neuer Präsident und das ist eine Frechheit, das ist ein Skandal. Das ist ein Versagen der US-Justiz, des gesamten Landes. Die Verfassung ist so löchrig, was da alles so, Trump wird regieren mit Dekreten, wie er es vorher auch getan hat. Er hat ja auch noch beide Kammern, ne? Also den Kongress und den Senat haben beides Republikaner gewonnen. Wo ich da mal sage, das ist mir irgendwie zu eindeutig, das ist ja fast wie in der DDR mit 95% Zustimmung für den damals immer diesen Honecker und Co. Ne? Wer so genau den anderen wirft, wie man Wahlen fälscht, der weiß, wie das geht. Ne? Und die USA haben wirklich, die haben Wahlmaschinen, die sind ans Internet angeschlossen. Da kann man vielleicht wirklich eindringen und ich traue das den Demokraten nicht unbedingt zu. Die sind ja jetzt so lammfromm und übergeben, dass alles der Joe Biden und auch die Kamala Harris machen. Ein ziemlich bedrücktes Gesicht. Ich denke, sehenden Auges, müssen sie dieses alles übergeben, die Macht übergeben an einen Verbrecher, an einen Menschen, der schon Blut an den Händen hat. Donald Trump und der sich nicht schämt. Er wird jetzt da am 20. Januar draußen auf den Terrassen, auf der Tribüne vor dem Kapitol vereidigt werden. Das ist genau der Ort, wo vor 4 Jahren all das eben da passiert ist, was ich gerade beschrieben habe. Da ist ein Mob, eine Menschenmenge von mehreren Hunderten und Tausenden ist dort eingedrungen und hat die Senatoren und hat die gesucht und wollte die töten. Den Mike Pence, den Vizepräsidenten, wollten sie aufhängen. Und ich glaube, da waren beide Kammern, sind da vereint. Da macht das Parlament und der Senat, Kongress und Senat sind dann in einem Raum zusammen. Genau weiß ich es nicht, ich bin ja kein US-Amerikaner. Und die riefen immer, Mike, und dann riefen sie die Nancy Pelosi, das war damals die Chefin da im Parlament, das ist der Kongress. Und die riefen immer, Nancy, wo bist du? Nancy, wir kommen jetzt und hängen dich. Nancy. Und Mike Pence auch, das war der Vizepräsident, Donald Trump hatte ihn aufgefordert, die Wahl zu manipulieren oder zu verhindern. Also von Biden, da die Verkündigung, dass der nun der Präsident ist, das sollte Mike Pence tun, aber der hat es nicht getan. Und dann haben sie dann auch gerufen, Mike, wo bist du? Mike, komm, wir hängen dich jetzt auf, Mike. Ja, die wollten morden, das wollten die tun. Und das hat also Donald Trump nicht gestoppt. Er hat also sein Amt missbraucht. Er hätte die Nationalgarde schicken müssen. Und dass das nicht zu Konsequenzen geführt hat innerhalb von diesen 4 Jahren bei den Gerichten, bei den Staatsanwaltschaften, dass die das nicht geschafft haben, ihn dafür zur Verantwortung zu ziehen, das ist deren Schuld. Und dass die Menschen in den USA, wenn er der Demokratie lebt, der hat Verantwortung mit seiner Stimme, ja. Wir haben die Pflicht, uns zu informieren und uns zu bilden. Wir können nicht hinterher sagen, wir haben von nichts gewusst. Ja, wenn also die Menschen, die den Donald Trump jetzt da wieder zum US-Präsidenten gewählt haben, die tragen die Verantwortung dafür, was passieren wird. Ne? Wenn die sagen, ja, das haben wir ja alles so nicht gewusst, das haben wir ja so nicht gemeint, das gilt da nicht. Ja, in der Demokratie, ihr, die mir zuhört, wir sind jetzt also bei der Bundestagswahl, die jetzt bei uns da kommt, am 23. Februar. Wir haben die Verantwortung, nach bestem Wissen und Gewissen abzustimmen. Wir müssen uns da informieren, wir müssen das hinterfragen, was diese Leute da erzählen. Wir müssen hinterfragen, was Alice Weidel, die Kanzlerkandidatin der AfD, was die so erzählt, ihre Argumente. Wir müssen das überprüfen, wir müssen einen Faktencheck machen. Wir dürfen da nicht auch mit der Sarah Wagenknecht. Das sind Demagogen. Demagogen sind Leute, die können gut reden und das klingt, wenn man denen zuhört, das klingt irgendwie überzeugend. Toll, ne? Und da ist man, das sind Zauberer, die verzaubern die Menschen. Olaf Scholz, der bezaubert niemand. Der ist nicht bezaubernd. Ja, aber was er sagt, ist richtig, das ist wahr. Also er ist ein sehr trockener, sehr nüchterner Typ und das schätze ich an dem Mann. Ne? Und der ist unterbewertet, der ist unterschätzt. Der sollte eigentlich weitermachen. Ob das gelingen wird, das ist zu bezweifeln. Aber ihr dürft nicht auf Demagogen reinfallen. Leute, die geschickt, die reden immer von Populisten.
ja, der richtige Begriff ist, das sind Demagogen. Das sind, und Demagogen, das hat schon, das klingt schon so mit da, dieses, das Wort dämonisch, ne? Es ist zwar anders geschrieben, aber das sind Zauberer, die bezaubern die Leute. Sarah Wagenknecht hat einen persischen Papa, ne? Die ist also innen drinne, ist die Muslimin. Und dann ist er auch noch Stalinistin. Die hat also ihre Vorbilder, das ist der Kommunismus des Stalins. Walter Ulbricht ist ihr Lieblingspolitiker gewesen. Das war der mit der Staatsbegründer der DDR, der Mann, der also Honecker voranging. Und diese Sarah Wagenknecht und die Alice Weidel, die haben das, die ist lesbisch, die sind selber verzaubert und die verzaubern. Ja? Und da ist das richtige Wort dafür, das sind Demagogen. Ja? Das sind Demagogen, die das Volk verführen. Die können das. Und deswegen haben wir die Pflicht, das, was die sagen, zu überprüfen, auf die Fakten zu prüfen und das eben dann auch zu, es gibt nur eine Wahrheit, ne? Es gibt nur eine Wahrheit, es gibt keine alternative Wahrheit. Und alles nicht so neu, aber ist ein Zustand, der ist irgendwie erstickend, dass da nicht was passiert. Aber ich glaube, der Knoten wird platzen, da Stefan Dries, den findet ihr bei Facebook unter Michael Stefan. Der macht auch jeden Sonntag, glaube ich, macht er da so eine Zoom-Konferenz. Da predigt er live. Er sitzt, glaube ich, irgendwo in Manchester in Großbritannien. Ist aber eigentlich Deutscher, kommt aus Rheinland-Pfalz oder aus Baden-Württemberg, glaube ich, kommt er. Und ihr kennt ihn vielleicht unter dem Namen Stefan Dries, Michael Stefan bei Facebook. Ja, und er sagt auch, also er hatte da irgendeine Prophetie und er sah auch einen 23.11. hat er was veröffentlicht, ein Tsunami kommt, ne? Und ja, das ist diese böse Evil Wave, die böse Welle, die ist schon unterwegs. Aber er beschreibt Donald Trump, sagt er, da ist einer in Amerika und das ist eine Bulldogge Gottes. Eine göttliche Bulldogge. Das ist Schwachsinn. Ja. Die göttliche Bulldogge wird vieles provozieren, ja, und offenbaren, was viele in ihrem Herzen wirklich in ihrem Herzen haben. Das ist Verschwörungstheorie. Wenn man diesen Donald Trump als diese göttliche Bulldogge, wenn man das da liest, das ist ganz eindeutig, das kann man aber auch, was er da so prophetisch da redet, das kann man auch alles sich aus dem Verstand und mit Fantasie zusammenreimen. So klingt das für mich. Donald Trump ist keine göttliche Bulldogge. Gott benutzt niemanden, der schon Menschenblut an den Händen hat, habe ich eben beschrieben. Wer darf vor Gottes Angesicht treten? Wer reinen Herzens ist und kein Blut an den Händen hat. So steht das irgendwo in einem der Psalmen. Ja, einen Menschen, der das Menschenleben nicht wertschätzt und nicht keine Rücksicht drauf nimmt, der darf nicht vor Gott treten, den benutzt Gott nicht. Das ist eine ganz, ganz falsche Sicht innerhalb der freikirchlichen Szene. Und es stört mich wirklich, dass die freikirchlichen Christen nicht mehr zwischen Gut und Böse unterscheiden können. Und glauben, Gott würde einen solchen bösen Menschen wie diesen Trump benutzen. Ja, das ist für mich ausgeschlossen. Da wird gesagt, also dieser König von, ihr wisst das, Kyros, der hat ja dann den Tempel da aufgebaut, aber es war dann eine einzelne Maßnahme. Er hat dann also die Israeliten aus der Verbannung in Babylon nach Hause gehen lassen und hatte ihnen noch Geld mitgegeben, dass sie den Tempel da in Jerusalem wieder aufbauen können. Wenn man andere das so sehen wollen, ich glaube nicht, ich sehe das nicht so und ich glaube auch nicht, dass Gott das tut. Das ist im Gottes. Donald Trump baut nicht das irgendwie, er macht nicht die USA wieder christlich, nur weil er gegen Abtreibung ist. Der Mann hat jetzt schon Blut an den Händen und so war das bei den Nazis und bei Hitler auch. Als die 33 an die Macht kamen, da hatten Adolf Hitler, Goebbels und Göring, die hatten alle schon Blut an den Händen. Die haben nämlich hinter sich aufgeräumt, die haben also eine Menge alte Weggefährten umgebracht, damit man nicht erfuhr, aus was für Quellen und so, was da schon so in der Vergangenheit passiert war. Ach so, ja, und Hitler war an zwei Staatsstreichen, Putschversuchen war Hitler beteiligt. Schon 1900,
glaube 21 oder so in München. Da gab es mehrere Tote. Da wollten die Münchner, also die bayerische Staatsregierung wollte Hitler stürzen, mit Ludendorff auch dabei. Und das war gescheitert und dafür kam ja Hitler dann in diese Festungshaft. Er hätte eigentlich zum Tode verurteilt werden müssen, weil das war auch Hochverrat, der eben auch dazu zu toten Polizisten geführt hat. Wurden einige Polizisten erschossen. Und dafür hätte eigentlich Hitler also gehängt werden müssen. Ne? Oder ja. Ludendorff aber auch. Und weil Ludendorff ein hoher General und der war ein Held des Ersten Weltkrieges. Irgendwie da an der Westfront in Belgien oder so. Wegen Ludendorff haben sie, weil sie Ludendorff nicht zum Tode verurteilen wollten, haben sie dann auch Hitler nicht zum Tode verurteilt. Die haben beide dann irgendwie sowas quasi auf Bewährung bekommen. Hitler war eigentlich für 5 Jahre oder 8 Jahre zur Festungshaft verurteilt, ist aber dann wegen guter Führung schon nach 6 Monaten oder 8 Monaten entlassen worden. Das müsst ihr euch mal vorstellen. Ja. Und so, solche Dinge sind ja auch jetzt da alle bei. Man hat damals so gesagt, Hitler steht unter dem persönlichen Schutz des Teufels bis zum Ende. Es konnte ihm ja keiner was. Ne? Hitler konnte keiner was. Er hat sich dann ja selbst dann erschossen, als die Russen dann in Berlin waren. Ne? Die haben ja, und die Amerikaner, ich weiß nicht, ob die da auch schon, nee, ich denke, Berlin war von ganz, Berlin wurde dann ja in mehrere Sektoren aufgeteilt, aber die Russen hatten ja alles besetzt dann wohl bis an die Elbe. Die kamen ja vom Osten her und waren viel schneller da. Die Amerikaner kamen ja vom Westen. Die hatten ja am D-Day, sind sie ja über den Ärmelkanal gekommen, mussten dann durch Frankreich und Belgien durch und hat eine ganze Weile gedauert, bis die dann hier so in der Mitte Deutschlands waren und da waren die Russen, hatten da schon Berlin erobert und da hat sich dann, weil es keine Hoffnung mehr gab auf den Endsieg und so weiter, hat dann Hitler sich eine Kugel im Kopf geschossen und eine Zyankali-Kapsel genommen und das war auch gut so.

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1: Übrigens, wenn ich also hier schlecht über Menschen rede oder einfach nur das berichte, was die getan haben, dann sagst du vielleicht, sollst du nicht deine Feinde lieben, Stefan? Entschuldigung. Frosch im Hals. Feinde lieben heißt nicht sie mögen. Feindesliebe ist eine fürsorgliche Haltung. Also ich muss meine Feinde nicht mögen. Ich muss Adolf Hitler, ich muss Trump nicht mögen.

Eine liebevolle Haltung heißt, dass man, ja, das wisst ihr, was eine liebevolle Haltung ist. Eine fürsorgliche Haltung, nicht eine liebevolle, eine fürsorgliche Haltung. Eine fürsorgliche Haltung heißt, bedeutet ja auch, dass man Menschen von Fehlern versucht abzuhalten oder abzubringen. Wenn ich also sage, Trump, du bist auf dem falschen Weg, das Ohr, das dir schon verletzt wurde, das war der letzte Warnschuss. Gott hat dir einen Warnschuss gegeben und hat dich am Ohr als Schlitzohr gekennzeichnet. Hat man im Mittelalter getan, da hat man also Dieben und Betrügern, hat man das Ohr eingekerbt, hat ihnen einen Schlitz reingemacht, mit Messer oder mit einer Schere. Wenn man von außen sehen konnte, dass mit diesen Leuten hab nichts zu tun, das sind Betrüger. Die sind unehrlich. Und so sehe ich das, so hat Gott den Trump gekennzeichnet, mit dem sollten wir nichts zu tun haben. Ich habe die Gründe schon genannt. Ja, jetzt hat er ja gesagt, er will Grönland haben und Kanada und er könnte sich auch, es ist nicht ausgeschlossen, dass dazu militärische Gewalt eingesetzt wird. Es gibt Sünde, die führt zum Tode, steht irgendwo in einem der Briefe des Paulus. Da sollen wir nicht bitten. Es gibt Sünde, die führt zum Tode. Ja, also zum Tode von anderen oder zu deinem eigenen oder vielleicht auch beides. Also wenn du Sünden begehst, die, wo andere Menschen zu Tode kommen, dann könnte das gemeint sein. Da steht also, wenn du deinen Bruder sündigen siehst, ich sehe Trump nicht als meinen Bruder, sondern das ist ein Arschloch, das ist ein asozialer, das ist eine asoziale Bande, der da angehört, eine asoziale Familie mit seinen Söhnen und Töchtern und Schwiegersohn. Das ist eine asoziale Bande. Ja, und die werden ihre Quittung kriegen. Die kommen in das Gericht Gottes am jüngsten Tag. Und da kriegen sie ihre Quittung. Und ja, wenn du deinen Bruder sündigen siehst, steht da irgendwo geschrieben in einem der Briefe des Paulus, dann bitte für ihn und er wird dir von Gott geschenkt werden. Aber es gibt Sünde, die führt zum Tode, da sollst du nicht bitten. Und Trump hat schon Sünden begangen. Sage ich, die führen zum Tode. Hochverrat, ein Staatsstreich, er will die Macht haben, Gott hat ihn mir gezeigt als einen Antichristen. Ich könnte den Traum nochmal spielen, den Gott mir gegeben hat. Kurz gesagt ist es aber so, ich sah also Trump als Antichristen, hinter dem die Hure Babylon steht. Das ist diese Frau, die da in der Offenbarung beschrieben wird, die auf einem scharlachroten Tier sitzt, das mit gotteslästerlichen Namen beschrieben, übersät ist. Und sie macht die Völker trunken mit dem unreinen Wein. Der hat einen Becher, Zornwein, Zornes, also die hat einen Becher, der ist gefüllt mit dem Wein ihrer Hurerei. Und sie macht die Völker trunken mit diesem Zorneswein. Und das macht er. Ich habe diese böse Welle, the evil wave gespürt, da schon am 6.11. Und das wird schlimmer werden, denke ich. Uns steht nichts Gutes bevor. Wie ich eben schon sagte, also er sagt, er könne militärische Gewalt nicht ausschließen gegenüber Grönland, das selbstständig ist und zu Dänemark gehört, und Kanada. Ja, er will den Panama-Kanal zurückhaben, da kann er sich auch militärische Gewalt vorstellen, dass das Ding besetzt wird und. Er hat also Vollpfosten an seiner Seite, das wurde mal so beschrieben irgendwie hier vom Spiegel oder so. Da habe ich so eine Überschrift bei Facebook gesehen gehabt, Trumps Gruselkabinett, ne? Elon Musk ist ein Autist, der ist nicht ganz richtig so in seiner Seele, der ist komisch, dann hat er... Der ist rechtsradikal, ein Verschwörungstheoretiker, der hasst Juden. Dann hat er den Robert F. Kennedy, das ist Junior an seiner Seite, das ist ein Impfgegner, Verschwörungstheoretiker, das ist der Sohn von Bobby Kennedy. Das war der zweite der Brüder, der da erschossen wurde, 1968. Ne? Die Kennedy-Clan war eh komisch, der Vater von diesen beiden großen Kennedys, John F. und dem Bobby, der war ein Nazi, der war ein Hitler-Bewunderer, der war zu der Zeit, als Hitler hier an die Macht kam und in den Ende der 30er Jahre, war der Botschafter in London, der war also schon ein hohes Tier, sehr, sehr ehrgeizig und hatte immer vor, dass einer seiner Söhne Präsident der USA war, hatte sich da mit der Mafia eingelassen und da kriegte er immer Geld und den schuldete er dann was.
Und eigentlich sollte der älteste Sohn Präsident der USA werden. Das hatte er so geplant, aber der war im Zweiten Weltkrieg gefallen. Und dann musste es der John F. werden. Und die haben sich dann aber die beiden Brüder mit der Mafia angelegt. Und das, wie gesagt, den schuldete der Papa aber noch was, weil die hat von denen immer Geld bekommen und war mit denen da irgendwie in Geschäften. Und da, deswegen ist wahrscheinlich der zweite Sohn oder beide sind vielleicht deswegen umgebracht worden. Das ist ja auch ungeklärt. Naja, also das sind so die Leute, die da Donald Trump um sich gesammelt hat. Und es ist eine Farce, es ist ein Skandal, dass diese Leute an der Regierung sind. Joe Biden und Kamala Harris machen wirklich bedrückte Gesichter, die sehen gar nicht gut aus, und ich denke, wir sind in der Ruhe vor dem Sturm. Da wartet was auf uns. Elon Musk telefoniert seit 2 Jahren, wie ich gestern Abend gelernt habe, seit 2 Jahren telefoniert Elon Musk regelmäßig mit Putin. Und bei alledem, ich werde euch gleich noch ein paar Träume erzählen, die ich hatte letzte Zeit, da werde ich euch was drüber erzählen. Und bei alledem denke ich, wenn das da, das sagt dann der Stefan Dries auch, wenn es je dunkler es wird, desto heller leuchtet das Licht. Wenn du jetzt bei Tage eine Kerze anzündest, interessiert doch keinen, ne? Zünde die Kerze in der dunklen Nacht an, wenn kein anderes Licht leuchtet. Dann sagen alle, wow, guck mal da, das helle Licht. Es braucht in der finsteren Nacht nicht viel, damit Licht gesehen wird. Ein Streichholz, eine Kerze, eine kleine Lampe draußen oder auch in deiner Wohnung, wenn der Strom ausgefallen ist und da ist und du zündest eine Kerze an. Das ist schön. Du kannst dann wieder richtig sehen. Ist ja nicht super hell, aber es reicht. Das ist bei Tage nicht. Und das ist vielleicht, wenn es wirklich dunkler wird, wenn es in der Welt dunkler wird, durch dämonische Kräfte, weil da eben Menschen, die von Dämonen besessen sind, wie eben da Donald Trump, Elon Musk und dieser Robert F. Kennedy Jr. Gucken dir mal an bei YouTube, der hat so eine herrliche Stimme. Impfgegner. Ne? Über Impfung habe ich in anderen Sendungen geredet. Wir sind eben zum allergrößten Teil ein Segen für die Menschheit. Wir sind überhaupt nur so viele auf Erden, weil geimpft wird. Ne? Wenn du die Impfungen wegdenkst oder abschaffst, dann sterben Millionen und Milliarden.

Ja, mit den Impfungen müsste man natürlich jetzt wesentlich differenzierter betrachten, habe ich aber jetzt keine Lust zu. Ich will euch was erzählen von Träumen, die ich hatte. Der eine Traum, den stelle ich voran. Ich sah eine Skelettschlange. Ne, die war riesig. Müsst ihr euch vorstellen, wie so ein chinesischer Drache. Ja, so ein Körperdurchmesser von 5 Metern oder sowas in der Richtung. Und dann habe ich so ein Stück von der gesehen, so 20, 30 Meter habe ich von der gesehen, die war wohl noch länger. Ich habe den Kopf nicht gesehen, das hintere Teil mit dem Schwanz. Aber das war nur noch Knochen, nur noch Skelett. Es war eine Skelettschlange. Wahrscheinlich hatte die mal Fleisch drauf und Knochen und Fleisch und Muskeln und Haut, aber das war weg. Und diese Schlange schlängelte sich davon, hier aus dem Weserbergland, so kann man sagen. Es war so eine Gebirgslandschaft. Das ist ja hier, wir haben ja hier so ein kleines Gebirge, so ein Mittelgebirge, glaube ich, nennt man das. Das Weserbergland, hier fließt halt die Weser vom Süden nach Norden zur Nordsee hoch. Und da ist ein Tal, ne? Die fließt in dem Tal zwischen so Bergkuppen. So sah das da im Traum auch aus und da schlängelte sich so eine Schlange und die machte sich davon. Die kroch so Richtung nach oben aus dem Bild, aus dem kleinen Film da im Traum nach oben hinaus. Und dann hörte ich eine Stimme, die sagte, es bricht alles zusammen. Ja, es bricht alles zusammen. Es ist fast wie so eine Doppelung, wie das dann auch bei Hesekiel oder in der Offenbarung, wenn da Engel reden, so ein Kommentar da abgeben. So klang das. Es bricht alles zusammen. Ja, es bricht alles zusammen. Die Schlange ist besiegt. Und wenn das Weserbergland war, was ich da gesehen habe, dann wird das hier diese Region sein. Und das sagte ich auch bei uns in der Gemeinde neulich beim Gebetsabend. Ich denke, das ist das Ergebnis der letzten Jahrzehnte, die hier gebetet wurde, eben auch, und ist auch mein Beitrag mit dabei. Wir haben hier eben gebetet, dass die Fürsten und Gewalten fallen. Wir haben hier geistlichen Kampf geführt, wir haben hier Stand gehalten. Wir haben dem Bösen hier die Stirn geboten und irgendwann hat dann die Schlange keine Kraft mehr. Irgendwann hat die Schlange keine Muskeln mehr. Irgendwann ist die Schlange halt quasi tot. Ein Skelett lebt ja an sich nicht mehr. Es war jetzt ein geistliches Skelett und da die ja geistliche Wesen sind, die können ja nicht wirklich sterben. Die sind ja nicht wie wir, dass sie zu Staub verfallen, aber irgendwas hat das ja zu bedeuten, wenn mir Gott so einen Traum gibt und ich bin davon überzeugt, dass mir Gott diese Träume gibt, dass das nicht irgendwie nur Spinnerei, Fantasie des Unbewussten sind, wo man nachts da was verdaut, verarbeitet. Ne? Und dass ich da so Stimmen höre, die da zu mir reden im Schlaf. Ja, es bricht alles zusammen, das passt zu der ganzen Situation. Und da wird also, ne, da, es ist so böse, was der Trump, der tritt ja da auf, das ist ja er schiebt ja wirklich eine so dermaßen bösartige Welle vor sich her, wenn er da vor die Kameras tritt und seine Pressekonferenzen gibt und da sagt, also er will jetzt irgendwie Grönland kaufen und es fände auch eine gute Idee, wenn Kanada der 51. Bundesstaat wird. Er sagt das ja auf eine Art und Weise, die so widerwärtig ist. Entschuldigung. Also ich glaube, da passiert was. Wir sind hier am Vorabend, es geht los, ne? Das geht los. Und jetzt kommt's dicke. Es kommt dicke. Und ich denke, das ist diese große Welterweckung, von der Gott mir gezeigt hat, schon 1997. Da hatte ich diese Vision, wo Gott mir zeigte, wir kriegen eine Erweckung, wie sie in Wales war. Da sind Menschen über Nacht wiedergeboren worden. Und was bricht da zusammen? Meine Assoziation ist im Zusammenhang mit dieser skelettierten Schlange, dass das Reich des Teufels zusammenbricht. Ja, das Reich des Teufels bricht zusammen. Wenn diese Schlange, so eine Schlange groß wie so ein Drache, die Schlange soll ja mal Beine gehabt haben, aber Gott hatte sie dann ja verflucht, die musste im Staub kriechen. Und diese chinesischen Drachen, die haben ja so kleine Beine immer noch unten dran. Und das ist ja da in China so ein Glückssymbol und das ist ja alles voller Drachen. Und ich denke, das ist auch nicht so Zufall, sondern die haben da irgendwas, die haben ja Opium geraucht. Und das ist ja so bewusstseinserweiternde Drogen. Und dann hast du Visionen. Du siehst Dinge in der unsichtbaren Welt und das sind Wesen der unsichtbaren Welt. Diese Drachen.
die Seraphim und die Cherubim, die in der Bibel beschrieben werden, die da vorkommen, auch im Buch Hesekiel, Daniel und ich weiß nicht wo, bin da immer nicht so ganz so, ich weiß, was in der Bibel steht, wenn du mir was erzählst, was in der Bibel stehen soll und ich höre das, dann sage ich dir genau, dass ja, das steht in der Bibel oder nein, das steht nicht in der Bibel. Aber ich weiß da nicht so genau, wo es steht. Aber diese Seraphim und Cherubim, die werden auch als Branddrachen, wird das übersetzt, beschrieben. Also es sind die brennen. Ja, die spucken nicht nur Feuer, vielleicht, also die sind insgesamt, wenn du die siehst, wenn du eine Vision von denen hast, dann wirken die, als ob die brennen. Die sind aus Feuer. So wie der da in der Offenbarung, mit der Offenbarung weiß ich auch nicht so richtig, was mit der los ist. Also da ist ja ein Engel, da kommt ja Jesus, da wird ja ein Engel geschickt und der redet ja zu dem Johannes, diesem Johannes da, und der sieht ja auch brennend irgendwie aus. Ne? Ja, sein Angesicht leuchtet und kommt ein zweischneidiges Schwert aus ihm heraus. Kleinen Moment mal.

0: Weiter geht's. Branddrachen. Die Post hat geklingelt, ich muss an die Tür gehen. Branddrachen. Dämonen sind ja nichts anderes als gefallene Engel. Also die sehen dann so ähnlich aus wie die Engel, die in der Bibel beschrieben sind. Es gibt ja keine Beschreibung von Dämonen in der Bibel. Das wird uns ja erspart, dass man uns zeigt, wie die aussehen. Mit Rücksicht auf uns. Manchmal wird es dann eine Offenbarung, wenn man davon ausgeht, dass die irgendwie sehen aus wie, haben Pferdeköpfe und haben einen Schwanz wie Skorpione, dann ist das vielleicht eine Beschreibung dieser Wesen. Ich sah einen, der hatte einen Büffelkopf und hatte kleine goldene Hörner. Sah aus wie so ein Wiesent tatsächlich. Ein Büffel könnt ihr euch eher vorstellen. Büffel sind da in Nordamerika. Die Wiesente sind denen ähnlich, sind verwandt mit denen. Die leben aber hier in Europa. Gibt es noch hier bei uns, wir haben hier ein Wiesentgehege bei Hannover. Da kann man sich die ansehen. Die sind ein bisschen schmaler. Haben auch so ein wolliges Gesicht, ne? So einen wolligen Kopf. Und oben gucken kleine goldene Hörner raus. Und dann sagte eine Stimme, die hörte ich, der ist seit ewigen Zeiten hier in der Gegend. Und dann hörte ich eine Stimme, die sagte, das Tor des Teufels. Was das genau bedeuten sollte, weiß ich nicht. Ich habe dann eben nur immer eine Einschätzung. Das erste ist ja klar. Mir zeigte also Gott den, der hier in der Region schon seit ewigen Zeiten ist, in der Gegend hier, in Hameln. Und der hat so einen Büffelkopf, so ein Büffelgesicht. Dann das Tor des Teufels. Wir gehen scheinbar da hinein, in das Tor des Teufels. Wozu gehen wir da hinein? Ja, um das zu erobern. Kennt ihr diese Lieder? Macht Johannes Hartl, ich spiele das manchmal, die singen was so Gebet für Europa und da geht es darum, dass ihr ewigen Pforten öffnet euch, ihr ewigen Pforten. Warum sollen die sich öffnen? Sind das Gottes Pforten? Wenn man also davon ausgeht, dass die Erde, dass Gott ein Drittel der Engel und eben den Luzifer als ihren Chef über die Erde eingesetzt hat, um den Menschen zu dienen und irgendwie so da als Mitarbeiter, dass die Erde verloren ging samt diesen Engeln, dann auch durch den Sündenfall von Adam und Eva mit der Schlange, dann ist das was anderes, ne? Dann sind das die Tore des Teufels, die sich da öffnen müssen. Diese ewigen Pforten, der ist seit ewigen Zeiten hier in der Gegend, sagte mir der Traum. Und dann das Tor des Teufels. Und dann gehen diese Tore auf. Die gehen da, das sind also nicht die Tore, die hat Gott mal geschaffen, aber es sind nicht die Tore Gottes, sondern die Tore des Teufels, die sich öffnen. Wozu? Dass wir hineingehen, hindurchgehen durch dieses Tor des Teufels, um das, was das Land dahinter zu erobern, den Teufel zu verjagen, zu vertreiben. Und den Traum von dem Büffelkopf und das Tor des Teufels, das träumte ich zuerst vor 4 Wochen. Und danach, vor 2 Wochen, hatte ich dann diese skelettierte Schlange, die sich da verpisste. Ja, wir sind schon mal durch das Tor des Teufels hindurchgegangen und die Schlange, die haben wir dann vertrieben. Wir waren, ne? Das sind geistliche Ebenen, geistliche Visionen, geistliche Dimensionen. Ja, aber das ist die Voraussetzung dafür, dass Erweckung kommen kann, dass Menschen eben, dass das da, was da steht, ne, der Teufel hat den Menschen den Sinn verblendet, sodass sie den hellen Schein des Evangeliums nicht erkennen können. Diese Verblendung muss hinweggenommen werden und dazu müssen diese Herrscher und Gewalten in den Lüften, die müssen besiegt werden, die müssen weg. Ja.
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1: Ja, Heiliger Geist, was soll ich noch erzählen? Die Verblendung muss weggenommen werden und das kann jetzt sein, dass das so ist. Also die Schlange ist skelettiert, die kann nicht mehr. Eine vollkommen abgenagte Schlange, wo nichts mehr dran war. Da war nicht mehr ein Fitzelchen Fleisch dran. Es war nur noch Skelett, nur noch Knochen. Und die schienen sich davon zu machen, hier aus der Region, aus diesem Bergland, dem Weserbergland. Meine Schlussfolgerung ist dann, also das ist die Voraussetzung dafür, dass jetzt hier Erweckung beginnen kann. Ne? Der Teufel ist besiegt, die Geister in den Lüften, diese Herrschaften da, die Herren in den Lüften, die Mächte der Weltbeherrscher der Finsternis, Machthaber, Fürsten, Fürstentümer, die haben wir besiegt. Den Büffelkopf, die haben wir besiegt. Die Voraussetzung dafür, dass das passieren kann, was in Wales passiert ist. Menschen sind im Schlaf wiedergeboren worden. Die fingen im Schlaf an, in Zungen zu reden, obwohl sie noch nie in der Kirche waren. Die wussten noch nicht mal, was das ist. Das waren Trinker. Ne? Die haben ihre Frauen verprügelt. Die sind zu Hundewetten gegangen. Die waren ganz, ganz weit weg von der Kirche, von der Gemeinde, vom Reich Gottes. Und die fingen an, in Zungen zu reden, nachts. Und als sie aufwachten, erzählten sie ihrem Bettnachbarin oder Nachbarn, du, mir ist im Traum Jesus begegnet. Und der oder sie sagte, mir auch. Man hört viel aus der arabischen Welt, auch da aus dem Gazastreifen und so, dass da Menschen Träume haben, dass ihnen Jesus begegnet. Ist im Traum. Wenn es da passiert, also davon erzähle ich jetzt hier, so war es in Wales. Und Gott hatte mir gesagt, schon 1997, das wird in Deutschland passieren. Ihr werdet eine Erweckung wie in Wales bekommen. Das hatte mir Gott gesagt. Und das ist jetzt vielleicht die Zeit. Ja. Und auf der anderen Seite kommt der Antichrist. Das ist Trump. Ich weiß nicht, ob er der Antichrist ist, von dem da in der Bibel die Rede ist. Also die Offenbarung ist ja etwas. Und auch so, was da so, Jesus redet, glaube ich, auch darüber. Oder Paulus in seinen Briefen zum Teil. Was hatte ich denn gerade jetzt gelesen? Das ist alles, ist ja auch alles nicht so eindeutig, ne? Was da geschrieben steht. Ist auch zum Teil wahrscheinlich absichtlich. Entweder hat Jesus absichtlich Dinge miteinander vermengt. Eben das Ende Israels, das Ende Jerusalems und das Ende der Welt. Das ist immer alles da irgendwie zusammengewürfelt. Auf jeden Fall. Also Trump ist ein Antichrist und er wird angetrieben von der Hure Babylon. Das hat mir Gott ganz, ganz deutlich im Traum gezeigt. Und die anderen Träume waren eben die ich eben da gerade beschrieben habe. Und das Ergebnis für mich, die Deutung ist, gib mir noch weitere, noch deutlichere Deutungen, Jesus, dass die Zeit da ist, die Ruhe vor dem Sturm. Das wird nicht gut mit Trump, das wird nicht gut. Das wird nicht gut und die Dinge stehen ja auch sonst nicht gut. Österreich will eine rechtsradikale Regierung haben. Italien hat schon eine rechtsradikale Regierung. Und das sieht schlecht aus für die Demokratien. Aber Jesus will das nicht. Und Jesus will nicht, dass diese Welt hier irgendwie zusammenbricht, weil er hat nicht vor, uns hier abzuholen durch Erweckung, durch Entrückung. Sondern er will kommen. Er will kommen und diese Erde regieren. Und da muss er er will kommen und diese Welt regieren. Israel, die Israelis, die Juden werden ihn erkennen, wenn er kommt, wenn der Messias kommt. Aber auch wir hier, wir werden, Jesus will diese Welt regieren und dazu braucht er irgendwie auch Mitarbeiter. Und das muss, ja, und ich, das könnte, das ist auch noch nicht da, dass er kommt. Aber jedenfalls will Jesus nicht, dass wir irgendwie, dass das so verheißungsvoll wäre, wenn die Dinge alle zusammenbrechen. Alles stürzt zusammen, alles bricht zusammen. Das ist das Reich des Teufels. Ich denke, der Teufel glaubt, er hätte jetzt seinen großen Auftritt. Er hat da mal wieder so einen installiert, so einen Trump, so einen Antichristen. Und der Teufel meint, das wäre jetzt wieder ein ganz großes Ding, so wie damals bei Hitler. Er hat es mal wieder geschafft. Er ist kurz vorm Ziel, die Welt, die Menschheit zu zerstören. Der ist ja nur eifersüchtig. Ne? Ich denke, wie ich vorhin schon sagte, als Gott die Erde geschaffen hat, hat er dann die Engel eingesetzt als seine Mitarbeiter, die sollten der Menschheit dienen, diese Menschheit segnen. Die sollten Luzifer, der Lichtträger, warum, weiß ich nicht so genau. Die waren Vermittler irgendwie. Aber dann haben der Teufel, Satan sagte, Luzifer sagte, nö, mach ich nicht, nö. Den da, diesen von Staub genommenen Adam und Eva, soll ich dienen? Nee, mach ich nicht. Ich bin viel toller, ich bin viel schöner. Ne, steht irgendwo da geschrieben, er war der Schönste und geschmückt und irgendwie Tamburine und alles waren seine Ohrringe und er leuchtete und ich weiß nicht was. Der fand sich so toll, der sagte, nö, also da verweigere ich den Dienst, da rebelliere ich, mache ich nicht mit. Nö, Gott, mache ich nicht. Wenn ich den da dienen soll, kannst du vergessen. Eifersucht, weil die Menschen sind über die Engel gestellt. Wir sind zwar, ne, wir sind in der Wertschätzung Gottes, sind wir höher als die Engel. Warum auch immer. Ja, Gott hat diese Erde erschaffen mit den Menschen drauf und das ist für ihn, wir sind im Ebenbild Gottes erschaffen, nicht die Engel. Die Engel sind nicht im Ebenbild Gottes erschaffen. Ist ja alles sehr, sehr, sehr irgendwie sehr merkwürdig. Ich verstehe das auch nicht alles. Ich erzähle nur, was ich da gelesen habe und gebe das dann so wieder. Aber wenn also da ganz viele Christen auch heute sich so viel mit der Engelswelt beschäftigen und Engel sehen wollen, sogar wie Engel sein, die wollen Engel werden. Engel werden, ja. Wir werden dann verwandelt in das Ebenbild der Gestalten, die vor dem Thron Gottes sind. Nein, das stimmt nicht. Wir werden verwandelt in das Ebenbild Gottes. Aber viele Christen, das wurde bei uns gepredigt neulich. Ne? Wir werden verwandelt das Ebenbild dieser Wesen vor dem Altar Gottes. Vor dem Thron Gottes. Nein, stimmt nicht. Unsere Berufung ist anders. Wir sind Menschen. Wenn Menschen bleiben. Auch wenn da geschrieben steht, dass Jesus sagt, ja, wird nicht mehr geheiratet. Und wenn nach der Auferstehung da im Reich Gottes, da werden die Menschen sein wie Engel. Nicht Engel. Wir werden nicht Engel werden, sondern wir werden sein wie Engel. Also da wird halt nicht mehr, hat da nichts mehr mit Sex zu tun und mit Fortpflanzung, Vermehrung. Denn die Engel können sich nicht vermehren. Die Engel sind in einer bestimmten Anzahl von Gott erschaffen. Wohl, wer hat Gott erschaffen? Niemand. Das ist ja alles nicht vorstellbar für uns. Wir werden keine Fragen mehr haben. Wenn wir ihn sehen, dann wird alles klar sein. So wie für mich alles klar war, als ich Jesus sah. Und nicht alles, aber zumindest ist es Liebe. Alles ist Liebe. Aber die Engel können sich nicht vermehren. Die werden nicht mehr. Ja? Da steht irgendwo geschrieben, und da kam der Mann Gabriel, kam zu dem Daniel da in dem Buch Daniel. Also dieser Engel Gabriel sieht aus wie ein Mann, oder er ist ein Mann. Die konnten ja auch, steht ganz am Anfang geschrieben, sie fielen ja in Sünde, die Engel, indem sie mit den Menschen Frauen Kinder zeugten. Ne? Aber vielleicht können sie es auch so, ich weiß es nicht. Jedenfalls haben Engel, soweit ich das verstehe, in meiner Vorstellung haben also Engel keinerlei Fortpflanzungsfähigkeiten. Und das meint Jesus da, wir werden nicht mehr heiraten, weil das Heiraten hat ja zuallererst, oder ne, das also die Heirat war ja immer der feste Bund zwischen einem Mann und einer Frau, auch oder mit damals noch mit einem Mann und mehreren Frauen in Bezug auf Sexualität, auf Fortpflanzung, ne, auf Sex, mit Sex. Und Sex ist immer ein bisschen schmuddelig, Sex ist immer ein bisschen schwierig und deswegen hat man dann da eben so diesen, deswegen hat Gott diesen Rahmen der Ehe geschaffen und dann geschieht das alles da im Zelt oder im Schlafzimmer und im Verborgenen eigentlich und das ist nicht öffentlich, weil das ist schamvoll und diese Dinge, die hören auf mit der Auferstehung, weil dann werden wir sein wie Engel, weil die haben sowas nicht. Im Himmel bei Engeln gibt es keinen Sex. Ja, wenn jetzt auch alles Männer sind, dann müssten die ja dann ja schwul sein. Es gibt ja wohl, der Mann Gabriel, der Engel Gabriel ist ein Mann, dann sind da nur, das sind alles männliche Engel oder sehen irgendwas aus wie Männer. Es gibt da keine weiblichen Engel, keine Frauen. Es gibt keinen Sex im Himmel. Interessant.

So, naja, das wird es wohl schon gewesen sein. Ist eigentlich alles gesagt. Ich habe euch von meinen Träumen erzählt, die für mich, die, ja, steht ja geschrieben, Gott gießt seinen Geist aus auf alles Fleisch und seine Knechte werden Träume und Visionen haben. Und ich bin sein Knecht und ich träume und habe Visionen. Und die sind für mich der allerbeste Wegweiser. Was andere Leute so erzählen, darauf vertraue ich nicht. Ich habe einen besseren Zugang zu Gott, als dass ich auf andere Propheten angewiesen bin, wie diesen Stefan Dries. Der redet eine ganze Menge da, wenn ihr euch das anguckt auf seiner Seite, Michael Stefan, der hat da etliche ziemlich lange Visionen und er erzählt da eine ganze Menge, wo ich dann sage, das ist nicht aus dem Heiligen Geist. Das ist zum Teil das, was man so weiß, das kann man sich auch zusammenreimen. Er sagt das selber auch über andere Propheten, die reden viel, was eigentlich eher so kognitiv entsteht. Also das ist durch uns das eigene Denken in Verbindung mit Fantasie. Und wenn dann solche Punkte da reinkommen, dass Trump eine göttliche Bulldogge ist, die nun durch ihr merkwürdiges, komisches, provozierendes Auftreten Verborgenes zutage fördert und das wäre Gottes Absicht durch ihn, dann ist das Schwachsinn. Ja, dass man also auch hinter unserer Regierung, hinter Olaf Scholz verborgene, geheime Absichten vermuten kann, das ist Verschwörungstheorie. Der Mann, der ist so klar und so offen, das ist Denken aus, das ist Verdenken aus Verschwörungskreisen, das ist Verschwörungserzählungen, das hat nichts mit der Realität zu tun. Ja, es gibt nicht diesen, es gibt keinen, Elon Musk glaubt auch an den tiefen Staat, den jetzt Trump zerstören wird. Natürlich gibt es da gewachsene Strukturen und da gibt es auch Seilschaften und Lobbyismus und das ist auch nicht immer alles gut. Aber das ist halt die Welt, wie sie ist. Und die Menschen müssen von neuem geboren werden. Auch Elon Musk und Donald Trump müssen von neuem geboren werden. Die sind das nämlich nicht. Weil wenn du nicht von neuem geboren bist, dann bist du von dem Geist, von den Geistern in den Lüften wirst du beherrscht. Und das ist bei denen der Fall. Deswegen sind die so irre. Weil der Teufel ist böse. Olaf Scholz hat keinerlei verborgenen Agenda, da ist nichts. Und wenn das der Stefan Dries da zwischen den Zeilen so sagt oder eigentlich ganz deutlich sagt, dass diese göttliche Bulldogge, die in den USA da durch Wahlen an die Macht gekommen ist, wer ist das anderes als Donald Trump, dass er nun dafür da ist, dass nun in vielen zutage gefördert wird, was sie eigentlich in ihrem Herzen tragen, das ist Schwachsinn. Das ist Unsinn. Solche Propheten brauche ich nicht, da habe ich einen besseren Zugang zu Gott. Er zeigt mir das eben durch Träume. Ich träume da ganz viel, eben morgens immer so, bevor ich aufwache, so im Halbschlaf träume ich diese Dinge und dann kann ich mir das eben auch merken. Ne? Ich wache da nicht auf und vergesse das, sondern während ich so im Aufwachen bin, sind die Träume noch meine Erinnerung und dann setze ich mich hier an den PC und nehme das auf mit der Software, die ich hier habe, unter Windows 10 im Sprachrekorder. Habe ich euch alles erzählt und über die Jahre hinweg, 1997 hatte ich diese Vision damals in einem Gebetsabend in der Bäckerstraße in Rinteln, noch in der Jesusgemeinde, da sah ich die Küste von Welsen, als ich Gott fragte, was ist das, warum sehe ich das? Da sagte er mir, ihr bekommt eine Erweckung wie in Welsen. Und das habe ich euch vorhin erzählt. Da sind Menschen nachts wiedergeboren worden und mehrere 100.000 bis Millionen Menschen haben dieses Erlebnis gehabt. Und von da aus ging das dann in die Azusa Street, in die USA, nach Los Angeles und auch in andere Teile der Welt. Die Pfingstbewegung entstand 1906/1907/1908 hier in Deutschland, wie auch da die Azusa Street. Das war 1904/1905/1906 da in Wales. Und es ging in alle Welt, ging dieser Funken der Erweckung, dieser Wales-Erweckung ging raus. Und das passiert, das ist jetzt vielleicht soweit. Ich hoffe, dass das Tal, was ich da im Traum sah, das war das Weserbergland und diese skelettierte Schlange, die ist besiegt, die macht sich davon. Und dann ist Raum da. Und ich habe das zum Jahreswechsel, habe ich gesagt, auch bei uns im Gebetstreffen, ich empfinde ein ganz großes Vakuum. Ne? Und ich denke, Gott beschützt dieses Vakuum, da darf kein neuer als die Israeliten das verheißene Land einnahmen, die kamen ja dann da an, Mose war auf dem Berg geblieben, aber Josua und Kaleb führten ja die Israeliten an und da in dieses Land der Philister oder damals, wie hießen sie, ihr wisst, was ich meine,
Und dann sagte Gott, ich kann die Völker nicht vor euch nicht alle auf einmal vertreiben, sondern nur nach und nach. Die mussten ja tatsächlich, das war ja bewohntes Gebiet. Und die hatten den Auftrag von Gott, alle Menschen dort zu töten und in ihren Häusern zu wohnen. Grausam aber war. Und Gott sagte, ich kann die Völker nicht alle auf einmal vor euch vertreiben oder vertilgen, sondern nur nach und nach, damit das Land nicht von wilden Tieren in eingenommen wird. Und ich denke, jetzt ist es hier so weit, dass diese Schlange da sich verpisst, die ist besiegt, abgenagt. Und es ging auch nur nach und nach, weil sonst wären andere eingedrungen. Jetzt ist die Kraft Gottes, das Reich Gottes hier bei uns im Weserbergland so stark, dass Gott also die letzte Schlange, derjenige, den Büffelkorb, diese Schlange hat den Büffelkorb mit goldenen Hörnern dran. Das denke ich, das gehört zusammen. Die wird vertrieben, diese Schlange, die muss sich verpissen, die ist fertig, die kann nicht mehr, ausgelutscht, abgenagt, nichts mehr dran, weder Fleisch noch Haut. Und dann das Reich Gottes, dieses Vakuum wird vom Reich Gottes ausgefüllt werden, vom Heiligen Geist, sodass die Menschen dann diese Offenbarung nachts bekommen können und sie träumen von Jesus. Und fangen an, schon im Schlaf in Zungen zu reden. Und das bedeutet den Anfang der großen Endzeiternte, diese große weltweite Erweckung, von der reden Rick Joyner und andere schon seit Jahrzehnten, ne, seit 30 Jahren, seit 40 Jahren. Wird von der letzten großen Endzeiternte geredet, bevor der Antichrist kommt, zeitgleich. Und nochmal, mir hat also Gott den Trump als Antichristen gezeigt, ob als den Antichristen, einen Antichristen, jedenfalls als Antichristen, der von der Hure Babylon seinen Treibstoff bekommt, seine Inspiration und seine Kraft. Er macht die Leute besoffen durch sein Gerede, er ist auch ein Demagoge. Ja, was er redet, ist alles, ist stimmt meistens nicht, aber die Leute sind fasziniert. Und das ist so war es bei Hitler, das ist die Eigenschaft von Antichristen. Er ist gesalbt, ja, ein Antichrist, ein Gegengesalbter. Christus heißt der Gesalbte. Ja, auf Hebräisch Messias. Und gesalbt von wem? Also wie da im Alten Testament geht darum, dass die Priester wurden, oder die hohen Priester, die wurden mit Öl übergossen, da die wurden gesalbt in ihrem Priestersein. Und das war dann eben so eine rituelle Handlung. Vorher mussten sie sich waschen und andere Kleider anziehen und sie mussten eben rein und heilig leben. Und so, sie waren dann eben diejenigen, die von Gott zu denen Gott redete und die Weisung bekamen und die auch heilig waren. Und wenn sie die Hände auflegten jemanden, dann war das gut und Heilung ging von ihnen aus. Und das ist deswegen gesalbt, ne? Messias. Und dann ist das der Anti-Messias. Trump ist der Anti-Messias, er verzaubert die Leute, er hat seine Kraft von der anderen Seite, vom Teufel. Da geht nichts Gutes von aus, da geht auch nicht Heilung von aus, wenn da Heilungen geschehen, und dann ist das vom Teufel. Und das macht dich dann, hab gerade jemanden kennengelernt, der wurde als Fünfjähriger von einer Frau mit heiligen Händen unten in Sizilien geheilt, und ich denke, der hat dann mit 23 hatte er einen Nervenzusammenbruch. Du bezahlst dafür. Ne? Du bezahlst, wenn der Teufel dich heilt, der kann das auch. Wird ja dann in der Offenbarung beschrieben, dass er auftreten wird, der Antichrist mit dem großen Zeichen und Wundern. Er wird auch da eben Kranke heilen, und vielleicht ist Trump dieses Tier. Und dann kommt aber noch ein zweites Tier, dem wird er seine Macht geben. Und mir hatte mal Gott gesagt, dass da einer der Antichrist wird aus der charismatischen Bewegung kommen. Wollte ich damals nicht glauben, inzwischen kann ich es glauben. Und weil die charismatische Bewegung in den USA steht hinter Trump, die ganzen Frommen haben ihm die Hände aufgelegt. Jonathan Kahn, Kenneth Copeland, diese Paula White Cain und viele andere, 30, 40, 50 solche Leiter waren ja bei ihm schon damals, 2016 im Weißen Haus, haben ihm die Hände aufgelegt. Jetzt waren sie wieder bei ihm in Florida, in Mar-a-Lago, haben wieder für ihn gebetet und ihn als auserwähltes Gefäß Gottes bezeichnet, für ihn gebetet. Und wenn er jetzt die Macht hat im Weltlichen, dann kann es sein, dass dann anschließend einer aus der charismatischen Bewegung in den USA kommt, der dieses zweite Tier ist, der dann große Zeichen und Wunder tun wird. Und Trump wird ihm seine Macht geben, ne? Also die weltliche Macht, die er hat. Und ich denke, alles Weitere überlassen war der Zeit. Wir werden, wie Beckenbauer sagte, schauen wir mal, dann sehen wir schon. Und ja, schauen wir mal, ne? Schauen wir mal, was da so passiert. Und ich denke, dass die US-Amerikaner werden das sehr bald bereuen, wen sie da
zum Präsidenten gemacht haben. In meinen Augen ist es ein Skandal, dass der Mann nicht hinter Gittern sitzt, dass Donald Trump nicht hinter Gittern sitzt. Er hat die Menschen aufgefordert, da hochzugehen und das Kapitol zu stürmen. Er ist schuld am Tod von 3 Polizisten. Das ist Hochverrat, auf den steht sogar heute noch in den USA die Todesstrafe. Dafür kommst du eigentlich auf den elektrischen Stuhl, ne? Ja, das ist Hochverrat. Das ist aber, ne, wenn du die Regierung versuchst zu stürzen, das System, das politische System abzuschaffen, die Verfassung gegen die Verfassung verstößt, Hochverrat. Vater unser, der du im Himmel bist, geheiligt werde dein Name. Dein Reich komme, dein Wille geschehe, wie im Himmel so auf Erden. Unser tägliches Brot gib uns heute. Und vergib uns alle Schuld, wie auch wir vergeben unseren Schuldigern. Und führe uns nicht in Versuchung, sondern erlöse uns von dem Bösen. Denn dein ist das Reich und die Kraft und die Herrlichkeit in Ewigkeit. Amen.

Ich habe wieder was geträumt. Ja, Gott sei Dank. Ein guter Traum. Einer, der wohl von Gott gegeben ist. Ich war auf dem Rückweg irgendwie nach Hause. Ich wollte zu meinem Auto. Das stand in der Tiefgarage eines sehr großen Einkaufszentrums, Stadtteils. Großstadt. Ich gehe durch die durch diese Tiefgarage zu meinem Auto. Da kommt plötzlich aus einer Parklücke ein kleiner Audi A1 raus, sowas Modernes. Audi vorne auf dem, das sind ja immer die größten Rüpel auch auf der Autobahn, die da drinnen sitzen. Und fährt mich fast um. Ja, hat mich ganz klar gesehen, aber ich sollte wohl aus dem Weg gehen. Also hat mich fast über den Haufen gefahren. Ich trete deswegen aus Wut gegen die Tür, dass das Auto an mir vorbeifährt. Hat sich dann verwandelt in ein anderes Auto. Das ist ja immer irgendwie im Traum sowas. Die Frau, die da drinne saß, die machte dann das irgendwie das Verdeck auf und kam um die Ecke rum, suchte mich scheinbar. Ich habe dann beschlossen gehabt, an meinem Auto vorbeizugehen, nicht dass damit sie mein Kennzeichen nicht aufschreiben und mich irgendwie anzeigen kann. Ich war schon sauer da, also dass man mich da so rücksichtslos einfach überfährt, das fand ich jetzt nicht so nett und deswegen bin ich da auch wütend geworden. Das geht ja anderen auch so. Ist ja auch nur ein Traum und deswegen nicht strafbar. Deswegen ging ich also an meinem Auto vorbei, Richtung wieder andere Ende, diese Tiefgarage oder Parkhaus, Hochhaus da wieder raus. Hab mich dann unter Menschen gemengt, für mich versteckt. In den Menschen, die da draußen waren, obwohl das ja hier Corona-Zeit ist, also eigentlich gar nicht so viele Menschen irgendwo sein konnten. Aber da draußen war wirklich Großstadtgetümmel, viele, viele hunderte, tausende Menschen, ich mitten rein und dachte, ich gehe nochmal, mach nochmal Bummel, damit die mich nicht findet. War eine Fahrerin. Damit die mich nicht findet, menge ich mich nochmal irgendwo da oben unter das Volk im Einkaufszentrum. Ging irgendwie eine Treppe hoch in so ein Einkaufszentrum rein und da war ich oben so auf Balustraden, wie das hier auch im Hamelner ECE ist, Einkaufszentrum. Ja, und da war eine Musikband spielte da und die spielte eigentlich, war das so eine weltliche Musikband, die dann irgendwann so eine Textzeile aufnahm von Gott und Jesus und plötzlich verwandelte sich das Ganze in Lobpreis. Und dann sah ich, dass da eine Menge vorstand, so mehrere hundert Leute, und dass das Lobpreismusik war, also Musik, die Jesus lobte. Und ich fing an nachzudenken über Hannover und Rinteln und dass das ja hier Hannover ist. Und ist ja klar, dass wir da in Rinteln scheitert mit unseren paar Leuten, die hier sind ja, wir konnten gegen die nicht anstinken, obwohl das ja der ganz falsche Ausdruck oder Sichtweise ist. Weil die sind ja hier, wir waren ja viel zu wenige, die sind ja wesentlich mehr, wenn man genau hinguckt, sind in Hannover zwar wirklich mehr Christen, aber es ist natürlich auch eine größere Stadt. Ja, die haben da einen Einzugsbereich, also Hannover 500.000, Großraum Hannover 1 Million, Rinteln hat 25.000 Menschen. Einzugsbereich ist auch nicht so groß, doppelte kann man dann auch vielleicht sagen. In Rinteln waren wir so circa 100 und Hannover hat vielleicht 1000 Christen, aber das war es dann auch schon, das Zehnfache. So viel ist das, so viel Manpower ist es dann auch nicht, so unbesiegbar ist dann so ein Heer auch nicht. Ich war vollkommen fasziniert darüber, dass da, erzähle ich erstmal weiter. Ich war vollkommen fasziniert darüber, blieb aber nicht stehen. Nein, doch eine Weile habe ich zugehört, habe mir das Ganze fasziniert angeguckt und war, da ist Lobpreis, hier ist Erweckung, irgendwie habe ich sowas gedacht und auch. Dann ging ich weiter durch diese Balustraden und Hallen und da war plötzlich Karen Koch und die Eva Hoppe. Die erkannten mich natürlich nicht, wie immer. Die sehen ja nur sich selber. Sind mal mit sich selbst beschäftigt, keine guten Beobachter. Ich ging an ihnen vorbei und hatte einen Astkneifer auf meiner Schulter. So ein Ding, wie ich das gerade gekauft habe, um da an den Tannenbäumen die Äste abzuschneiden. So ein Garten, so ein Ding.
Ich tat so ein bisschen so, als ob ich nicht gesehen hätte, ging an ihnen vorbei, wieder Richtung Rolltreppen da runter zu den Tiefgaragen, wo mein Auto steht. Ja. Und irgendwas dachte ich noch, während ich da runterfuhr. Ich hörte denen noch zu, die unterhielten sich. Aber ich weiß nicht mehr so genau, was das war. Ja, das war der Traum. Ja, jetzt zum Umfeld des Traumes. Gestern Abend habe ich mich in eine Diskussion eingelassen bei Facebook mit Stefan Dries, dem Prediger. Und der hatte da so ein Live, wie nennt sich das, so eine Live-Sendung gemacht. Und ich hörte ihn so reden und das war so unerträglich pharisäerhaft. Ja, er kann das nicht mehr ertragen, dass der Name Gottes in den Schmutz gezogen wird. Ja, dass wir da irgendwie, dass überhaupt nicht mehr um Sünde geht und ja, unnötiger Wohlstand das hat mich so ärgerlich gemacht, dass ich da was geschrieben habe in einer Kommentarfunktion. Was ich nicht wusste, ist, dass der das mitliest. Ich dachte, das würden die anderen, die da zuschauen, die da auch was schrieben, die würden mich da lesen und für die war es eigentlich gedacht, aber Stefan Dries antwortete direkt darauf. Und vielleicht kommt daher, ja, und daraus ergab sich dann. Es war ganz interessant, dass er sich überhaupt auf mich eingelassen hat. Aber naja, am Ende, er ist ein Pharisäer und ich bin ein Pharisäer-Irritator. Er predigt genau Gegenteil, 180 Grad umgekehrt wie ich. Und vielleicht war das da, hat das diese Szene hervorgerufen, da im Traum, dass mich da einer überfahren will mit seinem komischen Auto. Aber es liegt wohl Erweckung in der Luft. Es ist nur noch hauchdünn. Hauchdünne Schicht ist da noch die Herrlichkeit Gottes abdeckt und denk, das war diese Szene da mit der Combo, mit der Musikband, die da in der großen Stadt in der Welt war und die plötzlich anfing Lobpreis zu machen. Ich denke, das ist ein Bild für, ja, das war die Stimmung der Gemeinde in Hannover, die ich da spürte. Ich war ja viel in Gemeinden von Hannover. Und da brach Erweckung aus, da in diesem Einkaufszentrum in der Welt, mitten in der Welt, im Konsumtempel. Aber ich blieb nicht stehen. Ich war fasziniert. Ich wollte eigentlich mehr davon, ich ging aber weiter. Und dann sehe ich Karen Koch und Eva Hoppe, die stehen für die Jesusgemeinde Rinteln. Und ich dachte eben schon im Traum nochmal drüber nach, bevor ich das hier gesagt habe. Und ich denke, dass ich da nicht stehen geblieben bin. Das heißt, da ist zwar Erweckung, aber das ist nicht mein Platz. Mein Platz ist bei den beiden da, bei Karen und bei Eva. Die unterhielten sich was, ich habe das nicht gehört, nicht verstanden. Ich kann mich nicht erinnern, was die da im Traum geredet haben, aber ich denke, die brauchen meine Hilfe, die brauchen mich als Prediger. Stefan Dries will mich nicht hören. Der findet all das, der ist gefangen in den alten Denkmustern und Kategorien von Hypergrace und dieses ganze. Diese ganzen frommen Begriffe, Begrifflichkeiten, die sie sich da ausgedacht haben, die irren da alle umher in ihren Labyrinthen und finden nicht raus. Ich habe Überblick. Bin nicht so gefangen wie er zum Beispiel. Stefan Dries, ich werde mal fragen, wenn ich ihn mal sehe, wie geht's Heidi? Heidi Mundt! Und Hogesa, Hooligans gegen Islamismus, ja. Ich hatte mir gewünscht, wieder mal zu träumen und der Wunsch wurde erfüllt. Danke, Jesus. Ja, wir stehen nur noch eine hauchdünn war die Schicht, ist die Schicht noch, die uns von der Erweckung trennt, die Menschen hier dieser Welt, die uns umgebenden Menschen, hauchdünn ist diese Schicht, die diese Menschen noch trennt von der Erkenntnis Gottes, vom Reich Gottes. Das ist die Welserweckung. Und ich denke, der Traum hat mir das wieder auf seine eigene Art gezeigt. Auch wo mein Platz ist, was passiert. Ja, Amen.

Ja, hallo liebe Hörer des Erweckungssenders. Hier ist euer Glaubensbruder Stefan, der christliche Glaubensbruder. Ich bin heute alleine hier. Der andere Glaubensbruder, der Volker, der hat zu tun. Der ist außerdem in einem Spezialeinsatz unterwegs als einem Spezialeinsatz. Und deswegen möchte der sich gerade hier am Mikrofon und in der Öffentlichkeit zurückhalten. So, und deswegen mache ich heute mal alleine eine Radiosendung. Ich fühle mich geistlich so ausgelaugt. Ich fühle mich vom alltäglichen Leben so ausgelaugt. Und deswegen kam ich eben auf die Idee, draußen ist Gluthitze. Der Sommer 2022 steht in voller Pracht, blauer Himmel von morgens bis abends, schon seit 5 Tagen, ja, scheint die Sonne, und nochmal 5 Tage wohl, oder wenigstens noch 2, 3. Unsere Flüsse dorren aus, trocknen aus, die Natur verdorrt. Ich hatte mehrere Träume, in dem einen Traum sah ich den Rhein, wie er ausgetrocknet war und wieder ein Fisch auf dem Trockenen zappelte. Das war so ein Riesenfluss wie bei Köln, der Rhein. Ja, und ich fühle mich wirklich ausgelaugt vom Alltag. Hab einiges zu tun gehabt und getan, aber man ist dann auch so, macht euch auch Spaß, was zu erledigen und was zu schaffen. Wie die Schwaben so sagen, ne? Das Schaffe macht auch Freude. Es macht Freude, was zu schaffen, aber ich fühle mich gerade irgendwie ganz schön leer und am Ende. Auch weil eine liebe Freundin, eine Glaubensschwester in der Psychiatrie ist, und auch da geht das nicht so richtig voran, dass die heil wird. Die hat vorher schon viele Jahre auch als Christin an ihrer Krankheit noch laboriert, zu tun mitgehabt, und ja, ich bete für sie. Sie braucht Befreiung und das ist alleine nicht so gut zu bewerkstelligen. Ich habe 2 Bücher gelesen, über die möchte ich heute ein bisschen reden. Ja. Das eine heißt Lahme tanzen unter der Kanzel, Zeichen und Wunder in den Gottesdiensten von Hermann Zeiss. Der ist der Begründer der Ekklesia-Bewegung, geschrieben von Peter Schneider im Asaf Verlag. Das zweite ist ein Schüler von Werner Hermann, von Hermann Zeiss, und der heißt Werner Hermann. Das Buch heißt Unterwegs im Auftrag des Herrn, von Hermann Zeiss zum Predigen gesegnet, erschienen im Reformation Verlag, eine Autobiografie von Werner Hermann selber. Ja. Und in beiden Büchern geht es viel auch um Befreiung. Darüber, über diese Bücher. Ich kam auf die Bücher, weil, wie gesagt, der Volker ist im Undercover Spezialeinsatz. Das wird er jetzt wieder gar nicht gerne hören, dass ich über ihn hier rede. Aber ich rede immer über das, was gerade so, wovon das Herz voll ist, davon geht der Mund über. Und ich muss auch von meinen Hoffnungen und Ängsten reden. In dem Fall von den Hoffnungen. Und wir hoffen, dass er besucht zurzeit unsere ehemalige Heimatgemeinde, die Jesusgemeinde in Rinteln, Pastor und Leiter Bernhard Koch. Und er besucht sie, und wir haben die Hoffnung seit Pfingsten. Und wir haben die Hoffnung, dass sein Vor-Ort-Sein dazu beiträgt, dass die Gemeinde verändert wird. Ja. Er hat mich auch schon aufgefordert, mitzukommen, komm doch auch hin. Aber ich kann das da nicht so ertragen, wie die Gemeinde, wie sie jetzt ist und was da geredet wird. In einer Woche oder 2 Wochen werden die Christen im Widerstand mal wieder dort auftauchen, wo Volker noch vor 6 Wochen selbst sagte, die Ratten tanzen auf dem Tisch, die Mäuse tanzen auf dem Tisch. Die Christen im Widerstand um Christian Stockmann aus Berlin werden wieder auftauchen und dort so eine Wochenendkonferenz machen. Wenn ihr Bock habt, fahrt doch hin. Ich bin kein Christ im Widerstand, und dieser Christian Stockmann ist ein übler Irrlehrer, der die Menschen verführt und verleitet zur Rebellion gegen unsere Obrigkeit. So, das ist meine Meinung. Und das wird auch kein gutes Ende nehmen. Das ist nicht, aber wir haben trotzdem die Hoffnung, Volker ist jetzt seit Pfingsten, dass er da ab und zu die Gemeinde besucht, und wir haben die Hoffnung, dass ich hier zu Hause das eine Ende des USB-Kabels bin und er das andere Ende. Das eine Ende ist in der Cloud bei Gott angeschlossen, das andere Ende an der Ortsgemeinde, Jesusgemeinde Rinteln,
und dass durch auf die Art und Weise da ein Datentransfer passieren kann, dass da Updates aktualisiert, dass dann Software-Update passieren kann, also dass die Software aktualisiert wird. Ja, und deswegen sitze ich heute hier mal wieder und jetzt muss ich mir erstmal Mühe geben, dass ich das Radio lernen, Radio machen nicht verlerne. Die Hitze ist wirklich doll, ne? Wir haben hier über 30 Grad. Eigentlich wollte ich raus, aber die Gartenarbeit vermeide ich. Ich müsste noch eine Hecke schneiden, aber bei der Hitze mache ich das nicht. Man geht eher besser aus der Hitze, aus der Sonne raus, ne? Dann wollte ich über Land fahren, ein bisschen rum, aber bei der Hitze mache ich irgendwie gar nicht vor die Tür gehen. Im Auto ist es ja auch so heiß. Und dann noch Sprit verfahren, ne? Wir stoßen CO2 aus und das führt zum weiteren Klimaanstieg. Naja, ist ja so, ne? So ein bisschen dann da von ein paar Liter Benzin. Wird nicht gleich den Kohl fett machen, aber da sind noch ein paar andere Sachen, die uns auch wohl das Leben schwer machen. Es gibt, da kommen wir dann noch später drauf, kann ich nochmal drüber reden, über Mangel des Ozon in der Atmosphäre, was dann zur Aufheizung unterer Schichten auch des Meeres über den Azoren führt, sodass wir keinen Regen bekommen. Das war das in Kurzform. So, und dann kommen wir dann gleich mal zu den Büchern hier, nach der ersten Musik, ja, und ja, dann schauen wir mal, was der Heilige Geist heute auch mir selbst gesagt haben möchte.

Ja, wir hoffen auf eine Erweckung, der Völker auch, auf eine Erweckung, wie sie 1904, 5, 6 in Wales geschah. Da sind Menschen über Nacht wiedergeboren worden. Und zwar gemeindeferne Menschen. Es war vielleicht eine andere Zeit, aber dass die Menschen hatten kein Fernsehen und konnten nicht so Fernreisen machen, die hockten immer irgendwie zu Hause. Wales war ganz schön finster, verwahrlost, Alkoholismus, Gewalt in den Familien. Väter verprügelten ihre Frauen und die ungehorsamen Kinder. Und da betete eine Gruppe von Leuten dafür, dass Gott sich doch ihre Mitmenschen erbarmen möge und damit sie ein besseres Leben haben. Das war der Evan Roberts und so 10 bis 30 oder junge Leute in Wales, das ist im Westen von Großbritannien, unten da von Cornwall bis hoch nach Liverpool, so ungefähr kann man sagen. Tja, und dann passierte das, ne? Und Menschen wurden nachts wiedergeboren, redeten in Zungen und das ganze Land veränderte sich hin zum Besseren. Darauf warten wir und ja, und der Volker ist also jetzt seit Pfingsten, besucht er unsere ehemalige Gemeinde, die Jesusgemeinde in Rinteln. Und ja, wir hoffen darauf, dass da die Türen für uns wieder neu aufgehen. Und seitdem er dahin fährt, da geht es mir ein bisschen so wie dem Propheten Daniel. Der hat ja dem begegnet ja da so ein Engel und dann gibt ihm ja Visionen. Zum Beispiel auch mit dieser Figur, diesem großen Standbild. Entschuldigung. Und da sagt der Daniel, als er diese Vision bekam, da war er erstmal ein paar Tage krank. Und mir geht das auch oft so, wenn also irgendwas Neues passiert und jetzt ging der Volker halt da in die Gemeinde und da fing es mir an, dann nach ein paar Tagen nicht so, dass mir schlecht geht, das ist immer noch so. Ja, wie gesagt, also er redete dann von der Verschmelzung, von der Symbiose, dass wir mit denen verschmelzen, die mit uns verschmelzen. Und das scheint für mich ein bisschen unangenehm zu sein, diese Verschmelzung, weil da ist schon ganz schön viel Irrlehre unterwegs, ne? Wir haben da schon in anderen Sendungen drüber geredet. Bruce Allen, Michael van Flym, Reisen durch Raum und Zeit, ein vollkommener okkulter Unsinn. Und viele andere Dinge, die da schiefgelaufen sind. Dazu dann eben unsere Generalkritik an dem Evangelium, das in diesen freien Gemeinden gepredigt wird. Dieses Jesus gleich Himmel, kein Jesus gleich Hölle. Das ist eben eine böse Irrlehre und ein Einfallstor für den Teufel, so dass da das alles so aussieht, wie es aussieht, bis hin zu ja, diesen Verschwörungstheorien und Trump-Befürwortern immer noch in den USA. Dass man da Gewalt dass Christen Gewalt legitimieren, dann eben, ne, weil es auf der anderen Seite dann eben gegen Abtreibung geht und sowas und gegen Schwule. Ach so, ja, dass der Krieg Russlands gegen die Ukraine da sogar von Christen ja, gut geheißen wird, genau wie da, ja, das geht ja alles nicht. Also da ist eine Menge Verkehrtes, eine Menge Irrlehre. Und diese Menschen, diese Gemeindeleiter, auch unser ehemaliger Gemeindeleiter, den wir noch sehr lieben, den Bernhard Koch, der hat sich schuldig gemacht, der verführt die Menschen. Der verführt Menschen eben hinein in Rebellion gegen die Regierenden. Paulus sagt zwar ganz klar im Römerbrief und im Titusbrief, wir sollen aller Obrigkeit untertan sein, denn da, wo Obrigkeit ist, da ist sie von Gott angeordnet. Paulus sagt nicht, dass die alles richtig machen, aber wo sie ist, da ist sie von Gott angeordnet. Es wird dann aber auch Martin Baron, Gotteshaus aus Fulda, an der Rothenburg an der Fulda, ne? Ja, der sagt, ja, da steht da, ja, die sogenannte Obrigkeit, der sollen wir untertan sein, aber da müssen wir doch ganz genau und fein unterscheiden. Und da könnt ihr euch dann seine Predigt dazu anhören, was er dazu meint. Und da wurde auch ein Buch dazu geschrieben. Aber das ist Unsinn, ja. Wenn Paulus diese Worte sagte gegenüber einer Obrigkeit, die damals aus Nero bestand, der Kaiser Nero, der die Christen in die Arenen trieb und von Löwen zerreißen ließ. Und Nero hat die Christen dadurch, er hat die Christen genommen, an Kreuze genagelt, sie mit Öl bestreichen und anzünden lassen. Wenn also Paulus gegenüber diesem Regime des Römischen Reiches sagt, seid der Obrigkeit untertan, denn wo Obrigkeit ist, ist sie von Gott angeordnet.
dann können wir hier nicht zur Rebellion, zum Widerstand aufrufen gegen unsere Bundesregierung, gegen jetzt den Olaf Scholz und uns dem irgendwie unterstellen, ja, weil wir ja in Deutschland irgendwie hier Abtreibungsgesetze haben und die Abtreibung unter bestimmten Umständen bis zum dritten Monat durchgeführt werden kann. Abtreibung ist grundsätzlich zwar verboten, aber in einzelnen Fällen dann eben doch erlaubt. Da können wir nicht sagen, das sind Menschenopfer und diese Regierung, die ist antichristlich und bösartig und sowas. Ne? Da müssen wir auch keine Steuern zahlen. Hey Leute, kommt mal runter von eurem hohen Ross. Das ist ein gutes Land hier, unser Land. Die Menschen hier im Land sind gerechter als die Juden, die da vor 2000 Jahren gelebt haben. Deswegen hatte Gott dann auch den Bund mit ihnen quasi, ja, beendet. Der alte Bund ist beendet. Ein neuer Bund hat begonnen durch Jesus Christus. Und Israel, die Israeliten wurden ja vertrieben, ja, mussten aus Jerusalem weg. Die römischen Kaiser haben Jerusalem vollkommen den Erdboden platt gemacht. Wir leben in einem ganz guten Land und unsere Mitmenschen, das sind keine solche Übeltäter. Das Übelste, was Menschen in der Menschheitsgeschichte immer wieder getan haben, das waren Menschenopfer zu bringen. Na, das kannst du durch eigentlich alle Kulturen des Altertums, ja, kann man das sehen, dass von Anfang an irgendwie aus der Steinzeit heraus bis so, ich weiß nicht genau, wann das zu Ende ging mit den Mayas und Azteken. Ach so, ja doch, dann mit den Europäern, die kamen. Das waren dann die spanischen und die portugiesischen Eroberer da. Bis dahin, so 1300, 1400, es wurde ja erst 1400 entdeckt, glaube ich, ne, Amerika. Also da, die beenden das, diese Conquistadores, die spanischen Eroberer. Die beenden diese Maya- und Aztekenherrschaft und damit deren Menschenopfer, ja. Und geht ja bis in Afrika heute noch, dass da Voodoo-Priester auch, dass da behauptet wird, ich habe Berichte gesehen, dass da Menschenopfer gebracht werden. Und das ist das Schlimmste, was Menschen tun können. Und das haben die Israeliten auch getan, ja. Dann nicht mehr zu Jesus seiner Zeit, aber vorher, da war es auch in Israel. Und deswegen kam ja Israel in die Verbannung nach zweimal, einmal unter die Assyrer und einmal unter die Babylonier, weil sie Menschenopfer brachten. Das ist das Schlimmste, was Menschen tun können, andere Menschen irgendwelchen Gottheiten zu opfern. Und das tut hier keiner im Land und da ist auch nichts vergleichbar. Auch Abtreibung kann man nicht mit Kinderopfern vergleichen. Wo Obrigkeit ist, da ist sie von Gott angeordnet und unsere Obrigkeit hat eben in Deutschland einen Kompromiss gefunden, dass da eben diese Regelung besteht, dass Frauen, wenn sie es irgendwie überhaupt nicht mit sich ausmachen können, dass ein Kind bekommen, das wächst ja an ihrem Bauch heran und irgendwie nicht außerhalb und Männer haben da immer leicht reden, dass sie dann bis zum Ende des dritten Monats unter eben Umständen die Abtreibung genehmigt bekommen. Es ist wohl eine ganz einfache Tatsache, dass es Abtreibung immer geben wird, weil entweder legal oder illegal. Frauen, die absolut das Kind nicht haben wollen, nachdem sie durch Geschlechtsverkehr schwanger geworden sind, die werden dann das eben irgendwie selber wegmachen oder werden irgendeine Tante finden oder irgendjemanden finden, der das dann macht, ne, auf dem Küchentisch, so wie das früher auch war. Also es gibt da, deswegen ist es, hat man da versucht, eine Regelung zu finden, dass Frauen da eben dann nicht Schaden nehmen und sich da irgendwie selber helfen oder, sondern dass das dann gemacht wird auf eine Art und Weise, dass die Frauen selber dabei nicht zu Schaden kommen. Ich bin nicht für Abtreibung, das ist bestimmt keine schöne Sache, aber ne, es ist nicht unsere Aufgabe als Christen, als gläubige Menschen, die wir vielleicht Jesus erlebt haben, dass wir andere richten und anderen sagen, wir sollten den Heiligen Geist bei uns haben, wir haben den Tröster bei uns und wir richten die ohne Hoffnung in dieser Welt sind, die keine Hilfe haben, wir sollten diesen Frauen die frohe Botschaft von Jesus Christus bringen. Und dann würden sie vielleicht sagen, jetzt will ich das Kind behalten, ich wusste nur selber gar nicht, wo mein Platz in dieser Welt ist und dann schon gar nicht, wie ich auch noch mit meinem Kind kümmern soll. Aber jetzt, da ich jetzt Hoffnung habe, da ich jetzt weiß, dass Gott auf meiner Seite ist und mir hilft, jetzt kann ich auch das Kind bekommen. Das wäre unsere Aufgabe. Ja, und nicht,
nicht Menschen zu richten und die Regierung anzuklagen und hier anzuprangern und Gesetze verändern zu wollen. Ich finde das furchtbar, diese radikalen Abtreibungsgegner, die sich dann da so unter dem Marsch für das Leben durchs Land bewegen und verkappte Reichsbürger. Und ja, es ist ein Hetzer, ne? Und dazu gehören dann auch eben diese Leute, mit denen sich unsere ehemalige Gemeinde eingelassen hat, was ich sehr bedauere, Christen im Widerstand und auch Martin Baron, Gotteshaus, Rothenburg an der Fulda, die da Unsinn erzählen und ja, das Volk verführen und in Rebellion gegen Gott führen. So, jetzt trinke ich mal einen Schluck Kaffee und dann kommt, ihr hört Musik.

Weil der Volker also seit Pfingsten jetzt so 6 bis 8 Mal die Gemeinde besucht hat, in der wir früher waren. Deswegen, und ich spürte da diesen Download, diese Verschmelzung, diesen Download von Software-Aktualisierung. Ich sag das mal so. Ich spürte diese, Volker sagte dann Symbiose, ne? Symbiose heißt ja Zusammenleben. Wenn eine Symbiose ist zum Beispiel Korallen, ne? Korallen leben, das sind Algen und irgendwelche anderen kleinen, ich weiß gar nicht, solche Nesseltierchen, glaube ich, heißen die. Und die leben zusammen. Die Algen, die produzieren, machen Photosynthese und die anderen bauen dieses Kalkgerüst auf und so zusammen ist da diese Lebensgemeinschaft der Koralle. Das ist nicht kein einzelnes Lebewesen, sondern das sind zwei verschiedene, die da zusammenwirken. Und wir haben die Hoffnung, oder ja, ich glaube, ich wollte immer zurück nach Rinteln in meine ehemalige Gemeinde zu dem Bernd, mit ihm zusammenzuarbeiten. Ich habe keinen anderen Anknüpfungspunkt gefunden in meinem Christenleben. Ja, und dann brachte Volker so diesen Begriff Symbiose, Verschmelzung und ja, ich sah das irgendwie auch, ja, das kann gut sein, dass das passiert, ne? Ich spüre dann solche Veränderungen, dass es mir da nicht so gut geht, dass ich da wie so ein Kanal auch bin, wo dann eben, wie das habt ihr so beschrieben, das USB-Kabel da was fließt. Ne? Entschuldigung. So, und dann kam mir so in den Sinn, ich hatte mir die Vorgeschichte angeguckt. Die Vorgeschichte der Jesusgemeinde in Rinteln, die besteht eigentlich seit 1982, die hieß mal am Anfang Ictus-Gemeinde. Bevor sie sich dann umbenannte 1992 in Jesusgemeinde Rinteln. Und da gibt es eine Vorgeschichte, das ist der Jesus-Treff in Hannover. Und der wiederum, der Jesus-Treff, der hat eine Vorgeschichte in der Jesus-People-Bewegung in den USA. Aber da gibt es natürlich noch mehr Verbindungen. Draußen, da ist ein Tatütata, ich weiß nicht, was los ist, ist auch egal. Der den Jesus-Treff in Hannover gegründet hat, der hieß Achim Schneider. Und Achim Schneider hatte wohl zu tun mit dem, auch mit der Ekklesia in Hannover und mit dem Hermann Zeiss. So, und dann, ja, und das war dann für mich interessant, nochmal zu gucken. Ich bin auch durch eine Frau gläubig geworden, die hatte Hermann Zeiss erlebt und war bei dem gläubig geworden, 1957, 56 hier in Hameln. Ja, und da habe ich mir also das Buch besorgt über den Hermann Zeiss. Das hatte ich eben schon erwähnt. Und ja, jetzt muss ich mich überlegen, diese zwei Bücher und das andere Buch, das also der Werner Hermann, der hat den Hermann Zeiss kennengelernt und der Hermann Zeiss hat ihm dann die Hände aufgelegt und ihn auch zum Predigen in der Ekklesia dann so quasi bestellt. Werner Hermann ist der Schwiegervater von meinem schon erwähnten ehemaligen Pastor Bernhard Koch. Weil der Bernd, der hat dann im Jesus-Treff in Hannover die Karin kennengelernt mit 15 Jahren. Und die haben sich kurz danach dann eben verliebt und dann verlobt und dann, als sie wohl 18 war, geheiratet. Es war ja noch bis vor ein paar Jahren auch in Deutschland möglich, dass 16-jährige junge Frauen oder Mädchen mit Erlaubnis der Eltern heiraten durften. Das ist erst vor wenigen Jahren geändert worden aufgrund dem Zustrom der Muslime, weil die dann natürlich das genutzt haben und haben da ihre Töchter zwangsverheiratet. Bei der Karin und Bernd wird es keine Zwangsheirat gewesen sein oder geworden, sondern das war eine Liebesheirat. Also, Werner Hermann, das ist der eine, das ist der Schwiegervater und der hat den Hermann Zeiss kennengelernt und Hermann Zeiss ist geboren um 1889. Der sollte dann irgendwann in den 1907, glaube ich, hatte er da schon seinen Einberufungsbefehl liegen, damals zum kaiserlichen Heer. Und da hat er sich gesagt gehabt, ich will noch vorher irgendwas Schönes erleben. Und dann hat er, weil er aus reicher Familie war, irgendein Weingutbesitzer in Untertürkheim, da unten ja, in Baden-Württemberg heutigen, bei Stuttgarter Raum. Ich glaube, Untertürkheim, da ist Mercedes-Benz heute, ne, die Fabriken. Naja, und er hat dann also irgendwie da sein Erspartes oder sich vom Papa Geld geben lassen und ist nach Frankreich gegangen, um das süße Leben zu genießen. Ja, mit Weib, wie heißt das? Mit Weib, Wein und Gesang. Mit 18, nach dem Abitur.
Aber das hat ihn irgendwie so unzufrieden gemacht, dass er Selbstmord begehen wollte. Er hat sich auf die Gleise eines Zuges gelegt und er hat den Zug kommen sehen und ist dann wohl noch weggesprungen, weil er irgendwie so das Leben so überdrüssig war. Ein irgendwie ein bisschen merkwürdiger Mensch. Ja, der da also greift da so ins Volle nach Frauen und auch Prostituierten, vielleicht auch Drogen. Damals war er schon im Umlauf. Naja, 1908, weiß ich nicht, vielleicht doch Frankreich, Paris. Da war Max auch schon Kokain gegeben haben und Marihuana, Cannabis. Er geht jedenfalls danach, er nimmt sich nicht das Leben, er geht nach Hause und eine Erbtante von ihm, die ziemlich schwer reich war, die wollte ihn beerben, die sagt, Junge, du musst aber mal mitkommen auf so eine Evangelisation. Und da geht er zu dem sogenannten Halleluja-Schmidt, der Werner Zeiss, um seiner Erbtante, die er ja beerben will, einen Gefallen zu tun. 120.000 Goldmark, glaube ich, hatte die. Und da war er wohl als Erbe vorgesehen und er wollte sich mit der nicht verscherzen. Deswegen ging er mit auf so eine Evangelisation direkt in der Zeit nach der Welserweckung. Die war, wie ich eben schon sagte, 1904, 5, 6. Da haben sich die Menschen über Nacht wurden, die wiedergeboren. So, und der Hermann Zeiss geht da rein und ist nach 3 Minuten hat er eine Entscheidung für Jesus getroffen und da beginnt sein Glaubensleben. Und wird dann eingezogen, dann erst ist er da so dabei, 7, 8, und als der Krieg beginnt, der geht nach Missionar nach innen, nach Afrika. Und wird dann interniert von den Engländern, kommt auf die Isle of Wight und Isle of Man in so Internierungslager. Die hießen damals schon Concentration Camps in England oder Großbritannien. Weil man dort hat man die so quasi die Feinde konzentriert, also gesammelt, ne? Auf Deutsch eben dieser Begriff Internierung oder Zusammenlegen, Verhaften. Aber das hatte natürlich nichts mit dem zu tun, was die Nazis dann später als Konzentrationslager da betrieben haben. Das waren ja entweder Straflager oder eben Vernichtungslager, ne? Das war hier anders, da wurden die Deutschen kamen dann er wurde dann von Ghana, glaube ich, wo er war, das war Englisch, wurde er auf die Kanalinseln gebracht und musste dort diese Kriegszeit, war er da eingesperrt, aber wurde da nicht schlecht behandelt, sondern die wurden da versorgt und mit Kleidung und mit Lebensmitteln und hatten Dach über dem Kopf und mussten halt diese Zeit, weil man Angst davor hatte, dass die, nennt man das, Sabotage begehen, deswegen musste er dort, war er eingesperrt. Während der Zeit predigte er und es geschahen Zeichen und Wunder. Kurz nach dem Krieg ist er so enttäuscht von dieser ganzen christlichen Szene, dass er damit nichts mehr zu tun haben will. Er geht weg von Gott, er sagt das ganz klar, glaube ich, 1924 sagt er, Gott, wenn du mich in 20 Jahren wiederhaben willst, dann melde dich bei mir. 1944, auf den Tag genau, ging er mit seiner zweiten Frau zusammen auf die Knie und sie beteten und Gott bestätigte dieses Gebet damit, dass er dann anfing zu predigen und Zeichen und Wunder geschahen in einer Art und Weise, die hast du und ich noch nicht gesehen. Ja? Noch nicht hier und wahrscheinlich auch noch nicht woanders. Ich wundere mich ein bisschen, dass in einer Sendung haben wir mal über Bob Main geredet, den nannte ich den Apostel der Deutschen. Der besuchte sehr viele kleine Gemeinden. Der kam von Van Schotte, der auf Mallorca lebte und dann durch Deutschland reiste. Und er war immer zweimal im Jahr in Rinteln. Und ich kannte den ganz gut, der lebt jetzt auch nicht mehr. Fromme sagen dann, ja, der ist jetzt beim Herrn. Das ist er ja auch, aber ja. Ich habe es mit diesen frommen Ausdrucksweisen nicht so, das ist alles immer so eine Überhöhung. Das nervt mich dann am Ende auch an diesen beiden Büchern, die ich hier heute auch vorstelle und bespreche. Ja, dieses immer vor Ehrfurcht und Dankbarkeit vor Gott erstarren. Ja, oh nee, das ist, am Ende ist es langweilig. Also Bob Main, also der redete davon, er brachte uns damals, sagte er, die doppelte Salbung, so Double Portion of Anointing. Ja. Was der Hermann Zeiss hier hatte, das ist gegenüber dem, was ich selbst schon gesehen und erlebt habe. Aus mir hat man Dämonen ausgetrieben. Ich habe ein paar andere erlebt, aber die wurden befreit aus Bindungen. Aber was dieser Hermann Zeiss hier, was der beschreibt, ne? Dass da also offene Wunden, die waren, konnte man zusehen oder die waren plötzlich, die waren nicht mehr da. Tuberkulose, solche Einsenkungen in der Brust, die waren aufgefüllt weg.
Krebsgeschwüre am Hals, Kopf, man konnte zugucken, wie das weniger wurde. Und das geht dann so weiter. Da sind hier Bilder drin und der hat veranstaltet und der hat Säle gefüllt, ja, mit mehreren Tausend. Und das war von Holland über Holland, Niederlande, Deutschland, Österreich, Schweiz. Also da ist die doppelte Salbung von Bob Mayne überhaupt nichts. Da muss ich das in Frage stellen, was der da uns da erzählt und gebracht hat. Es hat eh nur zu so Gezappel geführt, wie diese Toronto-Salbung da, und ansonsten kam da nicht viel. Dann wurde die Gemeinde komisch hinterher. Also man darf das ruhig auch alles mal dann in Frage stellen, was man selber so erlebt und geglaubt hat. Da sollten wir sogar, müssen wir sogar. Was Hermann Zeiss getan hat, das ist hier dokumentiert, und solche Wunder haben du und ich noch nicht gesehen. Unglaubliche Sachen, also von lahmgeborene, die sind aus dem Rollstuhl aufgesprungen. Mir wurde das von der Ruth Scheidig erzählt, durch die ich, glaube ich, geworden bin. Die habe ich mal meine Glaubensmutter früher genannt. Die ist heute schon 100. Glaube ich, sie lebt noch. Und sie war bei ihm, glaube ich, geworden. Das war hier in der Hameln in der Willem-Rabe-Schule. Und da war die Aula, dort waren die Veranstaltungen. Und die war im ersten Stock. Man musste also dort, die Leute, die mussten Treppen hoch. Und die haben dort wohl, ich weiß nicht, 30, 50 Leute mit Rollstühlen, das waren damals ganz schöne Oschis, diese Rollstühle, die hat man auch Wagen genannt, so wurde das hier, die hatten zum Teil hin so zwei große und vorne dann so ein großer, auch ein etwas größeres Rad in der Mitte, und dann hatten die solche Hebel an der Seite, mit der man die Räder quasi so pumpend bewegen konnte. Und die Ruth Schadig sagte mir, hinterher haben sie dann hier den Schrotthändler angerufen, ne? Weil da standen diese ganzen Rollstühle, die wurden zurückgelassen. Die Menschen sind wirklich von ihrer Lähmung genesen, und 30, 50 und ich weiß nicht was. Wir haben das noch nicht erlebt, was Hermann Zeiss hier gewirkt hat. Hermann Zeiss, und der, auf den geht also die Christen der Ekklesia zurück, ja, die es ja heute noch gibt. Und da eben sich so in den Pfingstbund eingeordnet haben, damit das eine verwaltungstechnisch alles so ein bisschen einfacher ist. Die Christen der Ekklesia, ja, das hat der Hermann Zeiss begründet. Weil eben also unser Weg, unsere Hoffnung dahin geht, dass wir die Hoffnung haben, zurückkehren zu können in unsere ehemalige Gemeinde und zusammenarbeiten können mit dem Bernhard Koch, den wir lieben und verehren und der ja abgekommen ist vom rechten Weg. Deswegen habe ich mir also nochmal hier die Mühe gemacht, mir diese Bücher zu besorgen, und das ist Geschichtsstudium zu betreiben. Wenn ihr das Radio schon öfter mal gehört habt, dann habt ihr vielleicht die andere Sendung gehört oder Sendungen, wo ich da über eben den Jesus-Treff und so geredet habe, die Jesus-People-Bewegung. Und das war jetzt nochmal sinnvoll, hier also in diese Geschichte reinzuschauen, die auch eine Vorgeschichte ist der Jesus-Gemeinde.

Also ich fand das jetzt doch sehr bereichernd, diese beiden Bücher zu lesen über Hermann Zeiss und erstmal über den, weil das ist wirklich eine Vorgeschichte. Entschuldigung, eine Vorgeschichte eben auch meines Christseins, ne? Die Rutscheidig, durch die ich gläubig geworden bin, war da bei dem Werner Hermann. Und auch der Jesustreff in Hannover hat wahrscheinlich mehr oder weniger seine Wurzeln dort. Und zumindest mit und der ja, ein bisschen verwirrend, ne? Hermann Zeiss und Werner Hermann. Werner Hermann, der Schwiegervater von Bernd, der hat den Jesustreff in Hannover mitbetreut oder aufgebaut, der hat da Jugendfreizeiten geleitet und sowas und Bibelwochen und Bibelwochenenden gegeben und dadurch das eben alles mitgestaltet, mit aufgebaut. Das fand ich jetzt doch wirklich auch auf dem Hin. Das ist meine. Na, ich bin daran interessiert, an Vorgeschichte. Ich bin an Geschichte interessiert. Wie kam es das? Wie war das? Wie sind die Zusammenhänge? Und ja, der Werner Hermann sagt, er wurde als Kind von einem anderen Prediger wurde er gesegnet. Da war ein kleiner Junge. Das war Jonathan Paul. Und Jonathan Paul war der Begründer dieser landeskirchlichen Gemeinschaften innerhalb der evangelischen Kirche. Ich finde die ja ziemlich altbacken heute, aber das war mal anders. Ja. Jonathan Paul lebte von 1853 bis 1931. Er studierte evangelische Theologie, war Pfarrer, Zeltmissionar, Publizist und Liederdichter. Nachdem er über 10 Jahre Pastor in Pommern war, begann er seinen evangelistischen Reisedienst und siedelte nach Berlin über. Zu dieser Zeit wurde er begehrter Redner auf Glaubenskonferenzen und Zeltevangelisation. Durch seinen häufigen Aufenthalt in Mülheim an der Ruhr war er zudem dort einer der bedeutsamen geistlichen Erweckungsbewegungen beteiligt. Mit Jakob Vetter, einem Evangelisten der deutschen Zeltmission, wurde Pastor Paul zu einem Pionier der Missionsarbeit. Mehrere Jahre lang war er Vorsitzender des EC-Verbandes und Vorstandsmitglied des Gnadauer Gemeinschaftsverbandes und zudem Gründer verschiedener anderer christlicher Organisationen. Pastor Paul erlebte die Geistestaufe, sprach in Zungen und wurde zum Gründer der deutschen Pfingstbewegung. Ne, 1906 oder so. Aufgrund eines fehlenden Verständnisses im Blick auf den Heiligen Geist und sein Wirken trennten sich viele dienende Brüder von Pastor Paul. Sie konnten seine Lehre und Erfahrungen nicht teilen oder wollten es auch nicht. Es kam zu einer Spaltung, die mit der Berliner Erklärung, in welcher der Geist der Pfingstler als von unten abgetan wurde, ihren Höhepunkt fand. Nach Herausgabe dieser Erklärung legte Paul seine Verantwortung im Gnadauer Gemeinschaftsverband nieder und gab sich ganz in die Arbeit der von ihm 1913 gegründeten Organisation Christlicher Gemeinschaftsverband Mülheim an der Ruhr ein. Tja, wir sind oft dann so, ne, wir wissen was über John G. Lake oder wer waren dann dieser Evan Roberts aus der Wales-Erweckung. Wir wissen dann so viel, aber wir wissen gar nicht, was im eigenen Land passiert ist. Also, dass es hier so einen Jonathan Paul gegeben hat innerhalb der evangelischen Kirche, nicht zwar nicht Begründer des EC-Verbandes, aber so doch lange Jahre Vorsitzender. EC kennt er, das heißt entschieden für Christus, ne? Das ist Teil der evangelischen Kirche, der lutheranischen Kirchen. Das sind da die Frommen, ne? Die Hardliner, das sind die, die es da richtig wissen wollen. In Hameln haben wir auch so ein Ding hier, ist aber stinklangweilig, würde ich nicht im Leben hingehen. Das ist alles so ein bisschen außer Mode gekommen, auch wenn man ja da von das Christen nicht gerne hören, dass irgendwas, dass das Evangelium in Mode oder nicht in Mode ist, ist denen egal. Aber wenn man da reingeht, da ist Totentanz, ne? Also entschieden für Christus, landeskirchlichen Gemeinschaften, da würden mich keiner, kriegen mich keine 10 Pferde rein. Aber das war mal anders mit Jonathan Paul. Jonathan Paul schreibt, der Schwiegervater von Bernd Koch, der Werner Hermann, der hat ihm die Hände aufgelegt und ihn als Kind gesegnet. Später hat ihn dann der Hermann Zeiss die Hände auflegt und ihn gesegnet. Ich habe hier gerade, schlage hier gerade was auf. Ich suche ja quasi die Essenz, ne? Die Essenz, den Auszug, das Wichtigste von diesen beiden Büchern. Ich kann euch beide Bücher zum Lesen empfehlen. Das eine ist für mich jetzt interessanter, weil es eben dann nochmal, der Werner Hermann hat eben die Jesusgemeinde Rintel mit aufgebaut, da wo ich war. Ich habe die nicht mehr kennengelernt, aber der andere, der Hermann Zeiss, das ist wirklich deutsche Geschichte. Ich kann euch die, wie gesagt, beide empfehlen. Lest euch das durch. Da stehen viele interessante Sachen drin, die man jetzt alle im Einzelnen nicht wiedergeben kann.
Ich suche hier jetzt erstmal nur die Essenz, das Wichtigste, was ich euch davon wiedergehen will, was jetzt auch in Verbindung zu mir und unserer heutigen Situation und dem, was ich erwarte und erhoffe, zu tun hat. Der Werner Herrmann, der sagte, wir wollten anders predigen, als wir das selber so erlebt hatten. Das war oft so langweilig. Er war dann da, er war auch in so einer FEG-Gemeinde oder was, und er sagte, wir wollten nur das verkündigen, was wir wirklich selbst erlebt hatten. Wir wollten keine Theorie und keine geborgte Erkenntnis verkünden. Und der Satz, den habe ich mir hier mit Leuchtrosa angestrichen, weil das ist genau meine Einstellung, die ich schon seit 20 Jahren auch habe oder länger. Und seit 20 Jahren kann man sagen. Und Jesus sagt, seid meine Zeugen, ja, bis an die Enden der Welt. Seid meine Zeugen. Was wird von einem Zeugen erwartet, verlangt? Ja, von einem Zeugen wird nichts anderes verlangt, als dass er das wiedergibt, was er selber gesehen, gehört und erlebt hat. Ja, es wird von dir eben nichts anderes, nicht mehr und aber auch nicht weniger. Keine Theorie und keine geborgte Erkenntnis. Deshalb habe ich mir hier leuchtrosa angestrichen. Aber Werner Herrmann wird dem aber nicht gerecht, seiner eigenen Aussage. Und auch der Hermann Zeiss nicht, weil dieses von der Hölle zu reden, dass alle Menschen errettet sein müssen, dass sie ohne Errettung auf ewig verloren gehen, wo hast du das erlebt? Woher weißt du das? Das ist aber die Grundlage unserer Theologie in unseren freien evangelischen Gemeinden. Ja? Also der Anspruch, den er da an sich selber hatte, den hat er nur im kleinen Rahmen erfüllt. Er hat im Großen und Ganzen hat er die Strukturen übernommen von denjenigen, auch von Hermann Zeiss. Er hat gelernt von anderen Predigern, er hat das nachgeplappert, was die erzählt haben. Ne, er hat also die komplette Theologie des sogenannten vollen Evangeliums. Du kommst nur mit Jesus in den Himmel, ohne Jesus gehst du verloren, und dann das hat er alles übernommen. Das sind keine eigenen Erkenntnisse. Das sind ist kein eigenes Erleben. Das ist alles Theorie. So, und also ich lese das dann hier durch, und es ist unglaublich viel. Es ist unglaublich viel. Auch bei dem Werner Herrmann, der beschreibt dann auch den Jesus-Treff in Hannover, beschreibt dann, wie er Bernhard Koch kennenlernt. Und es ist unglaublich viel von Befreiung die Rede und von Lösung von dämonischen und okkulten Gebundenheiten. Das war schon in den 50er Jahren ganz groß, in den 60ern, in den 70ern, in den 80ern, und dann wird's weniger. Dann hört man nichts mehr davon. In seinen späteren Jahren berichtet er viel dann darüber, über Bibelwochenenden und sowas, und dann in Rinteln auch, da diese, was wir dann hatten. Ich war ja in den 90ern dann dabei. Da ging es dann um Gemeindebau, ja, dass der Einzelne, der in der Schrift unterwiesen wird und so, genau wie ihr das auch alle kennt und durchgemacht habt. Aber eigentlich je mehr die Menschen in der Schrift unterwiesen wurden, desto weniger wurden die Zeichen und die Wunder. Je mehr Input, desto weniger Output. Ne? Was war das hier in beiden Büchern? Wie wichtig war das? Was für ein großer Bestandteil war das, dass Menschen aus dämonischen Gebundenheiten herauskamen? Schizophrene wurde noch 1955 als Gehirnkrankheit beschrieben. Ist auch gar nicht so verkehrt, weil da stimmt was nicht durch meine liebe Glaubensschwester. Die hat durch Drogenkonsum, Cannabis und wahrscheinlich auch Kokain, das hat ihren Gehirnstoffwechsel durcheinander gebracht. Da geht es um Serotonin und Melatonin. Und das sind so Neurotransmitter, die da im Gehirn Botenstoffe, die da Sachen übertragen müssen, wenn das nicht so richtig, das kann das Gehirn nicht mehr bilden, aufgrund dieser Vergiftung durch Cannabis und Kokain. Und dann das stimmt, das ist eine Gehirnkrankheit. Das ist eine Gehirnkrankheit. Ja, das ist gar nicht so verkehrt. Man redet so dann Geisteskrankheit, Schizophrenie. Ja. Katatone, Schizophrenie mit Paranoid, mit Paranoia, alle sind gegen dich, ne? Kataton heißt, du kannst teilweise deinen Körper nicht, hast keine Kontrolle über deinen Körper. Entweder liegst du total gelähmt da, du kannst dich nicht rühren, oder aber es gehen nur einzelne Teile. Linke Körperhälfte funktioniert nicht, linke Bein wird hinterhergezogen, der linke Arm ist lahm.
nächsten Morgen geht's dann wieder. Ne? Man kann nicht, man hat das, der räumliche Eindruck ist nicht da, das ganze eigene Erleben ist gestört. Das nennt man Katatonie oder Kataton. Ja, zum Teil mit Mutismus, dass man sich nicht äußern kann. Man möchte was sagen, aber oder kann, man kann sich nicht äußern, man kann nicht reden. Man kann das, was einem durch den Kopf geht, nicht in Worte fassen. Ja? Und diese Dinge, ja, das klingt doch viel besser, wenn man das, also es gibt ja Erkrankungen der Nieren, da funktionieren die Nieren nicht richtig, dann musst du so eine Dialyse machen, da kann man dir helfen, oder andere Krankheiten, Herz, Bluthochdruck, da kriegst du ein Medikament und dann geht der Blutdruck weg, oder wenn du so unregelmäßigen Herzschlag hast oder so, da kann man auch helfen, ne? Und das ist doch viel sinnvoller, wenn man also Schizophrenie auch als eine Gehirnkrankheit bezeichnet, wo eben da das Gehirn bestimmte Stoffe fehlen und die man dann durch Medikamente zusetzen kann und dann geht das wieder. So war das nämlich bei der Freundin. Nur leider hat sie die Medikamente weggelassen und verweigert jetzt die Einnahme. Also, dass man das als eine Geisteskrankheit beschreibt. Weil, was kannst du dir irgendwas vorstellen, was das ist? Eine Geisteskrankheit? Dein Geist ist krank? Aber dann kriegst du einen bestimmten Stoff zugeführt und dann geht's. Ha? So wie der Blutdruck sinkt, wenn man dir was gibt. Ist doch viel sinnvoller, Menschen nicht so zu stigmatisieren. Eine Geisteskrankheit, ja. Ja, okay. Aber wenn man da sagt, das ist eine Gehirnerkrankung. Ja, und da waren ja auch welche dabei und die sind bei dem Hermann Zeiss, sind die geheilt worden. Ne? Da waren Schizophrene dabei. Der eine sagte, ich war zu 90% bin ich geheilt. Dann hat Hermann Zeiss gesagt, komm mal her, ich traue das meinem Gott zu, dass er dich zu 100, eine 100%ige Heilung zu.

Ja, ist schon erstaunlich, also was da damals so los war, ne? Also was der Hermann Zeiss da beschreibt, sein Glaubensleben beginnt 1907, 1908. Dann fängt es wieder an. Er entfernt sich ganz bewusst von Jesus. Er sagt, er war so enttäuscht. Dann war noch, seine Tochter war krank geworden. Die Ehe hat nicht funktioniert. 1924, da sagt er voller aus Enttäuschung zu Jesus: Du kannst mich mal gerne haben. Ich gehe mal jetzt meine eigenen Wege. Das passt mir alles nicht mehr. Das taugt alles nichts hier. Wenn du mich wieder haben willst, der war Prediger. Der war Prediger. Der hat also, der war durch die Lande gezogen und da war der Erweckungsprediger. Und der hat schon in der Zeit von 1918 bis 24 hat der Wundertaten begangen. Ja, also Gott hat durch ihn Wunder gewirkt. Und der sagt: Tschüss. Wenn du mich wieder haben willst, Jesus, in 20 Jahren kannst du dich mal wieder melden. Und das passiert, ne? Und was da dann, lest das selber nach. Besucht euch das Buch ja, und gibt noch andere. Das hier ist von Peter Schneider, Lahme tanzen unter der Kanzel. Was also da in dieser Ekklesia-Bewegung, was da so unterwegs, was der da so, was der gemacht hat, was der so beschreibt. Ne? Es nimmt kein Ende und ich sage euch, Leute, wenn man das liest, man erlebt ja die Wunder nicht. Ich kann das nur lesen. Aber ja, ich will jetzt nicht respektlos klingen, aber nach einer Weile ist das langweilig, von all diesen Wundern zu lesen. Diese ganze Bewegung ist irgendwie am Ende so langweilig. Aber es ist alles durchzogen von diesem, von diesem vollen Evangelium, du musst gerettet sein, gerettet. Ne? Dass es am Ende mich dann anödet. Der Hermann Zeiss wurde angegriffen, dass er die Heilung, die waren neidisch auch, die Leute, der wurde so angegriffen für die unglaublichen Wunder, die Gott durch ihn tat. Ne? Und dann sagten sie: Aber es ist doch viel wichtig, dass der Mensch vor der Hölle gerettet wird, dass er errettet ist, als dass der Körper geheilt wird. Dann sagte er: Lieber Bruder, für dich mag das ja nicht wichtig sein, dass du der Heilung nicht wichtig sein, weil du bist ja gesund. Entschuldigung. Aber für einen Kranken, für einen Menschen, der lahm geboren wurde, blind geboren wurde, taub geboren wurde, für den gibt es nichts Wichtigeres in seinem Leben vielleicht als das in seinem Leben. Was nach dem Leben ist, ist dann ja, ich glaube ja nicht an diese Theologie, dass wir errettet werden.

müssen, sondern wir werden nach unseren Werten gerichtet. Aber Jesus ist die Eingangstür ins Reich Gottes, ja, im Hier und Jetzt. Und dann sagt er dann hier irgendwie, ja, weil er so angegriffen wird, wegen der Heilung. Ja, wegen der Heilung wird er angegriffen. Bruder, du legst viel zu viel Wert auf die Heilung. Die anderen konnten das nicht, bei denen war keine Heilung. Da sagt er, der Hermann Zeiss, das möchte ich dir sagen, lieber Bruder, denn wer Gottes brandenden Geist ein einziges Mal so erlebt hat wie ich, der wurde auf den Boden geworfen, das ist Gott. Und deine weise Meinung, die wird der Teufel holen, darauf kannst du dich verlassen. Deine schmutzige, dreckige Gesinnung, die du wagst, mit dem Namen Jesu zu verbrämen. Geh hin, verkündige das Evangelium, überführe die Massen, bring sie zu Christus, heile sie und dann komm wieder mit deiner Weisheit. Ja. Das ist schon doll, was Gott da durch den gewirkt hat. Das können wir wieder erleben. Was Bob Mayne uns da brachte als Doppel-Double-Portion, das verblasst gegenüber dem, was ich hier lese. Der hatte nicht die doppelte Salbung, sondern die zehnfache, die hundertfache. Dass da, als, ja, dass ich wirklich offene, tiefe offene Wunden, da war nur Fleisch, die haben sich da, die waren plötzlich geheilt. Wenn das hier steht, ich glaube das. Das ist, ich glaube, diese Leute, die hier diese Bücher schreiben, die sind zuverlässig und glaubwürdig. Das sind keine Fake News, das sind keine Lügenbehauptungen, sondern das glaube ich, dass das passiert ist. Und trotzdem bin ich dann irgendwann froh gewesen, als ich diese Bücher durch hatte. Ja, es ist interessant zu lesen, die Informationen zu haben, aber diese alte Gammelsalbung, die da drin steckt, die ist so langweilig. Und es ist gut, dass es durch ist. Ich habe mich informiert. Ich kenne jetzt eigentlich die Vorgeschichte auch meines Christseins, ne? Die Vorgeschichte der Jesusgemeinde, des Jesus-Treffs, bis hin zurück da 1807 von Hermann Zeiss, der Halleluja-Schmied. So nannten sie da den, bei dem sich der Hermann Zeiss da bekehrte. Aber dieses Gerettetetetet, du musst gerettetet, das Gerettetetet sein, das Gerettetetet sein ist ja so köstlich und so wunderbar. Und an und dem Herrn danken für seine Gnade und Barmherzigkeit, dass er uns ja errettetetetet hat und wir nicht in die Hölle müssen. Es ermüdet mich und ich will davon, dieses Zeitalter ist vorbei. Es war ein Zeitalter von vielleicht 150 Jahren, geht so eben so los, hier 1880 oder so, bis heute. Funktioniert ja schon eine ganze Weile nicht mehr. Die großen Zeichen und Wunder, die Hermann Zeiss hier beschreibt und auch Werner Hermann auch in den FEG-Gemeinden erlebt hat, die sehe ich nicht. Hier gibt es FEG-Gemeinden, die sind so staubtrocken. Ne? Die haben die verkündet, es geht nur um Sünde, Sünde, Sünde. Da sind keine Zeichen und Wunder, da gibt es keine Heilung. Nicht, dass ich wüsste, also war jetzt, ne? Bei mir so einige, diese freien evangelischen Gemeinden, FEG, das ist ein Verbund, ne? Und ich denke, das war ein Jahrhundert. Auf jeden Fall das letzte, ne? Dieses 20. Jahrhundert. Wir sind ja jetzt im 21. Das 20. Jahrhundert beginnt 1901 und endet eben im Jahr 2000. Das war das 19. Jahrhundert. Nee, das 20. Jahrhundert. Ja, und das ist, ich bin froh, oh, ne, dieses Zeitalter ist vorbei. Das Zeitalter des vollen Evangeliums ist vorbei und auch die Zeit des vollen Evangeliums. Und was da noch so an Irrlehren alles dann mitkam, Darby, ne, dieser Prediger Darby, müsst ihr eigentlich nochmal nachschauen. Einer von den beiden erwähnten Hermann Zeiss oder Werner Hermann beschreiben, dass es gab Darbistengemeinden. Ich wusste erst gar nicht, hey, was ist das denn? Haben wir nie gehört, Darbisten. Und dann kam ich, der Herr Darby. Herr Darby war derjenige, der dieses ganze Ding da von Entrückung in die Welt gesetzt hat. Das hat es vorher eben nicht gegeben. Er stellt diese Theologie auf nach dem ersten Briefen an die Gemeinde in Thessaloniki. Da steht was, wir werden, erst wenn die Toten auferstehen, dann werden wir mit ihnen gemeinsam dem Herrn entgegengerückt und immer mit ihm vereint bleiben. Und daraus hat der entwickelt da dass Jesus uns abholt und wenn die Trübsal ganz groß wird, und dann, dass wir dann wiederkommen. Aber da lese ich nicht, dass wir wiederkommen, sondern ne, die Auferstehung der Toten wird sein, wenn der Vater zum Gericht erscheint. Jesus, dem ist das Gericht übergeben, aber der Vater muss da sein zum Gericht. Und dann werden die Bücher aufgetan und wir werden alle gerichtet werden. Und dazu werden auch die Toten auferstehen. Und dann werden wir dem Herrn entgegengerückt und nie mehr von ihm getrennt werden. Und dann wird die Erde vergehen. Die Erde wird nicht mehr benötigt. Dann beginnt dieses
dann beginnt diese, dann beginnt die neue Welt, ja. Das glaube ich, aber der Herr Darby hat da ja raus eine Lehre entwickelt, wir werden erstmal abgeholt, dann kommen wir nochmal wieder und vielleicht nochmal weg und nochmal wieder, also hin und her, rauf und runter und Busse werden dann ohne Busfahrer sein, Taxis ohne Taxifahrer, weil die Menschen, die dann da drin gläubig waren, die werden entrückt werden. Die Autos werden dann entweder von übernatürlicher Hand vor Unfällen bewahrt oder aber fahren vor eine Wand oder machen Unfälle. Flugzeuge stürzen ab oder auch nicht. Ne? Das ist alles Unsinn. Es gibt keine Entrückung. Wir werden alle schön hier bleiben. Die Erde ist unser Schicksal. Wir sind hier geboren, um hier zu leben und hier zu sterben. Das war außer bei einem ganz gewissen Herrn Henoch und Herrn Elia bei keinem anderen Menschen anders. Ne? Die sind entrückt worden. Vielleicht sind das die beiden Ölbäume, die dann in einer Offenbarung erwähnt werden. Aber ach, ich stelle das, ich brauche keine Bibel. Ich habe mich von der Bibel emanzipiert. Mir ist Jesus begegnet und dadurch bin ich gläubig geworden, ohne dass ich jemals die Bibel gelesen hatte. Und ich finde in den Evangelien, finde ich den Jesus, den ich erlebt habe. Und alles andere, was da steht, das überprüfe ich. Und ich bin da skeptisch. Und ich muss mir jetzt hier nicht mit irgendwelchen Bibelversen da, die einen Kopfkart und Kopf machen, warum dies oder das oder jenes. Jesus ist für mich und er ist mein Helfer. Und der macht mir nicht das Leben irgendwie schwer. Und auch nicht, ich lasse mir auch das Leben durch die Bibel nicht mehr schwer machen.

Ja, wie gesagt, also als ich dann irgendwann war ich auch froh, dass ich die Bücher durchgelesen hatte. So zweimal 200 Seiten. Und schon informativ, interessant, kann man lesen, da man es bildet, man weiß die Vorgeschichte von dem, was Gott in Deutschland getan hat, Christen in Deutschland und so weiter, aber das ist alles alte Gammelsalbung, ja. Manna, in der Bibel gibt es da ja die Beschreibung, das Volk Israel hatte ja dann dieses Manna bekommen. Die wollten ja Fleisch. Eine Zeit lang gab es wohl Wachteln, ne? Und dann kam dieses Manna, wenn ich mich nicht irre. Oder nee, man ist ja auch alles nicht so mit so einem Zeitplan da nach innerer chronologischer Abfolge. Steht auch einmal da, dass Manna löste sich auf. Die mussten das ja jeden Morgen, gingen sie raus und sammelten Manna draußen vorm Lager. Mal steht da, es löst sich auf bis zum Mittag, mal steht da, es wurde faulig und stank und es kamen Würmer raus. Ne? Also das ist ja auch so ein bisschen hin und her. Jedenfalls mussten die, man konnte das Manna nicht lagern. Manna konnte man nicht lagern. Nur es war, gab einen Krug Manna, der kam in die Lade, ne? In diese Bundeslade und darin wurde es nicht schlecht. Ansonsten, das hat ja Mose gemacht, ne? Ansonsten wurde das Manna, du musstest jeden Morgen raus vors Lager, wenn du Manna haben wolltest und musstest Manna einsammeln, dann hast du Manna gehabt, da konntest du Manna essen. Und Manna hat dir nach dem geschmeckt, was du wolltest. Das wurde, steht da, ne, auch noch so eine Behauptung, es wurde in deinem Munde zu dem. Mal hat so geschmeckt, mal anders. Du konntest dir das irgendwie. Es hat ja immer anders geschmeckt. Das ist ja ganz wunderbar. Ne? Aber Manna musste man immer sammeln. Und das Manna von heute, das war mittags schlecht oder nächsten Tag konntest du das nicht mehr gebrauchen. Und das ging mir heute so durch den Kopf hier mit diesen Büchern auch. Die Wundersalbung, die Gott gestern gegeben hatte, die ist schon nicht mehr da. Entweder hat sie sich aufgegeben, die ist ja nicht da, ne? Siehst du die irgendwo? Dann berichte mir mal, schreib mir mal über Facebook, ob bei Wundersalbung, dass wirklich Menschen gesund werden, frei werden von okkulten Bindungen, frei werden von Drogen, Alkohol. Das war damals, das war überall hier, überall war das ein Klacks. Dass Menschen haben einfach nur gesagt, Jesus, ich nehme dich als meinen Herrn an. Ich will mit, ja, ich will dich erstmal, du bist der Sohn Gottes, ich nehme dich als meinen Gott und Herrn an. Dann wurden die frei von Alkoholismus bei dem Werner Hermann. Alkoholismus, ja. Die wurden frei von okkulten Bindungen. Die lösten sich dann, die hatten auch da prophetische Eindrücke und wie ich das auch habe, da konnten die Menschen von aus okkulten Bindungen lösen. Wo ist das? Wenn du das, wenn, dann berichte mir mal. Aber bitte erzähl mir nichts von Goldstaub oder so ein Scheiß oder dass da das Parfüm auftaucht oder ne, wo war das? Redding, Kalifornien, da rieselte dann Silberstaub von der Decke herunter. Naja, super. Ne, das braucht so ein Wunder, das hilft, das braucht keiner. Das ist doch Budenzauber vom Teufel. Wo ist das alles? Also die Salbung hat sich entweder aufgelöst oder sie ist gammelig geworden. Wir brauchen immer neu. Ne? Das Manna muss man sich jeden Tag, das muss neu geholt werden, vom Himmel geholt werden. Und wenn wir Wunder wollen, dann brauchen wir das neu, frisch. Wir brauchen eine frische Salbung. Ja, die muss, und wir haben uns schuldig gemacht. Wie gesagt, wenn also da Pastoren Menschen aufhetzen gegen die Obrigkeit, dann machen sie sich schuldig, dann sind sie Volksverhetzer. Man Menschen aufhetzt gegen unseren Staat, gegen die Impfungen, gegen die Maßnahmen. Wenn man also in der Gemeinde sich nicht dran hält, während des Corona-Lockdowns weiterhin singt, keine Masken aufsetzt, sich an all das, was da vorgegeben wird, nicht hält, dann ist man ein Volksverhetzer und auch ein Verführer. Du machst dich schuldig. Ja, Martin Baron, Christian Stockmann, Bernhard Koch und viele andere. Ja, vielleicht sind sie selber nicht so schwer krank geworden, haben aber andere infiziert und vielleicht ein oder anderes gestorben. Andere haben jetzt Long-Covid, weil man selber meint, das ist irgendwie von Bill Gates und die wollen uns da was und ne, die wollen das geht in unsere DNA rein, da können wir nicht entrückt werden. Ne, wer die Impfe annimmt, für den ist Game Over. Ja, super, toll, ihr seid doch, ihr habt doch was, ihr habt doch einen langen rostigen Nagel im Kopf, hat ein Bekannter immer gesagt. Ja, ihr seid doch nicht ganz dicht. Stimmt doch nicht was. Stimmt doch was mit euch nicht. So, ja, da ist also, was wollte ich sagen? Hab ich den Faden verloren. Es ist zumindest erstaunlich, dass trotz mit dieser ganzen Irrlehre dieses Verlorengehens da, dass da Gott trotzdem solche Wunder gewirkt hat. Ne? Dass inmitten all dieses Verlorengehen und gerettetetetet sein, dass da Wunder passiert sind, Heilungen passiert sind.
die wir alle noch nicht gesehen haben. Ja? Es gab ja eine Menge Verkrüppelte nach dem Zweiten Weltkrieg. Ne? Nach 1945 kamen viele Männer ohne Arme und ohne Beine zurück und die hatten das Gesicht kaputt und die waren traumatisiert, die hatten psychische Schäden, die hatten andere körperliche Schäden, Tuberkulose, da war Hunger, da hast du keine guten Abwehrkräfte, war viel, viel unterwegs und wirklich sehr viele Lahme, Blinde, Taube. Und die sind Blindgeborene konnten sehen, ja. Da war ja hier, Lahme tanzen unter der Kanzel. Da haben Blinde haben aus der Bibel vorgelesen. Taube haben einen Chor gegründet und sangen gemeinsam, ja. Und das ging auf den Schlag. Das war einfach da, ne. Die kamen in den Gottesdienst rein und das waren Hunderte in jedem Gottesdienst. Hunderte in jedem Gottesdienst oder wenigstens an die 100 in jedem Gottesdienst, wo der Hermann Zeiss war, die da wo an den Wunder geschahen. Heilungswunder geschahen, die wir alle noch nicht gesehen haben. Das ist ja schon erstaunlich, dass also man kann das ja, ne, ich habe das ja, also aus mir hat mein Dämon ausgetrieben und ich war lange Zeit eben auch gefangen in diesen falschen Lehren, in diesem falschen Evangelium. Ne? Ja, wir müssen rausgehen, wir müssen die Menschen warnen, dass sie auf dem Weg in die Hölle sind, wir müssen sie retten, ne? Ja. Im Griechischen steht ja immer dieses Wort Soizo, hat meine Schwester mir erzählt, die hat in Griechenland gelebt, Soizo. Soizo heißt jemanden retten, helfen, raushauen, aber das heißt nicht vor der Hölle retten. Ne? Nicht in diesem Bezug immer auf Hölle, sondern ja, also ich war von Dämonen gefangen, ich war in einer okkulten, auch durch Cannabiskonsum war mir auch eine Psychose ausgebrochen. Da war schon eine Grundlage. Ne? Ich war vorgeschädigt und das Cannabis hat mir den Rest gegeben. Ich hatte da auch okkulte Bindungen, dämonische Belastungen. Entschuldigung, von meiner Mutter. Die war auch psychisch krank. Musste lange Zeit Tabletten nehmen, ohne dass es ihr wirklich geholfen hat. Hatte immer ganz starke Migräne. Also sehr oft jedenfalls. Wo sie verrückt von geworden ist. Und da habe ich wohl was geerbt gehabt und da hat nicht viel gefehlt. Da brauchte es nicht viel, dann kam das fast zum Überlaufen. Ne? Dann brach mir dann das Genick. Und dann war ich zehn Jahre lang psychisch erkrankt. Ich war nicht in der Klinik, aber habe mal ein paar Mal so Therapie versucht, hat alles nichts gebracht, keiner konnte mir helfen. Und dann hatte ich in so einem freikirchlichen Gottesdienst, Charismatiker, hatte ich Jesus erlebt in der Vision. Dann ging ich in eine andere Gemeinde und da habe ich gebeten, dass sie aus mir Dämonen austreiben. Und das konnten die haben das, war 5 Minuten oder noch nicht mal, ich weiß nicht was. Am ersten Abend haben die aus mir Dämonen ausgetrieben und dann war ich, nächsten Morgen wachte ich auf und ich war wie von neuem geboren. Das war ein anderes Leben. So, und das hoffe ich für meine Freundin, die da jetzt da in der Psychiatrie ist. Und wo ist das? Ne? Wo ist das? Das Manna ist verrottet, es ist gammelig geworden. Wir können das hier, was in diesen Büchern drin steht, da, das ist am Ende, ja, ich gucke dann schon noch wie viele Seiten noch. Ist zwar wirklich was interessant, ist interessant, was da steht. Jedes Wunder ist wunderbar. Ne? Das ist also für den, dem es dann passiert und auch Gott dafür den Dank zu geben. Aber wenn man dann schon guckt, wie lange geht denn das hier noch? Auf wie viele Seiten Wunder noch? Oh nee, das ist alles alte Gammelsalbung. Ne? Es fällt mir schwer, diese Bücher zu lesen. Auch die anderen, ich hatte vorher noch in einem Rutsch an 2 Tagen nochmal die Geschichte des Jesus-Treff Hannover gelesen, ja, von Matthias Sesselmann. Ich liebe das dann da eben auch von denen zu lesen, die ich kenne, von dem Bernhard Koch und Werner Hoppe oder dem Jürgen Gewinner, Ältester in der Jesusgemeinde, die werden da erwähnt und die sind namentlich Teil der Geschichte, ne? Und ich habe denen was zu verdanken, die sind mir vorangegangen und wenn die nicht vor mir dazugekommen wären, dann wäre ich nicht gläubig geworden, dann wäre es nicht möglich gewesen wohl. Ne? 82 wird die Jesusgemeinde gegründet, da bin ich gerade erkrankt. Auch so eine Art Schizophrenie. Ne? Da wurde die Jesusgemeinde in Rindeln gegründet durch Bernhard Koch. 10 Jahre später komme ich dazu. 10 Jahre war ich irgendwie total verzweifelt. So. Ja. Und jetzt habe ich diese Bücher durch alle. Und jetzt habe ich das alles gelesen. Also jetzt kenne ich die Vorgeschichte. Die geht natürlich davor noch weiter bis hin zu Jesus. Ne? Und da geht es davor, vorher war sie in Israel. Ne? Da hat irgendwann mal Jesaja was geweissagt über Immanuel, der in unserer Mitte wohnen wird, ne? Gott mit uns. Und
Wunderrat und er wird, ne, der Heilige Geist wird auf ihm sein. Das zitiert dann ja Jesus so. Aber es ist auch alte Gammelsalbung da drin. Und der Jesus-Treff geht dann auch, der Schreiber von diesem Buch, Matthias Sesselmann, er beklagt sich ganz bitter darüber, dass 1982 so die Leidenschaft für die Verlorenen so gering geworden war. Die Christen entdeckten plötzlich ihre Rechte. Ne? Nicht nur, sie kannten auf einmal nicht nur ihre Pflichten, auch sie fragten nach ihren Rechten. Die waren ausgebrannt. Ne? 10 Jahre lang haben die sich da auch um Drogen, Drogis und Kaputte und Obdachlose gekümmert, mit denen zusammen in Wohngemeinschaften gelebt und diesen Jesus-Treff da gestaltet. Und dann sagten sie, Mann, ich mache auch recht auf ein bisschen eigenes Glück. Frau und ich muss mir auch mal, wenn ich habe jetzt, ich habe mich verliebt und da ist eine Frau und Kinder, aber Matthias Sesselmann, der blieb ehelos und sagte, ich brenne ganz für die Sache des Herrn. Wollte das nicht Jesus? Wollte er nicht, dass wir für das ewige Leben, das wir schon haben, dass wir unser eigenes irdisches Leben dafür aufopfern, sodass andere auch hineinkommen können in den Genuss des ewigen Lebens? Und so ist das ja in den Gemeinden. Und so habe ich das ja auch erlebt. Es geht dann irgendwann nicht mehr. Du brennst aus, ne? Du brennst aus. Unter dieser irrigen Annahme, dass da, weil das so gepredigt wird, alle Menschen gehen verloren. Und wir müssen, du kannst dir gar keine Ruhe gönnen. Ich kenne etliche, der eine ist in der Psychiatrie gelandet deswegen. Der war ein ganzes Wochenende oder noch länger, über Pfingsten war der 5 Tage unterwegs, ohne Schlaf und ohne irgendwas. Und hat missioniert in Diskotheken und Clubs, da wo die Drogen vertickt wurden und den haben wir nie wieder gesehen, sondern wir hörten dann, die Frau hat dann bei der Polizei eine Suchmeldung aufgegeben, ihn als vermisst gemeldet, wurde dann irgendwo gefunden, ganz verwirrt, ist in der Psychiatrie gelandet. Ne? Ist seine, die Krankheit, er hat ja vorher auch gehabt, auch Schizophrenie, ist wiedergekommen. Und vielleicht, wir haben von ihm nie wieder was gehört. Also vielleicht ist er dann auch, du kannst mit einer Schizophrenie auf ewig in der Psychiatrie verschwinden. Es kann sein, dass du nie wieder heile wirst. Ne? Traurig. So. Also sind wir da an dem Punkt, wo wir jetzt gerade sind und jetzt mache ich nochmal Pause, nochmal Musik und dann komme ich wohl zum Ende.

So, dann habe ich also, während ich diese Sendung jetzt hier produziert habe, habe ich nebenbei eine Maschine Wäsche gewaschen und mir eine Brühe gekocht. Ich brauche auch wenn es draußen heiß ist, ich brauche trotzdem was Warmes. Sonst fühle ich mich unzufrieden. Ja, das ist auch nebenbei noch geschafft und die Sendung, ich habe auch mich selber dadurch geistig gestärkt, indem ich das mal wiedergegeben habe, was ich mir auch dann, was ich mir durch diese Bücher, durch das Lesen der Bücher angeeignet habe. Und die Erkenntnis ist, ja, da ist eben, ja, wir können inmitten, da ist eben das Wirken des Heiligen Geistes und das hat so gar nicht unbedingt, das hat nichts damit zu tun, mit dem, was wir da unbedingt reden, ne? Wenn wir von Jesus reden, dann ist Gott da, ne? Das habe ich ja selber erlebt. Ich erzählte von der Begegnung mit Jesus in einer, so einer pfingstlichen, charismatischen Gemeinde. Da hatte ich eine Vision, da begegnete er mir, alles war Liebe. Und dass das nun gerade in diesen frommen Kreisen, dass dann da so viele Zeichen und Wunder geschahen, das hat damit zu tun, weil da eben eine große Hingabe an Jesus ist, ne? Und das war eben da. Bob Main sagte mal in Rinteln, dass ihr das alles hier habt, das ist nicht deswegen, weil ihr richtig seid, sondern weil ihr es genommen habt. Du kannst dir Heilung nehmen. Wenn du das nicht glaubst, dann wird es nicht passieren. Bei den Katholiken oder bei den anderen Protestanten, Lutheranern, so in den Landeskirchen, wenn es da nicht passiert, dann deswegen, weil die es nicht, sich nicht nehmen. Die nehmen das nicht. Dann passiert es auch nicht. Aber es hat nichts damit zu tun, nichts mit uns zu tun. Das ist keine Bestätigung, wenn Zeichen und Wunder passieren. Das dachte ich so anfangs. Naja, hier passieren ja Zeichen und Wunder. Die haben ja aus mir in Jesus seinem Namen Dämonen ausgetrieben und mich gesund gebetet. Puh, dann habe ich natürlich da gestanden, gesessen und gesagt und ganz stark beeindruckt von der Predigt. Naja, dann muss das ja wohl auch stimmen. Dann muss das ja wohl stimmen, dass alle Menschen ohne Jesus verloren gehen. Und wir sie alle retten müssen, aber die wollen sich ja nicht retten lassen. Keiner will sich retten lassen. Ne? Zu Hause, Vater, Mutter wollten sich nicht retten lassen. Bruder, Schwester wollten davon nichts hören. Ne? Wenn ich erzählte, dass mir Jesus begegnet ist, ja, draußen, wenn du auf die Straße, auf den Marktplatz gegangen bist, hast evangelisiert, missioniert, keiner wollte das hören. Ne? Und dann, oh ja, ist so schwer. Ne? Das Land ist so hart. Der Boden ist so hart. Die Deutschen, die wollen das Evangelium nicht. Naja. Und irgendwann gibt man sie voll damit dann zufrieden und sagt, na gut, wir haben es versucht, wenn sie nicht wollen, dann müssen sie halt verloren gehen. Aber und, ne, die Zeichen und Wunder in den Gemeinden, meine eigene Heilung, das Austreiben von Dämonen durch den Namen von Jesus, das Segnen meiner Person, Hand auflegen, das Empfangen des Heiligen Geistes durch die Hand auflegen meines Pastors, hat nichts damit zu tun, mit der Theologie, die dort gepredigt wird. Das sind zwei vollkommen voneinander zu trennende Dinge, ja. Diese Dinge geschehen alle, weil Jesus alles am Kreuz vollbracht hat. Sie geschehen in seinem Namen. Ja, und Jesus seine Theologie, wenn ich das in der Bibel lese, das ist anders. Ne? Hätte Jesus andauernd, es ist anders. Ja. Es ist anders zu verstehen. Ne? Bei Jesus kamen 5.000 in die Wüste. Ne? Vor unseren Gemeinden stehen keine 5.000, auch wenn die auch manchmal da in der Wüste sind, im Industriegebiet, Gewerbegebiet oder irgendwo, ne? Da stehen keine 5.000, die rein wollen. Sind da nicht. Noch nicht. Warum nicht? Weil wir nicht den Jesus haben, von dem die Evangelien schreiben. Nicht den echten Jesus. Ne? Volker, wir nannten das neulich das Jesus-System. Ne? Das ist, und des Büchermachens ist kein Ende. Ne? Da wird geschrieben und behauptet, du kannst alles Mögliche behaupten. Das Jesus-System, das funktioniert vielleicht für dich und für ein paar andere, ne? Auch das System vom Zehnten und so, das gibt ja dann immer so welche. Kam auch damals, ne, nach Rinteln, da war dann, wie hieß der, John Avanzini, war so ein Reichtumsprediger. Wir hatten da irgendwie auch einen da, der klimperte dann mit einer Rolex am Handgelenk und erzählte, zwei Autos hat er verschenken müssen. Er hatte irgendwie sich da mal einen Wagen zusammenverdient aus seinen Predigergehältern. Übrigens war der Hermann Zeiss und der Werner Hermann, beide waren Laienprediger, die keinerlei Geld nahmen. Die hatten beide ein Einkommen durch einen ordentlichen Beruf. Ja. Hermann Zeiss war ein Unternehmer, der hatte eine Rasierklingenfabrik in Solingen, in Ohligs. Und der Werner Hermann, der war technischer Zeichner bei einer Straßenbaubehörde. Also die kriegten allen, der Werner Hermann, nee, der Hermann Zeiss, der hat das Geld verschenkt mit vollen Händen, weil er gut situiert war. Und der Werner Hermann, der kriegte eine Aufwandsentschädigung von anfangs 3 Mark,
wenn er damit dann sich ein Busticket oder eine Bahnfahrkarte kaufen konnte, um dort innerhalb der Ekklesia an den Einsatzort am Sonntagmorgen zu fahren. Er war jeden Sonntag unterwegs, jeden Sonntag, für 3 Mark, ne, in den 50er Jahren. Reichtumsprediger. Der eine sagte, den ersten Wagen hat er zusammenverdient, und dann kam Gott und sagte ihm, verschenkt den. Hat er dann den zweiten sich zusammenverdient und auch durch Spenden kam wieder Gott, sagte, verschenkt den. Und dann kam der dritte und den durfte er dann behalten. Das waren dann riesige Autos, solche Luxusdinger da aus den USA, und wie gesagt, eine Rolex am Handgelenk, also eine Rolex-Uhr kostete damals 6.000 D-Mark. Also, ich hab ziemlich wenig, ich lebe am Existenzminimum. Und ich lebe aus meinem vom auch selbstverdienten Geld und nicht von dem, was ich hier vom Predigen bekomme. Und das ist schon ein Wunder, dass das innerhalb, das hat aber nichts miteinander zu tun, ne? Die Salbung, die da Wunder wirkt, der Geist, der da Wunder wirkt, der ist nicht unbedingt eine Bestätigung dessen, was wir da erzählen. Am Anfang war das so. Da steht da, und Gott bestätigte das Wort der Apostel, was die predigten, durch die nachfolgenden Zeichen und Wunder. Es war dann eine Bestätigung, Jesus ist der Sohn Gottes, er ist von den Toten auferstanden, er hat unsere Schuld auf sich genommen und so weiter. Ja, aber was wir da heute alles in den Gemeinden erzählen und nur immer Hölle, Hölle, Hölle und ohne Jesus gehst du verloren und dann Heiligung und alles ist Sünde, Sünde, Sünde den ganzen Tag, diese Zeit ist vorbei, das funktioniert nicht mehr. So, und allmählich wäre es jetzt auch mal genug. Ich hoffe, dass Volkers Einsatz da was bringt vor Ort. Ich könnte da nicht reingehen, das ist eine krankmachende Atmosphäre in der Jesusgemeinde. Ich könnte das da nicht aushalten. Das würde mir, ich würde da in Flammen aufgehen. Ich würde wutentbrannt da auch rauslaufen, wenn ich diesen Unsinn da höre, wenn da ein Christian Stockmann auftaucht, ne? Und wenn dann schreiben sie ein Buch gemeinsam über das Schofarblasen. Ne, der Schofar, die Stimme Gottes, das ist kein Klang von dieser Welt, also das ist alles Unsinn. Schofarblasen ist okay, kann man machen. Die haben hier am Bückeberg, ich habe mir jetzt angeschaut, ich war nicht eingeladen, aber ist ja ein öffentlicher Ort, und dann kamen sie den Berg hoch des Reichsernte-Dankfestes, da hatten sie Hitler zum Gott gemacht, und da kamen sie unten Schofarblasen den Berg hoch, immer wieder haben sie getrötet, und ich habe gemerkt, dass da was gebrochen wurde, ne? Dass die Atmosphäre der Nazis da gebrochen wurde, und da ist die Freundin damals krank geworden, die ist da aufgewachsen. Das war ihre Vorschädigung. Ne? Dann kam Cannabis dazu und dann war es zu viel. Das ist okay mit Schofar. Aber das Schofar ist, dann haben sie auch noch diese, dann nehmen sie immer diese gedrehten Kudu-Hörner. Das sind Antilopen aus Eritrea und Äthiopien. Die leben heute jedenfalls nicht mehr in Israel. Seit der Steinzeit benutzen Menschen Hörner, Tierhörner für alles Mögliche. Ja, das sind dann eben ganz auch eben die von den Widdern und von den Schafen, ne, Schafsböcken. Ja, die sind innen hohl. Die haben sie als Trinkhörner benutzt. Da kann man Dinge drin aufbewahren. Kannst du Wasser drin schöpfen. Und wenn du unten die Spitze abschneidest, ganz unten, dann kannst du das Ding auch als Signalhorn verwenden. Das hat man immer getan. Man hat die Wikinger alle haben auf diesen Hörnern rumgetrötet, und das war dann ein Signal, um aufzubrechen in den Kampf oder auch eben sich zurückzuziehen. Dann später hat man dieses Prinzip dieses hohlen Horns mit so einem Mundstück dran, hat man dann weiterentwickelt, und dann kamen daraus dann Trompeten, Fanfaren, Posaunen und sowas, ne? Ja, bis eben, ja, was man heute so auch, also Waldhörner und das ist alles dasselbe Prinzip. Das ist dann abgeschaut, weil man dann das spitze Ende des Horns hat man dann innen so ein bisschen abgesägt und aufgeweitet, sodass man da leichter Töne rausbekommen kann. Ich habe hier noch eine Vuvuzela rumliegen, die war von 2006, da war ja die Fußball-WM in Südafrika, und die Afrikaner tröteten da ja alle auf solchen Plastikdingern rum. Das sind so lange, ne, lange Fanfaren, und das ist relativ einfach. Also ich habe das jetzt probiert mit dieser Vuvuzela, da kriege ich ganz leichten Ton raus, und die Bekannte von mir, die jetzt in der Psychiatrie ist, die hat so ein gedrehtes Kudu-Horn da, so ein Schofar bei sich im Zimmer stehen, da habe ich mal probiert, da kriege ich keinen Ton raus, das ist ziemlich schwierig. Da jetzt da irgendwas draus zu machen, was daraus gemacht wird, ne, das ist... Ja, man soll das gerne machen, aber ja, wenn das überbleibt vom Christsein
und von dem, was jetzt da gesalbt sein, Christsein heißt gesalbt sein, wenn da davon noch überbleibt, eine Philosophie, dass das Schofar irgendwie die Stimme Gottes ist und das ist kein Sound von dieser Welt, dann ist mir das zu affig. Das will ich. Das ist nicht mein Ding. Das ist alles so minderwertig. Ne? Und diese Zeit, ja, das funktioniert alles nicht mehr. Und der Antichrist ist längst in den Gemeinden und hat das Prophezeien übernommen. Und das Einfalltor war immer schon diese falsche Theologie des sogenannten vollen Evangeliums. Das geht weit zurück bis Wycliffe und Huss und da waren die Ansätze, dass man da die Bibel angefangen hat, in einer Art und Weise zu deuten, die nicht richtig ist. Die Katholiken sind da in vielen Punkten richtiger. Abgesehen, so eine große Rolle spielt Maria da gar nicht und die Heiligen. Ja, Gott ist bei uns in aller Not und Jesus ist der Weg zum Vater und wir können Gott anrufen und er wird bei uns sein bis in alle Ewigkeit. Bis an das Ende aller Tage, jedenfalls unserer eigenen Tage. Und Gott ist erlebbar, Jesus ist erlebbar, bei den Katholiken auch. Und diese Verengung auf Sünde, Hölle, verloren gehen, errettet sein müssen und das Kommen des Antichristen und Entrückung, es ist alles, ja, Jesus, mach ein Ende damit. Dieses Zeitalter, es funktioniert nicht mehr. Das Zeitalter, wo das funktioniert hat, ist vorbei. Das Jahrhundert, das war das letzte, das 20. Da hat das noch funktioniert, dieser Mischmasch. Der Mischmasch muss aufhören, Jesus. Und wir müssen ganz viel in Frage stellen. Wir müssen unsere Grundlagen, die in unseren Gemeinden sind, die müssen wir in Frage stellen. Wir müssen das ja in deinem Lichte neu sehen, Jesus. Auch nochmal, die Katholiken sind da in vielen Punkten weitaus richtiger als die Ultrafrommen, auch gerade die in den USA, die Trump unterstützen und auch die Christen, diese ganzen freien Christen, ne, Brasilien, alle daneben, alle vorbei, unterstützen Gewalttäter, Mörder, ne, und Jesus hat nichts mit Mördern zu tun, ne, mit Unterstützern von Mördern. Wenn du jetzt nicht weißt, worüber ich rede, dann musst du dich mal informieren. Ja, der, wie heißt er? Messias, der heißt mit Vornamen Messias Bolsonaro, der Präsident von Brasilien. Ist nur ein Übeltäter. Okay, so, Jesus, was soll ich jetzt noch? Ich möchte noch abschließende Worte jetzt sagen, Jesus. Ja, dein Reich komme, dein Wille geschehe, wie im Himmel so auf Erden. Gib unser tägliches Brot uns heute und vergib uns unsere Schuld, auf dass wir vergeben unseren Schuldigern. Denn dein ist das Reich und die Kraft und die Herrlichkeit in Ewigkeit. Amen. War nicht ganz vollständig, glaube ich. Aber egal, das ist die Hitze. Tschüss.

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1: Der Talmud ist eines der bedeutendsten Werke des Judentums. Er geht auf eine lange mündliche Debattentradition zurück und wurde erst in der Spätantike aufgeschrieben. Er vermittelt, wie die Rabbiner die biblischen Gesetzestexte in der religiösen Praxis und im Alltag verstanden und ausgelegt haben. Mein Kollege Gerald Beiroth war in Jerusalem. Er wollte es genau wissen und hat dort einen Talmud-Kurs besucht. Gemeinsam mit den anderen Teilnehmern hat er viel über den Talmud diskutiert und gelernt. Gerald Beiroth ist jetzt bei mir im Studio. Gerald, wir kennen dich als jüdischen Kollegen und Experten für Themen aus dem Judentum. Was hat dich an dem Talmud-Kurs gereizt?
2: Ich habe vorher viel über den Talmud gelesen, aber das ist nicht dasselbe. Das sind häufig Zusammenfassungen, Hintergrundartikel. Der Talmud ist eine Debattenliteratur, wo Rabbinen aus verschiedenen Jahrhunderten miteinander diskutieren. Und das macht dann ganz besonderen Spaß und gibt dann auch Einblick in so ein Insiderwissen, wenn man mit einer Gruppe wiederum eine Debatte betreibt und in diese Debatte des Talmuds einsteigt. Und da kommt man viel tiefer rein, als wenn man jetzt nur alleine sitzt und über den Talmud Überblicksartikel liest.
1: Du hast dich in Jerusalem nicht für irgendeinen, sondern für einen Kurs entschieden mit dem traditionellen jüdischen Lernverfahren. Wie muss man sich das vorstellen?
2: Ja, dieses traditionelle jüdische Lernverfahren heißt Chavruta, Kameradschaft. Man sitzt zu zweit und diskutiert über einen Satz oder einen Abschnitt. Das ist also dieses traditionelle Verfahren. Man guckt sich den Text gemeinsam an, diskutiert darüber. Das kann auch sehr kontrovers sein. Wir waren da zu viert in unserer Gruppe. Das Traditionelle ist zu zweit. Es werden viele Texte gelesen, die da zitiert werden. Also man muss sich vorstellen, die Rabbinen im Talmud beschmeißen sich quasi andauernd mit Bibelzitaten. Da muss man sich erstmal angucken, wovon die überhaupt reden. Und man merkt irgendwann, wir machen eigentlich genau dasselbe wie der Talmud, nämlich wir diskutieren. Wir versuchen, eine Textstelle nachzuvollziehen und Argumente zu finden, wieso das so sein könnte. Und genau das findet man auch in einer bestimmten Schicht des Talmuds, in der Gemara, die dann wieder erklärt, was andere Schichten des Talmuds so tun. Also man wird reingezogen in diesen Diskussions- und in diesen Denkprozess.
1: Wer waren denn deine Mitstreiter? Wer hat an dem Kurs teilgenommen?
2: Das waren Jüdinnen und Juden sehr unterschiedlicher Herkunft, von sehr liberal, Reform bis recht orthodox, fast alle aus Amerika. Das waren natürlich Frauen und Männer. Ich sage natürlich, weil das so dem entspricht, wie ich Judentum verstehe. Aber es ist tatsächlich in traditionellen Yeshivot, also Talmud-Schulen, so, dass da nur Männer miteinander diskutieren. Hier war es so, man sollte sogar seinen Pronomen angeben, also in meinem Fall he, him, his. Das heißt, es war ein Setting, wo schon sehr klar war, hier wird Wert gelegt auf Gendergerechtigkeit, hier herrscht eine große Offenheit. Und diese Offenheit hat mir auch gut gefallen. Diese Talmud-Schule heißt Pardes. Und oft ist es im Judentum so, dass die unterschiedlichen Richtungen einander misstrauen. Ihr beachtet die Gebote nicht richtig oder ihr macht das wie die Roboter. Und großes Misstrauen, oft auch Vorurteile, Sachen, die nicht immer stimmen. Und hier konnten Juden unterschiedlicher Herkunft sehr gut nebeneinander existieren. Und mich hat sehr beeindruckt, wie viel die Leute, die da waren, wissen. Scheint mir so zu sein, dass interessierte Juden in den USA sehr viel wissen können, weil da weniger Traditionsabbruch durch die Shoah ist. Also das hat mich im Vergleich mit dem, was ich in Deutschland erlebe, sehr, sehr positiv beeindruckt.
1: Vom Talmud haben religionsinteressierte Menschen natürlich schon gehört. Trotzdem die Frage, was genau ist der Talmud?
2: Tja, also nach jüdischem Verständnis ist der Talmud die mündliche Tora. Die jüdische Traditionsliteratur sagt, Mose hat am Sinai nicht nur die 10 Gebote bekommen, sondern die ganze Tora. Tora heißt also Weisung oder Lehre. Und er hat auch nicht nur die 5 Bücher Mose bekommen, sondern dazu auch mündliche Anweisungen, Kommentare. Und diese Anweisungen, Kommentare seien über Generationen mündlich tradiert worden und schließlich dann irgendwann aufgeschrieben worden in einer Krisenzeit. Die älteste Schicht des Talmuds, die Mishnah, wurde so bis zum Ende des 2. Jahrhunderts nach der Zeitrechnung aufgeschrieben, bis zum 7. Jahrhundert. Dann eine jüngere Schicht, die Gemara, das heißt Studie. Studie. Historisch wissen wir natürlich nicht, ob das alles so stattgefunden hat. Wir wissen ja nicht mal, ob es das Ereignis am Sinai so gegeben hat. Nur so ist das Selbstverständnis dieser Literatur. Ganz sicher geht diese Literatur auf mündliche Diskussionen zurück. Das hat mir jetzt auch an dem Kurs so großen Spaß gemacht. Man spürt diese Mündlichkeit, wenn man selber wieder mündlich drüber diskutiert, merkt man plötzlich, dass da eine Debatte lebendig wird.
1: Warum hat der Talmud für das Judentum so eine große Bedeutung?
2: Wir haben es gesagt, der Talmud ist ein spätantikes Werk. Jetzt stellen sich viele unter Judentum so ganz frühe Sachen vor, Moses in der Wüste oder auch Jesus im Tempel. Aber der Talmud spricht von einer anderen Zeit, nämlich einer Zeit, wo es keinen Tempel mehr gibt, wo man das alles selber einholen muss, wo es keine Tieropfer mehr gibt, wo es keine Priester mehr gibt. Und das ist eigentlich das Judentum, was wir heute leben, das rabbinische Judentum. Der Talmud definiert die Regeln, wie sie heute gelten, führt die Debatten, die zu diesen Regeln zum Teil geführt haben. Also zum Beispiel steht in der Bibel nichts von der Trennung von Milch und Fleisch. Das ist erst eine rabbinische Deutung. Oder in der Bibel findet man recht viel zum Thema Steinigung. Und die Rabbinen geben sich immer große Mühe zu sagen, dass man von der Bibel nichts wegnimmt. Trotzdem verlangen sie beim Thema Steinigung dann so viele Zeugen bei irgendwelchen Untaten, dass die Steinigung quasi unmöglich gemacht würde, wenn es denn eine jüdische Gerichtsbarkeit gegeben hätte. Die hat es ja meistens historisch so nicht gegeben. Also der Talmud ist für ein Judentum ohne Priester, keine Tieropfer. Und man nennt das bis heute rabbinisches Judentum, ein Judentum, wo die Wortgottesdienste die täglichen Opfer ersetzen. Also das ist das Judentum, was heute gelebt wird. Und meistens stellen sich Nichtjüdinnen, Nichtjuden ein anderes Judentum vor und sehen genau diese Stufe nicht, dass der Talmud das Judentum viel moderner gemacht hat. Der Talmud, sage ich mal, und die nachfolgende Literatur.
1: Du hast gesagt, der Talmud wird auch als mündliche Tora bezeichnet und hast gesagt, Tora bedeutet Weisung oder Lehre. Geht es auch im Talmud vor allem um Vorschriften und Gesetze?
2: Es kommen nicht nur Vorschriften und Gesetze vor, aber es ist schon so. Dieser Gedanke, wie sollen wir leben, was sind die Regeln, der ist sehr stark. Und in sehr orthodoxen Yeshivot, also Talmud-Schulen, da liest man das sehr so. Also was sollen wir genau machen? Was bedeutet das für unser heutiges Leben? Und was das für unser heutiges Leben bedeutet, ist dann auch immer nur, wie ist die Regel, die wir ganz genau ausführen sollen. Ich hatte selber einen sehr orthodoxen Talmud-Lehrer und der meinte, der Talmud ist eine Reise. Also da wird sehr viel diskutiert, was man machen soll. Aber es gibt Argumente, die werden verworfen und die sind trotzdem wichtig. Sie kommen ja vor, sie werden verworfen. Da heißt es auch, die Gemara verwirft das. Trotzdem sind sie für den Text wichtig und vielleicht ist die Diskussion und dieses Durchdenken der einzelnen Standpunkte und was heißt das überhaupt, wenn da steht, man soll Schwere des Kopfes haben beim Gebet. Vielleicht ist dieses Überlegen und die Reflexion viel wichtiger als die einzelnen Regeln. Aber das ist sicherlich eine Frage, wie man damit umgeht.
1: Ist es schwierig, den Talmud zu lesen?
2: Also der Talmud ist jetzt kein Buch, das ich mir so auf den Nachttisch legen würde. Oft sind es sehr kurze Sätze. Manchmal begreift man kaum, wovon ist denn jetzt eigentlich die Rede? Was meint er denn jetzt eigentlich mit diesem Argument? Das ist schon oft recht trocken geschrieben und dazwischen manchmal Geschichten, die sind so irre und so abgedreht, dass man denkt, sind die Rabbinen jetzt bekifft? Was soll das jetzt hier überhaupt heißen? Manchmal fragt man sich, was wollen sie mir überhaupt sagen? Es lohnt sich schon, den Talmud in einer Gruppe zu lesen und dann schließt er sich sehr gut auf. Und da konnte ich es dann auch sehr gut gutieren und mir hat das auch gefallen. Aber dieser Moment, das mit anderen zu machen, auch mit einer Anleitung, der ist beim Talmud schon sehr wichtig. Alleine ist das oft ein bisschen trocken.
1: Das war mein Kollege Gerald Beiroth, der einen Talmud-Kurs in Jerusalem nach dem traditionellen Lernverfahren besucht hat. Wir haben das Gespräch vor der Sendung aufgezeichnet.

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1: In Karlsruhe tagt die Vollversammlung des Ökumenischen Rats der Kirchen, ÖRK. Vertreterinnen und Vertreter von 350 christlichen Kirchen aus der ganzen Welt diskutieren die Themen der Zeit. Die römisch-katholische Kirche hat Beobachterstatus. Die Liebe Christi bewegt, versöhnt und eint die Welt, so lautet das Leitwort. Das Setting mit mehreren tausend internationalen Gästen wirkt so, als fänden da heitere olympische Spiele der Konfessionen statt. Wären da nicht die Klimakatastrophe, die wachsende Hungersnot und vor allem der Angriffskrieg Russlands gegen die Ukraine. Die russisch-orthodoxe Kirche ist größtes Einzelmitglied im ÖRK. Benedikt Schulz beobachtet das Weltkirchentreffen für uns und er hat im Dialog- und Versöhnungsmantra aggressive Töne vernommen.
2: Ich bin sehr dankbar, dass der Ökumenische Rat der Kirchen diese offene und sichere Plattform bietet für unsere Gäste aus der Ukraine. Der Saal ist bis auf den letzten Platz belegt. Iwan Sauker eröffnet die Plenarsitzung, die den schlichten Titel Europa trägt, die sich aber vor allem um eines dreht, den Krieg in der Ukraine. Die Erwartungen waren hoch im Vorfeld. Für Iwan Sauker, noch bis Ende des Jahres amtierender Generalsekretär im Ökumenischen Rat der Kirchen, ist das Treffen schon jetzt ein Erfolg. Hier hat sich gezeigt, was der Rat leisten kann. Brücken bauen für Heilung und Versöhnung. Heilung, Versöhnung, Dialog. Solche Worte prägen die ersten Tage von Karlsruhe. Mantraartig tauchen sie in praktisch jedem Statement, in jedem Interview irgendwann auf. Die Vollversammlung des Ökumenischen Rats der Kirchen will Plattform für Dialog sein. Vor allem in Zeiten, in denen die mitgliederstärkste Einzelkirche des Rates den russischen Angriffskrieg in der Ukraine unterstützt. Doch die Realität hält diesem Anspruch kaum stand. Auf der Bühne sprechen nacheinander Vertreter beider orthodoxer Kirchen in der Ukraine. Russische Vertreter sind nicht dabei. Die ernüchternde Bilanz, einen Dialog zwischen den Kirchen in Russland und der Ukraine gibt es nicht. Obwohl beide Seiten anwesend sind, nur miteinander reden tun sie nicht.
3: So far we have not.
2: Bislang gab es hier keine direkte Konfrontation. Roman Zigov ist einer der Vertreter der autokephalen orthodoxen Kirche der Ukraine hier in Karlsruhe. Gestern habe ich ein Grußwort gesprochen bei der Sitzung der orthodoxen Kirchen. Ich habe also alle orthodoxen Christen, die da saßen, begrüßt und über den Krieg geredet. Und während der ganzen 90 Minuten kam von den russischen Delegierten nichts als Stille. Die haben nicht einen Ton gesagt. Also obwohl man ihnen die Chance gegeben hat, hier am Dialog teilzunehmen, tun sie es nicht. Die Entscheidung über die Zusammensetzung des Ukraine-Plenums sei vom Ökumenischen Rat getroffen worden, sagt dagegen Vachtang Kipchitze, Mitglied der russischen Delegation. Aber wir machen uns da keine Sorgen. Vielleicht ist die Zeit für direkten Dialog einfach noch nicht gekommen. Und er fügt unmittelbar hinzu, die 2018 neu entstandene und dann von Konstantinopel für autokephal erklärte Kirche in der Ukraine sei außerdem nicht kanonisch. Deren Vertreter sind eher religiöse Aktivisten und sie haben ja heute versucht, die Mitglieder des Ökumenischen Rates zu täuschen, weil sie das Moskauer Patriarchat verurteilt haben, ohne irgendeinen Beweis dafür zu liefern. Kipchitze transportiert 1:1 die Sichtweise des russischen Patriarchen und damit auch des russischen Präsidenten. Dass auf dieser Basis Dialog kaum möglich ist, liegt auf der Hand. In der orthodoxen Welt, und nicht nur dort, haben die Worte des russischen Patriarchen, mit denen er den Krieg gegen das Nachbarland gerechtfertigt hat, für Entsetzen gesorgt. Auch weil er dem Angriffskrieg den Mantel theologischer Legitimation verpasst hat, indem er von einem metaphysischen Konflikt und einem Kampf gegen das Böse gesprochen hat. Überrascht habe ihn das alles nicht, meint der Ukrainer Roman Zigov. Ich wusste ja im Prinzip schon, wie man in der russischen Kirche denkt, aber irgendwie hat mich das auch erleichtert, weil sie endlich ihr wahres Antlitz gezeigt hat. Keinesfalls habe der Patriarch von Moskau Krieg gerechtfertigt, sagt dagegen Vachtang Kipchitze von der russischen orthodoxen Kirche. Der Patriarch habe immer wieder für den Frieden gebetet. Aber, fügt er hinzu,
4: But if you go to different dimensions of the conflict,
2: wenn Sie sich die unterschiedlichen Dimensionen dieses Konflikts anschauen, sehen Sie, dass es auch eine metaphysische Dimension gibt. Es ist so, dass es in der westlichen Welt Tendenzen gibt, die dem christlichen Glauben absolut fremd sind, besonders der Versuch, die traditionelle Familie abzuschaffen. Für die meisten Christen, Russen, Katholiken, auch Teile der protestantischen Welt ist klar, dass die Familie aus einem Mann und einer Frau besteht. Leider aber gibt es einen politischen Mainstream in vielen Ländern, der das ganz anders sieht. Diese sogenannte Gender-Ideologie ist für uns vollkommen unchristlich. Und eines der deutlichsten Merkmale dieser europäischen Werte, die in der Ukraine verbreitet werden, ist die Idee von Gay Pride. Auf die Nachfrage, ob das der Grund sein könne, einen Krieg gegen ein anderes Land zu führen, sagt der russische Delegierte nein. Aber es ist eben ein Zeugnis für die metaphysische Dimension dieses Konflikts. Die Erwartungen, die im Vorfeld geschürt wurden an die ÖRK-Vollversammlung, seien überzogen gewesen, meint Radu Konstantin Miron, orthodoxer Priester des ökumenischen Patriarchats von Konstantinopel in Köln.
5: Ich glaube, ein Land, das in Unfreiheit lebt, kennt den Begriff Dialog gar nicht. Wir erwarten zu viel von unseren russischen Geschwistern, wenn sie etwas tun, was zu Hause gar nicht erlaubt ist und gar nicht möglich ist. Die wahre Rolle der Anwesenheit der russischen Delegation hier ist, dass sie hört, wie die Welt über die Situation in Russland und der Ukraine denkt. Alles andere wäre meines Erachtens zu viel erwartet.
2: Miron ist seit 2019 Vorsitzender der Arbeitsgemeinschaft christlicher Kirchen in Deutschland und er arbeitet seit Jahren in der orthodoxen Bischofskonferenz in Deutschland. Seitdem der ökumenische Patriarch die orthodoxe Kirche der Ukraine für autokephal erklärt hat, hat die russische orthodoxe Kirche die Zusammenarbeit mit der Bischofskonferenz aufgekündigt. Und dennoch gibt es Zusammenarbeit, sagt Miron, nur eben informell.
5: Wir sind mit allen im Gespräch und das soll auch so bleiben. Und auch für die russische Kirche gilt das, was schon der unvergessene Bena gesagt hat, wer rausgeht, muss auch wieder reinkommen. Es gibt Kontakte nach wie vor und es gibt ja auch sehr viele Freundschaften, die über die diversen Patriarchatsgrenzen hinweg bestehen.
2: Jenseits von Dialog offenbart sich in Karlsruhe noch eine ganz andere Dimension des Konflikts zwischen den beiden orthodoxen Kirchen in der Ukraine. Und die Worte, die dort fallen, sind deutlich. Wir haben einen interreligiösen Krieg in unserem Land. Ivana Ilina ist eine der eingeladenen Beobachterinnen der ukrainischen Kirche, die bis Ende Mai noch zu Moskau gehörte. Von außen betrachtet konnte man bislang den Eindruck gewinnen, dass die beiden konkurrierenden orthodoxen Kirchen in der Ukraine näher zusammengerückt seien. Spätestens seit die ukrainische Kirche unter Moskauer Jurisdiktion Ende Mai ihre Beziehungen zum Patriarchat abgebrochen hat. Mancher spekulierte gar über eine vereinte ukrainische Orthodoxie. Doch wer den Vertreterinnen und Vertretern beider Kirchen hier in Karlsruhe zuhört, bekommt ein differenzierteres Bild und eine Ahnung davon, wie schwierig bis unmöglich eine solche Annäherung tatsächlich ist. Unsere Gläubigen benötigen dringend Schutz in diesem Konflikt, da die andere Kirche Dinge tut, die nicht akzeptabel sind. Nur ein Beispiel. Wir haben eine Kirche, für die wir Unterlagen haben, die belegen, dass es unsere Kirche ist. Aber die andere Kirche sagt, nein, das ist unsere Kirche. In vielen Fällen schränken die lokalen Behörden unser Gemeindeleben ein. Unsere Rechte werden verletzt. Mitglieder unserer Gemeinde verlieren ihre Jobs. Schwere Vorwürfe, die die andere Kirche weit von sich weist. Die Übertritte zahlreicher Gemeinden zu ihrer Kirche seien alle freiwillig erfolgt. Ein anderes Thema, das in der Berichterstattung im Vorfeld der Vollversammlung viel Aufmerksamkeit bekam, waren Antisemitismusvorwürfe gegen den Ökumenischen Rat der Kirchen bzw. gegen einige Mitgliedskirchen. Angekündigt war, dass die Situation der palästinensischen Christen im Nahen Osten zur Sprache kommen sollte. Ein Thema mit Sprengkraft. Ein Antrag der anglikanischen Kirche von Südafrika zirkulierte, der mehrfach den Staat Israel als Apartheidstaat bezeichnete. Unklar blieb, ob und wie das Dokument tatsächlich zur Abstimmung eingereicht werden soll. Der Generalsekretär Ioan Țauca warnte in seiner Eröffnungsrede. Wir haben von einigen unserer Mitgliedskirchen, insbesondere aus Südafrika, aber auch aus dem Westen, Briefe, Gesuche und Vorschläge bekommen, die Grundhaltung des Ökumenischen Rates der Kirchen im Rahmen der Vollversammlung in Karlsruhe zu ändern und Israel als Apartheidstaat anzuprangern. Ich empfehle jedoch, dass wir Bedacht, Sorgfalt und Weisheit walten lassen, wenn wir uns mit den Vorschlägen befassen, die auf dieser Vollversammlung vorgelegt werden. Organisationen wie der Zentralrat der Juden befürchteten einen ähnlichen Eklat wie in diesem Sommer auf der Documenta 15. Am Rande der Vollversammlung erklärten Teilnehmende, dass hinter den Kulissen bereits an einer Textfassung des Antrags gearbeitet werde, die keinen antisemitischen Zungenschlag mehr habe. Doch das Ergebnis blieb zunächst offen.
6: Our presence here.
2: Es ist eine sehr wichtige Botschaft des Ökumenischen Rats der Kirchen, dass sie uns hier eingeladen haben. In Karlsruhe waren auch Vertreter des International Jewish Committee for Interreligious Consultations anwesend. Vorsitzender des Komitees ist Rabbi David Sandmill aus den USA. Einiges von dem, was hier möglicherweise vorgeschlagen wird, betrachten wir als kontraproduktiv, wenn es um Versöhnung und das Bauen von Brücken geht. Dieser Impuls, Israel zu brandmarken und zu isolieren. Das würde nur den Extremisten auf beiden Seiten in die Hände spielen. Jerry Pillai, der neu gewählte Generalsekretär des ÖRK und ab 2023 im Amt, hat vor einigen Jahren selbst den Apartheid-Vergleich benutzt in einem Artikel. Rabbi Sandmill weiß das. Ich glaube, er fürchtet sich davor, mit mir zu reden, und ich fürchte mich davor, mit ihm zu reden. Das an sich ist vielleicht schon ein gutes Zeichen. Einiges von dem, was er in der Vergangenheit geschrieben und gesagt hat, finde ich sehr problematisch. Aber ich will mit ihm reden und hören, was er zu sagen hat. Ich bin bereit für dieses Gespräch und will ihn nicht verurteilen für Dinge, die in der Vergangenheit liegen.
1: Der Dialog hat Grenzen. Benedikt Schulz berichtete vom Weltkirchentreffen in Karlsruhe.

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1: Ja, man trifft sich wieder in Realpräsenz und das merkt man auch in der religiösen Welt. In Karlsruhe ging die Vollversammlung des Ökumenischen Rates der Kirchen zu Ende, da ziehen wir Bilanz. Gestern endete dieses Treffen und es endete mit einem Gottesdienst. Vorher aber gab es eine Abschlusserklärung. Das Klima, der Krieg gegen die Ukraine und Israel waren die Themen. Dass diese Erklärung überhaupt zustande kam, darf als Wunder gelten, denn vor allem die einflussreiche russisch-orthodoxe Kirche blockierte den Dialog. Mit Ausschluss des Weltkirchenrates wurde sie aber dafür nicht bestraft. Sie bleibt darin. Ökumene heißt wohl auch aushalten. Claudia Barthe zieht Bilanz.
2: We are running out of time.
3: Uns rennt die Zeit davon. Diese Vollversammlung ist unsere letzte Chance, aktiv zu werden, um zu verhindern, dass unser Heimatplanet unbewohnbar wird.
4: Die Erklärung des Weltkirchenrats ist eindringlich. Im Plenum gibt es dafür viel Zustimmung. Der Klimawandel und seine Folgen waren das zentrale Thema bei der 11. Vollversammlung in Karlsruhe. Die Delegierten waren sich einig, dass dieses Thema künftig in den Gemeinden vor Ort eine noch wichtigere Rolle spielen muss. Die Kirchen sollten versuchen, Einfluss zu nehmen, wo immer sie könnten. Dass es nicht bei bloßen Appellen bleibt, das hofft auch Francis Namomo, Ökologiebeauftragte der Pazifischen Kirchenkonferenz.
5: Es wird unbequem bei bestimmten Dingen, die sich ändern müssen, auch in den Kirchen. Die Hierarchien, der globale Süden und der globale Norden, wie wir miteinander umgehen. Wird das nur ein weiteres Treffen von Leitungspersonen und Kirchen oder folgt daraus konkretes Handeln?
4: Große Aufmerksamkeit bekam auch der Ukraine-Konflikt. Der Krieg wurde von der Vollversammlung scharf verurteilt. Bei der Vorstellung der Resolution meldete sich mit Father Filaret erstmal die russisch-orthodoxe Delegation zu Wort.
3: Dieses Dokument ist besser, als ich dachte. Ich dachte, es wäre politischer und aggressiver. Es ist eines dieser Dokumente, das einiges erhält, aber anderes verschleiert.
6: It's one of the documents which lights something and camouflage other things.
4: Die Vertreter der russischen Delegation waren nicht von der Tagung ausgeschlossen worden, obwohl ihr Patriarch Kirill den Angriffskrieg Putins unterstützt. Bei der Veranstaltung mit Menschen aus der Ukraine durften sie das Podium aber nicht betreten. Am Ende verhinderte die russische Delegation die Verabschiedung der Resolution nicht. Die Vertreter hielten zwar als Zeichen des Protestes die blauen Nein-Karten hoch, folgten aber nicht der Aufforderung, ans Mikrofon zu treten und dies zu erklären. Deswegen erklärte die Moderatorin der Vollversammlung, Agnes Agbaum, das Dokument für verabschiedet.
7: Okay, dann ziehen wir diese blauen Karten ein, treten Sie bitte zurück und das Dokument kann verabschiedet werden.
4: Viel Zeit in Anspruch nahm auch die Erklärung zum Israel-Palästina-Konflikt. Diskussionen gab es dabei zu der Frage, ob in diesem Zusammenhang der Begriff Apartheid genannt werden sollte. Einige Delegierte aus dem Nahen Osten und Südafrika hatten sich dafür ausgesprochen. Zur schwierigen Situation der christlichen Palästinenser in den israelisch besetzten Gebieten sagte die Auslandsbischöfin der Evangelischen Kirche Deutschland, Petra Bosse-Huber,
8: obwohl mir das unter die Haut geht, der Gebrauch des Begriffes Apartheid ergibt für mich keinerlei Sinn.
4: Deswegen wurde ein weiterer Passus in die Resolution aufgenommen, wie der Moderator des Plenums, Erzbischof Angaelos, verkündete.
3: Alles, was wir sagen, ist, dass es dazu keine Entscheidung gibt und dass dies kein Begriff ist, der aus dieser Versammlung kommt, denn es gibt unterschiedliche Meinungen dazu.
4: Mehrmals wurde auf dieser Vollversammlung angemahnt, junge Menschen stärker in die Arbeit des Weltkirchenrates mit einzubinden. Auch im neu gewählten Ökumenischen Zentralausschuss sind sie kaum vertreten. Das könne sich später einmal rächen, erklärte die junge englische Delegierte Annika Matthews in ihrem Statement.
9: Irgendwann in der Zukunft könnten Sie feststellen, dass Ihre Kirche nicht mehr existiert, weil Sie es versäumt haben, junge Menschen einzubeziehen, als noch Zeit war. So wird es niemanden geben, der Sie ersetzt, wenn Sie in die Ewigkeit eingegangen sind.
4: Doch trotz aller Meinungsverschiedenheiten, eine Annäherung gab es trotzdem. Denn das Treffen des Weltkirchenrats sei eine ideale Plattform, um miteinander ins Gespräch zu kommen, etwa beim Essen oder in Workshops, sagte Rabbi David Sandmel vom Internationalen Jüdischen Komitee, der als Beobachter nach Karlsruhe gekommen war.
3: Es waren sehr konstruktive Gespräche und wir haben Beispiele dafür gesehen, dass diese Gespräche stattfinden können.
1: Claudia Barthe berichtete vom Treffen des Weltkirchenrates in Karlsruhe, das gestern zu Ende gegangen ist.

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1: Die Antisemitismus-Debatte auf der Documenta hat die Weltkunstausstellung in Kassel schwer beschädigt. Ein ähnliches Desaster möchten die christlichen Kirchen beim Welttreffen des Ökumenischen Rates der Kirchen verhindern. An dem Treffen Ende August in Karlsruhe nehmen Vertreter von 350 christlichen Kirchen teil. Tatsache ist, dass es innerhalb des Weltkirchenrates Stimmen gibt, die Israel als Apartheidsstaat bezeichnen oder den Israel-Boykottaufruf des BDS unterstützen. Auch ein Impulspapier von 5 deutschen Landeskirchen nimmt viel Rücksicht auf die Position christlicher Palästinenser. Thomas Glatt hat sich im Vorfeld des Treffens umgehört.
2: Ja, also zunächst mal freuen auch wir uns, wenn die Welt zu Gast nach Karlsruhe kommt. Aber wir sehen eben auch Probleme. Und Probleme bestehen im israelbezogenen Antisemitismus und eben auch Boykottaufrufe.
3: Sagt Bernd Morlock, erster Vorsitzender des deutsch-israelischen Freundeskreises im Stadt- und Landkreis Karlsruhe. Er hat die Initiative gegen jeden Antisemitismus, gegen Judenfeindschaft im Ökumenischen Rat der Kirchen mitbegründet. Der ÖRK ist ein Zusammenschluss von 352 christlichen Kirchen weltweit. Nach eigenen Angaben vertritt er 580 Millionen Christinnen und Christen aus 120 Ländern, auch aus dem Nahen Osten. Der ÖRK neige zu einer pro-palästinensischen Position, sagt Morlock. Vor dem Ökumene-Treffen haben 5 Landeskirchen an Rhein und Ruhr ein Israel-Palästina-Positionspapier formuliert. Auch hier gelte pro-Palästina gegen Israel.
2: Wobei die Gewaltbereitschaft auf der palästinensischen Seite eben nicht so stark betont wird und eben doch auch ein strenger Maßstab an Israel angelegt wird. Ich denke, man sollte auch gegenüber den eigenen Schwesterkirchen in Palästina Dinge ansprechen, die dort vielleicht nicht gerne gehört werden.
3: Etwa die Rolle der Fatah und der Hamas. Freie nationale Wahlen fanden im Westjordanland wie Gaza seit 16 Jahren nicht mehr statt. Christian Staffer, Antisemitismusbeauftragter der Evangelischen Kirche in Deutschland, kritisiert in einem Zeitzeichenartikel, dass in einem bestimmten christlichen Milieu der Diskussionsbedarf über die Einschätzung der Politik Israels besonders hoch scheint. Deutlich höher jedenfalls als bei der Frage nach einer kritischen Einschätzung der Politik der Hamas und der Fatah. Israel als Apartheidstaat zu bezeichnen, sei in diesem Milieu verbreitet. Und absurd, sagt Bernd Morlock.
2: Ich habe überhaupt kein Verständnis für diese Bezeichnung für Israel, weil sie in mehrfacher Weise nicht zutrifft und weil sie eine einseitige Diffamierung darstellt. Und sollte der Weltkirchenrat einen Beschluss in der Richtung fassen, wäre das eine der Befürchtungen, die wir haben und die wir ablehnen würden.
3: In den Israel-Palästina-Leitgedanken der Landeskirchen Baden, Pfalz, Westfalen, Rheinland und als 5. Hessen und Nassau wird Israel nicht als Apartheidstaat bezeichnet. Wohl aber im sogenannten Kairos-Palästina-Dokument von 2009, auf das sich das Impulspapier bezieht. Auch im Nachfolgedokument Cry for Hope vom Juli 2020 ist vom Apartheidsstaat Israel die Rede. Pfarrer Klaus Müller, Beauftragter für das christlich-jüdische Gespräch der Badischen Landeskirche und Mitautor des Impulspapiers, wirbt um Verständnis.
4: Es ist nach wie vor eine wichtige Stimme palästinensischer Auffassung und nicht zu negieren. Inzwischen ja nochmal weitergeschrieben im Cry for Hope, mit dem Schrei vor Hoffnung. Natürlich hat es problematische Aspekte drin, aber eben auch Ansätze zu einer Verständigung, wie sie aus palästinensischer Feder doch ganz erstaunlich sind.
3: Müller gibt aber zu, dass der Apartheidsvorwurf gegenüber Israel im Weltkirchenrat verbreitet ist.
4: Nun ist es in der Tat so, dass einige Mitgliedskirchen so für sich votieren, sogar nicht so wenige, die meinen, diesen Begriff verwenden zu können als Charakterisierung des Staates Israel. Aber es ist beileibe noch nicht ÖRK-Diktion.
3: Auch für die Bewegung BDS, die Boykott, Deinvestment und Sanktionen gegen Israel unterstützt, gibt es viel Verständnis. So auch im Impulspapier der 5 deutschen Landeskirchen.
4: Also es ist ein Nein zum Totalboykott. Ist aber insofern eine kritische Stimme auch gegenüber dem Bundestagsbeschluss, der doch irgendwo die Diktion hat, diese BDS-Geschichte, diese Boykottsache ist inhärent antisemitisch. Und da sagt das Fünfkirchenpapier: Vorsicht, Boykott ist eine legitime Maßnahme. Das können wir nicht von vornherein unter Antisemitismus verbuchen.
5: Da steht doch dann tatsächlich, die Ablehnung ist für uns als deutsche Kirche zudem begründet in der verhängnisvollen Geschichte, die Boykotte gegen Juden in Deutschland haben. Also wir sind eigentlich nicht überzeugt, dass wir gegen Boykotte sind, aber wir haben da so ein historisches Handicap. Das ist eigentlich sekundärer Antisemitismus. Wir trauen uns nicht wegen der Schuld, weil uns andere das vorwerfen, sollen das mal andere Kirchen für uns machen, ja.
3: Hält Volker Beck dagegen, Präsident der Deutsch-Israelischen Gesellschaft und Direktor des Berliner Tikva-Instituts, dessen Ziel es ist, antisemitische Narrative in der Öffentlichkeit zu entlarven. Totalboykott geht für die fünf Landeskirchen also nicht, aber Teilboykott Israels ist christlich in Ordnung. Für Volker Beck ein Unding.
5: Weil wir kein anderes Land der Welt boykottieren. Wir boykottieren nicht China, obwohl sie 1 Million Uiguren wegen ihrem muslimischen Glauben Internierungslager haben. Wir boykottieren viele andere Despoten nicht, obwohl da massenhaft Menschenrechtsverletzungen stattfinden. Nichts Vergleichbares gibt es in Israel.
3: Auch andere Stellen des evangelischen Impulspapiers hätten große Schwächen. Allein die politische Darstellung sei falsch.
5: Da beginnt man eben mit der israelischen Siedlungspolitik und den Checkpoints und erst später kommt man zum Raketenbeschuss und zu terroristischen Anschlägen. Was da politisch völlig fehlt, ist die Geschichte, wenn sie nicht mit dem Zionismus beginnen soll, sondern mit der Gründung Israels, beginnt eben mit dem Überfall der arabischen Staaten auf Israel und nicht mit der Besetzung des Westjordanlands und des Gazastreifens. Und da klittert dieses Papier die Geschichte mit dem Ergebnis, dass Israel am Ende da als Aggressor dasteht, obwohl es der Angegriffene ist.
3: Pfarrer Klaus Müller gibt zu, dass man mit dieser Schwarz-Weiß-Sicht den palästinensischen Christen entgegengekommen sei.
4: Dieser Passus, die Beschäftigung mit dem Begriff der Asymmetrie, geht zurück auf eine Einrede auch aus palästinensischen Kreisen, die sagen, hier der hochgerüstete Staat, dort wir Opfer Palästinenser. Nur, das ist eine Perspektive, wenn man den Blick weitet, Iran einbezieht, etc., etc., die Weltlage sieht, dann ist auf einmal Israel in einer Minderheitenposition und in einer Position der Schwäche und der Angewiesenheit auf Hilfe. Und Israel würde nicht allzu viele Monate möglicherweise überleben ohne die Unterstützung international.
3: Volker Beck aber kritisiert, dass die fünf Landeskirchen weiter am Kairos-Palästina-Dokument festhalten. Für ihn eine Irrlehre.
5: Jesus steht für eine Revolution, er hat eine neue Lehre gebracht. Seine Jüdischkeit wird sozusagen an den Rand gedrängt. Für die Christen wird dann auch das Heilige Land reklamiert. Die Emphase kommt dann in der Verbindung zu den palästinensischen Christen, weil da sagt man dann, die Christen sind mit den verschiedenen christlichen Denominationen verbunden als Glieder an einem Leib. Und die Juden sind halt doch das ewig andere.
3: Genau an dieser Stelle aber hätten die fünf Landeskirchen messerscharf sein müssen.
5: Wir haben schon mal schlechte Erfahrungen mit einer Theologie gemacht, die das Judentum Jesu leugnet. Das hat nämlich die Epoche zwischen 33 und 45 der Mehrheit unserer Kirche beschäftigt, als deutsche evangelische Kirche mit den deutschen Christen. Aber offensichtlich hat man gar nicht so viel aus der eigenen Geschichte gelernt.
3: Dagegen wehrt sich der badische Mitautor des Impulspapiers Klaus Müller. Es gelte das biblische Bild des Apostels Paulus, dass alle Christen als Zweig auf den Stamm Israel aufgepfropft und damit untrennbar verbunden sind. Diese Einsicht sei aber nicht überall im Ökumenischen Rat der Kirchen verankert.
4: Die Verbundenheit mit dem Judentum ist ein Existenzial der Kirche, ein ekklesiologischer Grundsatz. Und das ist Teil der DNA von Kirche und es ist noch nicht Teil der DNA des Ökumenischen Rates. In der Weise noch nicht. Da ist noch Luft nach oben.
3: Klaus Müller hofft, dass beim Ökumene-Treffen in Karlsruhe eine Einheitserklärung mit dem Judentum beschlossen wird. Und Peter Proof, Direktor der ÖRK-Kommission der Kirchen für internationale Angelegenheiten, beteuert im Magazin Chrismon, seit 1948 prangere der Weltkirchenrat beständig Antisemitismus an. Dennoch befürchten einige Beobachter, Karlsruhe könnte zu einem zweiten Kassel werden. Das christliche Welttreffen könnte, wie die Documenta, von einem Antisemitismus-Skandal überschattet werden. Der EKD-Antisemitismus-Beauftragte Christian Staffer jedenfalls schreibt, Zitat, die Documenta 15 und deren wenig beachteter de facto Boykott israelischer KünstlerInnen haben deutlich gezeigt, wir brauchen Diskussionen, die von kirchlicher Seite das Thema Judenhass nicht als deutsches Problem angehen, sondern als eines der Christenheit weltweit. Bernd Morlock vom Deutsch-Israelischen Freundeskreis im Stadt- und Landkreis Karlsruhe wird genau hinhören.
2: Natürlich sind es ganz andere Welten, Documenta und Weltkirchenrat, aber wir haben ja schon mal gehört, es wird keinerlei Antisemitismus geben, wenn dann mit dem Gedanken gespielt wird, Israel als Apartheidstaat zu bezeichnen. Das wäre etwas, was durchaus unsere Kritik vorab oder unsere Fragen, die wir vorab gestellt haben, auch im Nachhinein dann rechtfertigen würden.
1: Thomas Klatt berichtete über die Antisemitismusdebatte im Vorfeld des Welttreffens des Ökumenischen Rates der Kirchen Ende August in Karlsruhe.

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1: Der Talmud ist eines der bedeutendsten Werke des Judentums. Er geht auf eine lange mündliche Debattentradition zurück und wurde erst in der Spätantike aufgeschrieben. Er vermittelt, wie die Rabbiner die biblischen Gesetzestexte in der religiösen Praxis und im Alltag verstanden und ausgelegt haben. Mein Kollege Gerald Beiroth war in Jerusalem. Er wollte es genau wissen und hat dort einen Talmud-Kurs besucht. Gemeinsam mit den anderen Teilnehmern hat er viel über den Talmud diskutiert und gelernt. Gerald Beiroth ist jetzt bei mir im Studio. Gerald, wir kennen dich als jüdischen Kollegen und Experten für Themen aus dem Judentum. Was hat dich an dem Talmud-Kurs gereizt?
2: Ich habe vorher viel über den Talmud gelesen, aber das ist nicht dasselbe. Das sind häufig Zusammenfassungen, Hintergrundartikel. Der Talmud ist eine Debattenliteratur, wo Rabbinen aus verschiedenen Jahrhunderten miteinander diskutieren. Und das macht dann ganz besonderen Spaß und gibt dann auch Einblick in so ein Insiderwissen, wenn man mit einer Gruppe wiederum eine Debatte betreibt und in diese Debatte des Talmuds einsteigt. Und da kommt man viel tiefer rein, als wenn man jetzt nur alleine sitzt und über den Talmud Überblicksartikel liest.
1: Du hast dich in Jerusalem nicht für irgendeinen, sondern für einen Kurs entschieden mit dem traditionellen jüdischen Lernverfahren. Wie muss man sich das vorstellen?
2: Ja, dieses traditionelle jüdische Lernverfahren heißt Chavruta, Kameradschaft. Man sitzt zu zweit und diskutiert über einen Satz oder einen Abschnitt. Das ist also dieses traditionelle Verfahren. Man guckt sich den Text gemeinsam an, diskutiert darüber. Das kann auch sehr kontrovers sein. Wir waren da zu viert in unserer Gruppe. Das Traditionelle ist zu zweit. Es werden viele Texte gelesen, die da zitiert werden. Also man muss sich vorstellen, die Rabbinen im Talmud beschmeißen sich quasi andauernd mit Bibelzitaten. Da muss man sich erstmal angucken, wovon die überhaupt reden. Und man merkt irgendwann, wir machen eigentlich genau dasselbe wie der Talmud, nämlich wir diskutieren. Wir versuchen, eine Textstelle nachzuvollziehen und Argumente zu finden, wieso das so sein könnte. Und genau das findet man auch in einer bestimmten Schicht des Talmuds, in der Gemara, die dann wieder erklärt, was andere Schichten des Talmuds so tun. Also man wird reingezogen in diesen Diskussions- und in diesen Denkprozess.
1: Wer waren denn deine Mitstreiter? Wer hat an dem Kurs teilgenommen?
2: Das waren Jüdinnen und Juden sehr unterschiedlicher Herkunft, von sehr liberal, Reform bis recht orthodox, fast alle aus Amerika. Das waren natürlich Frauen und Männer. Ich sag natürlich, weil das so dem entspricht, wie ich Judentum verstehe. Aber es ist tatsächlich in traditionellen Yeshivot, also Talmud-Schulen, so, dass da nur Männer miteinander diskutieren. Hier war es so, man sollte sogar seinen Pronomen angeben, also in meinem Fall he, him, his. Das heißt, es war ein Setting, wo schon sehr klar war, hier wird Wert gelegt auf Gendergerechtigkeit. Hier herrscht eine große Offenheit. Und diese Offenheit hat mir auch gut gefallen. Diese Talmud-Schule heißt Pardes. Und oft ist es im Judentum so, dass die unterschiedlichen Richtungen einander misstrauen. Ihr beachtet die Gebote nicht richtig oder ihr macht das wie die Roboter. Und großes Misstrauen, oft auch Vorurteile, Sachen, die nicht immer stimmen. Und hier konnten Juden unterschiedlicher Herkunft sehr gut nebeneinander existieren. Und mich hat sehr beeindruckt, wie viel die Leute, die da waren, wissen. Scheint mir so zu sein, dass interessierte Juden in den USA sehr viel wissen können, weil da weniger Traditionsabbruch durch die Shoah ist. Also das hat mich im Vergleich mit dem, was ich in Deutschland erlebe, sehr, sehr positiv beeindruckt.
1: Vom Talmud haben religionsinteressierte Menschen natürlich schon gehört. Trotzdem die Frage, was genau ist der Talmud?
2: Tja, also nach jüdischem Verständnis ist der Talmud die mündliche Tora. Die jüdische Traditionsliteratur sagt, Mose hat am Sinai nicht nur die 10 Gebote bekommen, sondern die ganze Tora. Tora heißt also Weisung oder Lehre. Und er hat auch nicht nur die 5 Bücher Mose bekommen, sondern dazu auch mündliche Anweisungen, Kommentare. Und diese Anweisungen, Kommentare seien über Generationen mündlich tradiert worden und schließlich dann irgendwann aufgeschrieben worden in einer Krisenzeit. Die älteste Schicht des Talmuds, die Mishnah, wurde so bis zum Ende des 2. Jahrhunderts nach der Zeitrechnung aufgeschrieben, bis zum 7. Jahrhundert. Dann eine jüngere Schicht, die Gemara, das heißt heißt Studie. Historisch wissen wir natürlich nicht, dass, ob das alles so stattgefunden hat. Wir wissen ja nicht mal, ob es das Ereignis am Sinai so gegeben hat. Nur so ist das Selbstverständnis dieser Literatur. Ganz sicher geht diese Literatur auf mündliche Diskussionen zurück. Das hat mir jetzt auch an dem Kurs so großen Spaß gemacht. Man spürt diese Mündlichkeit, wenn man selber wieder mündlich drüber diskutiert, merkt man plötzlich, dass da eine Debatte lebendig wird.
1: Warum hat der Talmud für das Judentum so eine große Bedeutung?
2: Wir haben es gesagt, der Talmud ist ein spätantikes Werk. Jetzt stellen sich viele unter Judentum so ganz frühe Sachen vor, Moses in der Wüste oder auch Jesus im Tempel. Aber der Talmud spricht von einer anderen Zeit, nämlich einer Zeit, wo es keinen Tempel mehr gibt, wo man das alles selber einholen muss, wo es keine Tieropfer mehr gibt, wo es keine Priester mehr gibt. Und das ist eigentlich das Judentum, was wir heute leben, das rabbinische Judentum. Der Talmud definiert die Regeln, wie sie heute gelten, führt die Debatten, die zu diesen Regeln zum Teil geführt haben. Also zum Beispiel steht in der Bibel nichts von der Trennung von Milch und Fleisch. Das ist erst eine rabbinische Deutung. Oder in der Bibel findet man recht viel zum Thema Steinigung. Und die Rabbinen geben sich immer große Mühe zu sagen, dass man von der Bibel nichts wegnimmt. Trotzdem verlangen sie beim Thema Steinigung dann so viele Zeugen bei irgendwelchen Untaten, dass die Steinigung quasi unmöglich gemacht würde, wenn es denn eine jüdische Gerichtsbarkeit gegeben hätte. Die hat es ja meistens historisch so nicht gegeben. Also der Talmud ist für ein Judentum ohne Priester, keine Tieropfer. Und man nennt das bis heute rabbinisches Judentum, ein Judentum, wo die Wortgottesdienste die täglichen Opfer ersetzen. Also das ist das Judentum, was heute gelebt wird. Und meistens stellen sich Nichtjüdinnen, Nichtjuden ein anderes Judentum vor und sehen genau diese Stufe nicht, dass der Talmud das Judentum viel moderner gemacht hat. Der Talmud, sage ich mal, und die nachfolgende Literatur.
1: Du hast gesagt, der Talmud wird auch als mündliche Tora bezeichnet und hast gesagt, Tora bedeutet Weisungen oder Lehre. Geht es auch im Talmud vor allem um Vorschriften und Gesetze?
2: Es kommen nicht nur Vorschriften und Gesetze vor, aber es ist schon so. Dieser Gedanke, wie sollen wir leben, was sind die Regeln, der ist sehr stark. Und in sehr orthodoxen Yeshivot, also Talmud-Schulen, da liest man das sehr so. Also was sollen wir genau machen? Was bedeutet das für unser heutiges Leben? Und was das für unser heutiges Leben bedeutet, ist dann auch immer nur, wie ist die Regel, die wir ganz genau ausführen sollen. Ich hatte selber einen sehr orthodoxen Talmud-Lehrer und der meinte, der Talmud ist eine Reise. Also da wird sehr viel diskutiert, was man machen soll. Aber es gibt Argumente, die werden verworfen und die sind trotzdem wichtig. Sie kommen ja vor, sie werden verworfen. Da heißt es auch, die Gemara verwirft das. Trotzdem sind sie für den Text wichtig und vielleicht ist die Diskussion und dieses Durchdenken der einzelnen Standpunkte und was heißt das überhaupt, wenn da steht, man soll Schwere des Kopfes haben beim Gebet. Vielleicht ist dieses Überlegen und die Reflexion viel wichtiger als die einzelnen Regeln. Aber das ist sicherlich eine Frage, wie man damit umgeht.
1: Ist es schwierig, den Talmud zu lesen?
2: Also der Talmud ist jetzt kein Buch, das ich mir so auf den Nachttisch legen würde. Oft sind es sehr kurze Sätze. Manchmal begreift man kaum, wovon ist denn jetzt eigentlich die Rede? Was meint er denn jetzt eigentlich mit diesem Argument? Das ist schon oft recht trocken geschrieben und dazwischen manchmal Geschichten, die sind so irre und so abgedreht, dass man denkt, sind die Rabbinen jetzt bekifft? Was soll das jetzt hier überhaupt heißen? Manchmal fragt man sich, was wollen sie mir überhaupt sagen? Es lohnt sich schon, den Talmud in einer Gruppe zu lesen und dann schließt er sich sehr gut auf. Und da konnte ich es dann auch sehr gut gutieren und mir hat das auch gefallen. Aber dieser Moment, das mit anderen zu machen, auch mit einer Anleitung, der ist beim Talmud schon sehr wichtig. Alleine ist das oft ein bisschen trocken.
1: Das war mein Kollege Gerald Beiroth, der einen Talmud-Kurs in Jerusalem nach dem traditionellen Lernverfahren besucht hat. Wir haben das Gespräch vor der Sendung aufgezeichnet.

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1: Ja, hallo. Hallo, liebe Hörer. Ich begrüße euch hier mit Stefan zur neuesten Open Source Sendung. Ja, Open Source, Open Resource. Ja, was könnte das sein? Was ist das? Was ist alles offen?
0: Offene Ressourcen.
1: Ja, was ist offen? Offen ist etwas, was nicht geschlossen ist. Wir haben schon mal in einer Sendung erzählt von geschlossenen und offenen Systemen. Und Open Source ist offen und eigentlich muss die Theologie offen sein. Offen, offen gegen alles, offen und ja.
0: Ja, wer nach allen Seiten offen ist, der ist auch nicht ganz, der ist nicht ganz dicht. Ja, liebe Hörer, der ja. Volker redet von...
1: Christen sind dumm, weil...
0: Oh, fall doch nicht gleich mit der Tür so ins Haus, du verstößt hier gegen die Gemeinschaftsrichtlinien, Volker. Es kann sein, dass du 3 Tage Redeverbot bekommst, also pass auf.
1: Ach ja, dann haben wir es geschafft. Naja, ist egal. Open, open.
0: Offener Theismus.
1: Open Source. Ja, open. Offene Ressourcen und es ist... Eigentlich sollte alles offen sein. Man muss über alles diskutieren. Was sagt schon Sarah Wagenknecht? Lifestyle-Linke drehen gleich durch, wenn irgendetwas rassistisch ist. Noch nicht mal rassistisch ist. Der Fußballer sagt, mach mir den Freisler, dann drehen die gleich schon durch. Oder wenn dieser DFB-Präsident, obwohl es ist schlimm, dieser blöde Scheißrichter, aber die drehen gleich so durch, was eigentlich nur eine Redewendung ist, was kaputt geht.
0: Wissen die Hörer, wovon du redest? Also ich weiß jetzt nicht, wovon du redest.
1: Ja, Freisler war der alte Gerichtsführer da vom Nazi-Staat.
0: Das sind jetzt im Deututschen Fußballbund, im DFB oder ist irgendwas, da ist ein Skandal oder was?
1: Ja, da ist ein Skandal. Der Keller, der hat jetzt, der Präsident von Freiburg, der hat gesagt zu seinem Kollegen, mach mir den Freisler, weil er ihn irgendwie zurechtweisen wollte.
0: So.
1: Und hat er das als Beispiel nur genommen, eigentlich hat er sich nichts dabei gedacht. Und dann haben gleich die Lifestyle-Linken
0: Du liest ein Buch, du liest gerade ein Buch, du hast ja das neueste Buch von der linken Politikerin, die ist inzwischen Doktorin, ne? Frau Dr. Sarah Wagenknecht gekauft. Das Buch heißt...
1: Open Source.
0: Nein, das heißt anders.
1: Naja, selbstgerecht.
0: Die Selbstgerechten. Und da hast du diesen Begriff jetzt her, Lifestyle-Linke. Sie nennt die auch, ich habe das Vorwort gelesen, die Linksliberalen. Ja, das Buch hast du dir aus Interesse gekauft, das möchtest du lesen. Über diese Lifestyle-Linken. Ja.
1: Und die hat sie auch gesagt dann, und die Rechten schreien auch gleich. Die Lifestyle-Linken schreien gleich, wenn irgendwas ist, dann... Wenn irgendwas ist, was denen nicht passt, was angeblich Rassismus ist und Mohrenstraße und ähnliches, was seit Jahrhunderten so heißt, was eigentlich nichts Böses ist, wird leicht dann dahin, dann könnte man ja auch sagen, es gibt ja auch Deutschstraße oder sonst was.
0: Deutsch ist aber auch nicht, klingt aber auch schon so. Ah, so Nazi-mäßig, so Deutschstraße.
1: Ja, kann man ja auch nicht sagen.
0: Wenn wir Deutsch reden, das könnte ja irgendwie auch.
1: Die
0: Nazis haben auch Deutsch geredet, ne?
1: Und die Rechten sind.
0: Englisch ist besser. Wenn wir alles Englisch sagen, sagen wir nicht mehr, wie kommt denn das, sondern so what? Und wir sagen nicht Scheiße, sondern Fuck. Das ist, ne? Fuck ist das neue Shit und Shit heißt ja auch nur Scheiße, aber ist Englisch und deswegen besser. Wenn ich Scheiße sage, dann verstoße ich gegen die Gemeinschaftsrichtlinien und werde bei Facebook 3 Tage gesperrt. Wenn ich aber Fuck sage, Fuck ist besser, ne?
1: Und die Rechten sagen
0: gefickt heißt das, ne? Die meinen aber das umgangssprachlich, glaube ich, sagen die Engländer, wenn sie Fuck, also ich finde es aber furchtbar.
1: Warum machst du das nicht so in dem Podcast, so böse Worte? Wir können das ja nicht hier hinter rauslöschen. Aber
0: du hast mich verführt. Du bist der böse Bursche.
1: Ja. Die Linken, die Sarah Wagen hat gesagt, die Lifestyle-Linken motzen gleich, wenn in ihre Rechnung etwas nicht passt, dann gibt es gleich einen Shitsturm und die Rechten das Gleiche. Wenn etwas nicht in ihre Richtung passt,

0: ist gleich ein Scheißstart und ähnliches.
1: Offen,
0: die machen,
1: offen.
0: Die
1: Stichwort heute ist für dich offen. Offen, ja.
0: Offen. Und deshalb und, heißt es einfach offen. Offen, Theismus, offen. Wir wollen offen sein gegen alles und nicht gleich Shitstorm machen. Ja.
1: Offen, offen, schön. Irgendwann sind die Dinge nicht mehr so offen, ne? Die Tage ist der Bengt Wedemeyer gestorben. Den kennen wir aus der Jesusgemeinde in Rinteln als Prediger.
0: Das ist auch schon in deiner eigenen Sendung.
1: Ja, aber ich will das nochmal, wir sind jetzt auch 59, ne? 58, 59, der Bengt Wedemeyer war knapp 60. Die Dinge sind nicht mehr ganz so offen. Das verengt sich nach oben hin. Unsere Jahre werden weniger und das hat mich jetzt mit diesem ganzen Corona-Scheiß, Volker, mich beschäftigt das, dass sie... Die Zukunft ist nicht mehr offen, für uns nicht mehr. Das ist nicht mehr so offen. Und weil das Stichwort offen so sagt.
0: Kofi Müller und Jay Friedrich sagen auch offen. Die haben auch mal so einen Gast gehabt dann aus den Dr. Manuel da.
1: Ja, denn das habe ich hier liegen, das Buch Dr. Manuel Schmidt. Da ist es, das Buch heißt Kämpfen um den Gott der Bibel. Ich kann da gleich mal ein bisschen was von der Umschlagklappe vorlesen. Das mache ich jetzt mal.
0: Offline, na warte, ne? Da können wir erstmal Musik machen und dann gleich weiter mit dem nächsten
1: Minuten
0: Track.
1: Ja, du willst schon wieder Musik machen?
0: Gleich weitermachen mit der Musik. Erstmal Pause in dieser Bastelstunde.
1: Schimpf doch noch ein bisschen auf die, na gut, dann bis später.
0: Ja, und da haben wir festgestellt hier, jetzt sind wir wieder dran, ja. Open Source. Wir wollen offen, man muss offen sein für Neues. Und nicht das Festgefahrene hochhalten und so. Auch in der Bibel muss man offen sein, dass man nicht an diesem vollen Evangelium irgendwie festhält. Das Christus ist anders. Christus kann ins Herz gucken. Und so hält auch der Manuel Schmid aus der Schweiz, hält
1: Schmidt,
0: offen.
1: Schmidt. Nicht mit IE. Schmidt. Ich dachte auch Manuel Schmid, weil da fehlt ein T hinten. Ne? Das ist nicht DT, sondern SCHMID, Schmidt, aber ich glaube, das spricht man in der Schweiz. Der Schweizer, Manuel als Manuel Schmidt aus. Ne? Ja.
0: Man muss einfach offen sein. Okay, er ist ein bisschen hochgeschwollen und.
1: Ja, das ist, also ich lese mal ein paar Worte von ihm hier vor, von der Umschlagklappe dieses Buches. Da steht: Die Vertreter der Bewegung des offenen Theismus sind überzeugt. Wenn Gott Liebe ist, dann erschafft er auch diese Welt und besonders den Menschen aus seiner Liebe heraus. Die Verwirklichung authentischer Liebe, echter Liebe, ist aber nur möglich, wenn Gott dem Menschen Freiheit zugesteht. Damit geht Gott ein großes Risiko ein. Er entscheidet nicht mehr allein über den Verlauf der Weltgeschichte, die damit auch für ihn unkalkulierbar und ein echtes Wagnis wird. Klingt interessant, oder? Aber widerspricht das nicht klassischen Vorstellungen von den Eigenschaften Gottes? Ist er nicht allwissend, allmächtig, unveränderbar, souverän? Ist Gott überhaupt noch ein richtiger Gott, wenn er sich so von menschlichem Handeln abhängig macht? Ist das nicht sogar ein lächerlicher Gott? Ja, das sind also hier, das sind so die, seine, die so Erläuterungen über diesen, über den, was das, was der offene Theismus hat dich beeindruckt.
0: Ja. Offene Kreise, geschlossene Kreise. Man muss, geschlossene Kreise kann man kein Bällchen mehr einfügen. Bei geschlossenen Kreisen. Offenen Kreisen.
1: Kein Bällchen mehr.
0: Bällchen, das sind so diese Ringelkreise für die kleinen Kinder zum Rasseln. Die haben 10 offene Bällchen drin, die kann man schütteln. Und die sind fest. Hm. Aber wenn es dann zum Rasseln.
1: Ja.
0: Aber die geschlossenen Kreise.
1: Hören wir auf damit. Das ist
0: die geschlossenen und die offenen, da kann man dann auch mal ein Bällchen zusätzlich einfügen.
1: Okay, führt uns das jetzt weiter?
0: Ja, man kann auch mal, wenn man offene Theoist ist, offen, nicht Terrorist, sondern Theoist. Wenn dann offener Theoist ist, dann kann man auch mal was einfügen und drüber nachdenken.
1: Also, kommen wir nochmal zum war sehr schön, Volker.
0: Keine festgefahrenen Strukturen.
1: Ja, okay, genau. Ja. Also darf ich euch jetzt nicht. Ich sage jetzt trotzdem mal was, auch wenn das vielleicht festgefahren wirkt. Was ich hier vorgelesen habe, ich finde das wirklich interessant, ja. Dieses Buch, was ich dann hier, ne, das sind 360 Seiten, habe ich zwischen 240 gelesen. Manuel Schmidt zeichnet die Entstehungsgeschichte des offenen Theismus in seinem Buch nach, der gerade im amerikanischen Evangelikalismus zu erbitterten Kontroversen geführt hat. Ja, und er wirft damit auch ein Licht auf die evangelikale Streitkultur, hilft aber vor allem die Bewegung des offenen Theismus aus ihrer Geschichte heraus, aus ihrer Entstehungsgeschichte heraus zu verstehen. Das Buch zeichnet die Debatte um diese neue Sicht in mehreren Phasen nach und legt Wert auf die theologischen, philosophischen und biblischen Argumente, die im Spiel sind. Zum Schluss stellt sich die Frage, ob dieser in Anführungsstrichen lächerliche Gott nicht jenem Gott, der sich am Kreuz offenbart, unheimlich ähnlich ist. Also er sagt eben auch so, ne? Jesus hat sich in gewisser Weise lächerlich gemacht, dass er sich kreuzigen ließ. Ja? Und ich habe jetzt 240 von 360 Seiten gelesen. Es ist wirklich, dieses Buch zeichnet eben die Entstehungsgeschichte dieses offenen Theismus nach. Es geht gar nicht so sehr um die Inhalte. Die Inhalte sind eigentlich hier auf dem, was ich hier vorgelesen habe, schon ausgedrückt. Und da können wir gleich noch ein bisschen drüber reden. Es ist viele der Professoren, die diesen offenen Theismus mitentwickelt haben in ihren Gedanken, die waren eben, das sind die Lehrer, die an den großen Hochschulen in den USA die Prediger für die freien Gemeinden ausbilden. Methodisten, Baptisten und, ne?
0: Die auch mal etwas nachdenken, ja, auch mal ein Bällchen einfügen wollen, genau, in die Rassel. Aber die Gemeinderassel der freikirchlichen Prediger, die können nur mit ihren Bällchen rasseln und alle sind fremden Bällchen.
1: Die haben eine Standardrassel.
0: Haben eine Standardrassel.
1: Die gibt es da im Jesusgemeindeshop zum Beispiel, da kann man die Standardrassel kaufen. Mit der darfst du rasseln und klappern, aber du darfst keine fremde Rassel mitbringen. Das ist so wie damals, ne?
0: Ja.
1: Ja?
0: Das ist wie das ist eine Rassel, dieses.
1: Eine Rasselbande.
0: Der geschlossene Theismus ist eine Rassel.
1: Das ist eine Rasselbande.
0: Das ist eine Rasselbande. Und die merken es dann nicht mehr.
1: Was wir ja so erlebt haben, und wenn man auch dann den Gofi Müller haben wir ja kennengelernt und mit dem Jay Friedrichs von Hossa Talk, die beiden, die distanzieren sich ja mehr und mehr von ihrer freikirchlichen Herkunft. Und die nennen sich ja postevangelikale Christen oder auch Hossa-Christen, das ist ja so ein bisschen, oder Hossachisten, das ist ja so ein bisschen, also Wortspielerei, und auch mit, kann man nur verstehen, wenn man Humor hat und ein bisschen Geist, auch Verstand an den Tag legt. Wenn man das alles mitbekommen hat, was wir auch so selbst erlebt haben, und eben
0: bisschen
1: das
0: Lieder von Gofi Müller, machen auch ein bisschen tiefdrückend nachdenkend und so. Können wir nachher auch nochmal welche spielen?
1: Ja, können wir mit einfügen. Ist ein bisschen frech und auch ein bisschen ketzerisch. Er will sich dadurch ja auch, das ist, denke ich, seine Befreiungsgeschichte von seiner evangelikalen, freikirchlichen Herkunft. Sein Vater war schon, der ist ein Kollege scheinbar von dem Olaf Latzel von der Bremischen Landeskirche. Das ist der Vater Müller, der Vater von dem Gofi Müller.
0: Das ist doch der schwule Pastor von Bremen.
1: Ne, der ist ja der schwule ist er nicht. Der hat ein Problem mit der schwulen Szene von Bremen, weil er hat.
0: Ach so, nicht der schwule Pastor.
1: Nein, der ist nicht schwul, sondern der ist Pastor der Evangelischen Landeskirche. Und zwar der Bremischen Landeskirche. Und dazu gehört auch der Vater vom Gofi Müller und der Bruder vom Gofi Müller. Wenn ihr Gofi Müller nicht kennt, Gofi, der heißt eigentlich Gottfried. Und der hat ein Buch geschrieben, Buch aus Flucht aus Evangelikalien, und macht einen Podcast, das nennt sich Hossa Talk, mit diesem Musiker und Kabarettisten Jakob oder Jay Friedrichs zusammen. Der Olaf Latzel hat ein Problem bekommen, der ist vom Dienst suspendiert worden, von der eigenen Kirche, weil der ist vor Gericht gezerrt worden, weil er eben in seinen Predigten, er steht da vorne, wirkt wie Batman oder wie Graf Dracula, und er ist ein sehr liebloser Mensch, und er hetzt gegen eben Schwule, dass die in der Hölle landen werden und dass das eben gegen
0: hat
1: Gottes Gebote verstirbt.
0: Mit der freikirchlichen Rassel gerasselt.
1: Genau. Ja, und deswegen gab es wohl ein Gerichtsverfahren. Und dann auch daraufhin hat ihn sein Arbeitgeber, die Bremische Landeskirche, hat den vom Dienst suspendiert. Inzwischen darf er wieder predigen. Seine Gemeinde wollte ihn unbedingt wieder haben. Das nur mal so nebenbei. Wenn man das erlebt, was da für eine Lieblosigkeit gepredigt wird. Und der Gofi Müller sagte ganz richtig in seinem Buch Flucht aus Evangelikalien. Das ist eigentlich so seine Abrechnung mit der freikirchlichen Bewegung, dieser evangelikalen Bewegung. Er sagt, die grundlegende Beziehung, das grundlegende Verhältnis der Christen in den Gemeinden zu Gott ist Angst. Sie haben Angst vor Gott. Aber wenn man, und das ist eben hier das Interessante, wenn man sich dieses, das, was ich hier eben vorgelesen habe, ja, dass die Grundlage des offenen Theismus ist eigentlich die echte Liebe. Gott hat die Menschheit aus Liebe erschaffen. Wenn Männer und Frauen Kinder wollen, dann wollen sie das, weil sie die lieben.
0: Was ist Liebe?
1: Erklär's doch mal. Was ist, ja?
0: Was ist Liebe?
1: Wieso sagst du das so komisch?
0: Liebe, sowas Hochtrabendes.
1: Liebe. Aber, ja. Aber wie es geschrieben wird, weißt du, ne?
0: Ja.
1: Wie wird's, Liebe, ne? Aber rechten Sinn macht dieses Wort nicht, ne?
0: Nee, das gibt's. Das ist Liebe. Gibt es Liebe überhaupt? Ich weiß es doch auch nicht.
1: Ich denke, wir alle sehnen uns nach Liebe und wir reden davon, dass unser Gott ein Gott der Liebe ist. Aber wir sagen gleichzeitig, dass er alle Menschen in die Hölle gehen lässt, es sei denn, sie bekehren sich zu Jesus Christus. Und deswegen ist dieses Buch über den offenen Theismus ganz interessant, weil es
0: Liebe ist, dass keiner so schnell in die Hölle geht.
1: Ja.
0: Dass jeder gerichtet wird nach seinen bösen, bösen Taten.
1: Ja, oder auch guten, ne? Das kann ja, Menschen sind, wie sie sind, und die einen sind besser, die anderen sind schlechter. Man kann sich ja eben auch Mühe geben. Und es war auf Netflix läuft eine Serie, die heißt Stiesel. Ja, und die spielt in Jerusalem, und zwar im orthodoxen, unter den orthodoxen Juden. Und da geht es um diese Familie Stiesel. Da gibt's den Stiesel Senior, der ist Rabbiner. Der heißt, wie heißt er?
0: Okay, später. Jetzt machen wir erstmal Goffi Müller.
1: Lass uns noch ein bisschen.
0: Goffi Müller jetzt.
1: Ach, jetzt will er Goffi Müller. Jawohl, mein Regulator. Stiesel, was ist ein Stiesel-Folger? Weißt du das?
0: Ein Stiesel?
1: Ja.
0: Ein Querulant.
1: Nee, ich glaube, die Stiesel kommen alle aus Krankenhagen, da wo du herkommst. Stiesel sind unhöfliche, unfreundliche Menschen. Die können nicht gastfreundlich sein. Wenn man fragt, hat es dir geschmeckt, das Essen, dann sagen sie, naja, es kam ja nicht wieder hoch. Kaum sind sie da, sagen sie, ich glaube, ich muss wieder fahren. Das sind Stiesel. Das ist ein jiddisches Wort, das kommt, ne? Aus dem Jiddischen wahrscheinlich.
0: Ja.
1: Kann das sein? Also es geht da um diese, was ich damit erzählen will, diese Familie Stiesel. Das spielt im Hebräisch, also da im orthodoxen Milieu in Jerusalem. Und ich habe gestern die ganze Staffel gesehen, und da ist dann der Vater Stiesel, der Senior, der ist schon 60, wird Direktor der einer Schule. Und sein Sohn wird der Lehrer. Und dann kommt ein Junge zu dem Direktor Stiesel und sagt, dass er hätte ein schlimmes Wort gesagt. Und dann sagt er, welches hast du denn gesagt, welches schlimme Wort? Und dann sagt er das dem alten Mann ins Ohr, und der ist schon 60 und der ist so schockiert, dass er diesen Jungen von der Schule erstmal verweist. Das ist wohl so eine Tora-Schule, ne? wo Kinder schon, die Jungs schon hingehen. Der hat ein schlimmes Wort gesagt. So streng sind die orthodoxen Juden miteinander. Du sollst über deine Gedanken wachen, und du sollst nicht die falschen Worte aussprechen.
0: So wie bei Facebook.
1: Ja, genau. Ich habe gestern also in einer Facebook-Gruppe, da hat eine von mir geschätzte Facebook-Freundin, die macht so ein Bibelquiz. Und da erzählt sie die Geschichte von dem König David, zu dem der Seher Gad kommt. Und der sagt ihm, weil du das Volk gezählt hast, hat Gott dich verworfen, du musst eine Strafe bekommen, such dir jetzt eine aus. Was willst du? Ne? Sollen die Philister über dich herfallen, 3 Tage Pest, oder überlässt du Gott, was er tut? Und dann wird er also bei Facebook gefragt, wie würdest du dich entscheiden, du als Christ? Und dann fängt unten drunter eine kleine Predigt an, und da wird dieses ganze Ding da mit König David als Gleichnis dafür genommen, dass mit der Corona-Impfung, und wenn sich König David dafür entschieden hat, dass er sich in die Hände Gottes fallen lässt und gar nicht selber entscheiden will, was passiert, sagt dann derjenige, der dieses Bibelquiz da durchführt bei Facebook, er sagt, wenn König David so klug war und sich gar nicht selbst entschieden hat, warum willst du dir eine von Menschen gemachte Corona-Impfung geben lassen und nicht einfach das dir von Gott überlassen, ob er dich nun beschützt oder nicht? Und ich finde das so dumm, wir kennen Christen, deren Verwandte sind schon gestorben. Und ich finde das einfach, ich habe da unten drunter geschrieben, also diese Frau, die das da verbreitet hat, die arbeitet beim Roten Kreuz. Und ich hab ihr dann gesagt, ich bin ganz enttäuscht von dir, dass du das hier als Mitarbeiterin des Roten Kreuzes sowas über Facebook verbreitest. Die Dummheit der Christen tut sich wieder mal lauthals kund. Ich finde das widerlich.
0: Ja, die ist nicht offen. Kein offenen Theismus, keine offene Theologie. Das ist dann, die Frau muss auch mal offen sein. Auch mal nicht mit ihrer Rassel rasseln. Rasseln kann man bestellen bei Amazon. Guckt mal nach, was es da für Rasseln gibt.
1: Dann weißt du, warum man das so sprichwörtlich auch sagt, der oder die hat eine Klatsche? Weißt du, warum man das sagt?
0: Weil sie nicht ganz dicht sind.
1: Das hat tatsächlich einen Hintergrund dafür, dass also als die Menschen im Mittelalter, als die auch noch in kleineren Gemeinschaften zusammenlebten, gab es keine Spezialbehandlung für geistig behinderte Kinder. Geistig behinderte Kinder, die liefen so in den Straßen rum, die hatten halt, und dann auch, wenn sie dann älter waren. Wenn die älter waren, die waren dann 20, 30 Jahre alt und ne, die konnten ja keinen Beruf erlernen, die waren ja eben nicht arbeitsfähig. Damit man bemerkte, dass die kommen, ne? Und dass sie die selber nicht und andere in Gefahr brachten, hat man denen eine Ratsche gegeben. Weißt du, was so eine Art Rassel? Eine Ratsche, das war so ein Holzding mit sowas, mit einer Klapper. Da drehte sich sowas. Die konnten das so drehen, hat immer rrrr gemacht. Und das war eine Ratsche oder eine Klatsche. Oder hat er so geklappert. Und das haben die, weil die dann eben geistig behindert waren, haben die da immer diese Ratsche gedreht oder Klatsche gedreht. Und dann wusste man, oh, da kommt einer, der ist geistig behindert, jetzt Vorsicht, ne? Mit den Pferden oder mit den schweren, ist wirklich wahr, oder mit den Maschinen. Und daher kommt der Spruch, dass man zu jemandem, wenn man also von den geistig Behinderten, dem man so ein Spielzeug da in der Hand gegeben hat, da hatten sie A, was zu tun, B, haben sie sich bemerkbar gemacht, dann konnte man, wusste man, oh,
0: jetzt. Aber bist du Rassist?
1: Ja. Jetzt sind geistig Behinderte, ist das eine eigene Rasse? Ist das eine eigene Rasse, geistig Behinderte, dass man das nicht erwähnen
0: kann? Kann man das dann
1: So war das früher und das hat sich also von daher erhalten. Aus dem Mittelalter bis heute sagt man also jemanden, von dem man meint, der ist geistig zurückgeblieben, geistig behindert, minder bemittelt. Da sagt man, der hat eine Klatsche oder eine Ratsche. Daher kommt das, dass also, das war, ja, die waren damit beschäftigt, freuten sich, dass er so ein Ding da in der Hand hat. Ne? Sind eben so ist das eben.
0: So ist es mit ja, den ganzen Leitern da.
1: Die Wahrheit darf man heute.
0: Irre Rassel.
1: Ja, die Wahrheit darf man heute nicht mehr aussprechen. Das ist dann eben, das sind dann die Linksliberalen, die Selbstgerechten, die bei denen darf man nichts mehr.
0: Irre Rassel.
1: Ja, im Moralapostolat darf man all die solche Dinge nicht mehr laut sagen. Das ist dann ungehörig. Stefan, du beleidigst ja die
0: sogar Kirche. Der Hoske Hermann wurde in der einen Predigt da von Christiane Florin niedergemötschelt.
1: Ja, den hatten wir mal erwähnt, ne? Auch das ist ein Buchautor, ja. der hat das Buch geschrieben im Moralapostolat. Ist sehr verwandt mit dem Buch, was du jetzt gerade liest, von Sarah Wagenknecht, die Selbstgerechten, ne?
0: Naja.
1: Ich wollte, ja, also die so.
0: Ja, machen wir erstmal Musik und Musik. Dann gleich weiter. Musik. Die 10 Bällchen einer Rassel. Ja. Ein paar Bällchen haben wir schon erklärt.
1: Naja, wir kamen von der Rassel zur Ratsche, das haben wir jetzt erklärt. Und du sagst, in der Gemeinde darf man nur seine eigene, da gibt es eine bestimmte Standardrassel. Ne? Und ich habe gerade eben hier dieses Buch ins Spiel gebracht, Offener Theismus. Und nochmal, ich finde das sehr interessant, dass also ins Zentrum der Botschaft von Jesus, dass man dort die Liebe ins Zentrum stellt. Ne? Gott hat alles aus Liebe gemacht. So wie eben Eltern wollen Kinder haben, weil sie sich gegenseitig lieben. Mann und Frau lieben sich und deswegen kommen Kinder und die Kinder werden geliebt. Und so muss man Gott sehen. Gott ist eben dieses Elternpaar, Vater, Sohn und Heiliger Geist. Die sind da eben anstatt Vater und Mutter da.
0: Aber leider funktioniert die Liebe nicht. Oft merkt man, dass Liebe funktioniert nicht.
1: In den Gemeinden, oder? Oder auch in der Predigt, ja.
0: In der Predigt. Predigt, ja. Zu Hause, Familie.
1: Und das ist das Entscheidende, was das Buch erzeichnet die Entstehungsgeschichte des offenen Theismus nach, was ich hier gerade in den Händen halte. Aber der Inhalt des offenen Theismus ist eben gerade, Der offene Theismus ist eine Kritik an dem klassischen Theismus. Was ist denn das? Was sind das für komische alles Fremdwörter? Klassischer Theismus ist das, was bei uns in den Gemeinden gepredigt wird. Auch wenn da immer so gedacht wird, wir haben gar keine Theologie. Was ist denn Theismus? Theismus ist eine Gotteslehre. Wir haben gar keine Gotteslehre. Na klar haben wir eine Gotteslehre, Volker.
0: Mein neuestes Buch könnt ihr bald bestellen. Die Liebe oder die Entstehung des Hasses? Das wird mein neuestes Buch. Wenn es fertig ist, dann sage ich Bescheid.
1: Dann okay, wird das noch zu Lebzeiten fertig oder hast du schon angefangen mit?
0: Liebe oder die Entstehung des Hasses?
1: Ja. Liebe oder die Entstehung des Hasses. Du hast das ja ins Spiel gebracht, das Offene. Und der offene Theismus ist eine Kritik am klassischen Theismus. Der klassische Theismus ist so absurd, zum Beispiel, Volker, die Calvinisten machen sich das ganz einfach. Neulich habe ich mit Gerhard und Christine Moos gesprochen, Freunde, ne? Und sie sagten, ja, sie haben das jetzt auch erkannt, wir müssen gar nicht missionieren gehen, wir müssen uns auch keine Gedanken machen darüber, dass irgendjemand verloren geht, in die Hölle kommt. Denn das hat ja Gott schon vor Grundlegung der Welt, hat er ja festgelegt, wer gerettet wird und wer nicht. Deswegen müssen wir jetzt keine Gedanken machen, wir müssen uns auch kein schlechtes Gewissen machen. Wir müssen aber das sagen, wir müssen den Menschen das sagen, dass sie ohne Jesus verloren gehen.
0: Trotzdem wieder sagen.
1: Ja, sagen, also wenn's
0: rasseln. Wenn wir müssen trotzdem rasseln.
1: Ja, genau.
0: Wenn
1: sie es ergibt, oder wir machen halt da unseren Büchertisch auf dem Marktplatz in der Fußgängerzone und wir legen dann da die Bücher und Traktate hin. Wir können ja auch mal Traktate verteilen. Wenn wir es den Leuten gesagt haben, reicht das ja. Wir müssen da nicht großartig Überzeugungsarbeit leisten. Das muss uns nicht so ans Herz gehen, dass die Menschen verloren gehen, Volker. Denn das hat Gott inne, das hat Gott.
0: Eine schnuckelige kleine Herde ist ja besser als eine Massenbevölkerung.
1: Im Himmel, ne? Und das nennen die Calvinisten, also dieser Reformator Calvin aus der Schweiz, das war ein Zeitgenosse von Martin Luther, ein bisschen jünger, der hat das in einer Prädestinationslehre aufgeschrieben, ein dickes Buch, wo er
0: Prädestination,
1: Vorherbestimmung.
0: Ach so.
1: Ja, und der hat sogar eine doppelte, also Gott weiß, Gott hat alles von Anfang an, von Grundlegung der Welt, hat Gott die Dinge beschlossen und er weiß auch, wer sich entscheiden wird für Jesus und wer nicht. Wir müssen es den Leuten nur sagen und wenn sie dann aber Jesus ablehnen, dann ist es halt ihr Fehler, dass sie in die Hölle gehen. Wenn man das mal so sieht, dann ist ja alles ganz easy. Habe ich so nie verstanden. Dann ist man ja, sind wir ja raus, muss mich ja nicht mehr.
0: Einmal rasseln, wenigstens.
1: Wenn also mein Bruder und meine Schwester von Jesus nichts wissen wollen, dann bin ich entlastet, dann gehen die halt in die Hölle. Ihr Problem.
0: Ne? Aber du hast einmal gerasselt.
1: Ich habe mal gerasselt und dann haben die gesagt, leck mich. Und dann habe ich gesagt, okay. Und dann ist gut. Da kann ich dann mein Leben mit Joyce Meyer genießen.
0: Ja.
1: Und das ist furchtbar. Und alle Bücher, die ich jetzt gerade gelesen habe, einschließlich diesen, und in mein Verständnis von dem, was in den Gemeinden abläuft, Volker, das geht eben dahin, das ist, ist absurd. Das ist alles absurd. Und deswegen ist dieser offene Theismus toll. Weil hier geht es eben darum, es geht um dieses Verhältnis von Gottes Allmacht, Gottes Allwissenheit und die menschliche Freiheit.
0: Freiheit, ja.
1: Dieses Verhältnis von Gottes Allmacht und unserer Freiheit. Wenn Gott alles schon von vornherein beschlossen hat. Es gibt eine Bibelstelle, da steht ganz klar, dass Gott und vor Grundlegung der Welt hat Gott uns erwählt? Aber,
0: ja.
1: Aber wen hat er nicht erwählt? Warum hat Gott nicht erwählt?
0: Die Rasselleute. Die Rasselbande.
1: Die fühlen sich ja ganz besonders erwählt. Das ist ja, Quatsch. Guck mal, also ich kann dazu ganz kurz eine Geschichte erzählen. 1997 war ich noch in Rintel mit dir in der Jesusgemeinde. Es war kurz bevor du nach Schweden gegangen bist. Da waren diese Nykirks da, Susan und Jared Nykirk. Und die machten einen Gottesdienst und das war alles so. Kannst du dich noch erinnern, wie das war?
0: Grausam.
1: Sie war eine ehemalige Ballett, so eine Revue-Tänzerin oder was vom Broadway, ne? Eine kleine, schmale, zierliche Jüdin und Nigel war ein kräftiger Kerl mit Bart, der spielte dann Schlagzeug bei uns da mit in der Band und sie flippte da rum und erzählte irgendwie, alles muss irgendwie jetzt vom Heiligen Geist, muss getauft werden und sie drehte sich wie so ein Derwisch, so ein Muslimischer im Kreis, ne? Und dann plötzlich sagte sie, hier ist der Geist Isebels ist im Raum, wir sollten alle aufstehen, das Blut Jesu über uns preisen, damit wir uns schützen, unter den Schutz des Blutes stellen. Und der Geist Isebel war noch nie da, der war zum ersten Mal da mit ihr. Ich habe ihn auch gespürt. Vollkommen irre. Und mitten in alledem.
0: Ja, mit ihr und Karin.
1: Ja, bei Karin Koch. Da waren dann noch alle Frauen waren in dieser Zeit, wo sie da war, die waren ganz wuschig. Die waren alle irgendwie durch den Wind, die Frauen. Und dann hörte ich eine Stimme, die zu mir sagte, Stefan, befreie mein Volk. Ja, und ich dachte, was ist das denn?
0: Aber ist danach schlimmer geworden mit der Gemeinde.
1: Ich hab dann
0: Isabel
1: dann,
0: hat geherrscht über Karin und wie sie alle heißen.
1: Ja, ich hörte die Stimme, Stefan, befreie mein Volk. Ich dachte, was ist das denn? Werde ich verrückt? Und dann ging das eine Weile und dann merkte ich, wie sich eine ganz große Last auf mich legte und wie die Gemeinde anfing, mich zu verstoßen. Ja, ich hätte gegen die Gemeinschaftsrichtlinien verstoßen. Ich war mal wieder zu frech. Ich habe gar nichts. Ja? Und ich merkte, dass eine ganz große Last auf mich kam. Und den einen Tag sagte ich dann an so einem Freitagabend zu Jesus: Jesus, ich schaffe das nicht. Das ist zu schwer. Ich halte das nicht aus. Mir zitterten die Knie. So eine Angst bekam ich, während ich dort in den Gottesdiensten mit meinen Glaubensgeschwistern zusammen war. Im nächsten Augenblick sagte eine Stimme zu mir: Es kann jetzt durch dich gelingen. Wenn du es jetzt nicht machst, dann weiß ich nicht, wann ich jemanden neuen finde und durch den die Aufgabe gelingen kann. Da muss ich mir einen neuen suchen und ich weiß nicht, wann ich den finden werde. Das hörte ich. Entweder war es Größenwahn oder aber es war der Heilige Geist. Und dann kommen wir noch genau zu dem Punkt, was ich hier eben vorgelesen habe. Ja? Wo ist diese Zusammenarbeit? Da ist eine die Freiheit. Weiß Gott alles vorher? Weiß Gott, ob ich Ja oder Nein sage? Hatte Gott mich gesucht? Bin ich da zufällig reingekommen? Eine Zusammenarbeit zwischen Gott und dem Menschen. Gott ist Allmacht. Wenn Gott alles machen kann, warum braucht er mich dann denn dafür?
0: Westernhagen, Freiheit. Das ist so schön, das Lied eigentlich. Hat wenig mit Gott zu tun, aber im Endeffekt hat es doch schon mit Gott zu tun.
1: Ja.
0: Ja.
1: Ja.
0: Können wir gleich auch noch spielen. Goffi Müller und Westernhagen.
1: Okay. So,
0: ja, okay, dann
1: ich rede zu viel, du sagst gar nichts.
0: Ja, machen wir gleich. Erstmal Westernhagen. Ja, nun sind wir in die Freiheit gekommen, auch jetzt mit Marius Müller, Westernhagen. Ja. Dieses Lied ist eigentlich cool gedacht. Okay, ist ein bisschen anarchistische Freiheit vielleicht. Wie es damals üblich war, vor 20 Jahren, 25, 30 Jahren sogar schon.
1: 30 Jahre, ja.
0: 35 Jahre. Ein bisschen anarchistische Freiheit. Aber es hat was, weil er war nie offen, mit einer Rassel zu spielen. Die haben mit mehreren Rasseln gespielt und auch mal die Rasselkugeln ausgetauscht. Die haben mich nur festgehalten und haben wieder, die Rasselkugel ist besser und die schmeißen wir raus. Und so soll es im Christentum auch sein. Wir sollen offen sein. Wir sollen auch mal eine neue Rasselkugel einsetzen und nicht nur mit der gleichen rasseln. Freiheit ist das Einzige, was zählt. Und Christus ist die Freiheit. Christus ist die Freiheit und die Liebe. Die Liebe, die es eigentlich gar nicht gibt, aber
1: ja, die gibt es ja schon. Mir ist Jesus eben begegnet. Ich hatte eine Offenbarung mal in der Gemeinde. Das ist jetzt 30 Jahre her. Das war 92. Ja, und es war auch in der Zeit, wo das Lied da rauskam vom Westernhagen. Das war ja so zur Wendezeit, ne? 89, 90 kam das, glaube ich, 88 war das Lied. Mir ist ja Jesus begegnet, also ich weiß, dass es den gibt, nur ich finde ihn nicht in den Gemeinden. Das ist das, ja.
0: Hass ist die Verwirklichung der Liebe, weil alles, was man liebt, wird man hassen. Unser Leiter damals, Bernhard Koch, aus Liebe hat er uns gehasst. Ja. Und dann hat sich die Liebe umgekehrt in Hass.
1: Ja, und jetzt hasst er alle eigentlich, ne? Und
0: jetzt hasst er alle, ja.
1: Sind 30 neulich gegangen, die werden jetzt alle gehasst. Wurde dann eine Predigt gehalten, ne, von ihm und seiner Frau über alle Verräter, die jetzt die Gemeinde verlassen haben.
0: Genau, vorher die anderen aus Liebe gehasst werden. Hass
1: alle werden,
0: ist die Verwirklichung von Liebe. Aber Christus kann das nur umkehren.
1: Liebe verwandelt sich durch Enttäuschtsein in Hass, ne? Man ist mal enttäuscht und dann hasst man. Ne? So auch in der Ehe kann man, man ist vom Ehepartner enttäuscht und dann irgendwann hasst man ihn oder irgendwann verachtet man ihn oder ignoriert ihn und dann gibt es vielleicht im besten Fall noch eine Scheidung, bevor man sich umbringt. Ne? Deswegen, also Scheidung ist besser als ermorden. Ne? Dagegen gibt es ja, hat es ja immer wieder mal auch mal gegeben, dass man den Ehepartner ermordet. Ne? Dann noch besser Scheidung, oder?
0: Naja, aus verkehrter Liebe wird gehasst und dann
1: Liebe kann eben enttäuschen.
0: Falsche Rassel, ja. Und das muss Christus durchbrechen, das ist dann, und das kann nur übernatürlich gebrochen werden, weil wir in einer gefallenen Welt leben. Und ich hoffe doch, dass das doch bald realisiert wird. Dass die falsche Rassel auch bald offenbar wird.
1: Hm. Ja. Was gibt es sonst noch zu erzählen?
0: Offener Theismus. Offen. Offen sein. Offen sein für die Liebe. Die Liebe kommt oft anders, als man denkt. Die Liebe kommt ganz, ganz anders, wo man gar nicht gewundert hatte, wo was das. Das ist Liebe? Ja, ja. Die Wasp. Die Wespen, die stechen. Die
1: weiß-anglikanischen. Angelsächsischen Protestanten.
0: Ja, ja.
1: Weiße angelsächsische Protestanten.
0: Ja. Das sind nicht nur die Katholiken, die darunter zu leiden hatten. Das sind jetzt auch die Christen untereinander in den Freikirchen, die für offen sind für die Liebe. Und die müssen unter den weißen anglikanischen Protestanten wie Bernhard Koch und wie sie alle heißen, darunter leiden im jetzigen Zustand, bis denen die Augen aufgetan
1: werden. Die leiden ja an sich selbst, weil sie so lieblos sind. Hattest du nicht irgendeinen Traum? War da nicht irgendwas? Du warst irgendwo und kamst irgendwo hin und die haben das gar nicht erkannt? Oder ich sagte das. Du hast wieder neulich wieder Gerd besucht oder irgendwie?
0: Ich habe doch geträumt.
1: Hast du was geträumt? Was war denn das?
0: Ja, ich habe geträumt, dass ich bei Bernhard Koch war und ihn habe ich gesehen unter einer Deckenlampe mit ganzen alten, mit vielen alten gelben Glühlampen, die schon mal Licht hatten. Weil die neuesten Deckenlampen, die haben ja alles helles Licht.
1: Ja.
0: Und das macht nicht mehr so glücklich wie dieses alte Licht. Hm. Bernhard hat ein Buch gelesen unter dieser Deckenlampe, hat auf dem Sofa gesessen und es war richtig schönes gelbes Licht da und da hat gesagt, schön, dass du da bist und hinterher hat sie rausgegangen, schön, dass du da warst.
1: Was für mich getan hast.
0: Ja. Und der war auf einmal wie verwandelt. Das ist ja auch nicht nur Bernd Koch, das wird auch bei vielen anderen.
1: Ja, und ich denke, das ist unsere, wir beten für ihn. Wir sorgen uns darum, dass er nochmal auf den richtigen Weg zurückkommt und ich denke, diese Deckenlampe, die du gesehen hast, mit diesen schönen, doch mit dem alten Glühbirnen, die so ein schönes Licht machen und nicht so dieses Licht von den Energiesparlampen oder diesen LED-Dingern, so, was oft so unangenehm auch für die Augen ist. Das sind unsere wärmenden Gebete, die ihn einhüllen und er merkt das auch und bedankt sich jedenfalls im Traum schon mal bei dir dafür, dass du vorbeigekommen bist und was und ihm geholfen hast, ne?
0: Ich weiß nicht, ob ich jetzt vorbeikommen kann. Dann wird er wieder rasseln.
1: Ja.
0: Aber
1: ja, oft wird unsere Liebe, die wir den Menschen, den wir auch Geschwistern geben wollen, wir werden das aufdringlich angesehen. Ne?
0: Das Gleiche habt ihr
1: auch. Du kommst irgendwo vorbei und willst Hallo sagen und dann sagst du, ah, Volker, ich habe keine Zeit für dich. Ne? Ah, der schon wieder. Ne? Nee, jetzt nicht. Wir haben heute Ehetag, Putztag, Sonntag, Kindertag, jedenfalls kein Besuchstag, ne? Und wir wollen eigentlich was geben, aber wir werden weggescheut wie so eine störende Fliege. Unsere Liebe wird nicht gewollt. Unsere Liebe wird als Aufdringlichkeit angesehen. Da fühlen sich Leute von uns bedrängt. Oh, was will der denn schon wieder? Eigentlich kommst du vorbei und weil willst Liebe bringen. Du wirst auch, ne? Warum macht und mal ne? Auch mal eine Gedankenanregung? Warum macht ihr das so? Warum denkt ihr das so? Ne?
0: Ja.
1: Aber da heißt es nur, lass mich in Ruhe, geh zu deinesgleichen. Ne?
0: Das Gleiche habt ihr auch erlebt mit euren Leitern, mit Sicherheit. Und dann, vielleicht habt ihr, sonst würdet ihr ja nicht hier zuhören. Und dann müsst ihr auch, ihr tragt eure Leiter durch und habt vielleicht auch überlebt eure Leiter aus Gnade oder so. Weil
1: was, ihr liebt sie oder überlebt?
0: Eure Leiter haben noch überlebt. Die Zeit der Drangsal. So. Einfach nur, weil die von euch noch geliebt sind, obwohl ihr schon weg seid von den ehemaligen Leitern. Aber aus Liebe haben die dann noch überlebt. Ist noch nichts Größeres passiert. Und das ist schon, so wie Ben Quedemal heimgegangen sind. Okay, Ben Quedemal hat ja.
1: Der ist nicht entrückt worden. Und sonst wird auch keiner entrückt. Der ist einfach tot. Ne?
0: Der Leib ist tot und Ben Quedemal hat natürlich auch schon vorher eine ganze Menge mit Gott erleben dürfen. Aber viele andere haben noch nicht so viel erlebt mit Gott. Und wenn wir jetzt erzählen von dem Ganzen, Wenn wir jetzt zu Gott gehen, okay, was bleibt?
1: Ich will noch nicht zu Gott gehen.
0: Erstmal noch 3 Jahre oder 5 Jahre sehen, dass wir von dem erzählen, was man erlebt hat, sonst wäre das ganze Leben sinnlos gewesen. Für mich steht fest,
1: Bengt Wedemalm ist zerfressen worden vom Krebs des vollen Evangeliums. Und er ist nicht der erste Prediger. Ja? Das ist doch kein gesegnetes Ende. Wir Christen sollten noch ein gesegnetes Ende haben. Ja, dann ist er wohl, er hat sich geopfert, er ist ein Märtyrer, der Feind hat ihn zerstört. Genau wie Reinhard Bonnke. Und wir kennen noch ein paar andere. Bei uns war das der Bob Main und der Fred Svens, alles Prediger, die eigentlich vor der Zeit durch Krebs gestorben sind. Das ist der Krebs des vollen Evangeliums. Und der zerstört nicht nur diese Menschen, der zerstört auch unsere Gemeinden, der zerstört unsere Beziehungen, unsere Ehen, die Beziehungen zwischen Kindern und Eltern und. Ja, zwischen den Glaubensgeschwistern.
0: Zumindest durften die ganzen verstorbenen Prediger durften zumindest noch zur Lebzeit ein bisschen von dem sehen, wo sie geglaubt haben. Und am Ende sind sie vorzeitig gegangen.
1: Ja, die sind in ihrer Berufung, die sind in ihrem Dienst gewesen. Der Bengt Wedemalm jetzt auch, der hat mit 19 angefangen zu predigen, hat das 40 Jahre lang gemacht und ist jetzt mit 59 gestorben. Ja, und ich kann jetzt nicht nur darauf ein Loblied auf ihn singen und sagen, oh, er ist heimgegangen, jetzt ist er bei Jesus, bei seinem Herrn, er kriegt seine Belohnung und bla bla bla. Der ist 59, ich bin 58. Ja, das ist, und der hinterlässt eine Frau und 2 Kinder. Die Kinder sind vielleicht, weiß nicht, wie alt seine Kinder sind, aber das ist
0: große so Kinder mit 58, 59. Er hat auf jeden Fall das erlebt.
1: Die Kinder sind vielleicht 25 heute oder schon 30. Das mag alles sein, das ist trotzdem zu früh. Das ist trotzdem zu früh und, ne, Und da stimmt was nicht. Und, ja.
0: Wenn wir gehen.
1: Und deswegen,
0: Wenn wir gehen, dann hinterlassen wir niemanden, Stefan und ich. Da ist niemand da, dann sagt man vielleicht, ist scheißegal, die haben sowieso niemanden, der das hinterlassen ist.
1: Das wird einfach vergessen.
0: Ja, ja.
1: Der Mensch ist wie die Blume des Feldes. Und der Wind geht drüber und ihre Stelle, der Ort erinnert sich nicht mehr an sie.
0: So nimm denn meine Hände.
1: Naja, Offenheit, was wollen wir, ja, was, du wolltest für mehr Offenheit, eine neue Offenheit plädieren.
0: Für eine neue
1: Offenheit. Die Zukunft ist nicht mehr offen,
0: offene Theologie. Naja, in der Loge. Die Freimaurer gehen rein in die Loge, ja. Die Freimaurer und in ihrer festgefahrenen Loge auch. Und
1: die brauchen wir uns nicht kümmern, das ist ein anderer Verein, mit dem haben wir nichts zu tun, die werden wir auch nicht erreichen. Für mich, was mir noch jetzt noch gerade auf dem Herzen liegt, ist, die Zukunft ist nicht offen. 2030 ging mir gestern so durch den Kopf, gestern Abend. Ich habe die Ölheizung in meinem Haus, die ist jetzt 10 Jahre alt, die habe ich gerade abbezahlt, war ein 10-jähriger Kreditvertrag. Die ist jetzt, wie gesagt, 10 Jahre alt, bezahlt. Und in weiteren 10 Jahren hoffe ich, dass sie noch läuft. Dann soll aber nach den Wissenschaftlern soll dann das Öl-CO2-Verbrennen eigentlich vorbei sein, das CO2-Produzieren. Die Zeit läuft, das sind noch 9 Jahre. Wir haben 2021. Ne?
0: Naja, und dann kannst
1: du... Die Zukunft ist nicht, das ist Offenheit, die Zukunft ist nicht mehr offen. Wir haben heute, eben gerade hat es hier gehagelt, wir haben den 5. Mai. Der Mai ist eigentlich der Wonnemonat. Es könnte auch ein bisschen wärmer draußen sein, wäre eigentlich ganz schön. Und da liegt wohl wieder so ein stationäres, sich nicht bewegendes Hochdruckgebiet liegt da oben irgendwo bei Grönland. Das bringt uns andauernd kalte Luft aus der Arktis. Ja? Und deswegen hatten wir in den letzten Sommern, hatten wir dann so beständig lange Sonnenphasen, bis zu mal 6, 8 Wochen am Stück, wo das Wetter sich überhaupt nicht verändert hat. Und das soll zu tun haben eben mit dem mit da ist eine da, mit der Erwärmung der ganzen Erde, Volker. Und die Wissenschaftler sind ja nicht alle doof, ne? Also Offenheit.
0: Offen für das Ende sein. Du kannst in 10 Jahren, wenn die Heizung dann wenn das Haus abbezahlt ist, kannst du das Haus verkaufen und dann das gesparte Geld dann fürs Pflegeheim nehmen.
1: Super. Ja, bist du auch schon offen für dein eigenes Ende? Das wird so in 30 Jahren circa sein. Dann bist du dann auch 88. Ha? Bist du schon offen? Fängst du dich schon an, damit vertraut zu machen mit dem Gedanken?
0: Ja, vielleicht kommt es auch eher. Aber das wäre ja dann... Ja,
1: aber spätestens so, circa 88, das wird es wohl lang gewesen sein. Ne? Das kann ja sein. Ne?
0: Ach, keine Ahnung.
1: Bist du schon offen dafür?
0: Man muss jeden Tag mit dem Ende rechnen, weil. Echt? Aber und für ja. jeden Tag dankbar. Meine Oma war immer dankbar für jeden Tag, den sie gelebt hatte. Am Ende war sie über 90 geworden.
1: Ich finde eigentlich jeden Tag scheiße. Ich bin eigentlich für keinen einzigen Tag dankbar, weil ich habe nicht das, was Gott mir verheißen hat. Ne? Ich bin, da ist keine Frau in meinem Leben. Das ist alles scheiße. Warum soll ich jeden Tag dankbar sein? Dankbar sein dafür, dass ich wieder aufstehen muss, muss mir wieder was zu essen machen, muss wieder einkaufen, wieder Geld verdienen. Das Leben ist mein Leben ist eine Pflicht und keine Freude. Ja? Wofür esse ich? Wofür trinke ich? Wofür dusche ich? Wofür mache ich mehr? Wofür verdiene ich Geld? Wofür?
0: Daher kommen diese ganzen Depressionen heutzutage. Fast jeder Christ ist depressiv. Und wir reden auch aus Depressionen, reden wir einfach nur unsere Depression heraus, um nicht vollständig zu versagen. Aber es ist eigentlich, aber ich erzähle mir nicht, dass alle anderen Christen oder glücklich sind. Ich glaube daran, ich glaube das nicht, dass die meisten charismatischen Christen in ihrem Tun glücklich sind. Die reden auch nur ihr Zeugs, um nicht vollständig depressiv zu werden. Das ist so.
1: Ja, du kennst ja ein paar, ne?
0: Naja, wir machen jetzt noch mal Musik und dann machen wir dann Auskehr.
1: Was gibt's noch zu sagen?
0: Ja, wir haben aufgehört mit dem Ende, aber vom Ende zu reden. Von unserem eigenen Ende und dass man noch mal zu Lebzeiten etwas sehen will. Zumindest ein bisschen von dem über das, was man erzählt hat, von Gott bekommen hatte, gepredigt hatte. Ja, wie ist es mit euch? Was habt ihr schon gesehen zu Lebzeiten? Ohne die Rassel. Jetzt keine Zeugnisse mit der Rassel. Und dann
1: ja, die Rassel ist für dich, das ist das ewig gleiche Erzählen, ne? Das, was man in Gemeinden beibekommen hat, die Theologie, was die Bibellehrer, ich sage immer Joyce Meyer, einem so beibringt. Das ist ja, wird ja wie auswendig, ne? Wird ja auswendig gelernt. Da werden das ist die Rassel, ja? Die Rassel
0: ist das.
1: Amen, Halleluja, preis dem Herrn. Und mir fällt das schwer, dieses.
0: Das volle Evangelium ist mit die Rassel.
1: Das volle Evangelium heißt eben, dass du nur mit Jesus in den Himmel kommst und ohne ihn alle verloren gehen. Mir fällt das schwer, ich habe jetzt Gott so lange gedient, ich diene jetzt, Gott 20 Jahre lang in dieser Berufung, dass ich diese Erweckung da verkünde, soll eine Erweckung kommen in Deutschland. Ne?
0: Und so schnell geht kein Mensch in die Hölle.
1: Mir fällt das schwer. Irgendwie hier, seid alle Zeit fröhlich, ja, und nochmal und danket dem Herrn in allen Dingen. Ich weiß nicht, wofür ich danken soll. Ne? Gott hat mir Verheißungen gemacht und die erfüllen sich nicht. Das zieht sich alles unglaublich hin, das dauert und dass mir einer was verspricht und es dann nicht kommt. Also, ich empfinde das Leben da nicht, ich empfinde mein Leben als eine Last. Das ist kein Geschenk. In manchen theologischen oder in manchen christlichen Kreisen wird ja zum Beispiel Selbsttötung dann als Sünde angesehen. War ja immer, von immer. Ne? Die sich da selber das Leben genommen haben, die durften nicht auf dem Kirchfriedhof begraben werden. Die kamen dann, wurden woanders verbuddelt, verscharrt. Ne? Ja. Weil das Leben ist ein Geschenk Gottes, ne? Und das kann nur er zurücknehmen. Also mit einem Geschenk kann ich machen, was ich will. Wenn ich ein Geschenk bekomme zu Weihnachten oder zu meinem Geburtstag, dann ist das meins. Das ist meins. Ne? Da kannst du nicht hinterher sagen, kannst auch nicht kommen, es wieder haben wollen. Ne? Ja, geschenkt ist geschenkt und wiederholen ist gestohlen. Kennst du das?
0: Ja, das ist ein dummer Spruch.
1: Wie kann ich dann, ne? Ja, wenn ich irgendwas geschenkt bekomme und ich gucke mir das an und sage mir, oh, was ist das denn? Was ist das für ein Kitsch? Kann ich nichts mit anfangen. Ne? Oder ein Alkoholiker kriegt eine Flasche Whisky geschenkt. Der geht auf die Toilette, dreht den Verschluss auf und in der Küche und schüttet es in den Abguss. Den Ausguss. Weg damit, bloß nicht. Das macht mich kaputt, das Zeug. Also, ne, ich kann das, wenn Gott seine Verheißungen nicht erfüllt, die er mir gegeben hat, mir gegenüber, dann ist das Leben kein Geschenk, dann ist das eine Qual, es kann eine Qual sein. Menschen, die in Afrika leben, die nicht zu essen haben, jetzt Indien, ne? Das empfinde ich so als diese Rassel da, ne? So eine Kinderrassel, die Babys bekommen und die schütteln die und freuen sich, sie können ein Geräusch erzeugen. Oh, ich hab Macht, ich kann was, guck mal, was ich kann rasseln. Ne, und das sehe ich so bei diesem Bild da, wenn du das zeigst, so die Christen, sie geben irgendwelche Geräusche vor sich und dann, oh, ich kann was, ich habe was auswendig gelernt, ne? Preis dem Herrn, hab eine fromme Sprache drauf, ne? Ich kann meine Geschwister ermahnen, ne? Bruder, nicht richten, ne? Ja, musste vergeben. Ja, man hat alles auswendig gelernt, aber wozu ist das Nutze? Ne? Das
0: ein
1: ist,
0: Bruder Eckhardt, ich will den Namen jetzt nicht sagen, rasselt auch ständig.
1: Hat immer die Rassel in der Hand, ne? Und ja, ihr hört, liebe Leute, wir sind auch ein bisschen deprimiert. Wir ringen, wir suchen, wir warten, wir sind abhängig. Wir sind abhängig von Gott, wir sind abhängig von Jesus, vom Heiligen Geist. Und wir können unser Leben nicht gelingen lassen ohne ihn. Wir sind abhängig von ihm und er ist der Weg, er ist der Weg, ne? Er ist die Wahrheit und das Leben. Ohne Jesus, ohne mich könnt ihr nichts tun, sagt Jesus. Und wir sitzen hier, wir warten auf das, was da kommt und wir hoffen, dass auch in dieser ganzen Corona-Epidemie, die wir ernst nehmen, wo wir auch mitgenommen sind. Wir hoffen darauf. Die Depression des Wartens haben wir, ja. Wir hoffen darauf, dass sich Jesus irgendwie zeigt und dass er zu seinen Verheißungen steht, dass wir sein Wirken sehen, dass Jesus den Menschen Augen öffnet, auch Gemeindeleitern, auch unserem alten Leiter in Rinteln, dem Bernhard Koch, den Duda, ne, dass das Wirklichkeit wird, dass er unter unseren warmherzigen Gebeten, das ist diese Lampe mit den vielen Glühbirnen oben drin.
0: Mit den alten Glühbirnen, mit gelbem, warmem Licht.
1: Dass es ihn wärmt.
0: Heutzutage gibt es keine gelben Glühlampen mehr.
1: Ja doch, ich habe noch eine ganze Schublade voll.
0: Aber zu kaufen nicht mehr.
1: 40 Watt noch, glaube ich. Und dann kriegst du noch. Aber nur bis 40. 60 Watt ist, glaube ich, auch nicht erlaubt. Ne? Man kann auch welche kaufen, kriegst auch im Internet noch. Ja, wir hoffen, dass also ihm das Herz, dass ihm unsere Gebete und unsere Wünsche, das, was wir für ihn hoffen, dass ihm die Augen geöffnet werden, dass das volle Evangelium, er ist verflucht durch das volle Evangelium, das er predigt. Und die ganze freikirchliche Welt, diese evangelikale Welt, die ist verflucht. Und deswegen ist dieses Buch gut über den offenen Theismus von Manuel Schmidt. Die haben, irgendwo sind die auch auf dieser Spur. Ne? Die sind auf der richtigen Spur mit ihrem offenen Theismus, weil sie selber sehen, dass die gesamte Freikirche, diese evangelikale Welt, ist verflucht. Weil Paulus sagt, wer ein anderes Evangelium predigt, als was ich euch gepredigt habe, der ist verflucht. Und da muss man sich nicht wundern, dass dann der Krebs, dass die alle Krebs bekommen. Das ist der Fluch, Volker. Das sage ich so.
0: Die ganze Welt ist im Argen.
1: Ja, aber ganz besonders die freikirchliche Welt ist im Argen. Das war eigentlich das ist die Arche, das war der Rettungsversuch, ne? Dass da wir diese Gemeinden, diese freien Gemeinden, das war eigentlich, ne? Das war der Rettungsversuch, ne? Da stand, durch die sollte Jesus, wir sollten für Jesus rufen, kommt zu mir, ihr Mühseligen und Beladenen, ich will euch erquicken. Ja? Das wäre unsere Aufgabe. Aber wir richten
0: uns. Stille sein und hoffen wird euch geholfen, sagt Jesaja immer.
1: Was passiert denn in den Gemeinden? Es wird sich gegenseitig zugrunde gerichtet, bis alle Liebe kaputt ist und die, ne? Da geht alles ein in den Gemeinden. Je länger eine Gemeinde besteht, alle Gemeinden sterben am Ende. Es müssen dann wieder neue Gemeinden gegründet werden. Ja?
0: Ne, und da müssen wieder neue und.
1: Naja, aber so viel Zeit.
0: Aber mit der gleichen Rassel.
1: Ja, aber so viel Zeit ist nicht mehr. Die Zukunft ist nicht mehr offen. Ich glaube an eine Klimaveränderung. Und das ist, also wenn es jetzt wir haben am 5. März, ist es draußen so kühl wie eigentlich Mitte April. Ja, also es könnte auch noch normal sein, aber da stimmt was nicht mehr. Ne?
0: Früher als Kind waren wir die Rasselbande. Noch vor der Schulzeit, wir waren die Rasselbande, wir waren glücklich, aber mit der Schule fing es an, in ein System uns zu pressen und Religionsunterricht, und dachte man, hat man sich bekehrt zu Christus und man Christus gesehen hatte in der freien Gemeinde, hat man so ein bisschen wieder die Rasselbande-Zeit wieder entdeckt, wie damals als Vierjähriger, Fünfjähriger, und dann war man wirklich wieder die Rasselbande und dann wurde schon wieder eine Einheitsrassel wieder entdeckt.
1: Also, dann
0: mit der Schulzeit fing es an, einen in Zucht und Ordnung zu bringen, um aus der Rasselbande in der Schule eine Einheitsrassel gleichzuschalten. Und dann die Bekehrung hat mal wieder eine neue Rasselbande entdeckt mit den Erweckungen und so weiter. Mit der Erweckung, das hat 90 in Rinteln, hat man eine neue Rassel gekriegt. Da lief alles durcheinander, aber alle waren glücklich. Nach zwei Jahren fing ich schon wieder an, dass man wieder eine Einheitsrassel, wie das funktionieren muss, bekommen hat.
1: Ja.
0: Das ist.
1: Also, du möchtest zurück zur. Du möchtest. Das ist Anarchie. Du willst wieder die Anarchie der Anfangsjahre 1990 zurück, ne? Das war die erste Zeit, wo in der Gemeinde war irgendwie Anarchie, ne? Da war Freiheit, da war untereinander, jeder konnte sich einbringen, es war viel Freiheit da, ne?
0: Ja. Anarchie, aber trotzdem geordnete Anarchie.
1: Die Anarchie des Heiligen Geistes, sowas gibt es.
0: Naja.
1: Gut, Volker, ich glaube, wir kommen zum Ende.
0: Lassen wir uns das Vaterunser beten, ne?
1: Okay.
0: Zusammen. Ja. Vaterunser im Himmel, geheiligt
1: werde dein Name,
0: dein Reich komme, dein Wille geschehe, wie im Himmel, so auf Erden. Unser tägliches Brot gib uns heute und vergib uns unsere Schuld, wie auch wir vergeben unseren Schuldigern. Und führe uns nicht in Versuchung, sondern erlöse uns von dem Bösen. Denn dein ist das Reich, und die Kraft und die Herrlichkeit in Ewigkeit. Amen.

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ich muss mal kurz weg. Kleinen Moment. Oh Herr, ich stell mich unter deinen Lebensstrom. Wasch den Schmutz weg, oh yo. Boah, was kommt denn da für eine Suppe runter? Ich wusste gar nicht, dass es so dreckig war. Mann, ist das gut, das ist so gut, ist das geil, echt. Okay, weiter geht's.

0: Ihr Unvernünftigen, wer hat euch verblendet? Ist euch Jesus Christus nicht deutlich als der Gekreuzigte vor Augen gestellt worden? Dies eine möchte ich von euch erfahren. Habt ihr den Geist durch die Werke des Gesetzes oder durch das Hören der Glaubensbotschaft empfangen? Seid ihr so unvernünftig? Im Geist habt ihr angefangen und jetzt wollt ihr im Fleisch vollenden? Habt ihr denn so Großes vergeblich erfahren? Wenn es denn vergeblich war, warum gibt euch denn Gott den Geist und bewirkt Machttaten unter euch? Aus Werken des Gesetzes oder aus dem Hören der Glaubensbotschaft?
1: Priesterlicher Dienst des Königs, der Frieden kommt, er kommt, wenn der König treu ist, aber der König ist treu, der König ist treu, der hat Gnade empfangen, also kann Christus in seiner Herrlichkeit die Herzen berühren und sie werden weich werden, weiche Herzen in der Herrlichkeit des Herrn, das bringt den Frieden auf, denn die Menschheit wahrlich wartet, sie sehnt sich nach dieser Friede, Freundlichkeit, nach dieser Herrlichkeit, nach diesem Segen, nach dieser Freude, das wird geschehen in seinem See.

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1: sich willkommen fühlen wird.
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1: im Norden.
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1: Geist von Elia,
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1: Heiligkeit bringt Einigkeit in der Entschleunigung des Seins, das dann ist es ich in der heiligen Einigkeit. Deshalb bringt die Einigkeit die Heiligkeit. Heiligung ist deshalb das Übel. Denn so das denn so super eilig und heilig wird es nicht so werden, denn ein Ich heilig, heilig, ja, es wird so sagen, dass es nicht geht, denn Heiligkeit bringt nichts. Heiligkeit, denn das hat Christus bewirkt. Christus hat es bewirkt, was das Ziel des Ganzen ist. Die ganze Einigkeit kommt ohne Heiligkeit und mit heiliger Eid in den Werken. Des Sein, das Sein ist, so wie es sein kann in der einigen Weltwirtschaft. Deshalb soll es nicht so sein. Deshalb wird Christus die ganze Heiligkeit formeln, niederschmetternd im Ganzen.

0: Warum toben die Heiden und alles Volk und verachten alles Wohlgefallige? Gib frei Mut allen, dein Wort zu reden, auszuführen und auszubilden in Christi Kraft. Zum Guten es wird werden.
1: Das war eine

0: Und der Herr sagt, ich verspreche euch Regen in eurer Generation.
1: I promise you rain.
0: Ich verspreche euch Regen.
1: I promise you rain.
0: Ich verspreche euch Regen.
1: Rain.
0: Regen.

0: ihr werdet sie vergessen.
1: Yes, the dryness of yesterday.
0: Ja, die Trockenheit
1: is gone.
0: Von gestern ist vorbei.
1: You are a rain generation.
0: Ihr seid eine Regengeneration.
1: You can forget the days of drought.
0: Ihr könnt die Tage der Trockenheit vergessen.

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0: Prophetie von Bernhard Koch, Leiter der Jesusgemeinde in Rinteln, über mich, Bruder Stefan. Ich habe dich zum Propheten deiner Heimatstadt berufen. Du hältst dich für einen Niemand, aber ich rufe dich wie David von den Schafen weg. Du musst nichts von dir erwarten. Ich werde alles tun. Du bist frei. Ich habe dir alles geschenkt. Ich liebe dich.
1: Angst ist die Angst, sie lähmt. Angst lähmt den ganzen Leib und den Körper, aber Christus ist gekommen. Christus ist gekommen, die Angst zu besiegen. Es muss in das Herz Christus und der Geist einziehen. Dadurch wird die Angst im Hintergrund gedrängt und aus dem Hintergrund herauskommen Liebe, Freude, Frieden, Geduld, Freundlichkeit, Güte, Sanftmut, Selbstbeherrschung. Ja, die Früchte des Geistes kommen mit Christi Hilfe, sodass die Angst, die an in den Hintergrund gedrängt werden kann, das ist wahrlich wahr.

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0: Christmas?
1: Warum toben die Heiden und alles Volk und verachten alles Wohlgefallige? Gib frei Mut allen, dein Wort zu reden, auszuführen und auszubilden in Christi Kraft. Zum Guten es wird werden. Das war eine...

0: Ich habe sicherlich das Beste bis zum Schluss aufgehoben. Ich habe das Allerbeste bis zum Schluss aufgehoben.
1: And I will close this age.
0: Und ich werde dieses Zeitalter beenden.
1: With my very best.
0: Mit meinem Allerbesten.
1: I will close this age with my very best.
0: Ich werde dieses Zeitalter beenden mit meinem Allerbesten.

0: Hab keine Angst.
1: For you, my church, I've kept the very
0: denn ihr seid meine Gemeinde und das Beste habe ich zum Schluss aufbewahrt.
1: Won't you clap your hands with me?
0: Möchte, dass ihr mit mir in die Hände klatscht.
1: The Lord says,
0: der Herr sagt,
1: we as an end-time generation,
0: wir als eine Endzeit-Generation,
1: he's kept the very best for us.
0: Für uns hat das Allerbeste aufbewahrt.

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0: Babylon fällt, ist es mit Bösen vorbei.
1: Ich habe wieder was geträumt. Und zwar habe ich im Traum ganz herzlich Karen Koch umarmt. Zur Erklärung, Karen Koch ist die Frau des Leiters der Jesusgemeinde Rinteln, in der ich früher war, Bernhard Koch, von Bernhard Koch. Und mit Karen hatte ich nicht so ein gutes Verhältnis zu meiner Zeit, als ich noch da war. Und dass ich sie so ganz herzlich im Traum umarme, ja, ist für mich ein Traum, der mir die Versöhnung signalisiert. Die Versöhnung mit der Jesusgemeinde, ganz speziell mit Karen, aber auch mit Bernd. Mit Bernd hatte ich ja eine Auseinandersetzung, so dass ich gehen musste. Ich hatte Widerspruch ihm gegenüber und der hat sich bestätigt über die Jahre, dass ich den haben soll und haben darf und sogar haben muss von Jesus her. Ja, also in diesem Traum, ich dachte als einziges dazu, endlich, es ist soweit. Ja? Versöhnung mit der Jesusgemeinde. Das bedeutet auch meine Rückkehr dorthin.
2: Ja. Einheit und Vergebung sind im christlichen Ding zwei unterschiedliche Dinge, aber auch nicht unterschiedliche Dinge. Es wird leider oft missbraucht, weil Christus will keine Einheit unter Zwangsverkauf. Vergebung kommt immer vom Herzen und vom Herzen soll die Vergebung kommen. Und oft geht es hinaus, dass eine Einheit mit Zwangsführung gemacht wird, nur um des Friedens willen, aber Zwangsverbund um des Friedens willen endet am Ende in Hass. Und dieser Hass muss durchbrochen werden. Man muss Wahrheit aussprechen können, eine Wahrheit, die zum Ziel führt, zu Christus und das himmlische Jerusalem hier auf der Erde schon bauen zu können, bevor es in der Realität kommt. Das heißt, dass der Frieden wirksam wird. Dies ist das Ziel einer von Christus geführten Vergebung, denn dieses muss wirklich entscheidend verwirklicht werden und nicht diese Zwangsver- und Zwangseinheit, Zwangsführung und Zwangsverein heißt Einheit, die bringt ihn, wie gesagt hast, hervor. Deshalb echt zu Christus gehen, zu Christus hingehen und er durchleuchtet das Herz und bringt hinein die Vergebung des wirklichen Herzens, dass das Herz rein ist, aber nicht unter das bedeutet man das ansprechen. Wir sind mündige Christen und dürfen ansprechen, was falsch ist und egal was die anderen denken, weil die anderen können. Meistens ist oft in der die anderen die Vergebung nicht möchten, die einfach voll Hasse sind. Deshalb ist es auch eine Siegkindergemeinde. Ja. Das wird so hinkommen, wenn Christus kommt, der wird alles aufdecken, das wird das Ziel sein. Arme ND, Vergebung sind im christlichen Sinn eigentlich, ja.

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Das Warten in der Heiligkeit bringt Verdruss in der Heiligkeit. Zu warten kann zu Depressionen führen und diese Depressionen des Wartens in der Heiligkeit bringen eventuell eine Fügung hinein in den Gedanken, dass man das Warten abkürzen könnte. Dieses Abkürzen des Wartens in der Heiligkeit ist dann eine Sache, die entsteht durch langes Warten. Aber wenn man die Angelegenheit abkürzt, das Warten abkürzt, entstehen ja die Ismaeliten im Geist, wie damals auch die echten Ismaeliten bei Abraham entstanden sind, ja, und deshalb sollte man die Abkürzung nicht abkürzen, sondern hineingehen, hinein in die Heiligkeit ohne Abkürzung, aber das ist nicht schwer, so kürzen die anderen ab, die charismatischen Gemeinden, und gehen hinein in okkulte Dinge, in empelde Sachen, sie gehen hinein in okkulte Sachen und versuchen ihr Glück darin mit Gnostik, mit Gymnastik, ja, das geht nicht, aber es passiert, das passiert bei jedem, nicht nur bei charismatischen Gemeinden, sondern auch so in den kleinen Menschen, bei den kleinen Menschen, ja, das geschieht auch dort, ja, weil die so ist das halt nicht das Ziel der Heiligkeit, aber es geschieht halt, oder muss Christus diesen Fluch brechen, und auf dieses Brechen des Fluches warten wir auf das Brechen dieses Fluches, ja, so ist es, aber nein, das...

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Prophetie eines Weggefährten, Christian Taddei, über mich, Bruder Stefan. So spricht dein Vater im Himmel. Mein Wort wird immer eine feste Burg sein, in die du flüchten kannst. Du wirst immer dazu zurückkehren. Ich gebe dir neue geistliche Erkenntnisse. Ich gebe dir größere geistliche Autorität.

0: steh auf. Die Welt steht unter meiner Kontrolle. Was könnt ihr kleiner aufgeben, nicht da Knallschuhe tun? Es hat keinen Sinn, geht nach Hause, dann werde ich euch vielleicht verschonen.
1: Nein,
0: nein,
1: wir rufen an unseren Herrn,
0: was?
1: Der alle Macht hat im Himmel und auf Erden.
0: Nein, nicht er.
1: Er
0: nein.
1: Ist Gottes Sohn.
0: Nein, nein,
1: und in seinem
0: nein,
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Segen raus, sieh den raus und predigt das Evangelium. Ja, siehe, Leute gingen aus und ein aber der Bösewicht, der Böse kam und hinderte sie daran und verhinderte daran, dass sie Wunder tun konnten. Sie konnten keine Wunder tun, weil die Zeit noch nicht reif war. Die Zeit für Wunder war noch nicht gekommen und es kam eine gähnende Langeweile, eine Langeweile hinein in das Leben derjenigen, die auszogen. Ja, aber diese Zeit wird überwunden werden und es wird wieder sein, dass sie kommen zu leben, zu predigen und alle heilen, die vom Teufel überwindet waren. Ja, das wird kommen. Die Zeit ist reif, dass wieder 10, 2072 ausgesandt werden. Hinaus. Ja, die Jünger werden wieder ausgesandt werden und dann wird es gehen. Es wird geschehen. Es wird wieder geschehen. Amen.

0: Priesterliche Dienst des Königs, der Frieden kommt, er kommt, wenn der König treu ist, aber der König ist treu, der König ist treu, der hat Gnade empfangen, also kann Christus in seiner Herrlichkeit die Herzen berühren und sie werden weiche Herzen in der Herrlichkeit des Herrn, das bringt den Frieden auf, denn die Menschheit wahrlich wartet, sie sehnt sich nach dieser Friede, Freundlichkeit, nach dieser Herrlichkeit, nach diesem Segen, nach dieser Freude, das wird geschehen in seinem See.
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0: Devil Fantastic. Devil Fantastic. Mit den Worten im Kopf bin ich heute aufgewacht, eben gerade aufgewacht aus dem Schlaf. Devil Fantastic. Und während ich, mir war irgendwie klar, dieser Begriff bedeutet, das ist der Antichrist, der kommen wird, ja. Es wird einer sein, der die Menschen begeistert. Er wird fantastisch sein. Ich habe gestern Abend ein bisschen recherchiert bei Morningstar Worship, also diese, das ist von Rick Joyner, die Band, und habe mir das ein bisschen angehört und mich an alte Zeiten erinnert, dieser Don Potter mit seinem Warfare, da sind also irre. Ich hoffe, dass es gut ist, und dann habe ich das verglichen mit Bethel Church, Bethel, was Jelena hört, und ich musste husten, als ich Bethel ausgemacht hatte, da kommt man in eine, man kommt da in eine ganz falsche Begeisterung rein. Die ist, ja, und ich verstehe das auch, dass Lena da reinkommt. Devil Fantastic. Devil Fantastic. Ja. Und während ich dieses Wort immer dachte und die Auslegung dafür hatte, das ist der Antichrist, der jetzt kommt, aufgrund, den ganzen Morgen ging draußen stark der Wind. Das sind die Ausläufer eines Wirbelsturms, der über Luxemburg gezogen ist. Hat da 100 Dächer abgedeckt und Verwüstungen gebracht. Ja, das Klima ist, gerät scheinbar wirklich außer Band, Rand und Band. Und zu diesem Zusammenhang wird der Devil Fantastic kommen, der Antichrist wird kommen. Und und während ich das alles so dachte, da fiel mir ein, Mensch, du hast doch eben noch einen Traum gehabt, vergiss den nicht. Und hatte ich einen Traum? Ach ja, ich hatte ja einen Traum. Und also so einen Traum habe ich noch nicht gehabt. Ich war wieder mit dem Motorroller unterwegs. Warum auch immer. Und hinten drauf saß meine Nachbarin, die Armgard. Und die ist Pastorentochter. Armgard, ich gucke gleich mal nach. Heißt entweder die Gewappnete oder die Bewährte. Ja, also die mit Waffenarm. Heißt ja Armur ist also die Rüstung auch und die Waffen. Armed, ja, armed im Englischen. Armed Forces, bewaffnete Kräfte. Und Guard ist ja die Wache. Jedenfalls war ich mit ihr unterwegs auf dem Motorroller. Ich fuhr so da Richtung Rinteln auf der Nebenstrecke über Rumbeck. Und da fielen Obstbäume und so lang. Und es war so ein Nachmittag-Abendausflug. Warum im Armgard hinten drauf saß, weiß ich nicht. Wir haben jedenfalls so einen kleinen Ausflug gemacht und fuhren Richtung Rinteln. Ich guckte Richtung Rinteln und dass ich plötzlich sagte ich der, boah, Armgard, guck mal, da ist ein Vulkanausbruch in Rinteln. Und das Ding habt ihr noch nicht gesehen, Leute. Also sowas, das war wie in dem Film vom Krakatau. Wir sind noch ein Stück weitergefahren oder angehalten unter diesen Apfelbäumen, Obstbäumen, die dann an der Straße so in einer Reihe standen. Und der Blick Richtung Rinteln, dann sahen wir, dass da wirklich ein Vulkanausbruch war, wie so am Krakatau. Da flog alles in die Luft oder der Ätna. Da kamen wirklich so Staub und Asche, Fontänen und Wolken raus. Aber alles ging in die Luft. Also ganz Rinteln flog in die Luft. So ein Vulkanausbruch war das. Und waren noch irgendwie andere Menschen plötzlich da, die liefen weg oder was. Ich hatte erst noch so den Eindruck, glaube ich, komm, wir fahren ein bisschen näher dran. Aber dann kam über die Luft aus der über den ja vom Himmel her kam solche Hitze, das waren fast wie so Krakenarme, so Tentakel Krakenarme, kam so eine Hitzewelle auf mich zu und die wurde abgehalten von den Bäumen, unter denen wir da standen. Die Obstbäume, die verkohlten gleich, die wurden zu Asche. Ich habe den Motorroller gewendet und bin in das Feld, habe irgendwie versucht wegzukommen, schnell wegzukommen und bin in das Feld reingefahren, aber wir wurden irgendwie vor der Hitze bewahrt. Vielleicht, weil ich ja Armgard dabei hatte, die mich bewahrte. Ich weiß es nicht. Also dieser Ausbruch dieses Vulkans ist unglaublich. Es war eine, ja, wie ein viel, viel schlimmer als irgendeine Atombombenexplosion. Kurz danach war ich dann nach Rinteln reingefahren mit dem Motorroller. Ich hatte dann aber den Mike Ratajczak bei mir und wir sind zur Innenstadt gefahren. An die Weser und da war nichts. Da war die Brücke, die war weg, alles war weg. Und Mike ging auf das Reststück der Brücke, überlagen so Trümmerteile rum. Und er machte in seiner clownigen Art erstmal wieder irgendwie Scherze und fing an, da irgendwie Lobpreis zu machen und freute sich. Und ich sagte dann so, Mike, jetzt pass mal auf hier, das ist ja gerade, hier ist gerade ein Unglück passiert, hier hat es Tote gegeben, Tote und viele Verwundete, Verletzte. Du kannst jetzt hier nicht solche Scherze machen und Lobpreis machen, wir müssen jetzt ja erstmal Trauer oder eine Traueransprache halten. Naja, also da war ziemlich eine Verwüstung und irgendwie sah es, ist ja alles traummäßig immer ein bisschen anders, als es in der Wirklichkeit ist. Ja, das war der Traum, den ich heute hatte, am 10.8. Irgendwann so um 10, 11 Uhr werde ich das geträumt haben. Also ich bin davon, ja, davon, es muss so sein, ich glaube es, ich hoffe es. Heiliger Geist, was sagst du, Jesus? Da ist, Rinteln ist in die Luft geflogen. Rinteln ist in die Luft geflogen. Ja, ein unglaublicher Vulkanausbruch. Eine Hitzewelle, die mich fast auch versenkt hätte. Und Hitzewelle, der Sommer. Ja. Devil Fantastic, der Antichrist, und der wird es eilig haben. Wenn das bedeutet, dass in Rinteln, dass die Erweckung jetzt losgeht, dann wird's der Antichrist auch eilig haben. Er wird sofort seine Gegenerweckung starten. Denn er weiß, er hat keine Zeit mehr zu verlieren. Ja, gucken wir mal, was daraus wird. Das war heute am Samstag, dem 10. August 2019. Eine Audioaufnahme meines Traums.
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Alpha, Omega, Anfang, Ende, Erster, Letzter, alles, Jesus. Das Universum hast du geschaffen, ist aber nicht dabei belassen. Pflanzen, Tiere, Menschen hast du in deiner unendlichen Kraft gemacht, uns deinen Lebensatem eingehaucht. Vergangenheit, Gegenwart und Zukunft liegen in deiner starken Hand.

Herrschaft antritt auf der Erde. Jeder wird erkennen und verstehen, worum es geht und bekennen, dass du der König bist. Dies ist kein Spiel, aber mit dir kommen wir ganz sicher ans Ziel. Yeah.

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Wen der Sohn erlöst. Ja.

0: Halleluja! 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
1: Mein Name ist Funat und ich heiße dich willkommen. 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Ja, das kann ich dir geben. 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

0: Mein Name ist Religio und ich bin dein Freund. 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

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Ihr Unvernünftigen, wer hat euch verblendet? Ist euch Jesus Christus nicht deutlich als der Gekreuzigte vor Augen gestellt worden? Dies eine möchte ich von euch erfahren. Habt ihr den Geist durch die Werke des Gesetzes oder durch das Hören der Glaubensbotschaft empfangen? Seid ihr so unvernünftig? Im Geist habt ihr angefangen und jetzt wollt ihr im Fleisch vollenden? Habt ihr denn so Großes vergeblich erfahren? Wenn es denn vergeblich war, warum gibt euch denn Gott den Geist und bewirkt Machttaten unter euch? Aus Werken des Gesetzes oder aus dem Hören der Glaubensbotschaft?

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1: und in diesem Land,
0: the Elijah Spirit will feel welcome.
1: Der Elia-Geist wird ein Willkommen fühlen.
0: I prophesy tonight,
1: ich prophezeie heute Abend,
0: that the Elijah Spirit,
1: dass der Elia-Geist,
0: will feel welcome,
1: sich willkommen fühlen wird.
0: In the north,
1: im Norden.
0: Spirit of Elijah,
1: Geist von Elia,
0: we welcome you.

ich muss mal kurz weg. Kleinen Moment. Oh Herr, ich stelle mich unter deinen Lebensstrom. Wasch den Schmutz weg, oh yo. Boah, was kommt denn da für eine Suppe runter? Ich wusste gar nicht, dass es so dreckig war. Mann, ist das gut, ist das geil, echt. Okay, weiter geht's. Okay, weiter geht's.

Heiligkeit bringt Einigkeit in der Entschleunigung des Seins, das dann ist es in der heiligen Einigkeit. Deshalb bringt die Einigkeit die Heiligkeit. Heiligung ist deshalb das Übel. Denn so das denn so super eilig und heilig wird es nicht so werden, denn ein Ich heilig, heilig, ja, es wird so sagen, dass es nicht geht, denn Heiligkeit bringt nichts. Heiligkeit, denn das hat Christus bewirkt. Christus hat es bewirkt, was das Ziel des Ganzen ist. Die ganze Einigkeit kommt ohne Heiligkeit und mit heiliger Eid in den Berg. Des Sein, das Sein ist, so wie es sein kann in der einigen Weltwirtschaft. Deshalb soll es nicht so sein. Deshalb wird Christus die ganze Heiligkeit formeln, niederschmetternd im Ganzen.

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0: Und der Herr sagt, ich verspreche euch Regen in eurer Generation.
1: I promise you rain.
0: Ich verspreche euch Regen.
1: I promise you rain.
0: Ich verspreche euch Regen.
1: Rain.
0: Regen.

0: ihr werdet sie vergessen.
1: Yes, the dryness of yesterday.
0: Ja, die Trockenheit von gestern ist vorbei.
1: You are a rain generation.
0: Ihr seid eine Regengeneration.
1: You can forget the days of drought.
0: Ihr könnt die Tage der Trockenheit vergessen.

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1: Ihr könnt vergessen.
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1: Die Tage der Trockenheit.
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1: Ihr könnt vergessen.
0: They are gone forevermore.
1: Sie sind für immer vorbei.
0: You can forget.
1: Ihr könnt vergessen.
0: The days of dryness.
1: Die Tage der Trockenheit.

Prophetie von Bernhard Koch, Leiter der Jesusgemeinde in Rinteln, über mich, Bruder Stefan. Ich habe dich zum Propheten deiner Heimatstadt berufen. Du hältst dich für einen Niemand, aber ich rufe dich wie David von den Schafen weg. Du musst nichts von dir erwarten. Ich werde alles tun. Du bist frei. Ich habe dir alles geschenkt. Ich liebe dich. 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

Angst ist die Angst, sie lähmt. Angst lähmt den ganzen Leib und den Körper, aber Christus ist gekommen. Christus ist gekommen, die Angst zu besiegen. Es muss in das Herz Christus und der Geist einziehen. Dadurch wird die Angst im Hintergrund gedrängt und aus dem Hintergrund herauskommen Liebe, Freude, Frieden, Geduld, Freundlichkeit, Güte, Sanftmut, Selbstbeherrschung. Ja, die Früchte des Geistes kommen mit Christi Hilfe, sodass die Angst, die an in den Hintergrund gedrängt werden kann, das ist wahrlich wahr.

0: best for last.
1: Ich habe sicherlich das Beste bis zum Schluss aufgehoben.
0: I have kept the very best for last.
1: Ich habe das Allerbeste bis zum Schluss aufgehoben.
0: And I will close this age.
1: Und ich werde dieses Zeitalter beenden.
0: With my very best.
1: Mit meinem Allerbesten.
0: I will close this age with my very best.
1: Ich werde dieses Zeitalter beenden mit meinem Allerbesten.

0: keine Angst. Don't fear. Hab keine Angst.
1: Don't fear, don't fear.
0: Hab keine Angst.
1: For you, my church, I've kept the very
0: Denn
1: best for last.
0: Ihr seid meine Gemeinde und das Beste habe ich zum Schluss aufbewahrt.
1: Won't you clap your hands with me?
0: Möchte, dass ihr mit mir in die Hände klatscht.
1: The Lord says,
0: der Herr sagt,
1: we as an end-time generation,
0: wir als eine Endzeit-Generation,
1: he's kept the very best for us.
0: Für uns hat das Allerbeste aufbewahrt.